Hello everyone. Let's do some more exercises today. Wieder treffen wir uns zu einer Übungssendung. Heute spannen wir einen weiteren Bogen. We're going to look at what we learned

0: What's on television today? Das sind alles Fragen, die auf das Jetzt, auf die Gegenwart zielen. Aber was eben noch Gegenwart war, ist bald wieder Vergangenheit. Eine Zeitstufe der Vergangenheit ist das Simple Past Tense, die einfache Vergangenheit. Listen to this.
1: Did you have a nice time in Scotland?
2: Oh, I had a wonderful time. The weather was lovely.
1: What did you do?
2: Oh, we did a lot of things.
0: Der Besuch in Schottland ist vorbei. Daher das Simple Past Tense, das bei regelmäßigen Verben mit ed gebildet wird. To enjoy, I enjoyed my visit. Bei unregelmäßigen Verben nimmt das Verb in der Vergangenheitsform eine eigene Form an. To go, I went to Edinburgh. Bei der Frage verwenden wir did, die Vergangenheitsform von do. Did you enjoy your visit? Did you go to Edinburgh? Dieses Simple Past Tense ist die eigentliche Erzählform der Vergangenheit. Wenn Sie schildern wollen, was sich der Reihe nach ereignete, gebrauchen Sie diese Zeit. Listen once more.
2: I went to primary school in Croydon. I stayed there for 6 years. Then I went to a secondary school in Greenwich.
0: She went to primary school. She stayed there for 6 years. Then she went to a

0: beirren. Im Deutschen erzählen sie Vergangenes oft im Perfekt. Ich habe letztes Wochenende meine Tante besucht. Im Englischen muss es aber heißen, I visited my aunt last weekend. Im Englischen können wir nicht sagen, I have visited my aunt und gleichzeitig last weekend. Denn die Zeitangabe last weekend verlangt die einfache Vergangenheit. I visited my aunt last weekend. Das ist übrigens eine Fehlerquelle für Englischlernende überall in der Welt. Let's practice the simple past tense with a few sentences. Sagen Sie, dass Sie gestern einen guten Film gesehen haben. I saw a good film yesterday. I've seen wäre hier nicht möglich, denn wir haben die Zeitangabe yesterday. Sagen Sie, dass Sie letztes Wochenende Ihr Auto repariert haben. I repaired my car last weekend. I've repaired wäre hier ebenfalls falsch. Last weekend ist wiederum eine konkrete Zeitangabe. Sagen Sie, dass Sie Samstag früh mit dem Zug in Edinburgh angekommen sind. I arrived in Edinburgh on Saturday morning by train. I've arrived wäre hier ebenfalls falsch, denn Saturday morning ist eine genaue Zeitangabe in der Vergangenheit. Die nächste Zeitstufe der Vergangenheit, die Sie kennengelernt haben, das Present Perfect, hat im Gegensatz zum Simple Past einen deutlichen Bezug zur Gegenwart. Listen to a little scene from Unit 21.
1: Please excuse me. Another guest has arrived.
0: Another guest has arrived. Es heißt nicht arrived, sondern has arrived. Der Gast ist gerade angekommen. Er ist noch anwesend. Also present perfect. Nehmen wir an, jemand, ein Detektiv vielleicht, notiert für einen Bericht another guest at 9:30. Ein weiterer Gast kam um 9:30 Uhr oder ist um 9:30 Uhr angekommen. Was überwiegt nun? Der Gegenwartsbezug, er ist noch da, oder die Zeitangabe, die das Simple Past verlangt? Entscheidend ist die Zeitangabe at 9:30. Also, another guest arrived at 9:30. Die Zeitangabe hat den Vorrang. Now it's your turn. Sagen Sie, dass Sie Ihre Fahrprüfung bestanden haben. I've passed my driving test. Der Gegenwartsbezug liegt auf der Hand. Sie besitzen jetzt den Führerschein. Sagen Sie, dass Sie gestern Ihre Fahrprüfung bestanden haben. I passed my driving test yesterday. Es muss heißen, I passed und nicht I've passed, denn die konkrete Zeitangabe, yesterday, verbietet das Present Perfect. Die Zeitangabe hat sozusagen Vorfahrt. Freilich muss es sich um eindeutige Zeitangaben handeln, wie yesterday, last night, at 9:30. Bei nur vagen Zeitangaben steht das Present Perfect, zum Beispiel bei just. Soeben.
1: Oh, you've been to Boston! Do you know Bill Walker? He's a friend of mine. He's just moved to Boston.
0: Unbestimmte Zeitangaben, wie zum Beispiel just, soeben, never, noch nie, always, schon immer, und before, schon einmal, bilden eine Art Brücke zur Gegenwart. Deshalb verwenden wir das Present Perfect. eine besonders

He only got. His mother talked to him. James replied. Der Dialog hat wieder Gegenwartsbezug. Daher das Simple Present, we've got to watch, und das Present Perfect, we still haven't paid off. Nach dieser sprachlichen Analyse des Textes lösen Sie jetzt einige Aufgaben. Beweisen Sie, dass Sie dieses sprachliche Niveau beherrschen. Interviewen Sie Bobby Hurst. Sie wollen also wissen, wie lange er schon für Birmingham City spielt. Have you been playing? How long have you been playing for Birmingham City? Sie möchten wissen, wann er Newcastle United verlassen hat. Did you leave? When did you leave Newcastle United? When fragt nach einer bestimmten Zeit. Daher muss man das Simple Past verwenden. Sie wollen wissen, warum er damals zu Newcastle United ging. Did you join? Why did you join Newcastle United? Wir verwenden das Simple Past mit der Did-Frage, denn Newcastle United ist ja eine abgeschlossene Episode in Bobbys Leben. Wie aber war das mit Birmingham City? Stellen Sie Bobby Hurst doch dieselbe Frage zu seinem derzeitigen Club. Have you joined? Why have you joined Birmingham City? Or, why did you join Birmingham City? Beide Fragen sind richtig. Mit have you joined betonen Sie den Gegenwartsbezug, denn Bobby ist ja jetzt bei diesem Club. Mit did you join lenken Sie das Interesse mehr auf die Entscheidung zu dem bestimmten Zeitpunkt. Now let's do a short dictation exercise. You'll hear the full text, but you'll only see part of it on the screen. You write down the missing words. It's an interview with Mrs. Hurst. Ready? Mrs. Hurst, what is it like to be a star footballer's wife? Footballer's wife. Footballer's wife. I really enjoy it. Enjoy. Enjoy. I used to play football when I was at school. Used to play. Used to play. I was captain of the girls' team for several years. Girls' team. Girls' team. Several. Several. 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I love it. The people are marvelous here. People. People. 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Neighbors. 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
5: Dankeschön. Sehr freundlich. Willkommen zu den Campus Talks. Forschung auf den Punkt gebracht. Auch heute Abend werden Ihnen wieder zwei Wissenschaftler die Ergebnisse ihrer Forschung nahebringen und das in freier Rede. Beginnen wird heute ein Stammzellenforscher der Universität Heidelberg, der einen völlig neuen Weg entdeckt hat, um Stammzellen bei ihrer Arbeit für unser Immunsystem zu beobachten, ohne sie dabei zu stören. Und ihm folgen wird dann ein Germanist der Universität Bern, der uns davon berichten kann, wie internationale Autoren Nazi-Deutschland 1933 bis 1945 erlebt haben. Wir beginnen mit dem Forscher, der aus der Veterinärmedizin kommt und seit Jahren einer der weltweit führenden Experten für das menschliche Immunsystem ist. Dafür hat er in diesem Jahr auch den renommierten und hochdotierten Leibniz-Preis bekommen. Seine Erkenntnisse machen es Forscher

0: Weltweit leichter nach Mitteln zu suchen gegen den Krebs, wenn sie mit Stammzellen arbeiten, denn die sind die große Hoffnung im Kampf gegen alle bislang noch unbesiegten Krankheiten. Um sie richtig und zielgerecht einzusetzen, muss man wissen, was machen diese Stammzellen genau, für welche Organe sind sie zuständig und wie funktionieren sie? Und davon wird er uns nun selbst berichten vom Deutschen Krebsforschungszentrum Heidelberg, Professor Dr. Hans Reimer Rodewald. Bitte schön.
1: Meine Damen und Herren, ich begrüße Sie. Das Thema ist Immunologie. Ihr Immunsystem beschäftigt sich wahrscheinlich jeden Tag mit Ihren Zellen. Das merken Sie nicht. Und auch mit Ihrer Umwelt. Das merken Sie auch nicht. Wann und wo haben Sie Kontakt mit Ihrem Immunsystem? Zunächst mal wissen Sie alle, Sie sind geimpft worden als Kinder. Es gibt zweitens Krankheiten, die Sie nur einmal, Infektionskrankheiten, die Sie nur einmal in Ihrem Leben haben, weil Sie anschließend immun sind. Und tatsächlich war der Beginn der Immunologie auch eine Impfung. Und zwar hat vor etwa 220 Jahren der englische Landarzt Edward Jenner den Mut gehabt, ein Kind zu inokulieren mit Kuhpocken, um zu testen, ob Kuhpocken anschließend gegen menschliche Pocken schützen können. Die Kuhpockeninfektion war natürlich noch nicht so wagemutig, aber 6 Wochen später, interessanterweise 6 Wochen, das ist genau die Zeit, die man braucht, um so eine Immunität zu etablieren. Woher er das wusste, ist völlig unbekannt, aber er hat es richtig gemacht. 6 Wochen später hat er dann dieses Kind mit echten Pocken infiziert und das Kind war geschützt. Und das ist deswegen auch so eine bemerkenswerte Geschichte, weil heute die Forschung immer unter Druck ist, translational, also etwas Sinnvolles zu machen. Wir sind alle als Forscher unter Druck, nicht nur Grundlagenforschung zu betreiben, sondern wir sollen auch etwas zurückgeben. Wir sollen etwas Sinnvolles machen. Edward Jenner hat also gleich mit einem äußerst sinnvollen Experiment angefangen. Und das war der Beginn der Immunologie. Nun, heute ist die Immunologie im Zentrum der Medizin und zwar in einem zunehmenden Maße. Das betrifft auch Dinge, über die man zunächst nicht nachdenkt, wie

Organsysteme besteht nicht aus einem Organ, wie beispielsweise das Herz oder die Leber, sondern aus Geweben und Zellen, die über ihren ganzen Körper verteilt sind. Sie kennen die Lymphknoten, Sie kennen die Mandeln, es gibt lymphatische Gewebe im Darm beispielsweise, es gibt die Milz und dazu kommt das Knochenmark, dort kommen die Zellen her, und der Thymus. Der Thymus ist ein Organ in der oberen Brusthöhle mit einer speziellen Bedeutung für die Entstehung von T-Zellen. Das System ist deswegen sehr komplex, weil sie die Zellen nicht nur an einer Stelle finden, sondern sie sind sozusagen ständig in Bewegung im ganzen Körper. Und woraus besteht jetzt das Immunsystem? Sie gehen zum Arzt, der nimmt ihnen Blut ab, macht eine Untersuchung, dann findet er in ihrem Blut pro Mikroliter, das ist ein Tausendstel Milliliter oder ein Millionstel Liter, findet er zwischen 5000 und 10.000 Leukozyten. Das sind weiße Blutkörperchen. Und darunter gibt es wiederum sehr viele verschiedene Klassen. Ich will Sie da hier auch nicht langweilen, aber ich möchte nur einige wichtige erwähnen. Es gibt Lymphozyten, das sind kleine, runde, weiße Zellen. Da unterscheidet man dann die B-Lymphozyten, diese produzieren Antikörper. Antikörper schützen sie zum Beispiel gegen Virusinfektionen oder auch gegen Bakterien. Dann gibt es sogenannte T-Lymphozyten, die heißen so, weil sie aus dem Thymus kommen. Und das sind die Zellen, die das ganze System steuern. Die können eine Immunantwort starten, sie können eine Immunantwort unterdrücken als regulatorische Zellen und sie können infizierte Zellen in verschiedenen Organen attackieren und zerstören und so verhindern, dass das Virus sich weiter ausbreitet. Daneben gibt es auch zum Beispiel Granulozyten, wenn sie irgendwo eine eitrige Entzündung haben. Das, was dann als Eiter entsteht, ist eine Mischung aus Bakterien und Granulozyten. So, diese ganzen Zellen müssen irgendwo gebildet werden, weil sie werden auch verbraucht. Und wenn Sie sie nicht mehr bilden können, dann haben Sie eben ein Problem, weil Sie nicht mehr genug von diesen Zellen haben. Die Bildung dieser Zellen erfolgt durch Stammzellen, die beim Menschen im Knochenmark sitzen. Und diese Stammzellen hat man 1961 eigentlich zum ersten Mal entdeckt. Aber eigentlich nicht die Stammzellen selber, sondern nur die Aktivität. Man hat gesehen, was Stammzellen machen können, aber man konnte sie noch nicht isolieren. Und zwischen 1961 und heute, also das sind jetzt fast 60 Jahre, war es praktisch nur möglich, diese Zellen zu untersuchen, indem man sie aus einem Organismus rausholt und in einen anderen transplantiert, den man vorher bestrahlt hat. Und die Bestrahlung entfernen sie das Immunsystem, sie zerstören es und die Stammzellen können es dann wieder aufbauen. Das ist auch die Grundlage der Stammzelltransplantation in der klinischen Medizin. Es war aber nicht möglich, die Stammzellen ohne weiteres in ihrer natürlichen Umgebung im Knochenmark zu untersuchen, ohne sie zu isolieren. Das heißt, man wusste eigentlich gar nicht, was diese Stammzellen normalerweise unter gesunden Bedingungen eigentlich machen. Um das Ziel zu erreichen, haben wir einen genetischen Schalter eingebaut in Stammzellen von Mäusen, ohne dass wir diese Stammzellen anfassen mussten. Und dieser genetische Schalter, das war jahrelange Arbeit. Ich hatte eine Doktorandin, die hat die ersten 4 Jahre nur an der Methode gearbeitet und nichts hat funktioniert. Ich wurde dann schon nervös, die Fakultät machte Druck, ja, warum ich so ein gefährliches Projekt dieser Doktorandin gebe. Und die hat immer gesagt, keine Sorge, ich mache weiter. Und die hat das Problem tatsächlich dann gelöst und wir haben diesen Schalter gefunden. Und mit dem Schalter konnten wir einen Farbstoff einschalten, einen genetischen Farbstoff, mit dem wir die Zellen verfolgen konnten. Und jetzt stellen Sie sich vor, Sie schalten das an und dann warten Sie, wann dieser Farbstoff zum ersten Mal im Blut auftaucht. Das ist so, wie wenn Sie einen Farbeimer in Mannheim in den Fluss schütten und warten, bis das in Rotterdam in die Nordsee fließt. Und das Ergebnis war, dass es wahnsinnig lange, es hat Monate gedauert, bis wir überhaupt Farbstoff im Blut gefunden haben. Und man hatte bis dahin gedacht, das dauert nur Stunden. Und ich fasse Ihnen nur kurz zusammen. Die Stammzellen sind sehr selten aktiv, nur alle etwa 3 bis 4 Monate. Dazwischen ist wieder eine Ruhephase. Sehr viele von denen beteiligen sich aber daran, das System zu erhalten. Und jede einzelne produziert nur ganz wenig. Wenn Sie jetzt die Frage untersuchen wollen, welche Zellen entstehen denn aus einer einzelnen Stammzelle? Macht die immer all die verschiedenen Zelltypen, die es gibt, oder nur einige? Dann kommen Sie mit einem Farbstoff nicht mehr hin. Und deswegen haben wir ein Barcoding-System entwickelt. Barcoding kennen Sie alle aus dem Supermarkt. An der Kasse gehen Sie mit Ihren Waren und der Scanner liest den Barcode. Und das ist nur, dass Sie eine Vorstellung haben, wie sowas funktionieren kann. Wir haben ein genetisches Barcoding-System entwickelt. Das funktioniert so, dass im Zellkern, in der DNA, eine Rekombination von Segmenten stattfindet und die ist zufällig.
Und

Bisher gab es in der biologischen Forschung oder biomedizinischen Forschung eben praktisch vier Farben, mit denen man arbeiten konnte. Und durch diese Lotterie, die wir da erzeugt haben, können wir jetzt 1,8 Millionen verschiedene Kombinationen erzeugen. Die werden ausgelesen durch DNA-Sequenzierung. Also Sie stellen sich vor, das ist wie der einarmige Bandit. Sie reißen an dem Arm, die Trommeln laufen. Das geht vielleicht einen Tag. In vivo, also in Mäusen, geht es ein bisschen länger als an einarmigen Banditen. Aber jedenfalls rastet das dann ein und dann haben Sie eine bestimmte Kombination. Und die Kombination bleibt erhalten in der Zelle und in den Nachkommen dieser Zellen. Und jetzt können Sie gucken, wo ist der Code hingegangen? Ist der Code in T-Zellen gegangen und B-Zellen gegangen und Granulozyten gegangen oder nur in einzelne? Und was wir herausgefunden haben, ist, dass es Stammzellen gibt, die alle Zellen, die wir untersucht haben, produziert haben. Das nennt man multipotente Zellen. Solche gibt es also tatsächlich, nicht nur nach Transplantation, sondern auch normalerweise. Es gibt aber auch Stammzellen, die sind beschränkt in ihrem Potenzial, also was sie machen konnten. Haben sie nicht alles ausgeschöpft, sozusagen. Und das sind dann Stammzellen, die sind eingeschränkt in ihrem Potenzial. Das heißt natürlich, sie hätten auch was ganz anderes werden können, als jetzt aus ihnen geworden ist. Ich weiß natürlich nicht, was aus ihnen geworden ist, aber ich nehme mal an, das Beste. Aber es hätte auch anders kommen können. Und mich interessiert schon seit Jahren eben die Frage, was machen diese Zellen wirklich? Nicht, was haben sie für ein Potenzial, das ich provozieren kann, sondern was machen sie wirklich? Und das konnten wir durch diese Untersuchung letzten Endes jetzt eigentlich zum ersten Mal feststellen. Jetzt habe ich Ihnen bisher nur erzählt, was passiert, wenn alles gut geht? Wie ist die Differenzierung? Wie ist der Fluss? Was entsteht dabei? Wie oft beteiligen sich Stammzellen daran, um das Immunsystem zu erhalten? Jetzt komme ich zu einer Störung.

ist normalerweise darauf angewiesen, dass Vorläuferzellen aus dem Knochenmark in den Thymus einwandern. Dort vermehren die sich, entwickeln sich und dann entstehen reife T-Zellen und kommen raus. Das Dogma in der Immunologie war, dass wenn man den Nachschub in den Thymus unterbricht, dann läuft der leer. Es ist praktisch wie ein Durchlauferhitzer, bei dem Sie vorher den Wasserhahn abdrehen, dann geht nichts mehr. Wir haben aber herausgefunden, dass wenn man den Nachschub komplett abdreht, dass was ganz Überraschendes passiert. Dann fängt der Thymus an und produziert, wie wir sagen, autonom, selber aus sich selbst heraus weiter T-Zellen, ohne Nachschub von außen. Das heißt, diese Vorläuferzellen im Thymus bekommen so eine Art Stammzelleigenschaften. Und wenn Sie diesen thymusautonomen Zustand für einige Monate aufrechterhalten, dann entsteht in so einem Thymus eine T-Zell-Leukämie. Und das ist

0: Dieser Austausch findet ununterbrochen statt und damit halten Sie die Population, nicht die einzelne Zelle, aber die Population der Zellen halten Sie fit. Das ist wahrscheinlich das Gleiche übrigens im Darm und der Haut und den anderen Geweben, die aus Stammzellen ständig regeneriert werden. Und wenn Sie nun den Nachschub unterbrechen, dann stören Sie diesen Zellaustausch oder unterbrechen den komplett. Die Zellen fangen an zu altern und erst dann akquirieren die Zellen Mutationen. Und diese Mutationen führen dazu, dass es eine Leukämie gibt. Andersrum gesagt, wenn Sie eine Mutation haben in einer Zelle, die morgen nicht mehr da ist, dann haben Sie gar kein Problem. Das Problem entsteht erst, wenn Zellen langlebig sind und Mutationen akquirieren. Und das ist vielleicht ein Sonderfall für diese sogenannte T-Zell-Leukämie. Aber es ist interessant, darüber nachzudenken, dass es vielleicht nicht so einfach ist zu sagen, dass Krebs durch Mutationen entsteht in allen Fällen, sondern dass vielleicht auch noch eine Störung in der Zellhomöostase und dem genannten Austausch dem ganzen Prozess vorausgehen kann. Zum Abschluss möchte ich Sie motivieren, weiter die immunologische Forschung zu verfolgen. Es lohnt sich. Es ist unglaublich dynamisch, es ist spannend und ich glaube, die Immunologie wird noch viel für die Medizin tun. Aber natürlich kommen heute Fortschritte vor allem aus der Grundlagenforschung. Das ist jedenfalls meine Meinung. Ich danke Ihnen.
1: Wunderbar. Kommen wir nun zu einem Literaturwissenschaftler der Universität Bern, der in diesem Jahr vor allem als Experte für Alexander von Humboldt von sich reden machte. Er hat nämlich zahlreiche Bücher geschrieben darüber und auch herausgegeben. Wir stellen aber eines seiner weiteren Forschungsprojekte vor heute Abend und da treibt ihn eine interessante Frage um, nämlich was suchten eigentlich internationale Schriftsteller 1933 bis 1945 in Deutschland? Sie wissen, dass viele deutsche Autoren gerade in dieser Zeit, in der Nazizeit, ins Exil flüchteten und es muss einen regen Gegenverkehr gegeben haben, denn viele internationale Autoren wollten sich offensichtlich die Nazis einmal aus der Nähe anschauen. Was deren Reiseberichte verraten über Deutschland in dieser Zeit, das erfahren wir von Professor Oliver Lubrich. Bitte schön.
2: Meine Damen und Herren, haben Sie einmal eine Diktatur bereist? Vielleicht ein arabisches Land, möglicherweise China oder Kuba, die Älteren von Ihnen, wenn Sie aus dem Westen stammen, früher die DDR? Wie haben Sie diese Reise erlebt? Wie haben Sie einerseits touristisch ganz harmlose Erfahrungen machen können? Und was haben Sie andererseits währenddessen auch politisch beobachtet? Und wie hat sich womöglich Ihre Einstellung während dieser Reise allmählich verändert? Gab es bestimmte Aspekte, die Sie vor Ort faszinierend fanden? Also etwa die exotischen Uniformen, die eigentümliche Disziplin oder auch die schräge Propaganda? Oder hatten Sie im Gegenteil das Gefühl, dass Sie sich selbst in Gefahr begeben haben?

Fragen, die wir an einem historischen Fall diskutieren können, nämlich an den Zeugnissen internationaler Autoren, die Nazi-Deutschland bereist haben. Aus diesem Forschungsprojekt möchte ich Ihnen kurz berichten als Literaturwissenschaftler. Es geht also um Reisen ins Reich. Nun könnten wir heute denken, das ist eigentlich vollkommen absurd anzunehmen, dass man freiwillig nach Nazi-Deutschland reist. Ja. Und dennoch gab es eine große Zahl von Autorinnen und Autoren aus aller Welt, die nach 1933 gekommen sind, und zwar aus den ganz unterschiedlichsten Beweggründen. Sie kamen als Touristen tatsächlich, als Reporter, als Wissenschaftler, als Studierende, als Sportler zum Teil oder auch in späteren Jahren insbesondere als Kollaborateure. Wir haben einige vielleicht bekannte Autoren, an die wir uns erinnern können, zum Beispiel Christopher Isherwood, der englische Schriftsteller, befand sich bereits in Berlin, als die Nazis die Macht übernahmen. Und er schrieb zwei Romane, in denen er seine Berliner Zeit schildert und aus denen im Nachhinein dann nach dem Krieg das bekannte Musical Cabaret adaptiert wurde. Das Bemerkenswerte an diesen Texten von Isherwood über seine Zeit in Berlin ist nun, dass die Machtübernahme der Nazis darin so gut wie keine Rolle spielt. Also der 30. Januar 1933 wird nicht

in Sachen Kunst unterwegs, schreibt aber währenddessen ein sehr ausführliches, sehr interessantes Tagebuch, das er in einer eigentümlichen englisch-deutschen Sprachmischung verfasst. Beckett konnte sehr gut Deutsch und das klingt dann etwa von Satz zu Satz so, dass er schreibt, "What a Schererei this trip is becoming." Der französische Schriftsteller Jean Genet war ganz anders in Deutschland unterwegs, nicht als Kunstliebhaber, sondern als Landstreicher, als Vagabund. Genet durchquert das Land 1937 mit dem Ziel,

Und wie kann man als Demokrat einem autoritären Gesellschaftsentwurf begegnen? Es ließen sich noch Dutzende, Jahrhunderte weiterer solcher Beispiele nennen. Aber wenn wir all dieses Material zusammennehmen, können wir uns fragen, was ist das Besondere daran? Was unterscheidet systematisch diese Texte von Ausländern von den Zeugnissen deutscher Zeitzeugen? Und das sind einige Faktoren, die wir wahrscheinlich hier uns vor Augen führen können. Zum einen, dass ein Ausländer sozusagen plötzlich in das fremde Land hineinkommt und deshalb schockartig registriert, was dort vor sich geht und nicht wie die Einheimischen in allmählicher Gewöhnung. Schärfer können sie auch wahrnehmen, was in der Diktatur geschieht, weil sie

Angriff, weil Inglin dadurch die Möglichkeit hat, die kriegführende Diktatur, 1940 ist er unterwegs, wie aus einem Delirium heraus darzustellen. Also wie in einem Fieberrausch wird sozusagen die Surrealität des kriegführenden Deutschlands besonders klar. Und gleichzeitig ist das gewissermaßen ein Versuch, immunologisch zu verstehen, wie funktioniert der Faschismus, inwiefern bin ich selbst als Schweizer womöglich anfällig und muss meine eigenen Abwehrkräfte für die im Nachbarland ausgebrochene Barbarei aktivieren. Historisch schließlich sind die Texte in zweierlei Hinsicht besonders bemerkenswert, finde ich. Zum einen geben sie uns Aufschluss darüber, wie Besucher auf den Faschismus reagierten, anhand der Selbstbeobachtungen, die diese Zeugen formuliert haben. Und zum anderen geben sie uns Aufschluss darüber, was diese fremden Zeugen an den Deutschen beobachtet haben und was sie von deren Verbrechen und deren Politik erfahren konnten. Für jeden dieser beiden Fälle möchte ich Ihnen zum Schluss noch ein Beispiel skizzieren. Also zunächst die Selbstbeobachtungen. Die englische Schriftstellerin Virginia Woolf reist 1935 im Transit zusammen mit ihrem jüdischen Ehemann Lennart und mit ihrem Hausäffchen Mitzi durch Deutschland. Und sie führt ein Reisetagebuch, das sie angelegt hat wie das Protokoll eines Selbstversuchs. Faschismus im Selbstversuch. Woolf protokolliert, wie reagiert sie selbst physisch und psychisch.

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4: Heute bei Alpha Uni. Vom Hörsaal in den Beruf. Wir begleiten den Bauingenieur Matthias, der heute zum ersten Mal eine neue Brücke mitten in der Großstadt verschiebt.
6: Wenn ich dann später mal durch die Bayernstraße fahre, weiß ich, die beiden Brückenbauwerke, da war ich dran beteiligt, die stehen jetzt und da fahren Züge drüber. Genauso sieht man dann irgendwie auch noch alte Brücken oder irgendwie sowas. Und das ist eigentlich schon ein schönes Gefühl. Also es ist wirklich ein Traumberuf.
4: Und Annika gibt uns berührende Einblicke in ihren Traumberuf als

0: Essaal und bin gespannt, was mich heute erwartet. Also kurz vor dem Dienst bin ich schon immer noch aufgeregt. Wenn ich dann dort bin, dann wird es besser. Aber klar, man macht sich natürlich immer, wenn man zum Dienst läuft, erstmal Gedanken, was einen heute so erwartet. Und dadurch ist es einfach jeden Tag noch spannend und aufregend.
1: Ich glaube, bei einer Geburt muss man einfach auch sehen, dass selbst mit unserer heutigen Medizin eine Geburt einfach auch ein risikoreicher Moment für eine Frau, für ein Kind ist.
0: Wichtig ist einfach, über jede Patientin einen Überblick zu haben, dass ich natürlich auch im Notfall, wenn jetzt die Kollegin, die quasi für die Patientin zuständig ist, dass ich dann eben auch nach ihr gucken kann und einfach schon die wichtigsten Informationen habe. So. Hi.
2: Hallo.
0: Ja, Zott, wir kommen einmal zusammen rein.
2: Nico ist heute 36 plus 4, kriegt ihr erstes Kind und wurde von der Notaufnahme zu uns geschickt. Die ist anamnestisch soweit unauffällig, hat nur einen allergischen Asthma und Hypotyreose. Die ist gekommen, weil sie so schwer Luft bekommt.
0: Dann würde ich, sage ich jetzt erstmal Frau, dann gehe ich vielleicht einmal kurz alleine rein und maximal. Ihr habt ihr Kind schon geboren heute Nacht, ihr zweites Kind, und da schaue ich jetzt gleich, ob alles gut ist, ob sie was braucht. Hallo, herzlichen Glückwunsch. Hi, ich bin die Annika, ich bin vom Tagdienst da. Wie geht's dir denn?
3: Ganz
0: Alles
3: gut.
0: gut?
3: Ja.
0: Bist du happy jetzt,
3: Ja.
0: dass du es geschafft hast, gell? Wen hast du denn bekommen?
3: Die Janika.
0: Die Janika, ja schön. Da heißt sie ja fast wie ich, ne? Janika. Und sie hat vorhin schon getrunken bei dir mal
3: Genau,
0: an der
3: ja.
0: Brust. Du hast dein erstes Kind auch gestillt,
3: Ja,
0: oder?
3: ja.
0: Ja.
1: Ich denke, das ist schon ein großer Teil und ein wichtiger Punkt, dass man als Hebamme einfach viel Empathie aufbringen kann für die Patientin, dass man eben auch das Gefühl rüberbringen kann, dass man für sie da ist. Ja, man muss schon sozial auf jeden Fall sein und sich gut mit Menschen verstehen und auf die Menschen eingehen können. Das ist, denke ich, sehr wichtig in dem Beruf, weil schon ein Großteil über Kommunikation läuft. Also generell den ganzen Arbeitsalltag, natürlich auch mit Kollegen, mit Ärzten, mit dem ganzen Team, aber auch mit der Frau, mit dem Paar.
0: Ich würde einmal schon auf deine Gebärmutter tasten, wenn das

0: Ja, ich glaube, jetzt klingelt gerade die Dame aus Kreißsaal 1. Warte mal, ich schau mal schnell. Ja, genau, dann gehen wir einfach noch mal schnell vor. Gehen wir mal schnell rein. So, jetzt schau mal, ich habe dir Schmerzmittel mitgebracht. Und dann schauen wir gleich mal, was kriegt ihr denn, wisst ihr schon? Ein Junge. Und das erste Kind daheim? Auch ein Junge?
1: Ach so, ja.
0: Ja, schön. Also am Anfang, als ich die Dame übernommen habe, die ihr zweites Kind bekommen hat, habe ich jetzt erstmal erwartet, dass es eigentlich eine recht schnelle und unkomplizierte Geburt wird. Versuch mal nochmal lange auszuatmen. Richtig gut. Und nochmal. Prima. Versuch nochmal lange auszuatmen. Richtig gut. Gut machst du es. Super. Gut machst du das. Klasse. Also ich glaube, als Hebamme ist es schon auch wichtig, dass man psychisch stabil ist, also dass man sich selber auch psychisch gewappnet fühlt, dass man eben solche Situationen auch gut verarbeiten kann. Wäre das für dich okay, wenn ich vielleicht, bevor ich Schmerzmittel anhänge, einmal ganz kurz nach dem Muttermund noch mal gucke? Okay, ich schaue nur einmal schnell, ob der Kleine es vielleicht doch recht eilig hat. Okay, ist die Wehe vorbei? Ich taste mal ganz vorsichtig. Gut, machst du das. Okay, ich taste nur mit einem Finger erstmal. Gell, ich berühre dich einmal. Genau, ich will nur einmal schauen, wenn der Muttermund ganz auf ist, weißt du, dann kann ich dir das eine Medikament nicht geben, weil dann kann es sein, dass dein Bub einfach ganz schnell kommen will. Okay, deswegen will ich einmal nochmal nachschauen, weil das kann man nicht so kurz vor Geburt eher nicht mehr geben. Aber ich warte jetzt erstmal.
2: Also am Anfang war es mir schon auch selber sehr unangenehm, eine Frau überhaupt danach zu fragen, ob ich sie eben untersuchen kann, weil man ja noch nie in der Situation war, dass man mit einer Frau so intim ja auch in gewisser Weise wird. Und weil man, glaube ich, auch selber vom Frauenarzt und so natürlich weiß, wie unangenehm das einem manchmal auch selber sein kann, wenn man eben untersucht wird. Aber es war schon am Anfang erstmal eine Herausforderung, dass man sich auch selber dabei wohlfühlt und den Frauen auch so das ausstrahlen kann, dass sie sich dann auch fallen lassen kann. Aber ich glaube, das ist eben auch ein ganz wichtiger Punkt, den man im Studium auch viel mehr lernt, einfach wie man das mit der Patientin auch kommuniziert. Genau.
0: Versuch mal alles locker zu lassen, mal ganz normal auszuatmen. Ich berühre dich einmal, okay? Ich berühre dich nur mit einem Finger, okay? Der ist so kalt und nass. Okay. Also der Muttermund ist schon so gute 6 cm auf, 6, 7. Passt schon? Okay. Dann hänge ich dieses Schmerzmittel mal jetzt noch an. Das kann sein, dass du einfach zunehmend jetzt so einen Druck nach unten spürst, okay? Wenn du das Gefühl hast, dass du mitpressen musst, dann sag mir da Bescheid, okay? Du machst das super. Du machst das richtig gut, wirklich. Ich weiß, es geht jetzt so richtig schnell, gell? Von 0 auf 100 ist es losgegangen bei euch. Ja. Prima. Genau. Schau mal, leg mal dein Bein hier ab sonst, genau.
3: Nee. Oh, nein. Ich kann nicht mehr.
0: Super, machst du sich richtig, das mal schnell her. Wir hängen das jetzt mal schnell an. Hier. Also klar, die ersten Male ist das natürlich mega krass, weil man noch nie eine Frau so schreien gehört hat normalerweise. Und deswegen ist das natürlich schon erstmal ein krasser Moment, der einen vielleicht auch überfordert. Aber ja, man gewöhnt sich dran und ich glaube, dadurch, dass man die Frau eben nicht persönlich kennt im Normalfall, kann man da auch ein bisschen besser Abstand dazu halten. Ich hänge dir das einmal schnell an. Du machst es echt mega gut, okay? Der Kleine will einfach nur gerade so schnell runter, okay? Aber du machst es super, du schaffst es. Okay, schau mal, lass mir das hier mal schnell einmal rein. Vielleicht merkst du, dass dir so ein bisschen schwummrig von dem Medikament wird. Ja, das dauert noch ein paar Minütchen. Also ich muss eigentlich jeden Schritt quasi dokumentieren, weil einfach rechtlich gesehen, klar, wenn ich jetzt Medikamente oder Ähnliches verabreiche, muss einfach auch klar sein, wann ich es gegeben habe und dass ich es gegeben habe, dass ich mich einfach auch selber absichere, weil natürlich in der Geburtshilfe schon recht viel geklagt wird, weil es einfach doch ein sehr risikoreicher Moment auch trotzdem noch auch in der heutigen Gesellschaft, auch mit der heutigen Medizin für eine Frau ist.
2: Man muss aber sagen, man hört es natürlich in den Medien, das ist mega viel Geld. Man bekommt aber mittlerweile wirklich staatliche Unterstützung. Das ist der sogenannte Sicherstellungszuschlag. Da bekommt man quartalsweise, wenn man eben Geburten in einer Klinik oder auch außerklinisch betreut als Frau,

0: freiberufliche Hebamme mindestens so um die 7.000 € wieder zurück von dieser Versicherung. Das heißt, auf das ganze Jahr gerechnet ist die Versicherung dann gar nicht mehr so ausschlaggebend und gut finanzierbar. Der Beruf lohnt sich finanziell auf jeden Fall, wenn man sich natürlich so das raussucht, wo man auch selber gerne arbeiten will. Ich wusste das halt von meiner Schwester damals, dass es auf jeden Fall ein Job ist, von dem man sehr gut leben kann. Gut, machst du das. Schau mal, ich klingel mal nur jemanden dazu, weil dein Kleiner gerade so ein bisschen einfach den Wehendruck merkt. Okay. Okay. Und vielleicht geht die ganz kurz raus, weil ich glaube, dass eben so ein bisschen gerade die Herztöne runtergehen. Dein Baby ist gerade so ein bisschen gestresst. Ich berühre dich einmal, ich schau mal, wo es gerade ist. Also als die Herztöne gar nicht mehr hochgekommen sind, im ersten Moment ist das erstmal gar nicht so schlimm, weil man es doch öfters erlebt. Dann so nach, würde ich mal sagen, 6 Minuten, ne, war man dann schon sehr aufgeregt. Und da bin ich natürlich dann auch in gewisser Weise schon unter Stress. Aber man lernt natürlich in der Ausbildung schon auch die Schritte, was man dann eben einleitet und wie entschieden wird. Und natürlich holt man in so einer Situation, in der die Geburt nicht mehr normal verläuft, immer auch einen Arzt dazu. Das heißt, man ist nicht alleine. Das ist eben das Gute auch an der Klinik, dass man einfach immer Personal und Ärzte und andere Hebammen da hat, die man hinzurufen kann.
1: Der Oberarzt kommt gleich
0: Ja.
1: dazu.
0: Ich denke, mit zunehmender Erfahrung ist man da auch weniger ängstlich. Also das Studium

0: draußen, ich bin der Dienstag, du warst. Jetzt momentan ist wieder gut.
1: Aber war das jetzt gerade irgendwie kritisch, gerade die Situation?
0: Ja, aber jetzt nicht im Sinne von lebensbedrohlich, aber etwas, was man leiten, führen, untersuchen, medikamentös kurz unterstützen muss.
2: Und jetzt gerade ist so ein bisschen die Info, dass wir die Kinderärzte dazu holen für den Fall, dass wir da jetzt drin

0: Wir haben ein schlechtes CTG und vielleicht eine VE.
1: Schieb in der nächsten Wehe trotzdem mit, okay? Der muss jetzt einfach raus. Der Kleine, der setzt uns hier so ein bisschen Zeit. Bei dem Jungen haben wir keine Sauglocke, also keine große Sauglocke hergenommen, sondern nur eine Kiwi-Sauglocke. Das heißt, es war eben diese kleine Plastikkappe, weil der Kopf quasi schon in der Scheide sichtbar war. Also der ist schon eingeschnitten. Es hat wirklich nur noch diese letzte Kurve gefehlt. Und mit diesem Gerät, was quasi auch nur per Hand

0: Und deswegen kamen die ganzen Leute rein. Zum Ende hat er das immer wieder gemacht. Deswegen war es jetzt so aufregend. Aber ihm geht's gut. Also er schreit und die Mama ist happy. Jetzt bin ich erleichtert. Aber ja, mir geht's gut. Aufregend war es auf jeden Fall.
1: Ja, hi. Genau. Ja. Also jetzt legen wir ihn erstmal auf die Waage.

0: zwei warme Handtücher nochmal. Und dann.
1: Für dich ist jemand vorne, der Danke sagen will.
0: Ah, ich gehe mal schnell vor. Hi!
2: Kriegst du einen Schokokuchen?
0: Kriegst du einen Schokokuchen? Oh, lecker. Ja, aber das ist doch schön. Ja, alles Gute. Ich wünsche euch eine schöne Zeit daheim. Zu dritt dann. Morgen geht's nach Hause wahrscheinlich,
3: morgen,
0: oder?
3: Genau.
0: Wenn man euch so sieht, dass ihr so dankbar seid und so, das freut uns natürlich auch echt sehr. Ja. Und dann weiß man auch, wofür man es macht. Okay, und dann eine schöne Zeit. Bis bald. Ja, nicht zu danken. Du hast es doch gut gemacht. Tschüssi.
4: Hallo, ich bin der Matthias und ich bin Bauingenieur vom Beruf. Heute ist ein ganz besonderer Tag für mich, denn ich bin zum ersten Mal beim Verschub einer Brücke mit dabei. Und von meinen Berechnungen hängt mitunter ab, ob das Ganze gut über die Bühne geht. Ich versuche gleich nochmal unseren Geschäftsführer zu erreichen und ihm Bescheid zu sagen, dass sich das Ganze verschiebt. Kann passieren. Okay, ich gebe dann den Kollegen Bescheid. Passt. Danke. Also es ist jetzt wieder zum zweiten Mal der Brückenverschub nach hinten gerutscht. Es gab Probleme auf der Baustelle. Und leider ist jetzt so, dass die Arbeit nicht wie geplant durchführen konnten. Und letztendlich wird das Ganze wieder vermutlich um ca. 24 Stunden nach hinten verschoben. Was man hier in Rot sieht, ist die Baugrubensicherung. Die habe ich

0: Okay, passt, danke. Fabian, hast du Christian schon gefunden auf der Baustelle?
1: Passt schon.
0: Passt, super. Bis gleich. Ciao.
1: Also die wäre vermutlich dadurch erledigt. Ich sag mal, irgendwie kleinere materielle Schäden können immer wieder mal passieren. Aber das Schlimmste für mich persönlich auch wäre, wenn wirklich ein Mensch einen Schaden davon tragen würde bei einer Konstruktion, die ich berechnet habe.
0: Servus. Und? Wie schaut's aus? Also zeitlich ein bisschen.
2: Wir kommen vorwärts.
0: Ja. Aber an der Konstruktion selber von uns hat es jetzt nicht gelegen, oder? Dass ihr ein bisschen einen Verzug habt von der,
2: nein,
0: von der Baustelle
2: her. Bei der Konstruktion liegt es nicht. Ja. Das ist ja gewisse äußere Einflüsse, da können wir jetzt alle nichts dafür.
0: Ja.
2: Das sind halt unvermeidbar gewesen, konnte man im Voraus wissen, das passiert halt.
0: Nicht, dass nur irgendwie an uns gelegen hat, dass da irgendwie was ein Problem gemacht hat. Also die Konstruktion selber hat funktioniert, das ist schon mal ganz gut. Ja, passt, ich würde jetzt eigentlich gar nicht mehr länger aufhalten, du hast nicht genug Stress. Passt, zumindest weiß ich schon mal Bescheid. Passt, super, danke. Also ist schon mal Erleichterung, sage ich mal, dass es nicht an uns gelegen hat, sondern dass, wenn dann irgendwo an der Logistik oder an irgendwie unvermeidbare Randbedingungen oder sowas gelegen hat, was halt einfach wie immer wieder mal auftreten kann. Fällt der Stein

0: man sieht hinten die Wand, die Baugrubensicherung, die habe ich berechnet. Und letztendlich ist dann auch die ganze Verschubbahn auf der Schiene, auf der das Bauwerk letztendlich später noch in die Endlage geschoben werden soll, die ist auch hinten an meiner berechneten Baugrubensicherung befestigt. Das heißt, die Baugrubensicherung selbst sichert dann eigentlich die Verschubkonstruktion, dass die nicht umfallen kann. Und da werden jetzt gerade noch die restlichen Schweißarbeiten durchgeführt, um dann das Ganze so robust wie möglich zu gestalten.
1: Der wird jetzt da hinten dann eingebaut und am Bauwerk

rechnerisch war es jetzt so, dass wir Verformungen in etwa bis vor 1 Zentimeter bis 1,5 Zentimeter zulassen können. Das wäre noch im Toleranzbereich. Alles, was drüber geht, wäre dann schon kritisch. Es ist schon ein bisschen mulmig, also sage ich mal, weil man muss sich mal vorstellen, 1 Zentimeter ist nicht viel. Und wenn die Verformung kommt, dann haben wir gleich ein Problem. Also da bin ich jetzt eigentlich schon angespannt, ob sich da wirklich was bewegt oder nicht. Die messen quasi immer wieder das Zylindermaß. Das heißt, die vergleichen quasi die Verschubwege links und rechts, ob sich das gleichmäßig nach vorne bewegt.

mittlerweile ist die Brücke ungefähr einen halben Meter gewandert. Also es läuft langsam, aber es läuft. Also funktioniert die ganze Verschubaktion. Aber ich gehe jetzt erstmal guten Gewissens nach Hause, weiß, dass es funktioniert und hoffe, dass es so bleibt.

0: Wiedersehen. Also ich selber bin auch super glücklich, sie nochmal sehen zu können.
1: Und für was genau stehst du an?
0: Also es gibt drin eine Ausstellung und Merch. Unser Ziel ist eigentlich, für meine Freundin auf jeden Fall einen der Lightsticks mitzuholen.
1: Alle haben hier ja auch so einen ähnlichen Style ein bisschen.
0: Manche, das wird auch heute öfter zu sehen sein, tragen ihre Outfits wie aus ihrem Debüt-Musikvideo.
1: Okay.
0: Das sind so Trikots, so schwarze Trikots.
1: Okay, ich bin gespannt. Ich darf leider nicht mit rein.
0: Schön, und dann sehen wir uns auch gleich.
1: Viel Erfolg dir. Hannah ist ja jetzt gerade im Pop-Up-Store drin und ich sehe da gerade so vier Mädels, die richtig cool aussehen. Hi!
2: Hi! Hi.
1: Ihr habt ja ganz viele Anhängsel. Mögt ihr mir einmal sagen, was es damit auf sich hat?
3: Bei K-Pop ist das ganz gang und gäbe, dass Leute so kleine Freebies machen. Das können Schlüsselanhänger, Armbänder, alles Mögliche sein.
4: Das Konzept von Freebies besteht nicht darin, zu geben und zu nehmen. Ich weiß, man denkt, das ist ein Geben und Nehmen, und nein, ist es nicht. Das Konzept von Freebies besteht darin, anderen Leuten selbstlos und unverbindlich eine Freude zu bereiten. It's that simple. Das Einzige, was ich euch sagen will, wenn ihr keine Freebies vorbereitet habt, fühlt euch bitte nicht schlecht. Das ist vollkommen in Ordnung. Ihr dürft sie auch annehmen von anderen Leuten, auch wenn ihr nichts vorbereitet habt.
1: Vielen Dank euch und ganz, ganz viel Spaß. Wird bestimmt cool. Ciao. Ich glaube, Tana ist auch schon da. Mal gucken, was sie hier

0: Okay, Leute, hier ist es super crowdy. Das ist der Laden. Mega lange Schlange. Ich glaube, wir setzen uns da vorne einmal hin.
1: Ah, klar. Super.
0: Oh, danke schön. Vielen Dank. Das war meiner, ne?
1: Ja.
0: Ich habe einmal Matcha mit Kokosnusswasser. Und was hast du?
1: Ich habe so eine Yuzu-Limonade mit einem Shot Matcha drin.
0: Und ich glaube, hier kommt das Essen auch schon.
1: Ah,
0: das sieht toll aus.
1: Das ist dich. Einmal mich. Einmal.
0: Cheers. Wow. Guck mal, die Konsistenz. Boah, geil.
1: Sehr intensiver Matcha-Geschmack.
0: Wir sitzen jetzt ja hier und stärken uns. Ich habe leider aber keine Karte mehr bekommen. Wie schwer war das für dich, eine Karte zu ergattern?
1: Ich habe einen

0: Punkt 10 Uhr oder Punkt 12 Uhr einmal versuchen, direkt in die Schlange zu kommen, Ticket so schnell wie möglich anzuklicken.
1: Wenn es dann wirklich losgeht, was macht das emotional mit dir?
0: Aber ich krieg da immer richtig Gänsehaut. Ich bin auch kurz in so einer Schockstarre, weil ich mir denke so, okay, dieser ganze Stress habe ich jetzt hinter mir und jetzt habe ich einfach nur das Beste, was noch vor mir ist, einfach nur das Konzert, kann sie live hören.
1: Was würdest du zu Leuten sagen, die behaupten, K-Pop wäre nur so eine Boyband?
0: Stimmt aber gar nicht. Es gibt ganz, ganz viele Girlgroups.
1: Yeah.
0: Also es ist jetzt nicht so, dass wir nur verrückt nach Jungs sind. Das ist voll der Quatsch.
1: Und was würdest du sagen, macht K-Pop so einzigartig und auch die Community?
0: Einfach dieses Feeling von Verbundenheit, dass wir alle dieselben Artists unterstützen, aber dann halt auch einfach, dass wir gemeinsam

0: Man hat wirklich eine ganze Community. Es werden Events um Events gebaut für die Idols. Und ich glaube wirklich, dass heutzutage selbst viele westliche Artists sich einiges von K-Pop abschauen, weil die Kultur einfach so crazy ist.
1: Ich glaube, es wird auch langsam schon Zeit.
2: Ja, ich werd den jetzt mitnehmen und dann können wir den auf dem Weg dahin noch kriegen.
1: Okay, ich bin gespannt. Let's go.
2: Ich sehe das schon im Ei. Oh. Ich freue mich schon den ganzen Tag, die wieder zu sehen. Hello.
3: Hi.
1: Schön, dich wiederzusehen. Seid ihr schon aufgeregt? Es geht ja jetzt gleich los.
2: Ja, sehr. Also, ja. Vor allem, wenn wir jetzt auch die ganzen anderen Fans sehen, da kommt schon wirklich dieses Feeling hoch.
1: Von 0 bis 10, wie aufgeregt seid ihr?
2: 12. 13, 15. Sieht so gut aus.
4: Ich hab euch Foodies dabei.
2: Ja?
4: Ja.
2: Nice.
4: Ich hab vorhin schon welche bekommen, hab direkt für euch welche mitgenommen.
1: Halt
4: mal. Ich hab direkt eine benutzt, die ich reingeboxt hab.
1: Cool.
2: Da du leider nicht mit aufs Konzert darfst, kannst, möchtest du das haben?
1: No. Voll gerne, du bist ja niedlich. Dankeschön.
2: Das ist dein erstes Freebie von einem K-Pop-Konzert. Ich hoffe, da kommen noch mehr.
1: Was freust du dich denn gleich am meisten?
2: Ich glaube wirklich auf die Überraschungssongs, die Surprise-Songs, weil es gibt zwei. Mhm. Die ändern sie bei jedem Tourstopp. Ich hoffe natürlich, dass Black Swan kommt. Oder Pied Piper.
1: Okay.
2: Das wäre schön.
1: Dann würde

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1: Hallo BOB, das war das BTS-Konzert. 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

Jawohl. So, noch 4, 3, 2, Schritt zur Seite. Step Touch. Genau, erstmal zum Reinkommen, zum Warmwerden. Schritt zur Seite und wieder zurück. Die Schultern locker lassen. Jawohl. So, noch 4 Stück. Und es geht 2-mal zur Seite. Und zwar geht der Schritt in die eine Richtung, die Hüfte in die andere Richtung. So, immer die Hüfte mitnehmen. Es geht leichter, wenn man ein bisschen in den Knien bleibt. So, das machen wir noch ein bisschen zum Warmwerden. Und wirklich mal probieren, die Hüfte mitzunehmen. Die Arme sind ganz locker, Schultern, Gesicht entspannt. Jawohl. So, als nächstes gehen wir in diese Richtung, bleiben am Platz und gehen. Zurück und gehen am Platz. Noch einmal. Und gehen. Zurück. So, die gleiche Bewegung, jetzt gesprungen. Darauf achten, dass man nicht nach oben springt, sondern tief bleibt. Jawohl. Chassé. Wir nehmen eine Mambo dazu. Chassé. Mambo rück. Und Chassé. Rück vor. Noch wieder. Chassé, rück vor. Gehen. Einmal noch. Und 8 Stomp nach vorne. 8-mal mit dem Fuß in den Boden stampfen. 4, 3, 2, das Ganze nach hinten. 8-mal. 7, 6, 5, 4, 3, 2, 4-mal vor. 3, 2 und 4 rück. 4, 3, 2 und wieder vor. 2-mal. 2 rück. 2 vor. Aufgepasst, das Ganze auf 1. Vor und rück. Mambo, Mambo. Jawohl. Der gleiche Fuß geht vor und rück. 4 noch. 3. 2. Und die andere Seite. 8. Stomp nach vorne. 8, 7, 6, 5, 4, 3, 2, 8-mal nach hinten. 7, 6, 5, 4, 3, 2, 4 vor. 4, 3, 2, 4 rück. Wieder auf 2. 2 vor. Und rück. Noch einmal. Jetzt auf 1. Vor und rück. Mambo, Mambo. So, die Hüfte wieder mitnehmen. Bisschen mehr ins Knie. 4 noch. 3. Wir wechseln auf die andere Seite und nehmen die Arme dazu. Arme hoch, tief. Die Arme einmal oben, einmal unten. Mit einem V öffnen. Kopf dazu. Wer möchte, nimmt den Kopf mit. Wechseln auf das andere Bein. Und hoch und rück. Jawohl. Wieder wer will, nimmt den Kopf dazu. Kopf vor. Rück vor. Jawohl. Zwei noch. Einer. Von vorne. Chassé. Und viele Mambos. Jawohl. Hoch und tief. Es geht zurück. Chassé. Mambo. Ganz viele Mambos. Als nächstes Chassé und nur noch 3 Mambo. 1, 2, zurück. 3 Mambos. Und wieder. Chassé. Rück vor. Zurück. So, noch einmal. Chassé, Mambo. Zurück. Und gehen am Platz. Sehr gut. So, das ist schon unsere erste Bewegung. Chassé, Mambo. Chassé, Mambo. Bis hierher. Nochmal. Chassé. Zurück. Und gehen am Platz. Jawohl. Wunderbar. Dann machen wir noch ein bisschen weiter, oder? Gut. Tap nach vorne. Im Wechsel eine Fußspitze nach vorne auftippen. Die Bewegung geht hoch und tief. Die Füße kreuzen, das heißt das Knie kreuzen. Jawohl. Und jetzt wieder Hüfteinsatz. Die Hüfte geht nach vorne. Hüpp. Aha. Schön. Noch 8-mal. Noch ein bisschen mehr Hüfte, richtig locker lassen. Nicht nachdenken. Wir nehmen die Arme dazu. Die Arme gehen hoch. Schön. So, jetzt die männliche Version. Sehen Sie am Tony. Alles klar? Frauen,

Sexy. Hüfte. Jawohl. Jetzt 4 Schritte nach vorne. 4, 3, 2 und zurückgehen. Nochmal. Nochmal vor. 4, 3, 2 und zurück. So, das sind wir noch ein paar Mal. Okay, es geht vor. Und zurück. Noch einmal vor. 4, 3, 2 und zurück. Alles zusammen. Von vorne. Chassis. Mambo. Chassis. Mambo. Tap vor. Und zurückgehen. Sehr schön. Gleich noch einmal. Bis daher. Chassis. Und die Hüfte. Zurückgehen. Nochmal und jetzt mit Ausdruck und Ausstrahlung. Chassis. Hop, hop. So, und hier. Hoch, tief, hoch, tief. Aha. Einmal noch. Nochmal, Chassis. Hop. Zurück. Tap vor. Und zurückgehen. So, dann machen wir noch ein bisschen weiter. Die Beine öffnen und schließen. Auf, zu, zu. So im Prinzip wie gehen. Nur machen wir die Beine auf und zu. Jetzt ein bisschen mehr ins Knie. Die Knie wieder weich lassen. Mehr auf den Fußballen drehen. Und jetzt noch ein bisschen mehr. Jawohl. Tiefer, mehr Hüfteinsatz. Gut. Jawohl. Locker, locker, locker, locker. Gehen am Platz, dann hängen wir hinten dran und machen alles von vorne. Chassis. Chassis. Tap vor. Und die Beine auf zu. Gehen am Platz. Mambo, Mambo. Super. Alles klar soweit? Für euch auch? Na wunderbar. Jetzt durchatmen. Und dann machen wir gleich weiter. Alles zusammen von vorne. Und los geht's. Chassis. Zurück. Tap vor. Beine auf zu. Und gehen. Nächste Bewegung. Beine auf und Knie hoch. Gut, das Knie geht hoch auf 4. 1, 2, 3, 4. Nochmal. 1, 2, 3, 4. Und nochmal. 1, 2, 3, 4. Jetzt die Hüfte. Wir stellen uns vor, wir haben eine Kugelbahn in der Hüfte und schieben diese Kugel wie eine liegende 8. Jetzt schneller. Hüfte, Hüfte, Hüfte, Hüfte, Hüfte. Und gehen. Zusammen mit dem Knie. Es geht. Hüfte, Hüfte, Hüfte, Knie. Aha. 1, 2, 3, 4. Okay. Und 1, 2, 3, 4. Noch einmal. Hüfte, Hüfte, Hüfte, Knie. Zusammen, Beine auf, zu. Und Hüfte, Hüfte, Hüfte, Knie. Gehen. Wieder dieser Teil, Beine auf, zu. Hüfte, Knie. So, jetzt nur das Knie. Und zwar hier richtig die Haare werfen. Man kann sich vorstellen, das sind so richtig, richtig

Mit der Hüfte, Hüfte, Hüfte, Hüfte, Peng. Hüfte, Hüfte, Hüfte, Peng. Noch einmal. Hüfte, Hüfte, Hüfte, zack. Und wieder. Hüfte, Hüfte, Hüfte, ab, tap nach vorne. Tap. Beine auf zu. Die Hüfte. Und Peng. Zack. Jawohl. Wie geht das?

So, alles klar soweit? Dann machen wir alles zusammen. Von ganz vorne. Chassé. Rück vor. Mambo. Chassé. Tap vor. Beine auf zu. Und Hüfte, Hüfte, Hüfte, Peng. Gehen am Platz. Sehr gut.

Aber später. Chassé. Mambo. Zurück. Tap nach vorne. Beine auf zu. Die Hüfte. Achtung, geht gleich weiter. Chassé. Ha. Zurück.

Beine auf zu und das Ganze noch einmal. Chassé. Step 4.

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Wüsten, so schön, dass einem der Atem stockt. Archaische Orte in Felsen geschlagen. Ein Meer so salzig, dass

0: Atlanta. How nice.
1: Es gibt drei verschiedene Stufen. Mit dem Funkgerät spreche ich mit dem Kamel. Hiermit. Mit dem hier gebe ich ihm Befehle. Und die Fernbedienung bedient die Gerte.
2: Heute, am Tag vor dem Rennen, wird das Kamel geschont. Es darf gleich im Schritttempo reiten. Wichtiger ist der finale Technikcheck.

0: 2019 wurde die Petra Tierklinik gegründet. Jeden Tag macht sich ein mobiles Tierarztteam seitdem auf den Weg durch die Stadt. Dr. Mini Aravind, eine Tierärztin aus Indien, leitet die Klinik. Heute bereitet sie Stoffstreifen vor.
1: Die Leute hier nutzen keine flachen Halfter. Sie haben dicke Ketten, die dreckig sind und teilweise richtig scharf ins Fleisch einschneiden. Viele Tiere haben deshalb tiefe Wunden in der Nasengegend.
0: Der Stoff soll die Ketten polstern. Jeden Tag ist das Team 8 Stunden unterwegs. Wer ein krankes Tier hat, kann sie jederzeit anrufen.
1: Es gibt rund 1300 Arbeitstiere hier, vielleicht sogar ein paar mehr. Esel, Pferde, Maultiere und Kamele.
0: Ihr erster Termin heute. Ein Eselbesitzer hat angerufen. Sein Tier hat kaum noch Kraft, trinkt und frisst wenig.
1: Was ist das Problem?
2: Ich hoffe, du findest das raus.
1: Du brauchst Salz, hast du gesagt.
2: Ja.
1: Und was von Schlangen erzählt? Die Tiere wurden nie entwurmt. Oder zumindest wurde es schon lange nicht mehr gemacht. Die Probleme kommen wegen der Würmer. Sie nennen sie Schlangen. Deshalb empfehle ich ihm, dass wir ein Entwurmungsmittel verabreichen. Und dass er Salz ins Futter mischt.

0: 70% sind Wüste. Im Sommer regnet es oft monatelang kein einziges Mal. Hier Landwirtschaft zu betreiben, ist fast unmöglich. Aber das soll sich ändern. Im Sahara Forest Project bei Aqaba erforschen Wissenschaftler, wie sich in der Wüste nachhaltig und ökologisch Nahrung anbauen lässt und was hier überhaupt wächst. Inzwischen züchten sie im sogenannten Greenhouse essbare Kakteen, Gurken, Paprika, Salate. Seit Oktober 2020 sind 30 Ingenieurstudentinnen aus der Hauptstadt Amman mit dabei. Darunter auch Shima Shaderma.
1: Wir haben zunächst Grünkohlsamen gesät. Nun müssen wir die kleinen Pflanzen umsetzen und in die neue Erde verpflanzen, um zu sehen, ob sie hier wachsen. Landwirtschaft ist die Seele unseres Landes. Jede Bürgerin und jeder Bürger sollte Verantwortung für die Umwelt übernehmen, um sie zu schützen.
0: Je weiter der Klimawandel

0: indem wir übrigens mehr Wasser nutzen.
1: Das Geheimnis ist das Meerwasserkühlsystem der Gewächshäuser. Wasser aus dem Roten Meer verdunstet in aufwendigen Anlagen. Hierdurch kühlt es die Luft und die Luftfeuchtigkeit in den Gewächshäusern steigt. Die Pflanzen benötigen deshalb nur wenig zusätzliches Wasser. Das wiederum ist Meerwasser, das entsalzen wurde. Die Energie dafür liefert Solarstrom. Die Ingenieurstudentinnen können heute nachhaltige Wüstenpaprika ernten.
2: Junge Leute sind heute aufgeklärter und kümmern sich mehr um Nachhaltigkeit. Ich kenne viele, die was mit Landwirtschaft machen wollen. Es gibt sogar einige, die zu Hause oder auf dem Dach was anpflanzen, um mehr Fläche zu nutzen.
1: Seit 2017 wurden hier bereits 220 Tonnen Gemüse produziert. Und in ein paar Monaten werden sie

Jordanien gilt als modernes und dem Westen zugewandtes Land. Eine konstitutionelle Monarchie, in der der König viel Macht besitzt.

Anders als viele Nachbarländer verfügt Jordanien über keine nennenswerten Erdölvorkommen. Wichtigster Wirtschaftszweig ist die Produktion von Düngemitteln, die über Akaba in die Welt verschifft werden. Der Tourismus ist die zweitwichtigste Einnahmequelle. Immer mehr Menschen besuchen Jordanien und seine Naturwunder.

0: 3 Uhr morgens in Wadi Rum. Heute startet das Kamelrennen. Die Rennstrecke liegt am anderen Ende der Wüste. Stalljunge Abdel will sich mit dem Weg Zeit lassen. Die Tiere müssen ausgeruht ankommen.
1: Wir reiten von hier die ganze Strecke bis zum Rennplatz. Das ist weit, deshalb starten wir so früh.
2: Wir müssen auch aufpassen, dass die Geräte nicht runterfallen.
0: Für die rund 20 Kilometer hat Abdel 3 Stunden eingeplant. Kamelrennen haben eine lange Tradition in der Kultur der Beduinen. Schriftlich wurden sie bereits im 7. Jahrhundert erwähnt. Auch Besitzer Mutlak ist jetzt bei der Truppe angekommen.
3: Wir sind mit der Liebe zu Kamelen aufgewachsen. So kennen wir es seit unserer Kindheit. Seit Generationen leben wir mit Kamelen. Und diese Tradition wird immer weitergegeben.
0: Noch 4 Stunden bis zum Rennen.

in der Felsenstadt Petra. Wieder ein Einsatz für die Tierretter. Diesmal geht's zu einer kleinen Farm in der Wüste. Der Besitzer hat angerufen, sein Kamelbaby hat ein entzündetes Auge, das er mit einem Kräuterverband behandelt hat. Dr. Mini sieht sofort, die Entzündung ist ernst. Hier hilft nur eine desinfizierende, antibakterielle Lösung.

0: Ohne die Hilfe der Tierärzte hätte das Kamel sein Augenlicht verlieren können. Nicht weit entfernt liegt die Stadt Karak mit knapp 20.000 Einwohnern. Sie ist berühmt für die alte Kreuzritterburg aus dem 11. Jahrhundert. Damals kämpften hier von der römischen Kirche entsandte Kreuzritter gegen die Ausbreitung des Islam. Heute ist Karak ein kulinarischer Hotspot Jordaniens. Besonders beliebt sind die Falafel, im ganzen Land der wohl populärste Snack. Die berühmtesten Falafelläden des Landes befinden sich in Karak und in der Hauptstadt Amman. Wichtig sind die möglichst frischen Zutaten. Und die sucht Hisham Hamedi sorgfältig aus. Denn seine Falafel wurden quasi über Nacht berühmt. Seit König Abdullah II. Zum Falafelessen bei Hisham vorbeischaute, gelten seine Falafel als königlich. Hisham ist seitdem jeden Tag darauf vorbereitet, dass der König mal wieder vorbeischauen könnte. In den letzten 10 Jahren ist er immerhin 4-mal gekommen.
1: Der erste Besuch seiner königlichen Hoheit war eine große Überraschung. Er hatte sich nicht einmal angekündigt, aber es war ein voller Erfolg. Dafür danke ich Gott noch heute. Seine Majestät war sehr glücklich.
0: Den Falafelladen gibt es seit über 55 Jahren. Hisham ist angestellter Küchenchef und leitet den Betrieb seit fast 10 Jahren. Falafel sind frittierte Bällchen aus Kichererbsen, Petersilie und Gewürzen.
1: Das hier ist die Geheimmischung des Meisters. Niemand weiß, was genau drin ist. Das bekommen wir fertig vom Meister geliefert. Der mischt das ganz allein an.
0: Hisham ist sich sicher, dass die geheime Gewürzmischung der Schlüssel zum Erfolg ist.
1: Jetzt noch die Salzkontrolle. Perfekt, alles super, Gott sei Dank.
0: Der König wäre zufrieden, wenn er denn heute mal wieder vorbeikäme. 8 Uhr früh und die ersten Kunden warten schon. Seit dem Besuch seiner Hoheit hat das Geschäft noch mal kräftig angezogen. Rund 80 Cent kostet ein Brot mit Falafelbällchen, Salat und Sesamsoße. Die ersten 100 Brote sind schon nach einer Stunde verkauft.
1: Ich habe hier 7 Stück.
0: Falafel sind besonders zum Frühstück beliebt.
1: Man muss alles im Blick haben. 1 bis 2 Stunden müssen wir jetzt Vollgas geben. Wenn so viel los ist, macht die Arbeit Spaß. Mir ist ganz wichtig, dass wir uns als Team verstehen und gut zusammenarbeiten. Das ist das Beste. Du weißt, dass du nicht allein unter Druck stehst.
0: König Abdullah ist seit 1999 im Amt. In der islamischen Welt ist er anerkannt als Vermittler bei Konflikten. Dem Westen gilt er als wichtiger Partner. Allerdings gibt es auch Kritik an mangelnder Presse- und Redefreiheit, die auch unter seiner Herrschaft fortbesteht. Die Sandwüste Wadi Rum gilt als eine der spektakulärsten Arabiens. Mondlandschaft wird sie auch genannt. Viele Hollywood-Filme wurden hier gedreht. Durch Lawrence von Arabien, Star Wars oder Dune wurde Wadi Rum weltberühmt.

Seit 2011 zählt die Wüste zum Welterbe der UNESCO. Mehrere hundert Beduinen leben hier. Und sie lieben die Wüste auch wegen ihres Sandes.

0: nutzt den Sand medizinisch für seine sogenannte Sandtherapie. Dabei buddelt er Leute ein. Nach alter Tradition der Beduinen. Derzufolge ist der Sand aus Wadi Rum gut gegen alles. Gelenkschmerzen, Erkältung, Erschöpfung.
1: Der Sand hier in Wadi Rum ist wirklich besonders. Selbst wenn er auf die Kleidung kommt, macht er sie nicht dreckig.
0: Auch die Temperatur des Sandes ist entscheidend. Immerhin 40 bis 50 Grad.
1: Sehr entspannt, total angenehm.
0: Zusammen mit der Niederländerin Brenda van den Brink, einer Massagetherapeutin, bietet Faisal seit ein paar Jahren Sandtherapie an.
2: Ich habe viel von den Beduinen gelernt. Ich habe in Wellnesscentern gesehen, dass sie Sand von hier nutzen, in kleinen Beutelchen. Aber hier hast du den echten Sand. Man muss ihn einfach dafür nutzen, denn es funktioniert.
0: Heute hat sich eine Kanadierin mit jordanischer Abstammung angemeldet. Sie wohnt in der Hauptstadt und hat bei Faisal und Brenda eine Stunde Sandtherapie gebucht. Sie leidet seit Wochen unter Verspannung.
2: Mineralien sind da drin. Quarz, Silizium, Kalkstein, alles zusammen. Und all das regt deinen Blutkreislauf an.
3: More in your body.
0: Wichtig ist die richtige Tageszeit. Frühmorgens oder am späten Nachmittag. Sonst ist der Sand zu heiß und der Körper überhitzt. Das kann lebensgefährlich sein.
4: Es ist wirklich ein sehr angenehmes Gefühl. Mein ganzer Körper pulsiert.
0: Faisal und Brenda entscheiden, 20 bis 40 Minuten im Sand sollten ideal sein für die gestresste Großstädterin.

nördlich von Wadi Rum. Hier verläuft die Strecke der legendären Hejaz-Bahn. Sie wurde im Osmanischen Reich gebaut und verband einst Mekka mit dem Mittelmeer. Die Strecke ist in Jordanien noch heute in Betrieb. Wieder in Petra.

0: Das mobile Tierarztteam kommt einmal pro Tag direkt in die Felsenstadt. Offene Tierarzt-Sprechstunde. Der erste Patient. Das Kamel hat Schmerzen. Dr. Mini sieht schnell, das Halfter ist ein Problem, mal wieder falsch gebunden. Aber der Besitzer will davon nichts wissen. Er ist der Meinung, keinen Fehler gemacht zu haben.
1: Er stimmt mir irgendwie nicht zu, dass da eine Wunde ist. Wir müssen ihn also jetzt erstmal davon überzeugen. Und dann wird er es einsehen. Denn da ist eine Wunde. Wir haben die gesehen unter der Kette.
0: Drei Tierärzte sind heute mit im Team und haben gut zu tun. Viele der Tierbesitzer

0: Schweizer könnten sich eine reguläre Behandlung nicht leisten.
1: Siehst du die Kette hier? Die scheuert an seinen Gelenken.
0: Das Pferd humpelt.
1: Warum habt ihr so eine schwere Kutsche? Das verstehe ich nicht.
2: Es ist unsere Arbeit. Wir haben kein Geld.
1: Du solltest nicht so eine große Kutsche benutzen.
2: Wir haben kein Geld.
1: Ich finde das sehr traurig.
2: Sie ist sehr schwer.
1: Ganz genau, viel zu schwer. Stell dir mal vor, ich würde einen Stein nehmen und ihn dir auf den Kopf stellen. Würdest du das aushalten?
2: Nein.
1: Die Wunden der Tiere oder dass sie lahmen oder Koliken haben, das sind alles Probleme, die man lösen kann. Noch ist unser Hauptproblem aber, dass die Leute manchmal

0: bezeugen, dass unser Ansatz vielleicht der bessere ist.
1: Seit 3 Jahren sind die Tierärzte mit ihrer mobilen Klinik in und um die Felsenstadt unterwegs. Es gibt noch viel zu tun im Einsatz für die Tiere und ihre Besitzer. Zwischen Petra und dem Toten Meer befand sich einst eine bedeutende Karawanenstraße von Syrien nach Arabien. Die Burg Montréal wurde hier errichtet, um Händlern und Pilgern die Erlaubnis zur Weiterreise zu erteilen. Etwas weiter nördlich liegt das Bergdorf Dana, an einem der größten Naturreservate Jordaniens.

0: Es geht um die Ehre für Tier und Mensch. Die Kamelbesitzer kennen sich alle. Seit Wochen gibt es kein anderes Thema. Mutlak hat sich monatelang auf diesen Tag vorbereitet. Seine Kamele sind nach 3 Stunden Ritt an der Rennstrecke angekommen.
1: So Gott will, wird mein Kamel das Beste sein. Seine Mutter und sein Vater sind auch sehr gute Kamele. Wenn Gott es will, werden wir also gewinnen.

0: Beton die Startnummer 19.
1: Ich trinke noch schnell ein bisschen Kamelmilch. Sie gibt mir die nötige Energie fürs Rennen und fördert meine Konzentration. Das ist gut.
0: Mindestens ein Liter Kamelmilch muss es sein vorm Rennen.
1: Wir sagen, lächle die Welt an, sie gibt dir Kamelmilch. Steh früh auf, trink Kamelmilch.
0: Noch ein Becher, diesmal gemischt mit schwarzem Tee.
1: Nun kann ich mich aufs Rennen konzentrieren.
0: Auf Kommando der Rennleitung heißt es, Kamele an den Start, Besitzer in ihre Autos.
2: Haltet sie fest!
1: Ist der Roboter gut eingestellt?
0: Ein Traumstart für Nummer 19. Platz 5. Nun kommt es auch auf Mutlaks Können an. Da ist er sich ganz sicher.
1: Wo ist er? Da, 19. Renn! Gib Gas!
0: Nummer 19 schiebt sich auf Platz 4.

0: Eine halbe Stunde Sandtherapie bei knapp 40 Grad Sandtemperatur. Die Therapeuten müssen ihre Patientin immer im Blick haben und auf jede Regung reagieren. Ganz besonders wichtig ist der Tee, der nach dem Bad im warmen Sand gereicht wird. Faisal benutzt Kräuter aus Wadi Rum.
1: Und dann gebe ich zusätzlich noch etwas Kardamom dazu. Zimt, Salbei. Gerade so, dass es Körper und Geist anregt.
0: Vierzig Minuten sind rum.
2: Immer noch ein starkes Pulsieren. Ich habe mich noch nie so gefühlt. Langsam wird es auch etwas warm. Ein bisschen unangenehm.
0: Die Verspannung scheint gelöst.

Es war wirklich gut. Ich fühle mich toll. Ich würde sogar sagen,

Nummer 19 ist immer noch unter den vorderen drei und schiebt sich noch eine Position weiter nach vorne.

0: Sehr gut, wir sind Zweiter. Ja, super, Zweiter. Wirklich nicht schlecht. Glückwunsch! Wir haben den zweiten Platz. Wir haben's gerockt. Habe ich dich wieder gekriegt? Ich war sehr geduldig, habe so lange trainiert und es hat sich voll ausgezahlt. Jetzt liebe ich mein Kamel noch mehr. Wenn ich vorher gesagt habe, ich liebe es so viel, dann liebe ich es jetzt so viel.
1: In 3 Monaten startet das nächste Kamelrennen. Mutlak wird sich wieder mit Datteln, Kamelmilch und der Hilfe Gottes vorbereiten. Und dann reicht es vielleicht sogar zum ersten Platz. In Jordanien, dem Königreich voller Wunder.

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Wüsten so schön, dass einem der Atem stockt. Archaische Orte in Felsen geschlagen. Ein Meer so salzig, dass es kaum Leben zulässt. Jordanien. Traditionen und Beduinenkultur. Moderne Wissenschaft und Monarchenkult. Eines der friedlichsten Länder im Nahen Osten. Hier leben Muslime und Christen gemeinsam. Es ist eine Reise durch ein Land von großer Bedeutung für die Menschheitsgeschichte.

Der Norden von Jordanien. Eine mediterrane Landschaft aus Hügeln und Tälern. Überall finden sich Zeugnisse vergangener Epochen. Mittendrin Amman, das sich über 19 Hügel erstreckt. Hier liegen Antike und Moderne so nah beieinander wie sonst kaum auf der Welt. Mehr als 2 Millionen Menschen leben hier und edle Araberpferde auf einem königlichen Gestüt. Jordanien, ein mehrheitlich muslimisches Land mit christlichen Pilgerstätten wie dem Berg Nebo. Und einem der salzigsten Seen der Welt, dem Toten Meer. Jordanien liegt zum Großteil auf der arabischen Halbinsel. Es grenzt

0: an Israel, die palästinensischen Autonomiegebiete, Syrien, Irak und Saudi-Arabien. Amman liegt im Norden, zwischen Gerasa und Madaba. Die Hauptstadt blickt auf eine alte Geschichte zurück. Heute ist Amman politisches und kulturelles Zentrum Jordaniens. In anderen arabischen Staaten sind sie nicht erlaubt, in Jordanien dagegen Normalität. Graffiti gehören in Amman zum alltäglichen Straßenbild. Oft Wandmalereien mit inhaltlicher Bedeutung. Sie thematisieren etwa Frauenrechte und Umweltschutz. Dalal Mitwali ist Street-Art-Künstlerin und eine von rund 20 jungen Menschen, die mit ihren Kunstwerken die Stadt verschönern wollen.
1: Als Kind habe ich nicht viel auf der Straße gespielt. Deshalb habe ich manchmal das Gefühl, dass ich das hier mache und draußen spiele, weil ich

0: unkonventionellen Beruf.
1: Ich glaube, einer der Gründe, warum es so viele Frauen gibt, die Street-Art-Künstlerin werden wollen, ist eine Art unterbewusstes Streben nach mehr Raum. Wenn uns die Gesellschaft keinen Raum gibt, dann will und muss ich ihn mir selber nehmen. Es ist wie mit der Höhlenmalerei damals. Es geht nicht darum, etwas Besonderes darzustellen, sondern zu sagen, ich war hier.
0: Den Ort, den sich Dalal heute ausgesucht hat, darf sie offiziell bemalen. Sie arbeitet eng mit der Stadtverwaltung zusammen. Die Motivwahl hat diesmal etwas mit der Hitze in Amman zu tun.
1: In den letzten Monaten habe ich eine große Verbundenheit mit dem Meer gespürt. Hier in Amman, wo das Wasser ein knappes Gut ist, kann es uns Tag für Tag neue Inspiration schenken. Die Straße ist wichtiger für mich als jedes Gebäude mit weißen Räumen.
0: Amman, das erst 1921 zur Hauptstadt wurde, ist damals wie heute Wirtschafts- und Finanzzentrum. Mitten in der Altstadt das gut erhaltene römische Theater. Es ist das größte Baudenkmal von Philadelphia, wie Amman zur Zeit der Römer hieß. Wegen der sehr guten Akustik wird es heutzutage für Konzerte und Veranstaltungen genutzt. Die blaue Kuppel der König Abdullah-Moschee ist eine Art Wahrzeichen Ammans. Sie ist die zweitgrößte des Landes. 3000 Gläubige finden dort Platz. Ammans Altstadt ist geprägt von arabischer Kultur, alten Gebäuden und verwinkelten engen Gassen. Hier gibt es noch einen kleinen Zug, der sich seine Ursprünglichkeit bewahrt hat. Es ist das Ende von Ramadan, das mit dem Zuckerfest gefeiert wird. Viele Menschen sind auf den Straßen. Bald ist Sonnenuntergang und für die überwiegend muslimische Bevölkerung des Landes ist dann das tägliche Fasten vorbei. Amman gilt als eine der liberalsten Städte in der arabischen Welt. Mit seinen Hochhäusern, Banken und Shopping-Malls wirkt die Stadt auf den ersten Blick westlich. Yasmin Benny Hani war unterwegs und hat letzte Einkäufe für das Abschlussfest im Ramadan erledigt. In der Fastenzeit, die immer 29 oder 30 Tage dauert, dürfen Muslime von Sonnenaufgang bis Sonnenuntergang nichts essen und trinken. Mit leerem Magen eine Mahlzeit vorzubereiten, ist für Yasmin und ihre Mutter kein Problem. Die Zeit drängt. Die beiden erwarten heute viele Gäste.
2: Ich liebe den Ramadan sehr. Er ist einer meiner Lieblingsmonate, weil ich als berufstätige Frau viel unterwegs bin und oft noch

0: Assistentin bei einem Think Tank in Amman. Nebenbei ist sie noch Foodbloggerin.
1: Ich habe viele schöne Erinnerungen an meine Kindheit in Verbindung mit Essen und Kochen. Ich denke dabei an meine Großmutter, möge sie in Frieden ruhen, und an meine Mutter, möge sie noch lange leben. Ich kann mich gut an den Geruch des Essens und an die Atmosphäre beim Kochen erinnern.
0: Wie viele junge Jordanier und Jordanierinnen lebt auch Jasmin noch bei ihrer Familie zu Hause.
2: Die 2 Stunden vom Fastenbrechen sind am stressigsten, denn da muss die Suppe und der Salat zubereitet werden. Und man kann nicht wirklich vorhersagen, wann alle kommen. Manche kommen genau zum Sonnenuntergang, andere 15 bis 30 Minuten vorher.

0: Von hier oben ist der Blick auf die Stadt am schönsten. Der Herkules-Tempel zu Ehren der römischen Gottheit wurde während der Besetzung unter Kaiser Mark Aurel erbaut und gilt als das wichtigste römische Bauwerk aus dieser Zeit. Rund 100 Kilometer südlich von Amman, das Tote Meer, 400 Meter unter dem Meeresspiegel. Der Salzgehalt des Wassers beträgt mehr als 30%. Darin überleben nur wenige Mikroorganismen und einige Algen. Es ist unmöglich, im Toten Meer unterzugehen. Das Salz verändert die Dichte des Wassers, das dadurch schwerer wird. Alles, was im Wasser schwimmt, wird im Verhältnis dazu leichter und bleibt oben. Trotzdem braucht es Rettungsschwimmer wie Mohammed El-Amazin. Oft hat er mehr zu tun als erwartet. Mal wieder ein orientierungsloser Schwimmer. Einsatz für den Süßwasserschlauch.
1: Er braucht dringend Hilfe, denn er hat Wasser ins Auge bekommen. Das ist so salzig, dass er sein Auge auswaschen muss, damit er wieder sehen kann.
0: Trinkwasser ist Mohammeds wichtigstes Hilfsmittel. Für das berühmte Foto vom Toten Meer mit Buch und Hut kann man sich bei dem 31-Jährigen alle Utensilien ausleihen. Rettungsschwimmer am Toten Meer. Es ist wichtig, dass hier engmaschig überwacht wird, denn bereits ein Schluck vom Toten Meer kann tödlich sein. Die hochkonzentrierten Mineralien des Wassers wirken wie Gift auf den Organismus. Mohammed hat jeden Tag rund 30 Einsätze. Und schon wieder ein Tourist, der sich das salzige Wasser in die Augen gerieben hat. Der ältere Herr braucht dringend Süßwasser, und zwar von außen und innen. Mohammed hilft dem Badegast aus dem Toten Meer. Ja,

0: zu regieren, wird vererbt. Rund 5 Stunden hat Dalal für ihr Graffiti gebraucht. Sie ist bekannt für ihre Street Art. Wie weit darf sie mit ihrer Kunst im konservativen Land gehen?
1: Es ist nicht meine Intention, politisch zu sein. Aber die Sachen werden politisch, wenn man seine Arbeit der Öffentlichkeit präsentiert. Nicht jeder wird damit einverstanden sein. Und damit sollte man umgehen können, auf eine kluge Art und Weise.
0: Politische Kritik ist in Grenzen erlaubt, nicht jedoch Kritik am Königshaus. Auch Sexualität, Drogen oder Religion sind Tabu.

Jasmin betet 5-mal am Tag, immer zu bestimmten Zeiten, immer in Richtung Mekka. Bedeckung von Kopf bis Fuß gehört dazu. Im mehrheitlich muslimischen Königreich Jordanien leben auch Christen, rund 5%. Die meisten gehören der orthodoxen oder der römisch-katholischen Kirche an. Der Berg Nebo, unweit des Toten Meeres, ist eine wichtige christliche Pilgerstätte. Von hier aus soll Moses das gelobte Land gesehen haben und vermutlich ist er auch hier gestorben. Die biblische Geschichte Jordaniens wird vor allem in Madaba erkennbar. Hier ist eine der größten christlichen Gemeinden des Landes zu Hause. Madaba ist berühmt für seine Mosaike. Insbesondere die Landkarte Palästinas in der griechisch-orthodoxen St. Georgskirche. Sie zeigt das Heilige Land mit Jerusalem im Zentrum sowie Bethlehem, Jericho und den Jordan bis zum Toten Meer.

Unweit von Madaba liegt das Tote Meer. Jedes Jahr sinkt der Wasserspiegel des Salzsees um einen Meter. Einer der Gründe? Aus dem einzigen Zufluss, dem Jordan, wird immer mehr Wasser für Landwirtschaft und Industrie abgezweigt. Das Tote Meer ist vor allem für die angrenzenden Länder Israel und Jordanien ein wichtiger Wirtschaftsfaktor. Wasser wird in hintereinander geschalteten Becken gereinigt. Durch Verdunstung wird es immer salzhaltiger und konzentrierter. Nawaf al-Huaymel hat einen ganz besonderen Job. Er arbeitet für das jordanische Unternehmen Nomaira als Inspekteur. Dieses Schiff ist eines der wenigen, das das Tote Meer überhaupt befahren darf, um Salz, Schlamm und Mineralien zu gewinnen.

0: Bei mir haben sie tatsächlich gegen den Hautausschlag gewirkt. Seitdem mache ich das regelmäßig. Das Salz fühlt sich fein an und löst sich im warmen Wasser bei einer Temperatur von 40 bis 45 Grad schnell auf. Es ist sehr gut für Fuß- und Wannenbäder geeignet.
1: Auch Kleopatra soll das weiße Gold bereits für ihre Schönheitsbäder genutzt haben. Nicht weit von der israelischen Grenze entfernt liegt Salt, an der alten Hauptverkehrsstraße, die von Amman nach Jerusalem führt. Die Stadt wäre 1921 fast Hauptstadt des Landes geworden.

0: zurück in Amman. Bald geht die Sonne unter. Es ist Zeit zum Fastenbrechen im Ramadan. Letzte Vorbereitung bei Jasmin und ihrer Familie für das gemeinsame Essen.
1: Alles riecht so frisch. Vor allem riecht man viel intensiver, während man fastet, weil du so hungrig bist und alles so himmlisch duftet.
0: Die Suppe ist fertig und die ersten Gäste trudeln ein. Die Großmutter, der Onkel und eine Cousine. Jasmin macht noch schnell ein paar Fotos für ihren Instagram-Account als Foodbloggerin.
1: Ich bin am Verhungern. Deshalb bin ich froh, dass wir in ein paar Minuten unser Fasten beenden werden.
0: Die Großmutter von Jasmin darf sich als Erste an den gedeckten Tisch setzen. Ganz in der Tradition des Propheten Mohammed wird das Fasten mit Datteln gebrochen und mit Wasser. Danach folgen Suppe und die Hauptspeisen. Nach 30 Tagen ist der Ramadan vorbei. Hungrig geht heute niemand nach Hause. Gerasa liegt im Norden Jordaniens und ist eine der am besten erhaltenen Ruinen römischer Baukunst. Die Ausgrabungsstätte umfasst eine komplette Stadt mit den Überresten eines Amphitheaters, verschiedenen Tempel- und Marktanlagen und gut erhaltenen Straßen mit Säulenkolonnaden.

0: lohne die Pferde immer, wenn sie etwas richtig machen. Und ich halte meine Lektionen meist sehr kurz. Ich sorge dafür, dass das Pferd glücklich ist. Sie ist eine sehr sensible Stute. Alle Stuten von Prinzessin Alia sind sehr sensibel.
1: Die Princess Alia Foundation kümmert sich mit Experten aus aller Welt um den Fortbestand der edlen Tiere. Auf dem Anwesen werden sie königlich behandelt. Tägliche Wellnessbehandlungen inklusive. Die erfahrensten Hände hat Ahmed El-Hiari.
2: Körperpflege ist das A und O. Wir sind für die Haut- und Fellpflege zuständig und kümmern uns auch um den individuellen Ernährungsplan für das Pferd. Wir haben auch die Psyche der Pferde und ihre Verhaltensweisen im Blick, weil wir sie die ganze Zeit begleiten. Der Vollblut-Araber ist ruhig und liebt es auch, die Dinge ruhig und entspannt anzugehen. Er mag keine Hektik.

0: Pferde können Probleme mit der Durchblutung haben, wenn die Arterien verstopft sind. Akupunktur hilft, den Kreislauf anzuregen. Dann geht es ihnen wieder gut.
1: In wenigen Tagen steht ein Beauty-Wettbewerb für die edlen Royals an. Bis dahin dreht sich alles nur um ihre Schönheit.

Industry. An den Feiertagen gleicht die Straße einem Catwalk und die beliebten Restaurants drumherum sind ausgebucht. Es wird endlich wieder gefeiert und das Leben findet mit Freunden draußen statt.

0: Der Stadtteil Al-Waibdi. Hier hat Modedesignerin Tanja Haddad ihr Atelier.
1: Hallo Jasmine!
0: Ihre Mode ist für eine breite Kundenschicht gemacht. Auch Frauen, die sich bedeckt, also nach muslimischen Regeln kleiden, werden fündig.
1: Cute.
2: Yes.
1: Hello.
3: Es gibt eine bestimmte Art und Weise, sich zu bedecken und gleichzeitig lustig und kreativ zu sein. Wir haben einige Kunden, die verschleiert sind, und viele von ihnen entscheiden sich für Blazer oder ein langärmliches Hemd.

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1: Mit einer internationalen Ausbildung, sehr guten Englischkenntnissen und Erfahrung in der Modeszene von Florenz und New York kehrte Tanja vor rund 8 Jahren in die jordanische Hauptstadt zurück, um ihr eigenes Streetwear-Label zu gründen.
2: Ich war schon immer kreativ. Ich war immer in meinem Zimmer und habe skizziert und gezeichnet und war einfach in meiner eigenen Welt. In dieser Kollektion geht es also darum, Arabisch zu lernen. Als wir Kinder waren, hatten wir viele lustige Sendungen, die wir uns ansahen und die uns Arabisch und das Alphabet lehrten. Und jeden Tag gab es einen anderen Buchstaben. Das war schön und etwas ganz Besonderes. Und sogar die Illustrationen in den Büchern waren sehr speziell. Hier kann man sehen, wie schön sie sind. Ich dachte also, es wäre eine lustige Art, Arabisch auf der Kleidung zu lehren.
1: Ein internationaler Erfolg war ihre Kooperation mit einem Möbelhaus. Sie hat eine Kollektion von Einrichtungsaccessoires entworfen.
2: Das Hauptthema waren die Dächer von Jordanien. Hier kann man Grün sehen, einige Taxis, die Wassertanks. Wir können die Tauben sehen, die man manchmal auf den Dächern findet. Es geht also darum, diese kleinen jordanischen Elemente hervorzuheben, die man überall sieht.
1: Am Stadtrand von Amman. Wenn die Schönsten der Schönen gekürt werden, ist auch die Haute Volée der Hauptstadt dabei. Ein wichtiger Tag für die Pferde aus dem königlichen Stall. Der Schönheitswettbewerb steht an. Hinter den Kulissen werden die Beauties auf 4 Hufen für den großen Auftritt vorbereitet. Auch Mark Gamlin, der Pferdetrainer des königlichen Gestüts, ist dabei.
3: Die Aufregung ist im Moment mit Händen zu greifen. Wir haben 3 Pferde, die noch nie vorgestellt wurden. Sie werden mit anderen Pferden das erste Mal auf einen Turnierplatz gehen. Wir hoffen vor allem, dass sie bei ihrem Debüt Spaß haben.
1: Araberpferde sind für alle Fans der Rasse einzigartig. Doch auch ihr Körperbau ist besonders. Während die meisten Pferde bis zu 18 Schweifwirbel haben, haben Araber nur 15. Dadurch können sie ihren Schweif so schön hochtragen. Auch Prinzessin Alia bint al-Hussein ist beim Schönheitswettbewerb dabei, um zu sehen, wie der Wettbewerb für ihre Pferde ausgeht. In den vergangenen Jahren hat Mark Gamlin mit den königlichen Pferden stets die vorderen Plätze belegt. Natürlich möchte er auch heute besonders gut abschneiden.

0: المركز المركز الرابع المركز الرابع الرقم 20 المركز الثالث الرقم 19 المركز الثاني second place الرقم 18
1: Einer der Debütstuten schafft es sogar auf Platz 2.
2: Sie war sehr gut. Der Trab war ausgezeichnet. Sie war ein wenig nervös, als wir sie den Richtern vorstellten. Ich denke, beim nächsten Wettbewerb wird sie sich viel besser an die ganze Atmosphäre gewöhnt haben. Das war heute sowas wie der erste Schultag. Und unter den Top 5 zu sein, war gut für das erste Mal. Wir sind damit sehr zufrieden.
1: Je relaxter das Pferd, desto schöner sein Ausdruck, sagt man. Die Araber in den Royal Hills leben ein entspanntes Leben. Die Modedesignerin Tanya Haddad produziert ihre Kleidung in Amman. Die 34-Jährige arbeitet ausschließlich mit Schneidern aus der Region zusammen. Einer von ihnen ist Abdelrazak Derwish.

0: Der Schneider ist gebürtiger Syrer. Er ist mit seiner Familie vor dem Krieg aus seinem Heimatland geflohen. Dass er Muslim ist, spielte für die jordanische Christin keine Rolle.
1: Als ich anfing, war ich auf der Suche nach Schneidern und beschloss, mit Zetteln nach einem Schneider zu suchen. Ich habe sie überall verteilt und Abdel war der Erste, der mich angerufen hat. Und dann haben wir uns irgendwo auf einem Parkplatz getroffen und ich habe ihn gebeten, Muster für mich zu machen. Und am nächsten Tag waren sie bereit zum Abholen und sie waren perfekt. Wir arbeiten jetzt seit etwa 7 Jahren zusammen. 6 oder 7 Jahre.
2: Ehrlich gesagt, Tanja ist das Beste, was mir passieren konnte. Ich habe durch sie viele Menschen kennengelernt und meinen Horizont erweitert. Wir haben uns auch gemeinsam entwickelt und vieles dazugelernt. Wir waren nicht von Anfang an so, wie wir heute sind.
0: Der Stadtteil Al-Waibdi ist das Zuhause der Modedesignerin. Hier finden auch die meisten ihrer Fotoshootings für ihr Label Tanja George statt. Diversität ist ihr wichtig. Heute hat sie ein Model aus dem Sudan engagiert. Der Fotograf ist ein Freund aus Kindertagen. Trotz ihrer Reisen und Erfahrungen im Ausland, ihre Inspirationen erhält Tanja im jordanischen Alltag.
1: Es ist wichtig, authentisch zu sein. Es ist unsere Nachbarschaft. Hier hängen wir ab. Ich werde nicht in eine Gegend umziehen, in die ich nicht wirklich gehöre oder in der ich mich nicht zugehörig fühle.
0: Es war schon immer ihr Traum, Kleidung zu entwerfen und damit Geschichten zu erzählen. In Jordanien, dem kleinen Land mit spannender Vergangenheit.

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0: werden wir uns den Höhepunkt unserer Wanderung erklettern. Alle sind gespannt. Nur einer darf nicht mit. Und der findet das gar nicht gut.
1: Nicht weggehen.
0: Ja, aber ich meine, ich will jetzt auch. Der Franz geht mit ihm ins Schwimmbad, hat die Mama gesagt.
2: Ja, Schwimmbad. Tschüss. Viel Spaß im Schwimmbad.
0: Und Rita hat gesagt, Ede ist noch zu jung für das, was heute und morgen auf dem Programm steht. Unser fünfter Tag auf dem Fernwanderweg E5. Mit dem Bus fahren wir nach Mittelberg ins Pitztal. Dort starten wir einen steilen Aufstieg zur Braunschweiger Hütte. Die liegt spektakulär am Pitztaler Gletscher.

0: Ja, Ma. Mach zu.
1: Vielen Dank.
2: Wir fragen uns natürlich, warum Ede nicht mit durfte. Er ist ja bis jetzt wirklich tapfer mitgelaufen.
3: Wenn ein Weg breit genug ist, dass man ein kleines Kind fest an der Hand halten kann, dann geht vieles. Aber wir kommen morgen ans Pitztal-Jöchel. Der Weg ist so schmal, man kann kein Kind an der Hand führen. Und darum ist es eben wichtig, dass man so eine Entscheidung trifft. Also Kind muss so weit sein, dass man ihm erklären kann, schau, jetzt ist es gefährlich, jetzt musst du dich konzentrieren, aufpassen, ganz langsam, einen Schritt vor den anderen, auf den Weg schauen, nicht quatschen, kein Blödsinn machen, einfach jetzt hier durch. Weil eben einer nach dem anderen gehen muss. Und das ist eben wichtig für die Sicherheit.
2: Und dann geht's auch gleich los mit dem schmalen Kletterpfad. Zum ersten Mal gibt es Drahtseile an heiklen Stellen und gelegentlich auch Tritte aus Stahl.

0: Toni, wo sind wir denn jetzt hier?
1: Wir stehen auf einer alten Skipiste tatsächlich.
0: Ist sie im Winter befahren?
1: Nee, ich glaube nicht mehr. Ich glaube, dass sie nicht mehr befahren ist. Ich habe gerade auch den Thomas gefragt, weil da hinten ist ja das große Skigebiet.
0: Sölden, ne? Oder?
1: Nee, Spitztaler.
0: Ach, Spitztaler, ja, genau.
1: Und man sieht es gleich, also ich fahre auch gerne Ski, so ehrlich muss ich sein. Aber es ist natürlich schon, ne, wir sind jetzt ja einen traumhaften Steig hochgegangen und jetzt, wenn man mal so sieht, wie das

0: geht es dir?
1: Ja.
0: Anstrengend. Schon anstrengend, ja. Gell? Leicht untertrieben.
1: Zwischendurch muss ich mal durchjapsen, ein bisschen mich erholen. Und dann geht's wieder weiter.
0: Da ist die Hütte.

Ja, da muss man die ganze Hütte freischaufeln. Und dann ab Juni geht es dann los und im September klingt es wieder aus. Und bis alles abgerechnet ist, also wird es schon Oktober, November. Es ist nicht nur 4 Monate, sondern es ist eigentlich das ganze Jahr. Ja. Im Winter sind wir natürlich auch in der Arbeit. Meine Frau ist Masseurin. Ich arbeite in einer kleinen Mühle. Also ist schon das ganze Jahr ein bisschen was zu tun.

0: So, wieder alles schön aufgeräumt. Rucksack gepackt. Hüttenschuhe noch an. Unten werden ja dann die Wanderstiefel angezogen. Und ein neuer Tag wartet.
1: Guten Morgen, liebe Gruppe.
2: Guten
3: Guten Morgen,
2: Morgen,
3: Juliana.
2: Juliana.
1: Heute ist unsere Königsetappe und wir haben momentan noch bestes Wetter dazu. Das ist sehr schön. Wir gehen jetzt hier kurz runter übers Blockfeld und dann hinauf zum Pitzthaler Jöchel. Das ist der höchste Punkt unserer Wanderung, knapp unter 3000 Meter. Und wenn wir dort oben angelangt sind, dann werden wir vielleicht noch ein paar, also 10 bis 20 Höhenmeter gewinnen.

0: Da unten kommen wir jetzt am Gletscherstadion des Söldner Skigebietes an. Dort haben wir eine Verabredung.
1: Habt ihr das schon gesehen?
2: Ja. Dort ist Franz. Da sind Liberty.
3: Wie schön ist das?
1: Hallo, Tadeide!
4: Schön war's.
3: Buddy?
4: Schön war's.
3: Ja, ich hab dreckige Hände.
1: Warum? Du kannst doch schnell.
4: Ja?
3: Das war überall so groß, dass ich hier greifen muss.
4: Da konnte der Ede nicht ran. Nee. Also gut, dass wir unten geblieben sind.
1: Witzig. Wir haben euch total vermisst gestern. Es war ganz ruhig.
3: Wunderbar.
1: Ja. Am Abendessen, wir saßen da. Wir wussten gar nicht.
3: Hallo!
1: Ede!
4: Ja?
1: Ede!
4: Ja,
1: dann haben wir uns hier. Hallo! Hallo! Hallo, Nino! Schönen Tag!
3: Geil!
0: Aus der Steinwüste bringt uns eine kurze Busfahrt in märchenhaftes Grün.

0: Man ist schon kaputt und fühlt die Muskeln hier überall. Aber ich bin ein bisschen stolz, ich bin nicht viel kaputter als vor 10 Jahren, trotz Knie. Und es ist auch wieder wie damals auch. Man wünscht sich irgendwie, dass es jetzt bald mal aufhört und irgendwie gleichzeitig, dass es weitergeht.
1: Und so geht's morgen weiter auf unserer Wanderung auf dem E5. Mit dem Bus geht's zum Timmelsjoch, an die italienische Grenze in Südtirol. Dann abwärts über Rabenstein nach St. Leonard. Übernachtung auf der legendären Pfandleralm. Und die Pfandleralm, die liegt da hinten. Auf unserem heutigen Startpunkt steht eine Skulptur, die wie eine Dornenkrone aussieht. Ein Mahnmal für den Schmerz, den die Tiroler empfinden, dass ihr Land vor über 100 Jahren zwischen Österreich und Italien aufgeteilt wurde. Sie nennen es eine Unrechtsgrenze.
2: Ui, ui, ui, ui, ui.
3: Ui, ui, ui, da wird man gleich weggeweht hier oben.
1: Und das hier ist eine Mitmachskulptur.
0: Hier kann man sich ein Herzchen nehmen und dann was draufschreiben und dann hier dranhängen.

0: Jetzt geht's hier rein. Die Pfandleralm. Hallo!
1: Um die 30 Schlafplätze hat die Pfandleralm.
0: Und dann ist da der

Am Nachmittag hat der Regen zum Glück aufgehört und so kann man sich ein bisschen entspannen und umgucken. Das Wildgehege ist hier eine Attraktion. Die Tiere sind aber nicht nur zum Gucken, sondern auch zum Essen. Der Hausherr hat für die Züchtung einen Hirsch

0: antreten. Nicht so schnell. Du bist zu schnell.
1: So. Guten Morgen. Es hat gewild geschüttet heute Nacht und gewittert und es hat geschneit. Da. Neuschnee über Nacht. Sehr frisch ist es.
2: Also am besten erstmal ein bisschen Morgengymnastik zum Aufwärmen.
3: Starke Muskeln, von denen ich gar nicht wusste, dass ich sie habe.
2: Ich bin mit meinem Knie wirklich sehr einverstanden, bin ganz stolz. Es hat gehalten bis jetzt und ich habe auch wirklich das Gefühl, es ist Schritt für Schritt durch andere Muskeln entlastet worden. Ich habe so, das ist ein bisschen wie Physio in den Bergen jetzt und ich bin sehr guter Dinge, dass das bis Meran hält und richtig erleichtert, weil ich habe mir schon ein bisschen Sorgen gemacht am Anfang.
4: Ich bin ready. Nur bis zum Start.
2: Unser letzter Tag auf dem E5 beginnt auf der Pfandleralm und endet an der Hirzer Seilbahn, mit der wir Richtung Meran abfahren. Zwischendurch kann es aber durchaus anstrengend werden.

0: auf der Maatalm auf 2000 Meter. Hier machen wir Rast, bevor wir mit der Seilbahn Richtung Meran runterfahren.
1: Bravo!
0: Nach dem Mittagessen kommen die Gedanken, was wir alles so erlebt haben und was das mit uns gemacht hat.
1: Es tut der Seele gut, für schöne Momente dankbar zu sein.
0: Vor 10 Jahren war Carlo nur 5 Jahre älter als Ede heute.
2: Ich erkenne mich da schon ein bisschen wieder. Es ist ja schon so, für mich hat sich ja unglaublich viel getan in den 10 Jahren. Von 11 bis 21 sind ja schon sehr prägende Jahre. Und das war schon, ja, ein bisschen surreal, weil das so, alles im Leben hat sich geändert, aber der E5 ist halt geblieben. Als wir zum Beispiel diese Hängebrücke überquert haben, ich hatte das in Erinnerung als 11-Jähriger, da war ich noch deutlich kleiner, ich konnte noch gar nicht über die Brücke schauen. Für mich war die so riesengroß und klar, die war nicht klein. Aber wenn ich jetzt drüber gehe, dann konnte ich über die Stahlseile schauen und es war halt eine andere Erfahrung wie damals. Und das ist ja auch total schön, dass man merkt, dass man älter wird. Ja.
3: Ich habe total beobachtet, dass alle eigentlich ähnliche Dinge daraus

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Wir durchfahren Tunnel, wir fahren auf das blaue Meer zu, die Sonne, der wunderschöne Blick auf Marseille. Eine einzigartige Aussicht.

Meine Côte Bleue. Ich muss in ihrer Nähe sein, um atmen zu können. Das sagt mir mein Bauchgefühl. Bei diesem Lichtleben, dieses Meer, diese Buchten, diese Wege.

0: Die Arbeit auf dieser Strecke macht die Mitarbeiter offenbar sehr zufrieden.
1: Wir haben

0: gestellt. Doch der hohe Süßwassergehalt hat auch den Fischern zu schaffen gemacht. Sonnenaufgang am Étang de Berre. Wir treffen Aline Espana, die einzige Fischerin am See. Zwischen 1957 und 1994 war Fischen hier verboten. Ungeklärtes Abwasser und Abfälle der nahen Petrochemie führten dazu. Im Étang de Berre gab es aber auch einfach zu wenig Fische.
1: Einige Jahre hatten wir einen Süßwasserüberschuss im Étang de Berre, der von dem Wasserkraftwerk verursacht wurde, das Sie hier hinten sehen. Dadurch ist alles abgestorben, das Plankton und die Schalentiere. Der See wurde komplett durcheinandergebracht. Plötzlich gab es keine Fische mehr. Die Fischer hatten keine Arbeit mehr und mussten im Meer fischen.
0: So schadet ein staatseigener Betrieb Fischern und Salzproduzenten gleichermaßen. Mittlerweile ist es 9.30 Uhr geworden. Aline und ihr Kompagnon haben ihr Tagwerk noch nicht ganz vollbracht. Die leckeren Seezungen werden gekühlt und später zum Fischmarkt in Marseille gebracht. Nun gibt es erst einmal Frühstück. Alines Fischereipartner ist Jean-Claude Bourgeon, einst einer der führenden Köpfe der Umweltbewegung am Étang de Berre. Von der Fischerei kann Aline im Winter nicht leben, da fährt sie LKW. Doch mit dem heutigen Fang ist sie zufrieden.
2: Aujourd'hui, on a dû faire une quarantaine de kilos.
1: Das müssen heute um die 40 Kilo gewesen sein. Wir werden den Fisch für etwa 7 Euro je Kilo verkaufen. Ein guter Tag heute. Wir haben Tage mit weniger Fisch und manchmal fangen wir ein bisschen mehr. Wir haben heute einen guten Schnitt gemacht.
0: Im Hintergrund der Étang de Berre. Er ist durch den Canal de Charente mit dem Mittelmeer verbunden. Direkt am Kanal liegt das Städtchen Martigues. Venedig der Provence wird das pittoreske Martigues auch gern wegen seiner vielen Kanäle genannt.

0: Bei Bedarf dreht sich ein Teil der Brücke zur Seite. Große Schiffe passen dann darunter durch. Und auch hier arbeitet ein Bahnangestellter, der sichtlich stolz auf seinen Job ist.
1: Ich bin in Martigues geboren und fühlte mich von der Brücke angezogen. Gemeinsam mit meinen Eltern kamen wir hierher, um zu baden. Voller Ehrfurcht sah ich mir diese Brücke an. Sie ist auch Familiengeschichte. Mein Großvater war bei der SNCF, auch mein Vater. Beide sind jetzt im Ruhestand. Und nun bin ich es, der diese Tradition fortführt. Das entspricht meiner Sehnsucht. Diese Brücke hat mich in ihren Bann gezogen. Ich verspüre so etwas wie Zuneigung für sie. Es ist eine Ehre für mich, hier zu sein.
0: Einmal am Tag um 15.27 Uhr wird die Brücke geöffnet. Dann lässt der Fahrplan eine Stunde Zeit, das über 100 Meter lange Brücke.

Brückenstück zu drehen. Nun können Schiffe, die höher als 24 Meter sind, den Kanal passieren. Auf ihrem Rückzug sprengen 1944 die Deutschen das strategisch bedeutsame Bauwerk. Nachdem 1946 eine Behelfsbrücke eröffnet wird, beginnt 1952 die Rekonstruktion des Viaduc de Quarante. Sie wird ausgeführt von derselben Firma, die die Brücke bereits gebaut hatte. Zwei Jahre dauern die Arbeiten. Im Winter 1954 wird das Viaduc de Quarante eröffnet. Die Stunde ist fast herum. Der nächste Zug naht. Rund drei Minuten dauert der Schließvorgang der Brücke.

0: Nach einem knappen Kilometer erreicht unser Zug wieder festen Boden unter den Rädern. Die Raffinerie von Foss-sur-Mer. Ausgangspunkt einer Erdölpipeline nach Karlsruhe. Die Bahnfahrt auf der Linie de la Côte Bleue ist vor allem in den Sommermonaten besonders günstig. An Wochenenden und Feiertagen ermöglicht der Pass Bermuda ein Tagesticket für 6 Euro. Im Preis inbegriffen Entspannung.
1: Er strahlt Ruhe aus, ist still und klangvoll. Die Fahrgäste sind viel entspannter. Ihr Blick ist strahlender, wenn sie aus dem Fenster blicken.
0: Bei Couronne beginnt nun der schönste Teil der Strecke mit den typischen Steinbogenbrücken. Und die entspannende Ruhe kommt neben Touristen auch Schülern und Pendlern zugute.
2: Für mich ist der Zug einfach praktisch. Von Beginn an stand für mich fest, den Zug zu nehmen. Der Stadtverkehr in Marseille ist nicht ohne, man findet keinen Parkplatz. So ein wunderbarer Zug ist als Transportmittel einfach fabelhaft.
0: Von Saucy-les-Pins aus nimmt Frédéric Bertin seit 15 Jahren den Zug nach Marseille, wo sie arbeitet.
2: Ich habe hier Freunde gefunden, meine Zugfreunde. Einmal im Jahr treffen wir uns sogar im Zug auf einen Aperitif. Dann überreichen wir uns am Strand kleine Geschenke. Ich habe hier echte Freundschaften geschlossen. Es ist einfach so komfortabel. Man sitzt 40 Minuten im Zug, plaudert mit sympathischen Menschen. Es ist sehr angenehm.
0: Dieses Städtchen ist bis zum Bau der Bahnlinie 1915 ein abgelegenes Fischernest. Heute ist

0: Dieses Prachtstück lässt sich der 1903 in Marseille geborene Schauspieler und Don Camillo-Darsteller Fernandel als Sommersitz bauen. Fernandel ist nicht nur ein beliebter Schauspieler, sondern auch ein geselliger Typ.
1: Il avait un cercle d'amis qu'il recevait

0: rothaltigen Violettmuscheln und Seeigel. Es war ein Genuss für ihn.
1: Et lui, c'était son régal.
2: Die Côte Bleue ist weniger bekannt als ihre große Schwester Côte d'Azur, dafür aber auch weniger überlaufen. Selbst unserem sympathischen Lokführer war die Côte Bleue einst unbekannt.
3: Ich kannte die Côte Bleue überhaupt nicht, bevor ich zur SNCF kam. Ich entdeckte sie, als ich Lokführer wurde. Ich finde sie sehr schön und schätze es, auf dieser Strecke arbeiten.

Das ist ein Beruf, der Leidenschaft braucht. Man muss bereitwillig sein und es gerne tun. Und man muss wissen, wer man ist. Was mich betrifft, zu einem ganz bestimmten Zeitpunkt war mir bewusst, dass ich dieses Erbe antrete, um den Fortbestand zu erhalten.

0: gewartet.
1: Namensgeber des Dorfes ist die Rofziege mit ihrem eindrücklichen Gehör. Gemeinsam mit seinem Sohn melkt André zweimal am Tag seine 400 Ziegen per Hand. Die Milch hat einen hohen Fett- und Eiweißgehalt. Unten in Le Rouf wird die Milch weiterverarbeitet, und zwar im familieneigenen Betrieb. Seit bald 40 Jahren stellt hier Andrés Ehefrau eine Spezialität her. Brust du Rouf, Frischkäse, den es nur hier gibt.
2: Ich liebe den Frischkäse, der im Frühling hergestellt wird. Da wachsen viele Blumen. Im Frühling gibt es den besten Käse. Jetzt im Sommer ist er auch nicht schlecht. Rosmarin ist drin, viele aromatische Gräser und Kräuter. Es kommt ganz darauf an, was die Ziegen essen. Der Geschmack variiert entsprechend der Saison.
1: Brust du Rouf wird tatsächlich noch in traditioneller Weise hergestellt, wie beispielsweise das Schöpfen per Hand. Wichtig ist auch, dass der Käse in der Region produziert wird, woher die Milch stammt.
2: Es gibt keinen Käse, der so hergestellt wird wie der Brust du Rouf. Wir verwerten nun die Milchflocken und nehmen dazu das Sieb. Dann ist es eine Geduldsarbeit, die kleinen Behälter mit dem Teelöffel aufzufüllen. Man darf es nicht eilig haben. Das ist eine Arbeit, die Geduld benötigt.
1: Seit März 2018 trägt der Brust du Rouf die kontrollierte Herkunftsbezeichnung AOC. Die Geschichte dieses Gütesiegels geht in Frankreich bis ins 15. Jahrhundert zurück.
3: C'est bon pour les deux voitures.
1: Von Le Rouf ist es nicht weit hinunter zur Côte Bleue. Wer da allerdings im Sommer sonntags mit dem Auto hin will, könnte Probleme bekommen.

0: durchfahren dürfen. Außerdem bekommen Gäste der beiden Restaurants in der Bucht ein Passwort für die Durchfahrt.
1: Courte ou longue durée, et ceux qui vont au restaurant qui ont un mot de passe. Il y a deux restaurants dans les calanques.
0: Fahren Sie bitte weiter, meine Dame. Einen schönen Tag. Die Bucht ist für den Verkehr zwischen 9 und 19 Uhr gesperrt. Von hier aus müssen Sie zu Fuß gehen. Bitte parken Sie Ihr Auto unten in der Abfahrt.
2: Während unser Zug über das Viadukt von Méjean gleitet, beträgt der Fußweg hinunter in die Calanque mehrere Kilometer. Calanque werden diese kleinen, für die Côte Bleue so typischen Buchten genannt. Nur wenige sind leicht zugänglich. Seit rund 50 Jahren gibt es hier in Méjean das kleine Restaurant Le Mange Tout, benannt nach einem Fischgericht. Es handelt sich um Fische, die komplett gegessen werden. Gespeist wird im Zweischichtbetrieb.
3: Wir bereiten sehr viel Fritüre zu. Das sind kleine frittierte Fische, die frisch von ansässigen Fischern gebracht werden. Von regionalen Schäfern bekommen wir die Käsespezialität Chèvre de Rouve.
2: Gemeint ist natürlich unser Brust du Rouve, der hier am Nachmittag noch ganz frisch auf den Teller kommt. Dazu ein wenig brauner Rum und Rohrzucker. Ein leckerer Nachtisch, genau richtig für einen heißen Sonntagnachmittag. Im Zug treffen wir eine Gruppe Wanderer.

0: Wir wandern. Das liegt uns am Herzen. Wir fahren zu den Buchten an der Côte Bleue und hoffen, bei diesem schönen Wetter das Wasser zu genießen. Die SNCF bietet ein Ticket an, mit dem wir von Bahnhof zu Bahnhof fahren können. Das Ein- und Aussteigen ist im Fahrpreis enthalten. Wir steigen aus und wandern. Dann können wir beim nächsten Bahnhof wieder einsteigen und weiterfahren.
1: Der Zug fährt nun immer entlang der Côte Bleue. Er ist gut gefüllt. Und wir treffen einen Deutschen, der der Liebe wegen in die Provence gezogen ist. Kai Rademacher ist Schriftsteller und schreibt Krimis, die an der Côte Bleue spielen.
2: Viele Südfranzosen, die nicht die wahnsinnig steilen, anstrengenden Wege an der Côte Bleue gehen wollen, zu Fuß gehen wollen, die gehen über die Bahntrasse. Denn die Bahntrasse geht gerade über Tunnel und Brücken quer durch die Côte Bleue. Und natürlich kommt es immer wieder zu Unfällen, oder gab es früher mal Unfälle, heute ist das seltener geworden. Und von einem dieser Unfälle habe ich mich dann inspirieren lassen, habe gesagt, eigentlich ist diese pittoreske Eisenbahnlinie mit ihren Tunneln, mit ihren Brücken, ein ideales Setting, um dort jemanden einen Hinterhalt zu locken. Und ich lasse in einem meiner Krimis, in der gefährlichen Côte Bleue, einen Protagonisten eben da in einem Tunnel in eine Falle gehen.
1: Tod auf den Gleisen heißt ein Kapitel in seinem Krimi Gefährliche Côte Bleue. Es handelt von einer Umweltaktivistin, die tot in einem der Eisenbahntunnel gefunden wird. Ihre Leiche wird vom Mörder in den Tunnel geschleppt und dort vom Zug erfasst.

0: Und tatsächlich sterben immer wieder Menschen in den Tunneln. Sie nutzen die Bahntrasse als Abkürzung und hören die Züge nicht.
1: Früher wollten die Wanderer direkt über die Gleise schneller zu den Buchten gehen. Das war eine meiner größten Sorgen, als ich Manager wurde. Ich begann bei der SNCF als Lokführer, studierte und als ich Führungskraft wurde, war für mich die größte Motivation, diese Strecke so sicher wie möglich zu machen. Damals hatten wir 3 Tote und einen Schwerverletzten.
0: Unsere Wanderer steigen nun aus. Sie wollen uns ihren Lieblingsabschnitt zwischen Méjean und Niholand zeigen. Der Weg ist etwa 5 Kilometer lang und gilt als recht einfach. Die Freunde kennen die Gegend schon seit ihrer Jugend.
1: Wir gingen die Gleise entlang und nahmen manchmal die Abkürzung durch einen Tunnel. Das war unvorsichtig. So kamen wir schneller zum Baden. Jetzt ist es aber gesichert und das kommt zum Glück nicht mehr vor.
2: Man musste sehr vorsichtig sein und genau hören. Wir gingen in die Notbuchten oder rannten aus dem Tunnel.
3: Man muss den Fahrplan kennen.
1: Aber der Verkehr.
3: Man hört den Zug durch das Vibrieren der Schienen.
2: Es gab aber etwa 45 Züge pro Tag. Das ist ganz schön viel.
0: Herzstück der Wanderung, das Meer, der Weg und die Eisenbahn. Der unbefestigte Weg bietet ein Auf und Ab von rund 200 Höhenmetern. Belohnt wird man immer wieder durch herrliche Blicke. Zudem wandert man auf historischen Spuren. Es handelt sich um einen ehemaligen Zöllnerpfad. Da sollte man seine Badehose nicht vergessen. Es empfiehlt sich, die Wanderung mit ausreichend Wasser in den Morgenstunden zu beginnen. Die Mittagshitze ist unerträglich. Das Viaduc de l'Hervine,

0: Der blaue Zug schwebt über der blauen Küste. Wohl die angenehmste Möglichkeit, die Côte Bleue zu entdecken und ihre Menschen, die recht zurückgezogen in ihren Calanques leben.
1: Das ist ein sehr eigenwilliges Völkchen. Das ist ein Völkchen, die bleiben gerne unter sich. Die mögen schon Leute aus Avignon oder Aix-en-Provence nicht. Die sagen selbst, das sind die étrangers de dehors, das sind die Fremden von außerhalb. Das ist die doppelte Verneinung, die doppelte Abgrenzung. Du bist nicht nur Fremder, du bist nicht nur von außerhalb, sondern du bist ein Fremder von außerhalb. Und das fängt an irgendwie jenseits von Marseille. Also es ist

Marseille. Deswegen baut hier die französische Marine Mitte des 19. Jahrhunderts eine Festungsanlage zum Schutz des Hafens von Marseille. Später dient die Bahn dem Nachschub.

0: und dürfen nicht entfernt werden. Heute ist hier das größte Tauchzentrum Frankreichs untergebracht.
1: Hinter mir sieht man einen echten deutschen Bunker, der im Zweiten Weltkrieg gebaut wurde. Er wurde während der Besatzungszeit genutzt. Wie übrigens viele weitere Stellungen, die an der ganzen Côte Bleue verteilt waren. Und dazu dienten, die eventuell bevorstehende Landung der Alliierten zu beobachten. Weil die Deutschen sich zurückzogen,

0: deux choses à voir donc ce matin.
1: Unterhalb des Bunkers begleiten wir Christophe beim Tauchunterricht. Er arbeitet für die UCPA, eine uneigennützige Sportvereinigung, die sich zum Ziel gesetzt hat, auch Menschen mit kleinem Geldbeutel den Tauchsport zu ermöglichen.
2: Wenn man es kurz ohne Atemgerät aushalten will, ist es besser, wenn die Lunge richtig gefüllt ist. Den Lungenautomaten im Mund atmet er ein. Ich sage ihm, dass ich keine Luft mehr habe. Also atmest du ein, du führst den Lungenautomaten dahin. Ich nehme ihn in den Mund und puste einmal. Er kommt wieder in den Mund. In Ordnung? Und er lässt nicht los.
1: Bis zu 250 Menschen können hier gleichzeitig tauchen lernen. Und das bietet sich hier besonders gut an.
2: Das Besondere an der Côte Bleue sind die kalkhaltigen Bereiche mit den gut erhaltenen Korallenriffen.

Die Amphoren stammen von der ersten Meeresarchäologie-Expedition, die Jacques-Yves Cousteau mit seiner Calypso ganz in der Nähe durchgeführt hat.

0: Über das Viaduc Lavesse geht es nun weiter Richtung Marseille und wir erleben noch einmal einen blauen Zug vor blauem Himmel und blauem Meer. Dieses allgegenwärtige Blau hat der Küste ihren Namen gegeben und Menschen seit jeher angelockt. Besonders schön aber ist das Blau, wenn der Mistral bläst.
1: Wolken, Luftfeuchtigkeit, Verschmutzungen werden dann verjagt. Das Wasser geht zurück

0: in Filmen oder durch Bücher. Auch ich spüre das Erbe der Côte Bleue. Die Schönheit dieses Viertels gibt uns eine Seele und die Lust, diese zu leben.
1: Ein weiterer in der Kunstgeschichte bedeutender Künstler ist Georges Braque. Er erschafft hier 1908 das wohl bekannteste Werk einer damals neuen Stilrichtung. Das erzählt uns Eriks Bekannte Geneviève.

0: Ein Fahrt mit dem Wagen trägt einen leicht katastrophalen Charakter. Wenn es sich trifft, dass sie zwischen 5 und 7 Uhr abends ankommen, ist es besonders teuflisch.
1: Auch heute ist das nicht anders. Aber es gibt ja glücklicherweise die Linie de la Côte Bleue.

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0: weil ich vom rechten Weg mich abgewandt.
1: Wir versuchen aber, auf dem rechten Weg zu bleiben. Mit der Eisenbahn. Die Trento-Malé-Bahn, auch Nonstalbahn genannt, pendelt mit großem Zuspruch 25 Mal am Tag zwischen der Hauptstadt und den Dolomiten. Wir begleiten nun Lokführer Domenico Pancheri bei seiner Arbeit. Die Bahn wurde 1909 von der österreichischen Firma Stern und Haferl gebaut. Seitdem sind 110 Jahre vergangen. Und fast die Hälfte dieser Zeit ist Domenico mit ihr gefahren. Zuerst als Kind, seit 1982 als Lokführer.
0: Wir fahren aus dem Stadtgebiet von Trento, einem Wirtschafts- und Industriezentrum, durch das von Landwirtschaft geprägte Val di Non und durch das untere Val di Sole, einem typischen alpinen Tal, durch das sich die Bahn wegen ihrer meterspurigen Gleise auf eine außergewöhnliche Art durchs Tal schlängelt.
1: Das Trentino liegt südlich von Südtirol. Von Trento aus führt die Strecke durchs Etschtal und dann immer entlang des Flusses Noce, 700 Höhenmeter hinauf über Malé nach Mezzana.

0: aber erfüllt, aber in den letzten Jahren auch aus touristischer Sicht Impulse gegeben hat. Wir dürfen nicht vergessen, dass wir hier im Trentino sind. Es ist ein alpines Land, dessen Natur und Landschaft weltweit einzigartig ist. Wir haben die Dolomiten, ein UNESCO-Welterbe, und wir leisten mit der Eisenbahn als nachhaltigem Verkehrsmittel unseren Beitrag für den Tourismus.
1: Die Trasse folgt hier einer alten Römerstraße, die einst Rom mit Gallien verband. Die Brenta-Dolomiten dabei immer im

0: Kles. Wie in anderen Bergtälern auch, wird im Nonstal teilweise noch die ladinische Kultur und Sprache gepflegt. Es handelt sich um eine rätoromanische Sprache, die früher im gesamten Alpenraum gesprochen wurde und auf eine ursprüngliche Kultur zurückgeht.
1: Die Besonderheiten der Kultur sind im Wesentlichen die Liebe zur Erde, zur Landwirtschaft und insbesondere zu den Äpfeln. Das war schon in der rätischen Zeit so, 3000, 2000, 1000 Jahre vor Christus.
0: Wir fahren weiter, vorbei am Castello di Cles. Im Hintergrund der Stausee Santa Giustina. Die Strecke eingebettet in Apfelplantagen. Für die Menschen hier oben eine wichtige Einnahmequelle. Roberto schneidet gerade die kleinen Äpfel ab, damit die großen besser gedeihen können. Die Höhe von 400 bis 1000 Meter, frisches Gletscherwasser und familiäre Leidenschaft sind hier für gute Äpfel besonders wichtig.
2: Wir sind ein kleines Familienunternehmen im Tal. Wir bewirtschaften ungefähr 1,5 Hektar Land, meine Familie, mein Vater, mein Bruder und ich. Leider können wir davon nicht leben und haben daher auch noch einen anderen Job. Ich arbeite bei der Trento-Malay-Bahn. Mein Bruder ist Metzger und mein Vater Rentner. Auch er hat bei der Bahn gearbeitet.
0: Zusammen mit 4000 anderen Apfelbauern bringt Roberto seine Äpfel zur Genossenschaft Melinda. Äpfel von 6500 Hektar Land werden hier gelagert und für den Abtransport vorbereitet. Die Genossenschaft

0: Die Eisenbahn wurde im frühen 20. Jahrhundert durch das Engagement der österreichisch-ungarischen Monarchie und dem Bürgermeister von Trento gebaut. Er wollte die verschiedenen Täler mit dem Zentrum Trentos verbinden, um dort die Waren aus den Tälern zur Brennerbahn und weiter ins gesamte Kaiserreich zu transportieren.
1: Das Tal sollte auch wegen des aufkommenden Tourismus besser erschlossen werden. Es war durch seine

0: immer weiter der Sonne entgegen, öffnet sich das Val di Sole. Ein schöner Arbeitsplatz.
1: Ich habe die Mittelschule in Cles und danach 5 Jahre die Oberschule besucht. Nach einer kurzen Pause beim Militär bin ich, wie auch schon mein Cousin, Lokführer bei unserer Eisenbahn geworden. Schöne Erinnerungen, voller Leidenschaft für diese Eisenbahn.
0: Wir befinden uns nun kurz vor Malé, dem früheren Endpunkt. Daher auch die Bezeichnung Trento-Malé-Bahn. Hier im Tal des Rabis-Baches besuchen wir eine alte Schmiede. Sie macht sich die Wasserkraft zunutze. Eine Art Hydraulikpumpe, die im Fels verborgen ist, hilft beim Entfachen des Schmiedefeuers. Die Luft wird komprimiert. Das Feuer erhält so mehr Sauerstoff.
2: Die Schmiede stammt aus dem 18. Jahrhundert. Sie wurde hier komplett in den Fels am Ufer des Rabisbaches gehauen, der aus dem Val di Rabi kommt. Die Schmiede wurde in den Fels hineingegraben. Und so sind viele Sockel, auf denen die verschiedenen Werkzeuge wie Ambosse, Schmiedehammer oder Schleifstein stehen, vollständig aus Stein.
0: So auch der Sockel des Schmiedeamboss. Hauptsächlich Werkzeuge für die hiesige Landwirtschaft, also Schaufeln, Hacken, Äxte, Hufeisen und Messer, wurden hier noch bis Anfang des 21. Jahrhunderts hergestellt. Und natürlich wird auch der Schleifstein durch die Kraft des Wassers aus dem Rabisbach angetrieben. Unsere Reise führt uns nun weiter entlang des Noce. Bahnfahren genießt in der autonomen Provinz Trient einen hohen Stellenwert. So wurde dieser 10 Kilometer lange Streckenabschnitt 2003 eingeweiht. Die Pläne dafür gab es aber schon lange.
1: "2003 hatten wir das Stück Malé-Marileva eröffnet. 2016 bauten wir dann einen weiteren Abschnitt mit einer Länge von 1 Kilometer bis nach Mezzana. Damit haben wir die ursprünglich österreichisch-ungarische Planung vollendet."
0: Nach mehr als 100 Jahren. Davon profitieren heute im Winter Skifahrer und im Sommer Radfahrer und Wassersportler.
3: Avanti.
0: Der Noce bietet sich geradezu an fürs Rafting.
3: Uno, due, stop, tutti dentro.
0: Nach entsprechender Einweisung.
3: Bravissimi, posizione, tutti dentro. Posizione, posizione.
0: Denn der Fluss hat auch seine Tücken.
2: Es ist ein wunderschöner Fluss mit schönen Stromschnellen, großen Wellen für Sportler und auch Abschnitten für Familien, die einen Nachmittag oder Vormittag auf dem Wasser verbringen möchten. Es ist ein schöner Sport. Der Fluss ist eine sehr schöne Umgebung. Er verbindet Menschen, man spürt die Energie. Der Noce hat viel zu bieten.
0: Das Wasser kommt hoch oben aus dem Nationalpark Stilfser Joch und führt vor allem im Sommer viel kaltes Schmelzwasser, der Presanella-Gletscher.
3: Avanti!
0: Das Wasser hat hier schon rund 2000 Höhenmeter hinter sich und entsprechend viel Power.

0: Es gibt aber auch weniger anspruchsvolle Abschnitte. Und solche, wo man fast in den Zug umsteigen könnte. Die Eisenbahn hat im nördlichen Italien einen hohen touristischen Stellenwert. Sie hat aber auch eine große Bedeutung für die Daseinsfürsorge der Einheimischen. So gibt es Visionen für die ferne Zukunft und ein Projekt, das die abermalige Verlängerung der Nonstalbahn zum Gegenstand hat.
1: Dieses Projekt muss in einem breiteren Kontext gesehen werden. Es geht um die Verbindung des Trentinos mit Südtirol und der Schweiz. Es geht um gewaltige Investitionen in einer späteren Zeit. Sie müssen aber berücksichtigt werden, wenn wir auch den Bergbewohnern eine Zukunft geben wollen.

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0: Klang, Farbe, Ruhe. Und das sind nur drei der vielen Zutaten für unsere heutige Nordtour. Und damit einen schönen guten Abend und herzlich willkommen. Pünktlich zum meteorologischen Herbstanfang, der ja am vergangenen Dienstag war, wird es draußen wieder besonders spannend. Die Pilzsaison beginnt, die Natur zeigt sich von ihrer geheimnisvollen Seite und wir gehen gemeinsam auf Entdeckungstour. Und los geht's mit kleinen Pilzfreunden im Ostseebad Dahmen. Wer nämlich früh anfängt, lernt schnell, was im Wald wächst, wie Pilze leben und worauf es beim Sammeln ankommt.
1: Was gibt es? Lamellen,
2: Röhren
1: und Poren. Und anhand dieser Merkmale kann man dann immer sehen, was haben wir denn eigentlich für einen Pilz?
3: Satansröhrling, Pfifferling, Riesenbovist. Pilze sind fast überall, sogar im Sommer. Hendrik zeigt, was er schon gelernt hat.
4: Der Fliegenpilz zum Beispiel hat hier die Punkte, was viele nicht wissen, das sind Überreste von der Gesamthülle.
3: Ein Workshop, dieses Mal speziell für Kinder. Im Kurpark vom Ostseebad Dahme mit Pilzspezialist Sven Grabowski.
1: Ich finde es ganz, ganz toll, dass wir gerade auch in dieser Situation Kinder hergebracht haben, von den Laptops, von ihren Telespielen, hier in die freie Natur.
3: Besonders spannend wird es beim Riesenbovist im Gestrüpp um die Ecke.
5: Das hier ist der Junge und das ist der Alte.
6: Das ist der von letztem Jahr.
4: Manchmal kann man die auch essen, aber dafür sind die beiden leider zu alt. Die müssen dafür noch ganz klar weiß sein. Also sehr jung sein.
6: Genau. Und wenn die so alt wie diese sind, dann, wenn jemand da Druck ausübt, dann stauben die.
5: Ja, dann werden die geboren.

0: Bei Röhrenpilzen kann man schon Bauchweh bekommen. Aber dann ist es nicht so schlimm, wenn man einen isst, wie wenn man einen Lamellenpilz isst.
1: Also der hier ist dann am sichersten.
0: Ja.
2: Top, genau, der ist am sichersten.
3: Jetzt gibt's Ansichten unter Mikroskop in der Jugendherberge Dame. Dort werden bisher eigentlich nur Algen und Muscheln genauer betrachtet.
4: Tatsächlich finde ich einfach spannend, was für eine Vielfalt die Pilzwelt eigentlich bietet. Und ich finde es unglaublich toll, dass wir das jetzt hier so mit diesem Labor, was wir ja eigentlich für die Ostseewelt erdacht hatten und eben auch gegründet haben, dass wir das dafür jetzt nutzen können.
5: Ja, dann sieht er nichts mehr. Dann ist es weg.
2: Ohne viel zu tun, gehen die Kinder ans Mikroskop und pflücken die auseinander. Dabei ist es dann für mich natürlich sehr hilfreich, denn zu zeigen, wie so ein Pilz aufgebaut ist. Und das hat einen kleinen wissenschaftlichen Aspekt, hat das schon.
3: Mit ein wenig Theorie und ganz viel Praxis gibt es am Schluss sogar noch ein echtes Zertifikat.
6: So, und jetzt geht es an einen Ort, an dem ebenfalls so einiges in Bewegung kommt. Jeder, der mal mit dem Zug von Hannover nach Berlin oder München gefahren ist, ist an ihm vorbeigefahren, am alten Lokschuppen Hannover Ost. Seit 22 Jahren stillgelegt, er war schon überwachsen, ihm drohte der Zerfall. Und jetzt, da kommt wieder Leben in die Drehscheiben und auch ein bisschen Spiel.
7: Was macht ein ausgezeichneter Violinist in einem alten, längst stillgelegten und eigentlich unzugänglichen Lokschuppen? Proben? Ja, auch. Aber dazu kommen wir später. Der Lokschuppen Ost in Hannover ist von 1890 und seit 2004 stillgelegt. Schade eigentlich, dachte sich Detlef Briest, ehemaliger Autohändler und vor allem großer Freund alter

0: die größten Lokschuppen Europas. Wir haben noch 20 Stände und das findet man nirgendwo wieder. Es ist eine ganz spezielle Geschichte und es ist faszinierend.
1: 9 Jahre hatte er den Schuppen im Visier. Im Februar 2025 ergab sich dann diese eine Gelegenheit. Er kaufte der Bahn den alten Lokschuppen ab. Den Preis verrät er nicht, wenig war es wohl nicht. Aber irgendwie, ja, musste es jetzt sein.
0: Das ist in erster Linie schon mal ein bisschen verrückt. Das macht man nicht jeden Tag. Also ich mache es jetzt hier zum Abschluss meines Lebens, sage ich mal ganz vorsichtig.
1: Und als Erfüllung eines Lebenstraums, wenn man so will. Zusammen mit seiner Familie ist er hier eingestiegen und will dem alten Lokschuppen neues Leben einhauchen. Eine Idee? Die Hallen als Stellplatz für Oldtimer. Für Clubs, zum Schrauben oder Gucken oder eben auch beides. Einen hat er schon mal hingestellt. So für die Wirkung von alt in alt.
0: Es ist auch so gedacht, dass wir die Gruben abdecken mit Glas. Keinesfalls zuschütten oder vernichten, sondern alles grundsätzlich, wie in allen Bereichen hier auch, versuchen zu erhalten.
1: Wenn er alle mit ins Boot oder vielmehr in den Schuppen bekommt, also die Stadt Hannover, die Bahn und den Denkmalschutz, dann kann das hier was werden. Ideen gibt es viele, unter anderem vom Architekten Muhammad Hamad, der seinen Abschluss mit einem Entwurf für dieses Projekt gemacht hat und es an dieser Stelle mal so zusammenfasst.
2: Bauen im Bestand ist halt wirklich sehr, sehr spannend, weil neu und alt zusammenkommt.
1: Konkrete Interessenten wie ein Fitnessstudio oder ein Gastronomiebetrieb gibt es schon. Ob das alles real wird, hängt an mehreren Faktoren, aber der Wille ist da. Einen, den das besonders freut, ist Manfred Hillmann. Er war der letzte Betriebsleiter und hat 2004 hier das Licht ausgemacht.
3: Wenn woanders eine Eisenbahndienststelle aufgelöst wird, dann wird das ja meist abgerissen. Dann kommt da ein Supermarkt in einen Parkplatz und nur 3 Autohändler. Und dann ist die Eisenbahn dem Auto gewichen. Aber hier ist es ja so, dass es die Struktur noch erhalten bleibt.
1: Die beiden haben sich hier gefunden, so darf man das wohl sagen. Denn für den Tag des offenen Denkmals am 13. September darf Detlef Briest hier nochmal die Tore öffnen. Und Manfred Hillmann erzählen.
3: Anekdoten gibt es reichlich. Er war eigentlich Betrieb rund um die Uhr. Lok-Einsatz, die Lok-Instandhaltung, die Pflege, das wurde alles hier gemacht. Da waren bis zu 200 Handwerker, 600 Lokführer mitsamt den Außenstellen, die wir zum Fluss hatten. Und dass die Eisenbahn als insgesamtes gut funktioniert, nicht? Das war mir ein Anliegen eigentlich. Ja.
1: 22 Jahre später kommt nun der Violinist Niklas Liepe ins Lokschuppenspiel. Er wird hier zu einer Lichtinstallation zu hören sein am 11. und 12. September, den Abenden vor dem Tag des offenen Denkmals.
4: In diesen unfassbaren Räumen gibt es eine so wunderbare Akustik, die dieses Instrument unterstützt, was man im ersten Moment gar nicht so denkt. Und wenn man dann noch diese Musik spielt, die teilweise 300 Jahre alt ist, und das in so einen Kontrast setzt, ist es, glaube ich, auch für die Zuhörer was ganz Besonderes, diese Musik zu hören und dieses Umfeld zu haben. Und diesen Kontrast immer wieder zu erleben, finde ich wahnsinnig spannend.
5: Trotz der Nebengeräusche?
4: Trotz der Nebengeräusche. Das gehört dazu.
1: Da kommt also was zusammen in Hannovers altem Lokschuppen. Schön was zusammen.
0: Es gibt eine Beleuchtungsaktion Freitag, Samstag, schon im Vorfeld, 20 Uhr bis 22 Uhr. Und wir werden natürlich Führungen durch Herrn Hillmann.
3: Und es wird vielleicht das letzte Mal sein, dass man das Ganze noch so sehen kann, wie es jetzt ist. Das ist dann vorbei.

Finnlands Musical-Hauptstadt und normalerweise stehen die Darstellerinnen und Darsteller vor großem Publikum in den großen Theatern der Stadt. Doch jeden zweiten Montag im Monat wechseln einige von ihnen die Bühne. Chris, selbst Musical-Darsteller und Lehrer, lädt andere Künstlerinnen und Künstler zu seiner Stage-Session in den Cotton Club ein. Und hier zeigen

0: Ryan ist gerade der Hauptdarsteller von Tarzan.
1: Es ist so, dass ich eine Nachricht in verschiedenen WhatsApp-Gruppen rausschicke zu den Musicals und warte darauf, bis jemand antwortet und sagt, ja, okay, ich habe Bock nach 8 Shows dann an meinem freien Tag in den Cotton Club zu kommen und etwas anderes zu singen.
0: Der Cotton Club ist seit 65 Jahren eine Institution in der Hamburger Jazzszene, musste aber in den vergangenen Jahren ums Überleben kämpfen. Frische Konzepte wie die Stage Sessions von Chris sorgen

0: Sänger zeigen Gefühle und das sieht man ganz deutlich. Also vor allem, wir sitzen ganz nah an der Bühne, deswegen fantastisch.
1: Uso hat schon in Hercules und Ghost gespielt.

0: das hier ist jetzt kein Job für mich. Das ist einfach Spaß haben und einfach Musik genießen, ja.
1: Auch Rayen alias Tarzan kann hier einmal ganz andere Facetten zeigen.

0: Also gerade im Musical, wo wir so gewohnt sind, ganz genau zu wissen, wann wir wo zu sein haben, wann wir was zu singen haben, ist es so erfrischend, wenn man hierher kommt und einfach mal machen kann, loslassen kann und auf der Musik schweben kann.
1: Unvergessliche Abende für alle also, dank Chris. Egal, ob man im Publikum sitzt oder auf der Bühne steht.
2: Und von der kleinen Bühne in der großen Stadt jetzt in die stille Weite der Mecklenburgischen Schweiz. Denn wo es ruhiger ist, entsteht ja oft

0: 100 Jahre wäre er jetzt.
1: Ich habe von Kindesbeinen an gerne gemalt, gezeichnet und hatte zum Glück ein kunstsinniges Elternhaus. Ich wurde unterstützt und gefördert und bestärkt in dem, was ich tue. Ich hatte auch nie einen Plan B. Also ich wollte immer nur das machen.
0: Günther, den gelernten Steinmetz und studierten Bildhauer, hat sie in

0: kann.
1: Wir haben ja verschiedene Schwierigkeitslevel mit dabei, also von wirklich super einfach, da kannst du nichts falsch machen, bis hin, mal gucken, ob die Finger nachher verknotet sind. Schauen wir mal.
0: Der Ehrgeiz bei den Vätern ist schnell geweckt. Auch wenn das Zöpfe machen und Haare flechten den Männern einiges abverlangt. Schon kleine Erfolge werden mit der Gruppe geteilt und gefeiert.
1: Wenn du Probleme hast, sagst du Bescheid, ja?
2: Drehen. Einmal drehen.
1: Ja,
2: ja, wieder, ja, guck mal an hier. So. Klugscheißen, kennst du
3: das? Ich muss mal eben gucken, wie du das gemacht hast.
2: Ich habe es einfach probiert. Aber sieht ja aus wie ein Rohrleitungssystem und nicht wie eine Frisur. Also, keine Ahnung, ob das so in Ordnung ist.
3: Wir geben uns Mühe, würde ich sagen. Das ist,
4: die Kinder würden uns leid tun, aber
3: es ist das, was wir gerade anbieten können.
5: Und wie läuft es bei euch so?
4: Ach, super.
5: Ja?
4: Ja,
5: macht Spaß?
4: Ja, passt.
0: Der Spaß steht klar im Fokus. Doch für Initiatorin Linda Knifka, übrigens selbst Mutter einer 4-jährigen Tochter, steckt noch mehr dahinter.
6: Weil ich auch immer dafür bin, einfach gegen Rollenklischees ein bisschen was zu tun. Und da passte das sehr gut rein. Und Väter sollen und wollen ja auch immer mehr eingebunden werden. Und da gehört natürlich auch sowas dazu.
0: Nach gut 3 Stunden sind auf jeden Fall erste Fortschritte zu erkennen.
1: Ja, du bist anders kreativ geworden.
2: Ich könnte die ja einfach jetzt abschneiden.
1: Aber warum denn? Das ist doch total schön. Ist zwar nicht das, was ich da vorne gemacht habe, aber es ist nicht so schlimm.
2: Es ist nicht ganz symmetrisch, aber es ist schon.

0: daran. Genau, cool. Wir finden immer Gründe gegen etwas. Also leg dir zu Hause so ein Ding aus und dann kannst du das da genauso machen oder machst auf dem Balkon. Es ist immer so viel Kopf und dem folgen wir immer, warum Dinge unmöglich sind, warum es gerade mit der Zeit nicht passt, warum wir das und das brauchen. Und ich glaube, es einfach zu tun manchmal ist die kleinste Hürde, die wir nehmen können. Und dann entsteht einfach wieder was Großartiges.
1: Jeden Tag muss ich irgendetwas. Ich muss immer irgendetwas. Und hier beim Malen brauche ich gar nichts können und müssen. Und das finde ich

0: Dem Hof von Hermann Wessels Schwester ist gerade kaputt.
1: Schieben. Gut. Andere Seite noch mal schieben.
2: Oh, ich bin nicht so stark.
1: Gut. Wunderbar.
0: Also muss Lisbeth auf ihre alten Tage noch mal ran.
1: Doch, Rentenzeit ja. Aber Maschinen, die rumstehen, gehen schneller kaputt als Maschinen, die gebraucht werden. Und Lisbeth will ja auch wissen, dass sie noch gebraucht wird. Also ist es besser, wenn sie unterwegs ist, als wenn sie nur rumsteht. Und ich habe ja auch meine Freude dran.
0: Geschafft. Weiter geht's mit dem Ausflug zum See.
1: Ich würde sagen, sie ist wirklich ein guter Freund geworden. Ich kann mich daran erfreuen, wenn ich mit ihr unterwegs bin, was ich geschafft habe, was ich im Leben erreicht habe. Ich werde auch sie nie verkaufen, ewig behalten und dann dieser Stolz wird höchstens noch wachsen.
0: Und auch heute kann er stolz sein auf seine Lisbeth. Nach rund 30 Kilometern in knapp 2 Stunden kommt er auf dem Campingplatz an, ohne Panne. Im kommenden Jahr will er vielleicht auch mal wieder auf große Reise gehen.
1: Ich würde gerne mal Richtung Hamburg fahren und dann mal gucken. Also so in Rügen würde mich interessieren. Vielleicht kommt mir ja eine gute Idee jetzt, wenn ich den Bauwagen dabei habe.
0: Heute Abend also ein bisschen träumen, Pläne schmieden und vor allem die Zeit mit Lisbeth genießen.
3: So, und jetzt geht es aufs Wasser, genauer gesagt auf die Alster in Hamburg. Da haben nämlich Lisa Mandelarz und Resi Böning ein Spiel entwickelt, mit dem sich die Stadt vom Wasser aus ganz neu entdecken lässt. Das Alster-Quartett. Also Karten auf den Tisch, Leinen los und Hamburg spielerisch erkunden.
4: Windstärke maximal 9 Buffer. 11.
5: Lisa Mandelarz und Resi Böning haben es erfunden. Das Alster-Quartett. Eine Kategorie gibt wieder, wie nass man auf der Alster werden kann. Vom Spritzer bis triefend.
4: Alsterwasserfaktor 2.
6: 5. Das Schöne am Quartettspielen ist, dass es handlich ist. Man kann es immer dabei haben. Und wenn man mal irgendwie ein bisschen Langeweile hat oder etwas Zeit, dann kann man spielen mit Freundinnen und Freunden.
4: Man kann es mit den Eltern, den Enkelkindern spielen.
6: Und man lernt eine Menge.
5: Zum Beispiel, wer so alles auf der Alster ein Boot liegen hat. Die Feuerwehr Pöseldorf, ein Kleinlöschboot. Für die Unterstützung bei der Spielentwicklung gibt's ein Geschenk.
7: Herzlichen Dank für die Unterstützung.
8: Vielen lieben Dank.
7: Bitte schön, wir danken.
8: Dankeschön.
5: Gute Einheit, gute Karte. Nächstes Spielkartenmotiv: ein traditionsreiches Ausflugslokal mit Bootsverleih und Lager für Boote. Eines davon sollte natürlich auch ins Alsterquartett.
6: Wie geht's?
9: Oh, ziemlich mitgenommen, siehst du doch.
6: Ziemlich mitgenommen?
9: Ja, siehst du doch, immer Arbeit.
5: Recherche ist wichtig.
4: Aha. Man kommt halt ins Gespräch, man braucht Informationen über die Boote. Dann guckt man, okay, wer ist der Ansprechpartner.
6: Wir konnten die Objekte finden, die wir drin haben wollten, die Boote, die Schiffe, was weiß ich was. Aber wir mussten natürlich irgendwas darüber erfahren, die Details, die Informationen, dass sie auch stimmen.
5: Mit der visuellen Gestaltung des Alsterquartetts hat sich besonders die Grafikdesignerin Resi Böning beschäftigt.
4: Ich hatte so die Idee, dass es halt zeitlos sein sollte, dass es halt jeden eigentlich ansprechen soll. Also nicht zu fancy und nicht zu trendy, so dass man das halt auch irgendwie gern noch in 4, 5 Jahren spielt.
5: Motive für Bilder, für Geschichten und eben auch für ein Spiel finden sich an der Alster überall. Als Autorin hat Lisa Mandelarz bereits manche Hamburgensie in Buchform oder auch als Quartett herausgebracht.
6: Das macht natürlich sehr viel Spaß, ist aber meistens eher eine Sache alleine. Und so eine Sache wie das Quartett zu entwickeln zusammen mit Resi macht dann natürlich besonders Spaß. Das ist ja cool, das Schwanenwesen.
5: Kommt natürlich auch in ihr Kartenspiel. Der Kopf dieses Fabelwesens gehört zum Boot und damit auch zur Karte der Lady Dragons. Ein reines Damendrachenboot-Team des Alster Kanu-Clubs. Seit über 20 Jahren

0: Auf diesem historischen Schiff bietet eine unvergessliche Erfahrung. Die Mannschaft kennt viele Geheimnisse des Hamburger Gewässers und alle Details über Deutschlands ältesten noch fahrtüchtigen Dampfer.
1: Ein Quartett für euch.
2: Es steigert sich.
3: Ich finde, durch das Quartett haben wir die Alster noch mal viel besser kennengelernt. Wenn man das gespielt hat und dann an die Alster geht, dann sieht man viel mehr, als man vorher gesehen hat.
0: Und wer verloren hat, fordert Revanche.
4: Okay, Alsterwasserfaktor 3.
1: 1.
4: Yes, danke.
5: Wer kennt das nicht? Ein stressiger Tag im Büro, viel zu viel Kaffee getrunken und abends kommt man dann nicht zur Ruhe. Wie wäre es damit einer Alternative, also einem kräftigen Aufguss, würzig und von Natur aus koffeinfrei? Die Rede ist von Lupinenkaffee. Noch nie gehört? Dann trinken wir jetzt einen in Bad Mecklenburg-Vorpommern und zwar bei Michelle und Marcel Rost in ihrer Bio-Rösterei.
6: Ja, moin.
7: Moin.
8: Hallo. Schön, dass ihr da seid.
7: Kommt rein.
9: Ihr Handwerk ist das Rösten. Vor 17 Jahren haben Michelle und Marcel Rost ihre kleine Firma in Barth gegründet. Sie wollten hier nicht nur Kaffee und Kakao rösten, sondern auch Lupine. Das mussten sie erst mal lernen.
8: Wir haben uns einen Ausbilder gesucht, also einen Mentor, der uns von der Pike auf vom Anbau im Anbauland in Peru bis hin dann am Ende Z wie Zubereitung alles erklärt hat. Das hat eine Weile gedauert, aber somit sind wir jetzt in der Lage, wirklich tolle Genussmittel für alle Genießer

0: Nee, warte. Perfekt, wir haben genau 12 Kilo.
1: Die blaue Lupine, die die Rosts verarbeiten, lassen sie ausschließlich selbst anbauen. Von Landwirten, die sie persönlich kennen. Und so haben sie von der Aussaat bis zur Ernte Ende August immer ein Auge darauf. Nun wird die Lupine erst getrocknet und dann geröstet.

0: von dem. Wir haben ein bisschen was vorbereitet.
1: Muss der noch ruhen?
0: Der darf ein bisschen ruhen. Der darf jetzt abkühlen, ja. Ganz sachte.
2: Ganz langsam gießt Michel Rost gemahlenen Bohnen und Lupinenkaffee auf.
3: So, jetzt würde ich euch einmal kurz bitten, dass ihr einmal hier rumkommt und in dieser Phase einmal alle lang geht und mal schnuppert.
1: Ja, riecht.
4: Der riecht einfach gut.
1: Ja.
4: Ja, das ist wie Weihnachten, ne?
5: Ja,
4: Zimt. Ja,
5: Zimt,
1: ja.
5: So.
1: Riecht gut.
3: Kaffee hat 800 Aromen. Die Wissenschaft hat sich leider mit der Lupine noch nicht so intensiv beschäftigt. Aber wir dürfen davon ausgehen, dass es nicht so viele Aromen sind.
6: Sehr mild, sanft und weich.
2: Zum Schluss lernen die Gäste noch verschiedene Zubereitungsarten kennen. In einer schwedischen Kaffeemaschine und in einer orientalischen Kupferkanne.
3: Perfekt gefiltert.
2: Darin ein Mokka mit Gewürzen wie Kardamom, Piment, Nelke und Zimtblüte. Und der andere Aufguss Lupine pur.
7: Für mich ist das ein Alternativgetränk zu Kaffee, weil da kein Koffein drin ist, weil das sehr basisch ist.
1: Ich finde den Lupinen Mokka. Also sehr, sehr gut. Der hat mir sehr gut gefallen. Das wird auch in Zukunft unser Getränk werden, denke ich mal. Ne?
6: Jo.
2: Ihren Röstworkshop wollen Michel und Marcel Rost nun regelmäßig anbieten. In ihrer kleinen Rösterei am Rande von Barth.
8: Stellen Sie sich mal vor, Sie würden mit einem mobilen Kino auf dem Fahrrad fahren, so wie die beiden hier. Das

0: Wir müssen jetzt noch circa 3 Kilometer haben wir jetzt noch vor uns.
1: Wie viele Kilometer radelst du so im Jahr?
0: Ach, das werden bestimmt so 4.000-5.000 Kilometer.
1: Echt?
0: Ja, bestimmt.
1: Boah, der Wahnsinn. Und das alles für das Solarkino, für das Cinema del Sol, radel ich heute mal mit.

0: grünen Veranstaltungen. So wie hier auf dem Betriebshof in Hemmingen, südlich von Hannover.
1: Ja, einfach diesen Umweltaspekt da noch mit reinzubringen und tatsächlich hier mit Fahrrad und Solar unterwegs zu sein und das so hier auf die Beine zu stellen im Kino.
2: Das Konzept finde ich hervorragend. Ich meine, ich glaube, das ist so die Art und Weise, wie man sowas auch den Leuten nahebringen kann und nahebringen muss.
3: Also das war das, was mich gecatcht hat, also dass man quasi sagt, okay, wir machen das Ganze CO2-neutral.
4: Solar ist ja immer eine gute Sache und das auch im Rahmen vom Kino zu veranstalten und mit vielen Menschen, ist doch einfach nett. Tolles Wetter.
0: Lautsprecher, Beamer, Verstärker und Mikrofon werden komplett autark versorgt. Einen Tag Sonne brauchen die Solaranhänger, um wieder aufzuladen. Zur Sicherheit haben sie aber immer einen Ersatzakku dabei. Nur das Wetter, das könnte jetzt noch dazwischen funken.
5: Im Augenblick bin ich sehr angespannt, weil wir haben jetzt auch noch stärkere Böen. Dementsprechend gucke ich natürlich die ganze Zeit auch intensiv auf die Leinwand. Bewegt sie sich, wo sie hier irgendwo nachspannen?
6: Ich drücke ganz fest die Daumen, wünsche gutes Gelegen und kann nur noch sagen, wir hoffen, dass der Wind ruhig bleibt.
0: Das Unwetter zieht zum Glück vorbei, die Leinwand hält. Ein ganzes Freiluftkino, komplett nur mit Solarenergie betrieben. Das ist das Cinema del Sol aus der Region Hannover. Ganz großes Kino.
7: Und was für ein Finale. Und damit verabschieden wir uns für heute. Wir waren unterwegs zwischen Musik, Kunst, Handwerk und kleinen Auszeiten mit Menschen, die einfach loslegen und ihre Leidenschaft leben. Nehmen Sie sich was davon mit in Ihr restliches Wochenende, sage ich Ihnen. Sie werden überrascht sein, was alles möglich ist, wenn man sich nur traut. In diesem Sinne, eine schöne Zeit, machen Sie es gut. Bis dann. Tschüss.

0: Sie haben dann gesagt, es ist aus einem Stück. Mhm. Und Sie schätzen es auf die Zeit 1400, genau, mhm. in Italien, mhm. dass es entstanden ist.
1: Das ist, sage ich es einmal so, ganz hervorragende Malerei. Aber die Frage ist, ob sie es auch ist, nämlich ob es wirklich gemalt ist.
2: Die Nebel um Kloster Benedikt Beuern sollen sich lüften. Heute bei Kunst und Krempel. Denn wer hierher kommt, möchte Klarheit. War ein früheres Händlerangebot etwa unseriös? Fragt sich dieses Ehepaar.
3: Der war immer ein Lieblingsstück von mir. Und meine Mutter, die dann das Haus übernommen hat von meinen Großeltern, zu der ist immer ein Altwarenhändler gekommen. Und der wollte ihr den um 50 Schilling abkaufen. Und sie hat gesagt, nein, um 50 Schilling gebe ich ihn nicht her. Und dann wäre er noch einmal gekommen und der hätte ihr dann 250 geboten. Aber sie hat dann auf mich gehört und hat ihn behalten.
4: Grüß Gott.
5: Grüß Gott.
4: Grüß Gott. Oh, wie schön. Hier geht die Post ab, die Schneckenpost. Wer von Ihnen beiden hat denn dieses schöne Stück in die Familie gebracht?
3: Das habe ich in die Familie gebracht, aus der Familie meiner Großeltern. Und er hat mir immer sehr gut gefallen. Er war bei der Großmutter im Haus. Der ist in Bad Ischl gestanden. Mhm. Habe aber keine Ahnung gehabt, wer und was. Und habe mich dann im Internet damit

0: ein Schneckenhaus einer Schnecke, die er an Blumenzügel gelegt hat und die sind auch hängen da durch. Es ist eine wirkliche, so eine ganz entspannte Situation. Also ein wunderbarer Widerspruch. Es ist vom Material her ist es ein Steingut. Das heißt, ein weißer oder fast weißer Scherben, der dann mit einer transparenten Glasur, meistens einer Bleiglasur, überzogen wird. Deswegen auch dieser schöne gleichmäßige Glanz. Und hier ist er dann auch noch bemalt worden. Also es ist schon interessant gemacht, das Ganze. Jetzt haben Sie ja die Idee oder gesagt mit Gmunden, also es ist tatsächlich eine Marke da. Ja, und wie kommt man jetzt, sicher nicht mit Schneckenpost, aber wie kommt man jetzt von Wien nach Gmunden?
1: Ja, um die Jahrhundertwende entstanden in Wien sehr viele keramische Werkstätten. Ja. Und die haben eben auch Entwürfe von bedeutenden Künstlern hergestellt. Meistens waren das wirklich dann Entwürfe, die in nur kleinen Serien gefertigt wurden. Also wir reden hier überhaupt nicht von Massenware. Und das war aber dann auch dafür die Ursache, dass viele relativ schnell wieder eingegangen sind. Und die Gmundner Keramik zum Beispiel, die haben sich dann mit den Wiener Werkstätten zusammengeschlossen. Mhm. Und Powolny ist ja auch für die Wiener Werkstätten ein ganz, ganz wichtiger Künstler. Zusammen mit Löffler haben die dann die Wiener Werkstätten geführt. Und dadurch kam es eben zu solchen Zusammenschlüssen, um überhaupt am Markt konkurrenzfähig zu bleiben. Und es ist natürlich vom der Art, wie es gestaltet ist, absolut ein zeittypisches Objekt. Da spricht so viel aus diesen frühen Jugendstil-Entwürfen, die man auch aus Wien kennt. Ne? Also mich erinnert es sehr stark an, auch an Wiener Architektur. Ja,
0: wir haben Beispiele, Elemente der Wiener Sezession hier drin, also die Art und Weise der Stilisierung von diesen Blumen. Dafür ist ja Michael Powolny, Sie haben den Namen ja schon herausgefunden, typisch, aber man sieht das auch sehr schön an diesen fast ornamental gestalteten Haaren mit den Locken hinten. Da denkt man vielleicht auch schnell mal an die Bilder von Gustav Klimt oder so. Also das ist alles so eine Zeit und diese Künstler,

0: dass die Enkelkinder nicht zu viel spielen. Aber es ist so ein schönes Erbe.
1: Aber das machen Sie ganz wunderbar, weil es ist nichts kaputt daran. Ja. Das hängt natürlich, wirkt sich auf den Preis aus.
2: Und dann nehmen Sie mal Ihre Enkelkinder und gehen in Wien ins Kunsthistorische Museum oder in viele andere Museen. Da finden Sie nämlich diese Figuren auch. Es gibt die auch noch in einer ganz sparsamen Staffage, einfach nur schwarz-weiß, völlig grafisch dekoriert, auch unheimlich spannend. Und wir sind hier ungefähr bei einem Preis von 1.000 Euro. Diese schwarz-weiß gestalteten Figuren sind sogar noch mal das Doppelte mehr auf dem Markt im Handel. Also, aber es gab sie ja wirklich nicht so häufig. Die Erhaltung ist fantastisch. Sie haben ein ganz tolles Stück.
3: Ja, ein tolles Stück.
2: Na, Gratulation.
1: Wir kommen Sie super. Etwas schneller nach Hause als
0: mit der Schnecke. Mit der Schnecke.
1: Sicher.
3: Dankeschön.
2: Dankeschön.
3: Vielen Dank.
2: Dankeschön.
4: Mit 1.000 Euro.
3: Mit 1.000 Euro.
4: Da muss ich wirklich aufpassen.
3: Die Mutter hätten um 250 Schilling verkaufen können. Das haben wir Gott sei Dank verhindern können.
5: Eigens gefertigt ist dieser Koffer für den Transport des Gemäldes, das frisch aus einer Restaurierung kommt. Die dort angestellten Vermutungen haben die beiden hierher geführt.
6: Sie haben dann zu mir gesagt, sie schätzen es auf das Jahr 1400, dass es entstanden ist in Italien. Und ich möchte wissen, das Alter und ob es Kunst oder Krempel ist.
7: Grüß Gott.
8: Hallo, grüß Gott. Ja, da bringen Sie uns was Prächtiges. Woher haben Sie es? Was wollen Sie von uns wissen? Und was wissen Sie selber?
6: Das ist ein altes Familienerbstück aus meiner Familie.
8: Altes wie alt?
6: Das ist jetzt seit 120 Jahren ungefähr in der Familie.
8: Okay, gut.
6: Jetzt habe ich es 2010 geerbt, nachdem meine Mutter gestorben ist. Und es hatte hier einen großen Riss.

0: Knast. Und es war mir im Blut, dass man sich, wenn man was eine Kunst erbt, dass man sich auch darum kümmern muss.
1: Sehr schön, ja.
0: Aber ich habe selber nicht so viel Geld und darum bin ich auf die Suche gegangen und habe in München, das ist eine Schule für Restauratoren, kennengelernt und da habe ich das Bild hingebracht und habe sie gebeten, es so wieder instand zu setzen, dass es erhalten bleibt. Und das Einzige, was die gemacht haben, ist hier eine Retuschierung. Da war ein dunkler Fleck.
1: Sonst haben die nichts dazu gesagt, zu dem Bild.
0: Nein. Meine Frage war noch, ist das Bild und der Rahmen vielleicht zusammengesetzt? Weil es nicht ganz, also hier ist so abgeschnitten. Aber sie haben dann gesagt, es ist aus einem Stück. Und sie schätzen es auf die Zeit 1400, genau, in Italien, dass es entstanden ist.

0: Ja, also wir haben da auch eine Meinung dazu, oder ich habe eine Meinung dazu. Das Objekt ist ja sehr prächtig, schaut ja wunderbar aus, und die optische Datierung auf die Zeit um 1400, vielleicht sogar 10 Jahre vorher oder 10 Jahre später, würde durchaus zu akzeptieren sein.
1: Wenn es diesen Widerspruch gäbe. Denn sie trägt auf dem blauen Mantel das Emblem des heiligen Sankt Bernardino. Und der ist erst 1440 gestorben. Und seine Verehrung und seine Wirkung setzt in den 1430er Jahren ein. Mhm. Also das spricht für eine fast ein halbes Jahrhundert spätere Datierung. Mhm. Das war ein Wanderprediger aus Siena, der eine unglaubliche Wirkung hatte, weil er alles predigte, was die Leute hören wollten. Und das war ein politischer Agitator mit großem Erfolg.
0: Also da passt schon ein bisschen zeitlich was jetzt nicht. Wenn wir weitergehen, Sie haben selber etwas genannt, was ganz wesentlich ist. Man hat das Gefühl, das Ding ist da so hineingeschoben, nicht? Wird da abgeschnitten. Für mich kommen noch andere Dinge dazu. Wenn Sie diese Form sehen, das durchaus üblich war, diese Bekrönungen für Malerei der Zeit um 1400. Aber wenn Sie diese sehen, dann müssen Sie die eigentlich anders datieren, weil die ist eine Form, die erst nach der Zeit um 1500 obligatorisch geworden ist. Dieser Eselsrücken, dieses Flamboyant ist etwas, was um 1400 nicht gegeben hat. Wenn wir uns weiterhin anschauen, wir schauen uns dann nur mal den Kasten an. Der Kasten ist natürlich ganz fesch und schön geschnitzt, ein bisschen grob manchmal, wenn Sie die Schnitte da oben anschauen. Mhm. Ein bisschen grob, wenn Sie diese Dinge anschauen, auch so mit der Laubsäge ausgeschnitten. Und dann sehe ich nirgends Gold, ich sehe nur Bronze.
2: Ja.
0: Die Dinge waren blattvergoldet. Auch die Fonds, der Hintergrund, dieses einfach heruntergemalte. Wenn Sie die Figur jetzt selber anschauen, das ist, jetzt sage ich es einmal so, ganz hervorragende Malerei. Aber die Frage ist, ob sie es auch ist, nämlich ob es wirklich gemalt ist oder ob es in einer Form, die, sagen wir, Ende des 19. Jahrhunderts durchaus üblich war, in Richtung Malerei gedrängt worden ist. Meine persönliche Meinung ist, dass was wir hier sehen, gemalt, ist ein Farbdruck, der dann ölveredelt wurde. Und wenn wir genau schauen, gibt es zahlreiche Interventionen, es wurde sogar gebunzt, Interventionen mit farblosem Firnis, um dem Ganzen ein Relief zu geben. Seltsamerweise ist zum Beispiel bei all den Craquelés, die sind nicht offen, die Craquelés sind die Risse, die sind nicht offen, sondern die sind ganz glatt. Das ist das Zeichen, dass sie fotografiert worden sind. Hier wurde mit großer Sorgfalt versucht, zu imitieren eine originale Oberfläche. Aber das, was wirklich zu sehen ist, so sehe ich es, ist eine Farbreproduktion. Und insgesamt passt so alles zusammen. Diese fürs Auge der Kasten, auch die etwas schlamperte historische Zusammenhänge, das mit dem heiligen Bernhard, heißt ja, dass das
1: Bernardino
0: Bild...
1: Heißt
0: Bernardino, entschuldige. Das Bild ist ja wahrscheinlich 1440, 1445, so irgendwas. Dann aber die Gesamterscheinung, sodass ich mich der traurigen Aufgabe gegenüber sehe, meiner Vermutung Ausdruck zu geben, dass die Geschichte in den 90er Jahren des 19. Jahrhunderts oder um 1900 geboren wurde.
1: Und letzter Schritt ist noch, dass bei dieser Vergoldung, die keine Vergoldung ist, keinerlei von Unterbehandlung des Holzes mit Bolus oder mit Kreide stattgefunden hat, sondern da liegt dieses absplitternde Ölvergoldung liegt auf dem unbehandelten Holz.
0: Direkt auf dem Holz.
1: Und das auch ist nicht werkgerecht für das Mittelalter.
0: Dieser Stilmischmasch jetzt in der Architektur, wenn Sie diese Flamboyant, also Dinge, die wirklich um 1500 erst aufgekommen sind, sehen und auf der Seite diese Säulen, die noch an Giotto erinnern, an die Zeit um 1300 oder nach 1300, da wird ein bisschen was vermischt. So leid es mir tut, es ist nämlich ein prachtvolles Objekt, aber ich kann Sie nur beruhigen, wenn es wirklich alles okay wäre, dann wären wir hier bei einigen 100.000 Euro.
2: Okay.
0: Und so sind wir halt, ja, ich würde es, nehmen Sie es mit in die neue Wohnung, verkaufen Sie es nicht, haben Sie eine Freude und eine Erinnerung. Okay. Denn auf einer Auktion, wahrscheinlich geht es auch auf ein paar tausend Euro, weil es sehr eine schöne Dekoration ist. Aber wenn alles das, was ich sage, stimmt, dann kommt dabei nichts.

0: anderes aus.
1: Okay.
2: Vielen Dank.
3: Vielen Dank, ja.
0: Ich hoffe, Sie sind nicht so sehr enttäuscht.
1: Nein, gar nicht.
0: Ja. Haben Sie ein bisschen was vermutet?
2: Diese gewellte Oberfläche, diese Krokodilshaut, ach, die Oberfläche, wenn Sie sagen, das ist sehr wahrscheinlich eine Fotografie, erklärt sich mir sofort. Mich wundert nur, dass Sie das in der Restauratorenschule nicht.
0: Die wollen ja nur was reparieren und die wollen da Geld verdienen. Ja. Das sind keine Auskunftsanstalt.
1: Genau.
2: Also, auf Wiedersehen.
0: Dankeschön.
2: Vielen Dank. Ich bin sehr froh, dass ich weiß, dass es nicht so alt ist, wie es ausschaut.
4: Warum?
2: Ja, weil ich sonst viel mehr Verantwortung hätte.
5: Dieses geheimnisvolle Schillern hat zum Kauf verführt. Aber das Sammlerpaar braucht Aufklärung.
6: Ach, wenn man wüsst, wer die gemacht hat oder wo die hin zu verorten ist und die Zeit, das wäre natürlich sehr interessant.
7: Ist es schon Jugendstil? Ist es noch Jugendstil? Geht es ins Art Deco?
8: Grüß Gott. Gott. Da haben Sie uns ja wirklich ein schillerndes Objekt mitgebracht. Was können Sie uns denn dazu erzählen?
7: Ja, eigentlich nicht sehr viel. Die Farben auf der einen Seite haben uns das Ganze attraktiv gemacht. Der schillernde Glanz auf der anderen Seite. Und nachdem wir es auf einer Auktion gekauft haben, der für unsere Ausdrücke nicht extreme Preis.
8: Was ist denn ein nicht extremer Preis?
7: Ja, wir haben 200 bezahlt.
8: Gut. Und im Auktionskatalog, was war da für eine Beschreibung?
7: Eine ganz magere Jugendstilvase.
8: Naja, das ist ja schon mal etwas.
7: Ja.
8: Wenn man die jetzt so ein bisschen ins Licht dreht, dann fängt die ja ganz wunderbar an zu leuchten. Das ist auf jeden Fall ihre hauptcharakteristische Eigenschaft. Und das kennen wir ja von ganz bekannten Glashütten wie Tiffany in den USA, in New York, und von Lötz in Südböhmen. Die Vase, die hat also einen flachen Fuß, ist leicht gewölbt und dann erhebt sie sich in dieser Trichterform, die eine Breitseite und eine Schmalseite hat. Jetzt zeige ich Ihnen die Breitseite und wenn ich sie ein bisschen drehe, dann sehen Sie, dass sie da schmaler wird. Und wenn ich mal jetzt runtergucke unter den Fuß, dann sieht man da leider fast gar nichts. Hier ist die Auskugelung, da war die Heftnarbe, das ist so ein bisschen entfernt worden. Ansonsten ist der Fuß nicht weiter gestaltet, vor allem hat er auch keine Marke, außer hier dieses Etikett, das stammt von Ihnen, nicht?
7: Ja.
8: Es gibt ganz furchtbar viele irisierte Vasen, zu denen wir keine Marke haben und dann schwimmt man da

0: die Idee dieser Irisierung aufgenommen haben. Aber es gab eine Manufaktur, die das wirklich perfekt beherrscht hat. Und zwar ist das die Firma Josef Rinskopf und Söhne. Und diese Manufaktur war in der Nähe von Teplitz in Kosten, wurde erst, ich glaube, in den 1890er Jahren gegründet. Aber man hat sich sehr, sehr schnell einen guten Namen erarbeitet und zählte dann zu den wichtigsten böhmischen Lieferanten für Luxusgläser. Und man hat auch auf den Messen damit geworben, dass man Luxusgläser in jeglicher Art und auch in jeglicher Preisklasse produziert. Und eine Spezialität dieser Manufaktur war der Lüsterdekor.
1: Ja, also Lüster, das kennt man schon von Keramik. Das geht das schon weit in frühere Zeiten, in die Renaissancezeit zum Beispiel zurück. Im Glas war das lange nicht bekannt, wie es geht. Es war aber sehr erwünscht, weil nämlich dieses Schillern, diese regenbogenartigen Farben auf dem Glas, die kommen ja bei antiken Gläsern vor, wenn die aus dem Boden ausgegraben werden. Das Glas korrodiert im Boden, das reagiert mit Säuren, die im Boden vorhanden sind, dann entsteht dieser Lüster. Und den wollte man künstlich nachahmen. Das hat ein ungarischer Professor herausgefunden. Und es haben dann einige Fabriken so in der Zeit, ja, um 1890 etwa, dann übernommen und dann ein Riesenprogramm an solchen Gläsern hergestellt. Und das wird gemacht, indem Metallsalze auf das Glas aufgedampft werden. Das geschieht in einer Trommel, die eben auch erhitzt ist, sodass dieser Dampf sich dann auf dem heißen Glas absetzen kann. Und dadurch entstehen mehrere hauchdünne Schichten auf dem Glas, die das Licht so brechen, dass es dann in den Regenbogenfarben so zu schillern beginnt. Ich weiß nicht, ob so ein Objekt tatsächlich genutzt worden wäre, um dort Blumen einzustellen. Kann man sich natürlich gut vorstellen, weil die ja in diesen Zwickeln sozusagen sehr schön positioniert werden können. Aber dann hat man so einzelne Tulpen vielleicht, die da stehen. Aber es ist natürlich eigentlich ein Vitrinenobjekt, das so für sich auch steht und gültig ist.
0: Durchaus. Und zum Preis, Sie haben es eben schon gesagt, 200 Euro haben Sie bezahlt. Meinen Sie, das war gut gekauft?
2: Ich würde sagen, jetzt mal ins Unreine gesprochen, das entspricht etwa dem Markt.
0: Ja, es kommt so ein bisschen drauf an, welchen Markt Sie ins Auge fassen. Hier in Deutschland werden die, aber in der Größe würde ich jetzt auch sagen, könnten Sie auch 300, 350 Euro erzielen. Wenn Sie nach Österreich, nach Wien gehen, da bringen solche Vasen von Rinskopf auf jeden Fall schon mal mindestens das Doppelte, aber auch vielleicht sogar 500 oder 600 Euro. Also gut investiert.
1: Viel Freude damit.
3: Dankeschön.
1: Danke. Danke sehr.
2: Volltreffer versenkt. Nein, meine Frau hat bei der Suche erfolgreich den richtigen Namen mal gefunden, aber wir haben ihn sicherheitshalber doch mit erheblichen Fragezeichen versehen. Und ja, doch, mit Fragezeichen.
3: Ist jetzt bestätigt worden.
2: Und jetzt ist es eben tatsächlich eine alte Rinskopf-Jugendstilvase.
4: Gewichtiges wird hier aufgebaut. Es lagert wohl seit dem 17. Jahrhundert im Kloster Benediktbeuern. Ist es ein Tisch? Das Bildnis in der Mitte, ist es gemalt? Pater Norbert Schützner sucht Gewissheit.
5: Ich glaube, dass es eines der wenigen Mobiliarstücke ist, das wirklich aus der Zeit noch stammt. Wie weit als Ganzes, weiß ich jetzt nicht. Ich denke, dass er irgendeine offizielle Funktion hatte, dieser Tisch. Ja.
6: Grüß Gott. Ja, herzlichen Dank, dass wir hier bei Ihnen im Kloster sein dürfen. Und Sie zeigen uns Ihr seltenes Stück, das sich hier über die Jahrhunderte im Kloster aufbewahrt hat. Was hat es damit für eine Bewandtnis? Wo ist es sonst?
7: Es ist wahrscheinlich eines der letzten Originalmobiliare, die wir haben im Kloster. Bei der 1803, bei der Säkularisation, die wertvollen Sachen alle ja entweder abgewandert sind nach München oder verkauft wurden. Mit dem konnte man wahrscheinlich jetzt nicht viel anfangen oder vielleicht war er auch viel zu schwer. Er ist eigentlich nicht in Funktion, weil er dafür viel zu fragil ist, wie wir ja hier deutlich sehen drauf. Und jetzt steht er in einem Depot, weil man keinen geeigneten Ort dafür hat, wo er wirklich präsentieren könnte. weil dazu müsste ja natürlich auch

0: restauriert werden?
1: Wie man es ist eine Platte, die eingelassen ist in eine neuzeitliche Holzrahmung und aufgelegt auf einen Tisch, der nicht unbedingt dazugehört. Eine solche Platte kann auch ein Altarantependium gewesen sein oder eine wandfeste Verwendung gefunden haben. Scagliola ist eine neue Technik, die sich im 16. Jahrhundert entwickelt und vor allem von der Münchner Residenz her vorangetrieben, weil Wilhelm Fistulator für die bayerischen Herzöge in dieser Technik arbeitet. Und die Technik selbst greift wieder zurück auf Edelstein, Halbedelstein-Arbeiten aus Florenz, wo man all sowas in farbigen Marmor und in kostbaren Steinen eingelegt hat.
0: Mir ist wichtig, auch noch mal auf was hinzuweisen. Sie sind in Vertretung der Hausherrschaft hier.
2: Jawohl.
0: Der Raum hier zeigt Scagliola und der Tisch zeigt Scagliola. Das heißt, auch für Kunst und Krempel ist das ein besonderer Moment, dass es eigentlich ein denkmalpflegerisches Dokument ist, das vom Beginn seiner Existenz an an dem Ort verblieb, mit dem es verbunden ist und auch heute noch baulich verbunden ist und auch noch in der Technologie. Und ich würde die Technologie jetzt noch mal gerne aus der Nähe zeigen. Es gibt immer parallel zu den großen Traditionen der edlen Materialien die Imitationstechniken dazu. Damals eigentlich Spartechniken. Und heute ist für uns die Spartechnik selbst schon was Grandioses. Und die italienischen Begriffe weisen ja darauf hin, und Herr Ottomeier hat es gesagt, es stammt natürlich aus der italienischen Renaissance. Die haben Marmore eingelegt und dann hat man gemerkt, wenn wir eine Fläche darstellen, auf der wir Marmor imitieren können, ist das viel billiger. Und die einfache Technik dieser Imitation heißt Stucco Lustro. Die gibt es sehr, sehr viel. Und die seltene und heute angebetete Technik ist die Scagliola-Technik. Und wie geht die? Stellen Sie sich vor, Sie machen einen Marmorkuchen und Sie haben die helle Farbe und die dunkle Farbe jeweils als Knetmasse und kneten die zusammen. Diese verschiedenen zusammengekneteten Teige wählen Sie aus, anders als beim Marmorkuchen, nicht gießen, sondern auswählen wie den Mürbeteig, dann ausschneiden und ineinander einlegen. Das ist hier der Vorgang.

0: verstehen, was das heißt, dass es nicht aufgemalt ist, sondern dass es tatsächlich eine Masse ist. Gips und Leim sind die wichtigsten Bestandteile. Historischer Leim, das ist so etwas Ähnliches wie Bratensoße, chemisch, biochemisch, Eiweißleim. Und wenn wir uns jetzt hier mal dieser Bruchkante nähern, sehen wir, dass was sich hier oben darstellt, nicht nur gemalt ist, sondern in die Tiefe an der Bruchkante fortsetzt. Und das wird jetzt einmal mit Ethanol befeuchtet. Und dann sehen Sie, welche Farbintensität sich ergibt, wenn das Lösungsmittel den Stab durchdringt. Und jetzt machen wir das an der Seitenkante auch nochmal. Und jetzt sieht man hier, dass etwa 2 Millimeter dick oder 3, das wechselt stark, auf dieser Grundplatte, also diese ineinander gekneteten Massen, sehr kunstvoll gekneteten Massen, diese Formen ausbilden. Dann wird es in sehr langer, mühevoller Handarbeit geschliffen, dass es oben plan erscheint. Vorher ist es ganz rau, wirklich wie ein Mürbeteig, der Versprünge hat. Und dann entsteht diese Technik, die tatsächlich aussehen soll und es auch tut, wie echte Marmorsorten oder gar Halbedelsteine. Das ist die große Erzählung der Scagliola-Technik.
1: Es gibt noch eine andere Erzählung, das ist das Wappen, was hier zentral gestellt in der Mitte sich befindet. Es ist viergeteilt und zeigt eben 3 Kronen, 3 Lilien, den Vogel Phönix, der sich erneuert aus der Asche und dann eben die goldenen und roten Streifen. Und das entspricht eben fast vollständig dem Wappen des Klostergründers aus der Familie der Huosi, die hier im 8. Jahrhundert das Kloster gegründet haben. Und ihnen zu Ehren hat man diesen Tisch aufgestellt.
2: Also der Abt selber, dieser Phönix, das ist der Placidus Meyer, der so nach dem 30-jährigen Krieg hier den Wiederaufbau des Klosters in Angriff genommen hat.
1: Ja.
2: Und er sich drum wahrscheinlich auch ein bisschen in dieser Rolle des Phönix gefühlt hat, aus dem Nichts, aus der Asche.
1: Als zweiter Gründer.
2: Wird was Wunderbares wieder. Ja.
1: Und das war 1670.
2: 69, 70.
1: Ja. Also entsprechend zur Dekoration des Raumes.
2: Genau,
1: und entsprechend zu dem Wappen, was sich dort über dem Portal befindet.
2: Genau,
0: Und jetzt gibt es die sehr delikate Aufgabe, sowas mit einem Preis zu versehen. Die erste Antwort kann nur sein, es gibt keinen Preis für so etwas. Denn ein Teil des Preises ist seine Geschichte hier vor Ort. Wäre es auf einem Auktionshaus als Einzelstück, würde diese Bedeutung
2: verloren gehen.
0: Und deshalb ist die innige Verbindung mit dem Baudenkmal hier so zentral. Wenn ich es versichern würde als Bauherr, als Kloster, dann würde ich es versichern mit 200.000 oder 300.000 Euro. Weil wenn irgendwann das Stück komplett verloren ginge und man sagt denkmalpflegerisch, es ist so eminent wichtig für diese Phase des Klosters und man wollte es rekonstruieren oder Ähnliches, dann sollte man beträchtliche Summen zur Verfügung haben.
1: Also vielen Dank noch einmal.
2: Danke auch.
1: Jetzt ein großer Moment. Sprechen, danke, sondern bei uns zu sein. Danke.
2: Dankeschön.
3: Das ist jetzt eher freudige Überraschung oder eher eine Last, die Sie, oder wie ist es?
4: Also ich bin zum einen freudig überrascht, dass er wirklich so ein bedeutungsvoller Tisch ist. Ich glaube nämlich auch, dass der in der Abtei gestanden war. Ja, also wenn wir da einen Sponsor finden da dafür, der uns da zur Hand geht, dass das wieder ein Tisch ist, der wirklich ein Prunktisch ist, als solcher auch funktionieren kann, dann würden wir wahrscheinlich auch sicher einen guten Ort dafür finden.

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2: Wow, fantastisch.
3: Wer wissen will, wie es einem Fluss geht, muss genau hinsehen und reingehen. Denn das verraten seine Bewohner. Jedes Tier gibt Hinweise zur Flussqualität. Und während die einen forschen, suchen die anderen nach gefährlichen Blindgängern aus vergangener Zeit.
2: Oh Gott, ist das schwer.
4: Deswegen möchte ich euch bitten, den Bereich zu räumen.
3: Wie wir unsere Flüsse von menschlichen Einflüssen befreien und sie so wieder lebendig machen. Jetzt bei Quarks.
5: Herzlich willkommen. 2021 gab es einen Weckruf. Nur 8% unserer Flüsse und Bäche sind in einem guten oder sehr guten ökologischen Zustand. Und der Hitzesommer 2026, der macht derzeit alles noch schlimmer. In Rhein, Elbe und Mosel wurden schon Ende Juni Rekordtemperaturen von knapp 30 Grad gemessen. Und die Auswirkungen vom Niedrigwasser, die sehen wir regelmäßig in den Nachrichten. Die gute Nachricht immerhin, die größte Naturschutzaufgabe Europas ist in vollem Gange, damit unsere Flüsse wieder lebendig werden. Für Artenvielfalt, bestes Trinkwasser und Schutz vor Niedrig- und Hochwasser. Was genau dafür getan wird und wie auch Sie helfen können, das zeigen wir Ihnen heute. Doch erstmal schauen wir unter die Wasseroberfläche. Denn auf dem Grund unserer Flüsse schlummert so manches, was dort überhaupt nicht hingehört. Und hier sind Profis gefragt, denn das kann lebensgefährlich werden.
3: Hamburg, die Elbe. Ein Fluss zeigt nur seine Oberfläche. Was darunter liegt, weiß niemand so genau. Ein Team mit hochspezialisierten Berufstauchern will das ändern. Mit gutem Grund.
4: Ja, an dieser Stelle sind Baumaßnahmen geplant. Und da es sich hierbei um eine Fläche handelt, die während des Krieges stark bombardiert worden ist, besteht hier ein allgemeiner Bombenblindgängerverdacht. Und da ist vor Eingriff in den Baugrund eine Suche nach Kampfmitteln erforderlich.
3: Taucher Jan Günzlein wird diese Blindgänger gleich suchen. 10 Meter tief im Wasser bei schlechter Sicht. Er braucht dafür eine besondere Ausrüstung.
6: Was man jetzt so vom Scuba-Diven kennt oder aus Ägypten oder so, das eignet sich jetzt nicht zum Tauchen in der Elbe. Ne? Das kann man vielleicht mal machen, aber jetzt auch nicht zum Arbeiten. Ne? Auch natürlich, wenn man sich den Kopf stößt, ist das ein Schutz. Und die Luftversorgung ist halt quasi viel stabiler. Man hat ja jetzt ja nicht diesen Schnorchel im Mund, der ja auch rausfallen könnte oder so. Dann findet man den im Schwarzwasser nicht.
3: Ein weiterer Gegner ist der Fluss selbst. Mit seinen sich ständig ändernden Strömungen.
6: Also hier war es vor ein paar Stunden so, dass man hätte nicht tauchen können. Das kann man sich manchmal jetzt gar nicht vorstellen, weil jetzt ist es ja mehr oder weniger, sieht es aus wie ein See, die Elbe. Aber das ist in 2 Stunden anders. Ne? Das ist ein sehr gefährlicher Fluss, der ja also durch Strömungen und Unterströmungen und so diverse Gefahren birgt. Und der Taucher ist natürlich maximal geschützt dagegen, weil er ja auch diese Ausrüstung anhat, dass er ja luftversorgt ist und so weiter. Aber selbst für den wird es dann irgendwann die Strömung einfach zu stark, dass er sich nicht

0: bevor er ins Wasser darf.
1: Auf der rechten Seite haben wir die Lampe, auf der linken Seite haben wir die Kamera. Hier ist der Zeitblock, hier kann man einen Free Flow einstellen, wo die Scheibe mit gereinigt wird und auch der Taucher frische Luft bekommt. An der Seite das Wichtigste, der Reservehahn. Der blaue Schlauch ist für die Luftversorgung, gelber Schlauch ist für den Pneumo, der hinten am Rücken ist. Damit kann man die Wassertiefe ermitteln und gelb ist Kommunikation und Videokabel.

0: Hamburg wird im Zweiten Weltkrieg 213 Mal aus der Luft angegriffen. Mehr als 100.000 Sprengbomben fallen auf die Stadt. An den Wasserwegen liegen wichtige Ziele: Hafen, Werften und Industrie. Doch schätzungsweise etwa 10 bis 15% der Sprengbomben detonieren nicht. Für Hamburg sind das rund 14.000 Blindgänger. Ein Großteil wurde zwar bereits beseitigt, doch noch immer könnten sich mehr als 2.500 Bombenblindgänger im Boden und in den Gewässern Hamburgs befinden. Voruntersuchungen haben hier zwei magnetische Auffälligkeiten ergeben. Zu diesen Verdachtspunkten wird Günzlein jetzt geführt.
1: Also wir haben hier einmal unser Tablet mit der GPS-Position, mit dem GPS-Programm, damit wir sehen, wo der Taucher ist oder ihn auf Position fahren können. Unser PC, damit haben wir, da haben wir unsere Tabellen jetzt unter anderem von den Verdachtspunkten und die jeweiligen Werte dazu mit Tiefenangaben und Größe des Objekts. Oben läuft die Taucherkamera mit.
2: Ja, okay, da lang geht's, okay.
1: Genau, hier haben wir unser Tauchpanel, die komplette Überwachung der Druckluftversorgung der Taucher. Hier oben ist noch die Kommunikation mit angebaut. Hier haben wir unser Magnetometer, damit sucht der Taucher quasi das Objekt unter Wasser.
0: Diese sogenannte ferromagnetische Sonde führt der Taucher dicht über den Grund. Eisen oder Stahl im Sediment verändern das natürliche Magnetfeld. Die Sonde schlägt an.
2: Ich bin nicht noch mal tiefer, über 2 Meter oder so, aber mitbekommen außer meiner eigenen Messung.
0: Am ersten Verdachtspunkt findet der Taucher nichts.
1: Guck nur mal drumherum, ansonsten fahren wir gleich auf den nächsten Punkt. Kommt manchmal vor, es gibt natürlich auch Fehlmessungen, gerade im Hamburger Hafen bei so einer Verschrottung, dass man da nichts vorfindet oder die Teile sind vielleicht schon weggespült, weil hier sind natürlich auch die Schifffahrt oder Spielschiffe unterwegs. Passiert ab und zu, dass man da tatsächlich nichts findet. Ich schätze mal beim nächsten Punkt, da ist der Wert größer. Da sind auf jeden Fall die Erfolgschancen ein bisschen höher.
0: Mit jeder Ebbe und Flut bewegt die Strömung Sand, Schlick und Steine über den Flussgrund. Dabei kann Sediment abgetragen und ein Blindgänger freigelegt werden. Trotz ihres Gewichts können sie leichter sein, als ihre Größe vermuten lässt. Zum Beispiel durch Hohlräume im Inneren. Das kann sie beweglich machen.
3: Und das heißt, selbst Flächen, die heute untersucht werden, wenn wir jetzt auch diese Fläche hier sehen, wenn wir die jetzt absuchen, dann ist der Kampfmittelverdacht hier erstmal beseitigt. Aber es könnte theoretisch sein, dass in 10 Jahren hier tatsächlich auch wieder eine Bombe gefunden wird. Die Bomben bewegen sich aufgrund der Stromgeschwindigkeit, der starken Strömung und dadurch, dass sie einen leichten Auftrieb haben, bewegen die sich über Grund.
0: Auch nach mehr als 80 Jahren verlieren die Bomben kaum an Gefährlichkeit. Unter Wasser und im sauerstoffarmen Schlick rosten sie nur langsam. Inzwischen hat der Taucher den zweiten Verdachtspunkt erreicht.
2: Okay, das ist das Objekt hier, ne? Und relativ eindeutig. Das ist irgendwie eine Beton. Irgendwas aus Beton.
1: Der kommt mal, spielt ein bisschen frei, hat wahrscheinlich eine Beton oder irgendwie sowas in der Art. Und da ist ja auch eine Unierung drin und deswegen haben wir da auch ein Signal an der Stelle. Er versucht jetzt gerade da Ecken frei zu spielen, dass er es anschlagen kann vernünftig, dass wir es abwägen können.
0: An Deck sichert die Crew. Unter Wasser kämpft Günzlein das Fundstück frei.
2: Ja. Oh Gott, ist das schwer. Junge. Ich habe die beiden rausgehoben, die beiden Betonteile. Okay. Gib mal den Korb.
0: Der Fund kommt an Deck. Was da genau hochkommt, weiß noch niemand.
4: Komisch. Diese Kampfmitteltaucher, die müssen ja häufig an derselben Stelle nach neuen gefährlichen Objekten suchen. Das liegt daran, dass so ein Fluss im Grunde wie ein gigantisches Förderband ist. Sand, Kies und Steine werden transportiert.

das sogenannte Geschiebe. Je größer und schneller der Fluss, desto mehr Geschiebe transportiert er. Und genau das wird bei unseren begradigten Flüssen zum Problem. Das sehen wir besonders gut am Rhein, und zwar genau hier. Früher verlief der Rhein an dieser Stelle nicht nur gerade, sondern in vielen Kurven. Er floss langsamer, verlagerte sein Bett immer wieder und von oben kam ständig neues Geschiebe nach. Mit der Begradigung aber nahm der Rhein an Fahrt auf. Gleichzeitig wurde oberhalb dieser Stelle der Strom durch Staustufen für die Stromgewinnung abgebremst. Von oben also kam kaum noch Nachschub. Die Folge: unterhalb der letzten Stufe frisst sich der Rhein immer tiefer in sein Flussbett. Und wenn sich ein Fluss eingräbt, zieht er auch ringsum das Grundwasser mit sich, also unser Trinkwasser. Damit das nicht passiert und auch die Fahrrinne für die Schifffahrt erhalten bleibt, werden seit 1978 fast täglich Kies und Sand in den Rhein eingebracht. Jedes Jahr rund 20.000 Lkw-Ladungen.

0: schauen, welche Lebewesen es unter der Wasseroberfläche gibt. Denn sie zeigen an, wie es dem Fluss wirklich geht. Ein Forscherteam untersucht deshalb regelmäßig kleine Flüsse in Hessen. 2023 fanden sie eine der seltensten Muscheln Deutschlands, die Bachmuschel. Wo es sie gibt, geht es dem Fluss gut. Jetzt ist das Team zurück und prüft, hat sich die Qualität des Flusses verändert und gibt es die Bachmuschel noch?
1: Irgendwo hier könnte sie leben, die Bachmuschel, versteckt zwischen Kies und Steinen. Vor 3 Jahren hat Fischbiologe Christoph Dümpelmann sie hier in der Klein bei Stadtallendorf überraschend entdeckt. Und sie ist nicht irgendeine Muschel. Wo sie lebt, ist das ein Zeichen dafür, dass es dem Ökosystem gut geht.
2: Es wäre halt schon sehr spektakulär, wenn wir sie finden würden, weil die Art halt extrem selten ist und auch besonders geschützt. Und das ist dann auch schon immer ein Highlight, sowas zu finden. Und deswegen bin ich mal gespannt, ob das heute noch passiert.
1: Die Bachmuschel ist anspruchsvoll. Sie braucht sauberes, sauerstoffreiches Wasser, lockeren Kies und die richtigen Fische.
2: Sie brauchen einen gut reproduzierenden, also mit vielen Jungfischen vorhandenen einheimischen Fischbestand, weil die Larven sich der Muscheln sich an den Kiemen dieser Fische entwickeln.
1: Deshalb hofft Christoph Dümpelmann,

0: versehrt fangen. Um sie dann zu bestimmen, zu zählen und zu messen.
1: Gründling 11, Wirbel von 17,
2: Wirbel 12.
0: Nach der ersten Stunde ein Zwischenergebnis.
3: Wir haben mehr Döbel als die letzten Jahre jetzt für die ersten 100 Meter. Da müssen wir gucken, wie das sich entwickelt. Döbel ist auch ein Würzfisch für die Bachmuschel zum Beispiel. Und von daher wäre da guter Bestand auch gut für die Bachmuschel. Aber ansonsten haben wir das Spektrum, was in den letzten Jahren auch gefangen worden ist.
0: Neben Döbel sind auch Elritzen und Stichlinge wichtige Wirtsfische. Doch mit bloßem Auge kann auch der Experte nicht erkennen, ob ein Fisch Muschelnachwuchs mit sich trägt. Denn die Larven werden von den Fischen eingeatmet und setzen sich an deren Kiemen fest. Dort wachsen sie heran, denn der Fisch versorgt sie mit Nährstoffen. In nur wenigen Wochen entwickeln sie eine Schale und einen kleinen Fuß zum Eingraben. Sind die jungen Muscheln weit genug entwickelt, lassen sie sich von ihrem Wirt fallen und sinken auf den Gewässergrund. Dort leben sie dann jahrelang nahezu unsichtbar, verborgen tief im Sediment. Für ihre Entwicklung ist es wichtig, dass die Larve auf Jungfische trifft, denn
3: wenn die Larven von einer Bachmuschel jetzt auf den Kiemen sich eines Fisches entwickeln, dann funktioniert das in der Regel einmal. Weil beim nächsten Mal das Immunsystem des Fisches schon Bescheid weiß und diese Larven abkapselt. Und dann können sich keine Muscheln mehr entwickeln. Das heißt, diese einheimischen Muscheln, auch die Bachmuschel, sind darauf angewiesen, dass permanent neue, noch nicht mit Larven infizierte Jungfische im Gewässer sind, damit dieser Zyklus vollzogen werden kann.
0: Ob es in der Kleinen genügend Jungfische gibt, interessiert auch Thomas Wanke. Der Gewässerökologe ist extra aus Wiesbaden angereist. Er betreut die Fischuntersuchungen, welche die Europäische Wasserrahmenrichtlinie regelmäßig auch für hessische Gewässer vorsieht.
4: Es geht langsam voran. Bei den Fischen ist nicht mehr die chemische Belastung maßgebend oder auch die Nährstoffbelastung. Das ist alles in den letzten 20, 30 Jahren deutlich besser geworden. Häufig ist bei den Fischen die Gewässerstruktur das Problem. Dass also zu wenig Habitate zur Verfügung stehen, dass die Gewässer nicht durchgängig sind, dass also die Fische nicht im Gewässersystem wandern können zu den Stellen, die sie für Laichen, Fressen, Aufwachsen gerade brauchen.
0: Auch die Klein hat Probleme mit Querbauwerken. Trotzdem bietet sie noch unterschiedliche Lebensräume. Langsame und schnellere Strömungen. Flache und tiefere Bereiche. Kiesbänke. Genau das, was auch die Bachmuschel braucht. Christoph Dümpelmann und Thomas Wanke gehen jetzt 200 Meter flussaufwärts auf Muscheljagd.
3: Ich probiere erstmal mit dem Aquaskop. Wenn das nicht funktioniert, nehmen wir einen Kescher. Das hat nicht viel Zweck hier mit dem Ding. Nee, Aquaskop geht nicht. Dann brauche ich mal den Kescher.
5: Was ist mein Name?
3: Genau. Wollen wir mal schauen. Ich schiebe jetzt mit dem Fuß obere Bodenschichten in den Kescher. Ja, weil in den oberen Bodenschichten sitzen die Tiere.
0: Die Chancen stehen eigentlich gut, die Bachmuschel hier zu finden. Das Sediment scheint locker und sauerstoffreich zu sein.
3: Ha! Da! Zwei Stück. Siehst du, das, die grüne?
0: Da sind sie tatsächlich. Bachmuscheln.
3: Hier ist noch eine, Jungtier, guck mal hier.
5: Ja, oh ja.
3: Wow,
5: und die
3: fantastisch.
5: Die beiden hat schon so zwei Jahre.
3: Zwei Jahre, ja.
5: Zwei Jahre, ne? Ja.
3: Die ist von letztem Jahr, die ist von vorletztem Jahr. Fantastisch. Mhm. Und das ist natürlich hier spektakulär. Da haben wir gleich die ersten drei Jahrgänge mit Top. Also das ist
5: einmal gekeschert und drei
3: Jahrgänge gekeschert.
5: Das ist schon erstaunlich.
0: Drei Jahre nach ihrer Entdeckung lebt die Bachmuschel noch immer in der Kleinen. Nach weiteren 20 Minuten haben sie sogar noch mehr Jahrgänge der Muschel gefunden. Von einem Jahr bis zu fünf Jahren.

0: gesund, reproduktiv. Dem geht's gut hier. Alles super.
1: Das Ergebnis nach 500 Metern Fischmonitoring ist ähnlich wie vor 3 Jahren. Es gibt viele Jungfische. Doch einige Arten wie Hasel oder Groppe fehlen. Nicht ganz so erfreulich für die Biologen. Aber die Bachmuschel ist da. Und wo sie lebt, funktioniert vieles gleichzeitig. Sauberes Wasser, lockerer Grund und genug junge Fische.
2: Wie gut es einem Fluss geht, hat man früher allein an Wasserproben festgemacht. Wenn er nicht mit Chemikalien verunreinigt war, galt der Fluss als gesund. Aber ob er wirklich lebt, zeigen doch viel besser seine Bewohner, wie die Bachmuschel, wie wir ja gerade gesehen haben. Und genau das prüft die Europäische Wasserrahmenrichtlinie. Wer lebt hier? Können die Fische wandern? Hat der Fluss noch seine natürliche Struktur? Und diese Richtlinie, die ist streng. Die schlechteste Note bestimmt nämlich das Gesamtzeugnis. Reißt nur ein Wert, fällt der gesamte Fluss durch. Auch deshalb schnitten zuletzt nur 8% unserer Flüsse mit gut oder sehr gut ab. Industrieverbänden ist das zu streng. Sie hätten gerne entspanntere Regeln. Aber niedrigere Maßstäbe machen zwar das Zeugnis schöner, jedoch nicht den Fluss. Und nur wenn wir da ehrlich und streng messen, finden wir auch Lösungen. Aber jetzt noch mal zurück zu unseren Kampfmitteltauchern. Was genau haben sie denn jetzt gefunden?
3: Zurück auf der Elbe. Das Magnetometer hat deutlich angeschlagen. Die beiden schweren Objekte bleiben verdächtig. Was wirklich darin steckt, können die Männer erst an Deck klären.
4: Ja, war relativ schwer. Ich bin mal gespannt, was die wiegen. War relativ kraftintensiv. Hat mehr so ein Konglomerat verbacken, vielleicht auch irgendwas in Beton gegossen. Ich habe da schon so ein bisschen Drähte und so durchguckt. Müssen wir uns gleich mal angucken. Also das hängt da. Das war halt in diesem Loch drin. Ja, so ungefähr 2 Meter tief. Konnte ich ja nur so mit den Füßen ran. Und dann muss ich einmal bücken und das halt so schnappen und dann halt hoch und dann da rein. Ja, unter Wasser hat man ja mehr Kraft, weil man ja so diesen Auftrieb von dem Wasser selber hat. Ja, aber es war trotzdem relativ anstrengend. Aber ja, das waren halt diese magnetischen Anomalien jetzt.

0: Mara sind wir weit genug entfernt. Auch hier Entwarnung.
1: Ja, das sind Wasserbausteine, nennt man die, oder Eisensilikatsteine. Die werden hier in Hamburg viel benutzt, um die Böschung zu sichern. Das ist auf jeden Fall ein Abfallprodukt, entsteht jetzt nicht aus der Natur selber. Und der hat magnetische Eigenschaften sowieso. Das ist halt sozusagen Böschungsmaterial, was jetzt hier quasi irgendwie ins Fahrwasser gekommen ist, wie auch immer. Also die gehören hier per se nicht direkt hierhin, wo wir sie

0: Aber da kommen Sie ins Spiel. Besuchen Sie mal Ihren nächsten kleinen Fluss oder Bach. Wenn Sie ein Hindernis sehen, fotografieren Sie es mit der App Barrier Tracker. Die ist kostenlos. Den QR-Code zur App, den sehen Sie hier. Und so melden Sie die Barriere direkt der Wissenschaft. Daraus entsteht dann eine Datenbank, mit der europaweit Barrieren entfernt werden können. Das lohnt sich auch wirklich. Schauen Sie mal. Diese knapp 10.000 Hindernisse in Europa konnten bisher schon zurückgebaut werden, sodass Flüsse wieder richtig fließen. Aber Sie sehen schon, bei uns besteht Nachholbedarf. Manchmal aber ist die Barriere so gigantisch, dass man sich etwas ganz Neues einfallen lassen muss, damit die Fische weiterkommen. So wie an der Ruhr.
1: Eine Spezialkamera zeigt Welse, Weißfischschwärme und einen Hecht. Alles Zeichen für einen intakten Fluss. Hoch im Sauerland entspringt die Ruhr. Der Fluss hat sich erholt. Ursprünglich war er der Inbegriff von zerstörter Natur. Schon nach einigen Kilometern wird die Ruhr zum ersten Mal gestaut. Insgesamt gibt es 7 Staustufen im gesamten Flusslauf. Mittlerweile wird die Ruhr wieder renaturiert. Das heißt vor allem, sie bekommt mehr Raum, damit sie mehr andern und sich ausdehnen kann. Das schafft mehr Lebensraum für Tiere und Pflanzen. In Essen, weiter unten am Fluss, liegt der Baldeneysee. Er ist der größte Stausee an der Ruhr. Am südwestlichen Ende staut das Werdener Wehr den Fluss auf fast 9 Meter Höhe. Hier hat man etwas Geniales gebaut: einen Fischlift. Also einen Aufzug nur für Fische. Denn die haben keine Chance, dieses Bauwerk anders zu überwinden. Auf ihrem Weg flussaufwärts zu Nahrungsquellen und Laichgebieten gibt es noch etliche weitere Hindernisse für die Fische. Insgesamt 9 Wehre und Staumauern gibt es alleine im Ruhrgebiet.
2: Das betrifft insbesondere Fische, die natürlicherweise Langstreckenwanderer sind. Der Lachs ist ein sehr prominentes Beispiel. Den müsste es natürlicherweise in der Ruhr auch geben. Der wird aber im Prinzip in seiner Wandertätigkeit gehindert, weil er schon relativ früh im Unterlauf der Ruhr keine Möglichkeit mehr hat, diese Querbauwerke zu passieren und dann in den Oberlauf der Ruhr zu gelangen.
1: Wer den Fischen auf die Sprünge helfen will, muss sich also Lösungen überlegen. Üblich ist eine Fischtreppe, wie an einer anderen Stelle der Ruhr. Der Höhenunterschied zwischen Ober- und Unterwasser wird dabei in kleinen Stufen überbrückt. Wie bei einer flachen Treppe eben, die die Fische heraufschwimmen. Es ist anstrengend für sie, aber es funktioniert. Doch bei 9 Metern Höhenunterschied am Baldeneysee ging das nicht. Hier musste man platzsparend planen. Die Idee? Ein Fischlift. 2020 wurde die Anlage vom Ruhrverband gebaut. Ihr natürlicher Trieb zwingt die Fische, gegen die extra erzeugte Strömung anzuschwimmen. Und das bringt sie direkt zur Aufzugstür. Und rein geht's. Oben angekommen führt eine Röhre über das Wehr hinweg. So einfach ist eine Fahrt für die Tiere. Hier nochmal im Querschnitt. Sie folgen der starken Strömung. Circa 45 Minuten haben sie Zeit, in einen von 2 Liften hineinzuschwimmen.

0: wird ausgewertet, wie erfolgreich das Projekt ist und ob der Lift von den Fischen langfristig angenommen wird. Und damit immer mehr Leben in und an den Fluss zurückkehrt.
1: So ein Fischlift mit eingebauter Kamera, auch den verdanken wir übrigens der europäischen Wasserrahmenrichtlinie. Ihr großes Ziel ist ja gute Qualität für alle Gewässer bis 2027. Klingt ambitioniert, denn schließlich waren 2021 nur 8% unserer Flüsse in gutem oder sehr gutem Zustand. 6 Jahre davor 7%, also nur 1 Prozentpunkt weniger. Aber wer weiß, vielleicht haben wir Glück und Ende 2027 mal gute Nachrichten. Die Analysen dazu laufen jedenfalls auf Hochtouren. Bis dahin haben wir hier auch noch 3 Superlative für Sie.
2: Nummer 1, der kürzeste Fluss. Der längste Fluss in Deutschland? Klar, der Rhein. Kein anderer Fluss legt mehr Kilometer in Deutschland zurück. Aber kennen Sie auch den kürzesten? Das ist die Parder. Sie entspringt mitten im westfälischen Paderborn und ist nur 4 Kilometer lang. Kurz, aber kraftvoll. Mehr als 200 Quellen speisen den Fluss. Und die liefern zusammen beeindruckende 4.000 bis 5.000 Liter Wasser pro Sekunde. Damit gehören die Paderquellen zu den wasserreichsten Quellen Deutschlands. Nach ihrem kurzen Weg mündet die Parder im Stadtteil Schloss Neuhaus in die Lippe. Nummer 2. Die schnellsten Flüsse. Wildwassersport in Deutschland? Geht. Und zwar richtig gut. In den Alpen geben Isar und Lech das Tempo vor. Ihre Strömung ist mit über 5 km/h stellenweise rasant. Wichtigster Grund dafür ist das starke Gefälle. Der Lech überwindet in seinem Oberlauf bis zu 10 Meter Höhenunterschied pro Kilometer. Aber auch weiter im Norden wird's flott. Die Mulde, ein Nebenfluss der Elbe, zählt hier zu den schnellsten Flüssen. Schon unter Normalbedingungen ist sie mit 3,5 bis 5,5 km/h unterwegs, bei Hochwasser schneller. Früher war die Mulde allerdings kein Wasserparadies. Zu DDR-Zeiten belasteten Industrieabwässer den Fluss massiv. Und heute? Seit den 1990ern sorgen strengere Kontrollen und

0: Infrastruktur.
1: A lot of problems.
2: Eine Menge Probleme, eine Menge Herausforderungen. Das hier ist eine Wasserautobahn.
0: Die Wasserautobahn heißt Val und wurde hier bei Nimwegen früher bei

0: arm und in der Mitte eine Insel, die bei Hochwasser überflutet wird. Die Regierung musste dafür aber erst die Menschen überzeugen, die Heimat aufzugeben, Haus und Hof für einen guten Preis an den Staat zu verkaufen. 10 Jahre zog sich das.
1: Das war nicht leicht. Hier standen 50 Häuser, die abgerissen werden mussten. Die Menschen wehrten sich sehr dagegen.
0: Dass sie sich umstimmen ließen, hat mit diesen Bildern zu tun. In den 90ern trat die Wahl verheerend über die Ufer. Heute ist der Fluss freier und die Menschen sicherer. Vielleicht eine Inspiration für Deutschland?
1: Wenn die Leute jetzt nach 20 Jahren auf diese Zeit zurückblicken, dann sind sie stolz auf die Ergebnisse. Und es gibt eine Menge, worauf man stolz sein kann.
0: Die neuen Ufer in Nimwegen sind beliebt. Viel Platz für Spaziergänge, Sport und Kulturveranstaltungen. Sogar selten gewordene Tiere wie der Seeadler kehren in die Region zurück.
2: Eine Möglichkeit, unseren Ökosystemen zu helfen, haben auch Sie in der Hand. Das Problem beginnt nämlich oft direkt vor der eigenen Haustür. Wo Böden versiegelt sind, kann Regen nicht versickern, sondern rauscht sofort in die Kanäle und in die Flüsse. Bei Starkregen werden diese Wassermassen dann zum Problem. Die Flüsse schwellen an, treten über die Ufer und überschwemmen im besten Fall Auen, im schlimmsten Fall Straßen, Keller und Wohnhäuser. Und die Versiegelung nimmt weiter zu. Jeden Tag kommen in Deutschland im Schnitt etwa 35 Fußballfelder neu versiegelte Fläche hinzu. Die Antwort darauf heißt Schwammstadt, also Regen dort halten, wo er fällt. Und da kommen Sie ins Spiel. Eine Regentonne, ein begrüntes Dach oder sogar Teile der betonierten Auffahrt aufbrechen oder bepflanzen. So können Sie helfen, dass Wasser wieder versickern kann. Und da zählt wirklich jeder Quadratmeter. Klingt vielleicht unwichtig, ist es aber nicht. Denn wenn Millionen Gärten

0: So kann eine intakte Flusslandschaft aussehen. Klares Wasser, natürliche Ufer, wasserumströmte Auen. Tatsächlich ist es kein Traum. Die Landschaft existiert an einer der größten Wasserstraßen Europas, der Donau. Östlich von Wien erstreckt sich auf fast 10.000 Hektar der Nationalpark Donauauen. Aber das scheint nicht ins Bild zu passen. Schweres Gerät in der größten intakten Flussauenlandschaft Mitteleuropas. Doch gebuddelt wird hier im Auftrag des Naturschutzes. Die Bagger befreien an der Paradeisinsel das Ufer von alten Befestigungen. Sie haben für lange Zeit einen natürlichen Seitenarm der Donau abgeschnitten. Stefan Schneeweiß und Elena Kmetova-Biro vom Nationalpark leiten die Renaturierungsarbeiten.
1: Dieser gesamte Bereich war früher mal historisch Einströmbereich für den Seitenarm, also auf einer Länge von guten 200 Metern. Das heißt, da mussten sie damals bei der historischen Regulierung jede Menge Steine hinlegen, um diesen Bereich wirklich abzutrennen und den Fluss, den Hauptstrom, so in diese Richtung zu lenken.
0: Damit die Donau hier wieder frei fließen kann, müssen die Felsbrocken weg. Problematisch dabei,

0: 1875 findet deswegen die erste Donauregulierung statt. Das natürliche Ufer verschwindet. Blocksteine schneiden die Auen vom Hauptstrom ab, bis sie verlanden. Das soll im Nationalpark Donauauen wieder gut gemacht werden.
1: Also im Laufe der nächsten höheren Wasserstände, Hochwässer, gräbt sich der Fluss seitlich in die Landschaft hinein, gestaltet die Ufer wieder neu. Es hängt ein bisschen vom Wasserstand ab und wann das nächste Hochwasser kommt. Aber dann merkt man schon die ersten Effekte.
0: Der Segen des Rückbaus zeigt sich in der Stopfenreuther Au ganz im Osten des Nationalparks. Motorboote sind in den Seitengewässern nicht zugelassen. Deswegen geht es mit Hilfe der Muskelkraft einiger Ranger zur Aue. In großen Teilen des Nationalparks wird die Donau immer noch reguliert und in ihrem Lauf gelenkt. Aber Abschnitt für Abschnitt soll das besser werden.
1: Wir kommen jetzt in den Bereich der Rückbauprojekte, der Renaturierungsprojekte. Am rechten Ufer sieht man besonders schön den Übergang vom befestigten Blocksteinufer. Und stammab davon an schließt ein renaturierter Uferabschnitt an. Und die Ufer sehen dann ganz anders aus. Und wir haben flache Schotterbereiche. Wir haben teilweise Bäume, die umgekippt sind und noch am Ufer verwurzelt sind, sich noch festhalten. Und dort auch ein bisschen Struktur bieten für verschiedene Tiere. Zum Beispiel als Ansitzwarte für den Eisvogel.
0: Dann geht es in die Stopfenreuther Au. Noch vor wenigen Jahren war die Einfahrt und der Durchfluss hier versperrt. 2020 und 2021 wurden die Dämme dann weggebaggert. Seitdem kann das Wasser der Donau hier wieder frei fließen. Und das hat die Landschaft verändert. Dabei wäre 1984 der Nationalpark durch ein geplantes Wasserkraftwerk an dieser Stelle fast verhindert worden. Die Bevölkerung aber wehrte sich. Der Ranger Manfred Rosenberger organisierte die Proteste damals mit.
2: Wenn das Wasser steigt in der Donau, dann steigt auch das Grundwasser. Wenn das Donauwasser sinkt, sinkt das Grundwasser. Und das sind praktisch die natürlichen Atemzüge der Au. Die Wurzelräume werden entspült. Hochwasser bringt sauerstoffreiches, nährstoffreiches Wasser. Die Au saugt sich voll. Und so geht das seit Jahrtausenden. Und das wäre das Ende gewesen. Also für die natürlichen Funktionen in der Au hätte man das Kraftwerk errichtet.
0: Mit dem Ende der Kraftwerkspläne war der Weg frei für den Nationalpark Donauauen. Seit seiner Gründung 1996 erobert die Donau ihre Auenlandschaft zurück. Auf einer Länge von 36 Kilometern. Davon profitiert vor allem die Natur. Aber nicht nur. Deutlich wird das auf der Donauseite der Stopfenreuther Au. Nach dem Rückbau hat sich der Fluss je tief in das Ufer gegraben. Kein Wunder, wenn man bedenkt, dass der Pegel der Donau um 7 Meter schwanken kann.
1: Es gibt noch einen positiven Aspekt bei solchen Rückbauprojekten, der betrifft den Hochwasserschutz. Wenn man die Uferbefestigung entfernt und der Fluss sich selbst wieder mehr Platz verschaffen kann, wenn das Flussbett wieder breiter wird, hat auch ein Hochwasser mehr Platz, mehr Querschnitt, um abzufließen.
0: In einem breiteren Flussbett bleibt auch die Fahrrinne besser erhalten. Ein Grund, weswegen auch der Wasserstraßenbetreiber Via Donau die Renaturierungen unterstützt. Der Nationalpark Donauauen gilt international als Vorzeigeprojekt. Sogar verloren geglaubte Arten kommen zurück und besiedeln den neuen alten Lebensraum.
3: Na, hier beobachte ich den Seeadler. Die finde ich besonders schön und spannend. Und es ist ein Revier eigentlich. Und nach den Bauarbeiten sind die wieder zurück und sie brüten erfolgreich.

0: Maßnahmen wird die Donau Stück für Stück wieder zu einem kostbaren und einzigartigen Naturraum. Ob über oder unter Wasser. Und die Entwicklung ist noch lange nicht zu Ende.
1: Besuchen Sie doch bald mal wieder einen Fluss oder Bach in Ihrer Nähe und bleiben Sie neugierig. Bis zum nächsten Mal hier bei Quarks. Tschüss!

Ich bin der Simon und bin 27 Jahre alt und will das Absperren von E-Bikes revolutionieren. Ich bin jemand, der einfach von Punkt A nach Punkt B so gemütlich kommen will, wie er will und nicht sich dabei sportlich betätigen will. Und deswegen habe ich auch mich dazu entschieden, als ich mein Auto damals verkauft habe, mir ein E-Bike zu kaufen. Aber es ist so, der Durchschnittspreis von den heutigen E-Bikes, es liegt wahrscheinlich so bei 3.000 Euro. Aber vor allem, wenn es ein teures E-Bike ist, hatte ich dann immer Angst, hey, das wird geklaut. Das Absperren ist echt eine blöde Nummer bei so einem Fahrrad. Es ist super nervig, weil ich es aus dem Rucksack rausholen muss. Ich muss es aufsperren, an einen festen Gegenstand anketten, mache dann zum Teil meinen Rahmen kaputt oder den Lack, weil er dann verkratzt nach der Zeit. Und das ist einfach unheimlich. Und wieso geht es nicht so einfach wie bei einem Auto?

Ich war von Anfang an der Überzeugung, das muss so einfach sein wie beim Auto. Man hat einen Funkschlüssel oder mit seinem Handy, man klickt auf einen Knopfdruck und dann muss man nichts mehr machen an dem Fahrrad. Und wenn man das natürlich umsetzen will, war es auf jeden Fall seit Anfang an klar, dass es einen gewissen Teil Elektronik natürlich beinhalten muss. Ich habe Maschinenbau studiert und das hat auch eine gewisse Komponente Elektronik natürlich mit drinnen. Aber ich hatte nicht die Skills, ein elektronisches Produkt irgendwie zu entwickeln, auch nicht mal für Prototypenphase. Und habe dann gesagt, hey, ich muss jetzt halt anfangen, mir diese Kenntnisse selbst anzueignen. Und habe dann angefangen, mir auf YouTube irgendwelche Tutorials anzuschauen, um mir dann diese Fähigkeiten anzueignen. Und dann habe ich halt angefangen, verschiedene Fernbedienungen auseinanderzunehmen und dann zu schauen, dass ich mit einer Fernbedienung am Anfang nur eine LED auf dem Board an- und ausschalten konnte. Und dann, wie man dann zum Beispiel bei dem ersten Prototypen sieht, der hat noch gar keine Funktion oder irgendwas in irgendeiner Weise eigentlich. Aber es ist einfach mal die Elektronik draufgebaut und dann mal angeschalten und dann einfach nur versucht, dass ich mit einer Fernbedienung einen Motor irgendwas vor- und zurückfahren kann. Wenn man das jetzt halt hier genau anschaut, wenn ich jetzt halt einmal betätige, fährt hier ein kleiner Bolzen aus und der blockiert dann die Radnabe, weil in der Radnabe sind Löcher drinnen. Und da fährt dann dieser Bolzen ein und sperrt dann diese Radnabe gegenüber der Elektronik und der ganzen Mechanik, die innen drin sitzt. Und darauf wurde dann immer weiter aufgebaut. Das sind kleine E-Motoren, die in der Radnabe drin sitzen. Und dann mechanisch fährt da ein Bolzen ein und blockiert dann die Rotation von der Radnabe. Das ist

0: eine Idee, dass wir mal auf die Polizei zugehen sollen und uns mal Feedback von den wirklichen Profis einholen sollen, weil die natürlich am nächsten dran sind, die wissen genau, wie diese Diebe vorgehen.
1: Servus. Habt ihr Zahlen auch von Regensburg, wie viele Räder da so jedes Jahr wegkommen?
2: Okay. Es ist tatsächlich so, dass in Regensburg sehr viele Fahrräder gestohlen werden. Wir haben die letzten Jahre haben wir so zwischen 800 und 1000 Diebstähle jährlich.
1: Okay.
2: Aber gerade das Thema E-Bikes ist natürlich im Kommen.
1: Ja.
2: Da haben wir festgestellt, so vor 5 Jahren war vielleicht nur so jedes 20. Fahrrad, was gestohlen wird, ein E-Bike. Momentan sind wir so bei jedem 4. Also das ist auf jeden Fall ein Thema für uns.
3: Deutschlandweit wurden im Jahr 2023 rund 260.000 Fahrraddiebstähle polizeilich erfasst. Die Dunkelziffer wird deutlich höher geschätzt. Die Höhe der Schäden für Versicherungen erreicht 2023 mit durchschnittlich 1.100 Euro pro Diebstahl einen Höchststand. Seit 2014 hat sich der durchschnittliche Schadenswert je gestohlenem Fahrrad damit mehr als verdoppelt. Der Grund? Diebe haben es gezielt auf hochwertige Fahrräder, wie zum Beispiel E-Bikes, abgesehen.
0: Und was ist so die Rückholquote?
2: Die Aufklärungsquote, so heißt es bei der Polizei, die ist tatsächlich gar nicht mal so hoch. Die liegt immer so zwischen 10 und 20%, schwankt auch sehr stark.
1: Ja.
2: Aber tatsächlich ist es so, dass die meisten Räder einfach verschwunden bleiben.
1: Ja, es ist witzig, aber uns ist vor 2 Wochen das E-Bike geklaut worden, aber wir haben es noch nicht mal gemeldet.
0: Ja. Aber noch ohne Prototyp von uns drin, nur mit einer schweren Kette. Weil ich habe natürlich unser Fahrrad damals auch mit einem dicken Schloss an einem festen Objekt festgekettet. Mhm. Aber anscheinend hat es trotzdem nichts geholfen, weil es ja dann trotzdem weg war. Wie gehen denn so die Diebe in Regensburg vor?
4: Ja, also die gehen überall gleich vor. Das gilt für ganz Deutschland. Die Zeit, die so ein Dieb braucht, ist so gering, um so ein Fahrrad zu klauen. Also wenn ich jetzt da mit dem Auto vorbeifahre, hat der eigentlich in der gleichen Zeit das Fahrrad auf.
0: Also meistens rohe Gewalt, irgendwie.
4: Rohe Gewalt, genau.
0: Akkuflex.
2: Genau, das ist, glaube ich, das Häufigste, dass einfach das Schloss vor Ort noch zurückbleibt. Mhm. Es ist irgendwie zerstört und das Fahrrad ist weg.
1: Wir haben auch ein Video dabei. Und zwar sieht man da auf dem Video, wie einfach echt am helllichten Tag zwei Teenager mitten an einem öffentlichen Platz mit einer Flex in einem Bügelschloss aufflexen. Und denen ist es vollkommen egal, dass da 5 Leute daneben stehen, das filmen. Aber es greift auch keiner ein. Eigentlich ein richtiges Armutszeugnis.
2: Aus Polizeisicht muss ich da einfach nur sagen, wenn irgendjemand sowas beobachtet, dann soll er einfach den Notruf wählen.
4: Es kommt in Regensburg so vor. Sie sind so dreist, definitiv. Also es geht darum, so schnell wie möglich an dieses Fahrrad zu kommen und diesen Schauplatz, den Tatort, so schnell wie möglich zu verlassen.
2: Da sieht man das eben, wie hier am Bahnhof einer innerhalb von wenigen Augenblicken eigentlich dieses Schloss zerstört, aufsteigt und dann davon fährt. Also das ging ruckzuck. Also bei uns laufen vor allem die Diebstähle auf, wo das ganze Fahrrad geklaut wird. Es gibt auch den Teile-Diebstahl, aber das ist schon, der Schwerpunkt ist der Fahrraddiebstahl an und für sich. Je nach Sicherung und Talent des Diebs dauert es unterschiedlich lang, aber das können wenige Sekunden nur sein, bis zu ein paar Minuten. Und je länger die Zeit ist, umso mehr Chancen haben wir halt, dass auch der Dieb beobachtet wird und uns gemeldet wird.
0: Wir werden es mal später sehen, wenn wir es mal versuchen aufzuknacken. Mit dem Fahrradexperten, der wird das auch wissen, wie einfach sowas dann machbar ist.
4: Vermutlich eine der einfacheren.

0: komplett professionell aufgebrochen und eine neue Narbe eingebaut. Wir haben kein Backdoor, weil sonst, sobald es eine Möglichkeit gibt, dieses Schloss einfach aufzubrechen, werden das die Diebe sehr schnell herausfinden. Der Ben ist dann mit dazugekommen und wir wussten immer noch, zwei sind nicht genug, um so ein Produkt umzusetzen in die Wirklichkeit. Und dann sind wir auf den Martin gekommen. Das ist ein Schulkollege vom Ben. War bisher die beste Entscheidung.
1: Hallo, ich bin Martin und ich bin 28 Jahre alt. Ich kümmere mich hier im Unternehmen um all das, worum sich Ben und Simon nicht kümmern wollen.
0: Wir haben uns dann auf dieses Förderprogramm Exist beworben und wir waren bei Startup-Wettbewerben. Wir haben den DGI-Preis gewonnen.
2: Mit dem Gründungsteam Benedikt Bäumel, Simon Bäumel und Martin Scherl.
3: Digitalisiert das physische Abschließen und damit einen essentiellen Teil des Diebstahlschutzes für E-Bikes.
2: Herzlichen Glückwunsch.
0: Ben und Martin waren dann bei dem Denksummit.
4: Jetzt entsteht ein in sich geschlossenes System, das Dieben keine Angriffsfläche mitbietet. Ich sage danke und freue mich auf die Fragen.
5: Und wir haben tatsächlich bei allen Wettbewerben einfach auch eine Menge Portion Glück gehabt und haben da ja, den ersten Platz gemacht.
0: Irgendwann waren wir dann an der Situation, dass wir gesagt haben, hey, jetzt müssen wir was vorzeigen. Wir müssen es mal in ein Fahrrad einbauen, um erste wichtige Leute zu überzeugen. Der Martin hatte einen sehr guten Freund, der Chris, und der hat einen Maschinenbau von seinem Vater übernommen.
6: Ah, servus.
7: Alles gut?
6: Ja. Servus, Chris.
7: Hi.
6: Servus.
0: Hast du was für uns?
7: Freilich, immer.
6: Der hat noch was.
7: Zwei Teile sind schon fertig.
0: Ah, perfekt. Ist. So kleine Prototypen sind dann sehr schnell sehr teuer, vor allem in geringer Stückzahl.
7: Ja.
0: Und da hat uns der Chris auf jeden Fall gut in die Arme gegriffen.
6: Ne, ist schon fertig. Oh wow.
7: Oder?
6: Oh wow.
0: Sieht ja top aus. Und Steckachse?
6: Die Steckachse. Perfekt.
7: Ja, gut.
6: Super. Perfekt.
0: Sehr gut. Da kommt jetzt auch ein Experte aus der Fahrradbranche, der Hannes Neupert. Und der will natürlich auch unser Produkt auf alles testen. Und deswegen brauchen wir natürlich einen funktionierenden Prototypen, der aber auch natürlich optisch super ausschaut.
6: Hallo.
0: Servus.
6: Servus.
0: Na, schön, dass du da bist.
6: Ja.
0: Simon.
6: Aha.
0: Ja, da haben wir das gute Teil.
6: Okay.
0: Und dann kriegst du hier noch einen Schlüssel, einen Funkschlüssel. Und dann kannst du mal das Teil ausprobieren.
6: Gut. Auf und zu.
0: Auf und zu.
6: Ganz einfach.
0: So einfach ist es.
6: Wunderbar. Dann hole ich mir das mal an. Ich bin sehr gespannt.
0: Viel Spaß. Bis später.
6: Mein Name ist Hannes Neupert.

0: Man kann es ganz halt andrehen. Und wenn man während der Fahrt ein fälschliches Schließsignal bekommt, und das bekommt man nur, wenn beide Elektroniken zusammen versagen, dann kommt unsere mechanische Sicherheit ins Spiel. Und die kann über eine Geschwindigkeit von 5 km/h oder 3,6 km/h nicht einrasten. Und das ist nochmal unsere mechanische Sicherheit. Wenn unsere Elektronik und die Elektronik von dem E-Bike beides zusammen versagt. Und das sollte natürlich nur im allerschlimmsten Fall passieren.
1: Gut, das ist schon mal ein ganz wichtiger Schritt, weil ich weiß, funktionale Sicherheit auf Software-Ebene zu realisieren, ist extrem schwierig und knapp an unmöglich, aber es geht. Aber auf mechanischer Ebene, wenn das dort gelöst ist, das ist natürlich das allerbeste. Also das finde ich einen super Ansatz. Das andere, was mich interessiert, ist, wie kommuniziert das Antriebssystem mit dem Schloss?
2: Also genau, das ist der wichtige Punkt. Wir wollen natürlich keine eigene Systemsoftware haben, weil sonst hat am Schluss der Verbraucher dann 3 oder 4 verschiedene Apps, mit denen er sein E-Bike steuern will. Und wir haben deswegen gesagt, wir wollen unser Lock in das System vom E-Bike integrieren. Das heißt, wir gehen zusammen mit einem Kabel hoch in das System und dann ist das E-Bike auf einen Knopfdruck per App oder Funksender abgesperrt.
1: In dem Moment, wo ich weggehe, schließen sich dann alle möglichen Komponenten am Fahrrad ab. Und da sehe ich, könnte sowas natürlich sehr leicht integriert werden. Genau richtig.
2: Also wir sind da tatsächlich mit den marktführenden Unternehmen bereits im Austausch. Und ich hoffe natürlich dann, dass auch die, die sich bis dahin dem Ganzen gegenüber versperren und sagen, nee, wir wollen keine Third-Party-Components wie Smart Locks integrieren in unser System, dann vielleicht doch aufwachen und sagen, oh, hey, das ist ja wirklich eine tolle Technologie, die brauchen wir auch für unser System.
0: Dann können wir jetzt auch mal die herkömmlichen Schlösser, die man so eigentlich an jedem Fahrrad momentan sieht, mal wirklich testen und schauen, ob die wirklich so sicher sind, wie sich viele dann immer fühlen.
1: Das ist ein ganz normales Diebstahlwerkzeug. Und ich habe gehört auch, dass die Diebe sich das bei der Feuerwehr immer klauen.
3: Ach, ehrlich?
1: Natürlich, ein Dieb kauft sich doch sowas nicht, das ist unehrenhaft.
4: Also dann ist quasi alles von
3: Kleinstwerkzeug.
5: Klein bis groß.
3: Ja, okay. Ja, sehr cool.
6: Hannes Neupert hat verschiedene mechanische Fahrradschlösser und Profi-Werkzeug mitgebracht. Er will testen, wie viel Schutz bieten klassische Schlösser im Ernstfall wirklich.
7: Ich kann hier den Alarm aktivieren. Und wenn man das wirklich mitnimmt, geht der Alarm los.
1: Also erste Level ist Alarm. Also das ist immer, was einen nervt, wenn das Fenster offen hat und mache alles Fenster zu, bis der Dieb endlich weg ist.
7: Genau, richtig.
1: Wo wir inzwischen wissen, dass das eigentlich nichts bringt.
7: Ja. Und jetzt als nächste Instanz hier dieses Rahmenschloss.
3: Wer möchte?
0: Bolzenschneider, Martin.
3: Oh. Okay, krass. Sieht,
1: ging aber ziemlich schnell. Sozusagen eine Sekunde. Bringt nicht viel.
7: Genau. Also
1: Diebstahlschutz ist symbolisch.
8: Als nächstes
1: Fallschloss. Probieren wir das mal.
8: Alles klar.
1: Und offen. Bügelschloss gewesen.
8: Boah.
7: Und offen.
8: Nee.
1: Wir wissen, du hast es aufgekriegt.
7: Ich hab's aufgekriegt, ja.
1: Eskalationsstufe.
3: Mich würde tatsächlich das Werkzeug mal interessieren, was du da mitgebracht hast. Darf ich das mal ausprobieren?
1: Ja, klar.
7: Ups.
3: Ja, ups. Das hätte ich nicht gedacht.
1: Aber von der Sicherheitsstufe her ist das Schloss hier das sicherste, was es auf dem Markt gibt. Also das ist ein Schloss, wenn man ein Rad für 3.000 Euro hat und nochmal 300 Euro investieren will, dann hat man so ein Schloss. Der Hersteller behauptet, das hält einer Flex stand. Deswegen würde ich mal sagen, wir fangen mit der Flex an.
3: Simon, you're the Flex Master.
1: Stopp, Zeit läuft.
3: Ist durch.
1: War schwer?
7: Nee. Also Diamantscheibe.
1: Eigentlich erschütternd, dass das Gerät, was hier der Flex standhalten soll, nicht wirklich lange gehalten hat. Aber ist natürlich so, ich denke mal, hier sind schon viele Nachbarn aufgewacht. Ja, wir haben jetzt auch noch andere Profi-Werkzeuge hier.
7: Aber ich glaube, das kriegt man durch.
3: Ich sag auch, dass ich das nicht durchkriege.
1: Das erschüttert mich eigentlich auch, dass die mechanische Sicherheit mit der Diebstahlwerkzeugtechnik eigentlich inzwischen Patt hat. Man muss also eine Kombination aus Wegfahrsperre, Schloss, dass es nicht weggetragen werden kann und vor allem digitale Sicherheit haben, die dafür sorgt, dass das Rad als Diebesgut unattraktiv wird. Das mechanische Schloss bringt mir keinen guten Schlaf mehr.
9: Sehr spannend, was ihr

0: macht extrem relevant. Und wir haben jetzt gesehen, wie leicht es ist, mechanische Sicherheit zu überwinden. Mhm. Und die Kombination aus Elektronik und Mechanik, das ist die Zukunft. Und ihr seid da ganz vorne dran.
1: Danke.
2: Danke. Danke.
0: Viel Erfolg euch.
1: Danke.
2: Vielen Dank.
1: Ja. Alles, mach's gut.
2: Ja.
1: Ciao. Ciao.
2: Danke.
3: Die Vision ist langfristig natürlich, dass man das Fahrrad so einfach absperren kann wie ein Auto, dass auf einen Knopfdruck einfach alles sich absperrt. Seit 1998 ist es so, dass es bei den Autos, dass es gesetzlich verpflichtet ist, für die

0: Wie viel brauchen wir und was, wenn es zu wenig ist?
1: Sie merken das zunächst gar nicht, sondern Sie haben über eine Woche, zwei Wochen bei einem Proteinmangel eigentlich nur so eine unbeschriebene Müdigkeit.
0: Was tun, damit das nicht passiert? Die Werbung sagt, kauft High-Protein-Produkte. Andere glauben, Eier und Fleisch müssten sein.
2: Ich habe in meinem Leben noch nie länger als 4 Tage bewusst kein Fleisch gegessen.
0: Genügend Protein. Geht das auch ganz ohne tierische Produkte?
3: Sogar mit 26 Gramm Protein gar nicht so schlecht.
0: Denn nicht nur Muskeln brauchen es. Ist mehr davon also automatisch besser?
4: Insgesamt geht es nicht nur um die Proteinmenge, sondern auch um die Proteinqualität.
0: Unser Experiment zeigt, worauf es beim Thema Protein wirkt.

Der Körper verwendet einen Großteil der Proteinbausteine einfach nochmal. Ganz verlustfrei funktioniert das allerdings nicht. Was verloren geht, müssen wir übers Essen wieder nachliefern. Aber können Sie abschätzen, wie viel Protein Sie am Tag wirklich essen? Also ich nicht. Und was passiert, wenn es zu wenig ist? Merken wir das überhaupt?

0: einfach besser in Haltung begeben und da ist Muskeltraining ideal.
1: Sie macht jede Menge Fitness- und Kraftübungen. Aber das mit den Muskeln will nicht so richtig klappen. Sie ist frustriert, geht zum Arzt.
0: Also ich habe eine präventive Blutuntersuchung machen lassen, mehrere Parameter, Selen, Magnesium, Vitamin D, Gesamteiweiß war mit dabei und alle Werte waren in Ordnung und das Gesamteiweiß war eben zu niedrig.
1: Ein niedriger Gesamteiweißwert allein beweist allerdings noch keinen Proteinmangel. Deshalb schaut Ernährungstherapeutin Alina Kistenmacher auf die Ernährungsgewohnheiten und wie viel Muskelmasse der Körper im Moment besitzt.
2: Was wird überhaupt an Eiweiß gegessen? Dann schauen wir uns an, wie ist der Muskelstatus aktuell? Ist das im Normalbereich? Und dann schauen wir uns natürlich an, wie ist die Berechnung auf Grundlage des Körpergewichtes der Bedarf?
1: Tatsächlich, sie hat ein Eiweißdefizit. Erwachsene Menschen brauchen pro Kilo Körpergewicht mindestens 0,8 Gramm Protein am Tag. Wer 75 Kilogramm wiegt, braucht also 60 Gramm reines Protein. Forschende sind aber uneins, ob ein bisschen mehr nicht besser wäre. Besonders folgenreich kann eine zu geringe Proteinversorgung im Alter sein. Zu Geriater Martin Willkomm kommen regelmäßig Menschen mit Alterskrankheiten. Und oft steckt auch ein Proteinmangel dahinter. Muskeln bauen sich ab.
3: Am bekanntesten ist der Muskelschwund. Das heißt, die Arme, die Beine werden dünner oder endlich schlank. Und tatsächlich ist das das Unterhautgewebe, wo die Muskelsubstanz einfach abhanden kommt. Aber es ist nicht nur das. Wir haben viele Funktionen, die von Proteinen abhängig sind und die im Alter nicht mehr ganz so funktionieren. Zum Beispiel unsere Hautelastizität. Das, was die Haut elastisch macht, ist ein Protein.
1: Die gewohnte Ernährungsweise reicht im Alter oft nicht mehr aus. Menschen ab 65 wird empfohlen, mindestens 1 Gramm Protein pro Kilogramm Körpergewicht zu sich zu nehmen. Wer schwer krank ist, sogar bis zu 1,5 Gramm für ein starkes Immunsystem. Bei Tanja Borchert stehen jetzt Hafer, frisch geschrotete Hanfsamen und gemahlene Haselnüsse auf dem Plan. Ab sofort sollen es für sie 70 Gramm Protein am Tag sein.
0: Es ist nach einem halben Jahr noch nicht ganz viel erreicht. Man muss zuversichtlich sein. Man hat ein Müh erreicht an Zielgewinn. Ich denke allerdings, dass man mindestens 1-2 Jahre braucht, um dahin zu kommen.
2: Das ist ein langfristiger Prozess. Das ist im Ernährungsbereich leider häufig der Fall. Das heißt, wir brauchen ein bisschen Ausdauer, um da Effekte zu bekommen.

0: ich mir diese Frage schon für meinen normalen Alltag stelle, wie sieht das erst aus, wenn jemand richtig viel trainiert und deshalb wirklich auf die Proteinversorgung achten muss? Fleisch gehört für unsere drei Sportler bisher ganz selbstverständlich dazu. Für uns machen sie jetzt den Härtetest für jeden Fleischesser. 4 Wochen komplett vegan.
1: Ich habe in meinem Leben noch nie

0: mal, dass wir genug Eiweiß haben, dass wir auch unsere Muskulatur da auch nicht verlieren.
1: Ich habe mich schon immer mit Ernährung beschäftigt und ja, freue mich deswegen auf die nächsten Wochen.
2: Julia, Bruno und Konstantin wagen den Test gemeinsam. 4 Wochen komplett vegan. Kein Steak, kein Magerquark, kein Spiegelei. Die drei haben sich beim Sport kennengelernt. Regelmäßig trainieren sie mehrmals in der Woche. Ihre wichtigste Frage: Bleiben Muskeln und Fitness auch ohne tierisches Eiweiß erhalten? Der Einkauf wird schon zur ersten Challenge. Die Rezepte stehen, die Zutaten noch nicht ganz. Manche kennen sie, andere müssen sie erst einmal entdecken.
3: Brauchen wir noch eine Proteinquelle?
4: Okay, genau. Beluga-Linsen. 23 Gramm, ist nicht schlecht. Guck mal, da sind noch andere. Schauen wir mal, ob die da an. Vielleicht sind auch Beluga-Linsen. Die haben sogar 24 Gramm Eiweiß.
5: Die waren nicht schlecht.
6: Die sind im Angebot.
4: Die sind im Angebot, ne? Ja, okay, dann nehmen wir die.
2: Weiter geht's. Jetzt brauchen sie noch was für den geplanten Grillabend.
1: Hühnereiweiß.
4: Ah, okay. Siehst du, dann fallen die schon mal raus.
7: Ja, hier gibt es auch vegane Steak-Alternativen. Mhm. Sogar mit 26 Gramm Protein. Gar nicht so schlecht.
2: Sie schauen ganz genau auf die Zutatenliste. Denn einfach nur Fleisch, Eier und Milchprodukte von der Einkaufsliste zu streichen, wäre keine gute Idee. Deshalb begleitet Ernährungswissenschaftlerin Christina Holzapfel den Versuch und hat für die 4 Wochen einen Ernährungsplan erstellt.
8: Bei unseren Testpersonen ist wichtig, dass sie vor allem eben auf eiweißreiche pflanzliche Lebensmittel zurückgreifen. Da gibt es halt so klassische Lebensmittel wie jetzt die Haferflocken, Vollkornbrot, Vollkornnudeln, eben die Hülsenfrüchte, Linsen, Bohnen, dann die Sojaprodukte oder eben Nüsse wie jetzt die Walnuss, Haselnuss.
2: Bevor es losgeht, werden die drei aber noch gründlich durchgecheckt.
0: Ich bin gespannt. Ich habe schon seit vielen Jahren kein Blutbild mehr gemacht.
2: Sportmediziner Christoph Raschka hat schon einige vegane Sportler betreut und übernimmt den medizinischen Teil des Tests.
9: Da gehört natürlich obligat auch ein Check halt davor. Sind vielleicht irgendwelche Grunderkrankungen da, die eine Eiweißzufuhr problematisch erscheinen lassen?
2: Zunächst misst er Kraft, Leistungsfähigkeit und die Körperzusammensetzung. Wie viel Wasser, Muskel und Fettmasse steckt in ihren Körpern?
9: Wir haben extra verschiedene Methoden gewählt, um halt auch diskrete Veränderungen sichtbar zu machen.
2: Jetzt kommt die Handkraft, ein guter Indikator für allgemeine Muskelkraft. Dann geht's aufs Ergometer. Das Belastungs-EKG liefert die Ausgangswerte für den Test. Konstantin kommt ganz schön ins Schwitzen.
10: Ausdauersport ist auch nicht so ganz meins. Doch eher im Kraftsport dann orientiert.
11: Allerdings, ja, Ausbelastung ist immer eine Qual.
9: Richtig gute Leistung war das, ja.
11: Danke.
9: Top.
11: Danke.
9: Top.
11: Ich habe mich angestrengt.
9: Ja.
2: Für die nächsten 4 Wochen bekommen die drei außerdem einen standardisierten Trainingsplan. So lassen sich ihre Werte am Ende besser vergleichen. Besonders im Blick, die Muskulatur zu erhalten.
9: Proteine braucht jeder Organismus.

0: Nur gekochte Linsen liefern pro 100 Gramm deutlich weniger Protein als Hackfleisch. Die drei brauchen also größere Portionen oder zusätzliche Proteinquellen.
1: Unsere Testpersonen sind recht sportlich und nach ihren eigenen Angaben haben sie etwa 1,5 Gramm pro Kilogramm Körpergewicht in der Vergangenheit zu sich genommen. Und wir haben das jetzt eben für diese Testphase auch beibehalten.
0: Für Bruno sind das rund 135 Gramm Protein am Tag. Zum Vergleich, das ist ungefähr so viel wie in einem ganzen Grillhähnchen. Pflanzlich sammelt Bruno diese Menge über den ganzen Tag, zum Beispiel so. Morgens Haferflocken mit Sojajoghurt und Nussmus. Mittags Tofu mit gekochten Linsen und Gemüse. Zwischendurch ein paar Nüsse und Sojajoghurt. Als Abendessen Seitan-Gyros mit Kartoffeln und Salat.
2: Heute gibt es veganes Eis auf unserer Radtour.
0: Klingt gut. Aber drei Wochen mit Linsen, Tofu und neuen Rezepten liegen noch vor Ihnen. Schaffen Sie Ihre Proteinmenge jeden Tag? Und bleiben Kraft und Ausdauer stabil?
3: Julia, Bruno und Konstantin müssen jetzt genau rechnen. Wie viel Protein landet am Ende des Tages auf Ihrem Teller? Aber Protein könnte noch aus einem anderen Grund interessant sein. Es gibt Hinweise, dass sein Anteil im Essen mitbestimmt, wie viel wir insgesamt essen. Genau das haben Forschende getestet.

0: haben quasi als kalorischer Beifang dazu. Nun macht das Protein noch lange nicht zum Schlankmacher, aber solche Ergebnisse könnten mit erklären, warum Protein so einen guten Ruf hat. Sättigend, fitmachend, irgendwie gesund. Allerdings wird derzeit aus Protein ist wichtig schnell mehr Protein ist besser. Und genau da beginnt der Hype.
1: Mal ist es das Fett, mal die Kohlenhydrate und fast immer der Zucker. Nährstoffe, die laut vieler Ernährungstipps mit Vorsicht zu genießen sind. Die Faustregel lautet deshalb: wenig Fett, wenig Kohlenhydrate und ganz wenig Zucker. Doch jetzt kommt Protein. Und plötzlich gilt: viel hilft viel. Von Proteinen, so scheint es, kann man gar nicht genug bekommen. In den sozialen Medien gibt es eine unüberschaubare Flut allein an Rezepten für die Extraportion Protein am Tag. Aber auch Angaben zum Proteingehalt von Lebensmitteln. Und natürlich auch Werbung für Proteinpulver.
2: Am Wochenende gibt's satte Rabatte bis zu 25% auf alle Proteine.
1: Auch im Supermarkt stehen immer mehr Produkte im Regal, die mit hohen Proteingehalten locken. Die Message: wer gesund leben will, braucht eine extra Portion Protein. Stimmt das? Der Protein-Hype hat uns voll im Griff. Und wir sind offenbar mehr als empfänglich dafür. Zum Teil erklärt sich das aus der Geschichte.
3: Und jetzt Vorhang auf.
1: In den Fokus kam das Eiweiß als Ernährungsbestandteil mit dem Beginn der Bodybuilder-Szene in Deutschland in den 1960er und 1970er Jahren. Das Erfolgsrezept der muskulösen Eisenstämmer: hartes Training und viel Eiweiß.
4: 3 Wochen vor meinem Wettkampf beginne ich dann mit einer sehr harten Eiweißdiät.
1: In Kinofilmen wie Terminator präsentierte sich Arnold Schwarzenegger, der erfolgreichste Bodybuilder der 1970er Jahre, kraftstrotzend und quasi unzerstörbar. So verbreitete sich das Credo der Kraftsportler weltweit. Bis heute gilt: Fitness und eine trainierte Muskulatur spielen für ein resilientes und gesundes Leben eine wichtige Rolle. Und der Proteinshake nach dem Training gehört dabei vielen dazu. Doch nun gibt es die Extra-Proteine nicht mehr nur im Fitnesscenter. High Protein ist zum Lifestyle geworden, dank der Lebensmittelindustrie.

0: schlemmen kann, dass man weiterhin auch süße Produkte essen kann, ohne schlechtes Gewissen, ohne den eigenen Ernährungsanspruch, die eigenen Ernährungsideale zu unterlaufen.
1: Ein psychologischer Mechanismus, den die Lebensmittelindustrie natürlich kennt und nutzt. Protein statt Zucker, so die Botschaft. Doch Zuckerersatz und viele weitere Zusatzstoffe machen die Riegel nicht gesünder. Bei jüngeren Menschen greift noch ein anderer psychologischer Aspekt. Sie fühlen sich bedroht von Klimawandel, KI in der Arbeitswelt.

0: Ernährung fokussieren und schauen, dass sie über unverarbeitete Lebensmittel alle Nährstoffgruppen abgedeckt bekommen.
1: Und wie schätzt sie es ein, wenn wir doch zu High-Protein-Produkten greifen? Kann zu viel davon sogar schaden?
0: Bei Personen ohne Vorerkrankungen ist eine erhöhte Proteinzufuhr unbedenklich. Jedoch kann es eben zu Nährstoffdefiziten an anderer Stelle kommen, wenn eben so viele Proteine zugeführt werden, dass andere Lebensmittelgruppen vernachlässigt werden. Und das kann dann natürlich gesundheitlich auch Auswirkungen haben.
1: Fest steht, dass die meisten Menschen in Deutschland keinen Proteinmangel haben. Im Gegenteil, mit einer ausgewogenen und abwechslungsreichen Ernährung nehmen wir in der Regel eher mehr Protein zu uns als nötig. Und das mit ganz normalen Lebensmitteln.
2: Nach all den High-Protein-Produkten bleibt eine ziemlich praktische Frage. Was macht der Körper eigentlich mit einer Extraportion? Die landet jedenfalls nicht automatisch im Bizeps. Proteine werden in ihre Bausteine zerlegt, Aminosäuren. Wenn die gerade nicht gebraucht werden, baut der Körper sie dabei weiter ab. Dabei fällt Stickstoff an und die Leber macht daraus vor allem Harnstoff und den scheiden die Nieren aus. Da liegt die Frage nahe, ist viel Protein auf Dauer schlecht für die Nieren? Für gesunde Erwachsene zeigen Studien bislang keine eindeutigen Nierenschäden durch eine proteinreiche Ernährung. Die Studien laufen allerdings meistens noch nicht sehr lange. Was dauerhaft sehr hohe Mengen bewirken, ist deshalb noch nicht gut geklärt. Bei einer bereits eingeschränkten Nierenfunktion sieht das anders aus. Dann können hohe Proteine

0: 475. Okay. Also, Julia, die Jungs haben vorgelegt. 50 Watt der eine, 25 Watt der eine. Also, streng dich an.
1: Ich streng mich an.
2: Ja. Konstantin und Bruno waren sogar besser als vor dem Experiment.
0: 200 Watt. Jetzt richtig. Richtig Gas geben. Hier Schluck, 300 Watt.
3: Ihr habt alle fantastisch bei der Ausdauerleistungsfähigkeit jetzt abgeschnitten. Du hast 50 Watt halt zusätzlich gewonnen, du hast 25 Watt und die Julia hat auch 50 Watt gewonnen. Also für die Ausdauerleistungsfähigkeit scheint die vegane Ernährung halt also doch eine ganz gute Grundlage zu bilden. Fazit generell, es ist offensichtlich nicht zu einem Leistungseinbruch gekommen. Die Daten zeigen gute Ergebnisse.
2: Und noch etwas fällt bei der Abschlussuntersuchung auf. Bei allen dreien sind die Cholesterinwerte gesunken. Auch die übrigen Messwerte haben sich verändert. Bei der Ausdauer schneiden alle besser ab, bei der Handkraft etwas schlechter. Aber ist so ein Ergebnis typisch? Was zeigen größere Studien?
4: Wenn man sich jetzt die Studien anschaut, ja, so sieht man, dass im Prinzip zwischen tierischem Protein und pflanzlichem Protein bezüglich Ausdauer und eben auch Kraft da keine Unterschiede gibt.
2: Und wie fällt nach 4 Wochen das Fazit bei Konstantin, Bruno und Julia aus?
5: Wunderbar. Hey. Also ich finde die Würstchen echt nicht schlecht.
6: Ja?

0: ihre Aufgabe. So wird daraus ein Werkzeug, das im Körper arbeiten kann. Eine Schere, ein Transporter, ein Signalgeber. Am Max-Planck-Institut in Martinsried bei München erforscht Professor Lukas Milles mit seinem Team diese Proteinwerkzeuge und damit, wie Zellen funktionieren.
1: Im menschlichen Körper, schätzt man, gibt es so um die 20.000 verschiedenen Proteine, wobei die dann noch modifiziert sind, in verschiedenen Kombinationen vorkommen, die interagieren miteinander. Allein das ist schon eine riesige Menge an Komplexität.
0: Fast alle Zellen tragen denselben genetischen Bauplan. Trotzdem stellen sie aus 20 Aminosäuren ganz unterschiedliche Proteine her, je nachdem, welche Aufgabe sie haben. Zum Beispiel bauen. Wer denkt da nicht sofort an Muskeln? Aber das ist längst noch nicht alles. Keratin zum Beispiel macht Haare und Nägel stabil. Kollagen gibt Haut, Sehnen und Bindegewebe Halt. Ihre Einsatzmöglichkeiten? Fast unendlich.
1: Also es gibt fast unvorstellbare viele mögliche Proteinsequenzen. Und zum Vergleich, das ist also wesentlich mehr, als es Atome im Universum gibt.
0: Proteine arbeiten in jeder Zelle, zum Beispiel auch bei der Verdauung. Enzyme wie Pepsin und Trypsin, also selbst Proteine, zerlegen das Eiweiß aus unserem Essen Schritt für Schritt. So entstehen Aminosäuren, die der Körper aufnehmen und weiterverwenden kann. Oder Hämoglobin. Dieses Protein transportiert den Sauerstoff durch unser Blut. Andere Proteine helfen, Schäden zu reparieren oder unterstützen die Immunabwehr. Welche davon zum Einsatz kommen, hängt davon ab, was gerade gebraucht wird.
1: Die Art und Menge von Proteinen, die Zellen herstellen, variiert. Das hängt vom Umfeld ab, das hängt von den äußeren Bedingungen ab, aber das ist variabel.
0: Die Zelle passt also an, welche ihrer vielen Helfer sie herstellt, je nachdem, was gerade gebraucht wird. Denn Proteine steuern auch. Manche von ihnen sorgen mit dafür, dass eine Zelle überhaupt weiß, was sie tun soll. Sie übermitteln Signale. Ein bekannter Botenstoff ist Insulin. Auch er besteht aus Aminosäuren. Er signalisiert unter anderem Muskel- und Fettzellen, nimmt Zucker aus dem Blut auf. Andere Proteine sitzen wie Antennen auf der Oberfläche von Zellen. Die Rezeptoren. Dockt dort das passende Signal an, geben sie die Nachricht nach innen weiter. Dann reagiert die Zelle. Sie nimmt Energie auf, wächst, teilt sich oder startet ein anderes Programm. Und das ist nicht nur bei Menschen so.
1: Proteine sind für Photosynthese verantwortlich, Proteine sind für Kohlenstofffixierung verantwortlich, für den Stoffwechsel, für Krankheiten. Und wenn wir Kontrolle über diese Proteinstrukturen erlangen, dann können wir in all den Bereichen enorme Fortschritte erzielen.
0: Proteine sind also weit mehr als nur Nährstoffe auf einem Teller. Sie sind Baustoffe des Lebens.
2: Eine Sache finde ich besonders erstaunlich. Eine einzelne Zelle kann merken, dass ich gerade gegessen habe. Dabei hat sie gar keinen Blick auf meinen Teller geworfen. Wie erfährt sie also, dass gerade Energie und neue Bausteine angekommen sind? Und woher weiß sie, ob jetzt eher Aufbau angesagt ist oder eher Wartung und Aufräumen? Man kann sich das ein bisschen wie eine Dauerbaustelle vorstellen. Material kommt an, Neues entsteht, Altes muss raus und irgendjemand muss das koordinieren. Dafür haben unsere Zellen eine Art Bauleitung. Und genau diese zelluläre Bauleitung interessiert inzwischen auch die Altersforschung.
0: Gibt es in unserem Körper Schalter, die uns helfen, langsamer zu altern? Regler, die darüber mitentscheiden, wie lange wir gesund leben? Die Forschung sagt ja. Einer der interessantesten für sie ist mTOR, genauer der Proteinkomplex mTOR-C1.
3: Die Rolle von mTOR ist festzustellen, kommt da gerade Nahrung und was steckt in der Nahrung drin? Ist da genügend Energie? mTOR ist wie so ein Drehschalter in der Zelle, der fast alles verändert.
0: Und das macht mTOR so interessant. Es reagiert auf etwas ganz Alltägliches. Unser Essen. Frühstück. Ein paar Nüsse zwischendurch. Mittagessen. Später noch ein Snack. Jedes Mal, wenn wir essen, bekommt mTOR das Signal, jetzt kann aufgebaut werden.
3: Wenn wir essen, dann nehmen wir damit auch Proteine und andere Nährstoffe auf.

0: und was mTOR dann praktisch macht, sobald es die Proteine sieht, die ankommen und merkt, wow, jetzt haben wir ganz viel von diesen Baustoffen, weiß es dann, jetzt ist der Zeitpunkt, um mehr zu machen, was zu produzieren.
1: Bei der Verdauung zerlegt der Körper Proteine in Aminosäuren. Besonders stark reagiert mTOR auf die Aminosäure Leucin. Viel davon steckt in Fleisch, Milchprodukten, Soja und in kleineren Mengen auch in Nüssen.
0: Jetzt landen die Proteine in mir und mTOR freut sich oder wird zumindest aktiv.
1: Und das ist erstmal gut. Denn Aufbau ist lebenswichtig, um Muskeln zu erhalten und Gewebe zu erneuern. Doch keine Zelle kann immer nur aufbauen. Sie muss auch Schäden erkennen und reparieren.
0: Also wenn wir uns jetzt unseren Körper und die Zellen wirklich als Haus vorstellen, inaktives mTOR ist aufräumen, aufbauen, putzen. Superaktives mTOR wäre, wir bauen an. Ja, wir machen noch einen neuen Raum, den wir anbauen, wir vergrößern.
1: Unser Körper braucht beides, Zeiten des Aufbaus und Zeiten, in denen die Zellen aufräumen. Problematisch kann es werden, wenn die Aufbausignale dauerhaft aktiv bleiben. Aktuelle Forschung zeigt, dann können Aufbau, Reparatur und Abbau aus dem Gleichgewicht geraten. Beschädigte Proteine und Zellbestandteile können sich ansammeln. Das spielt bei Alterung und verschiedenen Erkrankungen des Nervensystems eine Rolle. Auch bei vielen Krebsarten ist mTOR überaktiv.
0: Das heißt, die Zellen sind die ganze Zeit in diesem Synthesemodus. Sie fangen an, sich endlos zu teilen und der Körper hat dann Probleme, hinterherzukommen.
1: Deshalb braucht unser Körper Phasen, in denen mTOR heruntergefahren wird. Dann kann ein anderes Programm verstärkt ablaufen, die Autophagie. Ein wichtiges Recyclingprogramm der Zelle. Alessandro Ori erforscht, wie Zellen im alternden Gehirn beschädigte Proteine erkennen und abbauen.
2: Wenn unser Körper keine Nahrung aufnimmt, aktiviert er eine Reihe von Reinigungsmechanismen, die beschädigte Zellbestandteile beseitigen. Das ist wichtig, damit unser Gehirn gesund bleibt und wir uns jung und aktiv fühlen.
1: Damit die Qualitätskontrolle funktioniert, muss die Zelle unterscheiden. Was funktioniert noch? Was lässt sich reparieren? Was muss weg? Beschädigte Proteine und Zellteile werden markiert, zerlegt und recycelt.
2: Die roten Teile sind beschädigt und werden nicht mehr gebraucht. Die grünen funktionieren und halten die Zelle am Leben. Bestimmte Proteine helfen dabei, beides zu unterscheiden. Wie eine Qualitätskontrolle, die aussortiert, was weg muss.
1: Im Gehirn ist diese Qualitätskontrolle besonders wichtig. Denn Nervenzellen müssen über Jahrzehnte funktionieren. Wenn sie nicht richtig arbeitet, können sich beschädigte oder falsch gefaltete Proteine ansammeln. Solche Störungen spielen auch bei Erkrankungen wie Alzheimer eine Rolle.
2: Wenn dieser Mechanismus versagt, sammeln sich beschädigte Bestandteile in der Zelle an. Und letztendlich können wir dann die Fähigkeit verlieren, Neues zu lernen und uns zu erinnern.
1: Alessandro Ori und sein Team untersuchen die Zellgesundheit bei Fischen und Mäusen. Sie vergleichen junge und alte Tiere. Was verändert sich in ihren Gehirnzellen? Das Ergebnis? Im Alter sind viele Proteine anders markiert als bei jungen Tieren. Gleichzeitig arbeiten manche Abbausysteme weniger zuverlässig. Könnten Essenspausen die Qualitätskontrolle selbst im Alter noch beeinflussen?
2: Dafür verringern wir die Futtermenge ein wenig. Wir hoffen, dass wir dieses System verbessern oder wieder in einen jüngeren Zustand versetzen können. Und dass dadurch auch die Nervenzellen länger funktionsfähig bleiben.
3: Neurons to be functional for longer time.
1: Ältere Mäuse bekamen 4 Wochen lang 30% weniger Futter. Dadurch hatten sie täglich längere Phasen ohne Nahrung. Sie wurden dadurch nicht plötzlich wieder jünger. Aber die Auswertung zeigte, einige Recyclingprozesse im Gehirn funktionierten wieder besser. Das heißt, Ernährung kann die Proteinregulation im Gehirn beeinflussen, sogar im Alter. Und damit sind wir zurück beim Menschen. Was und wann wir essen, beeinflusst auch bei uns mTOR. Und damit, ob Zellen eher aufbauen oder aufräumen.
0: Der praktischste Weg, um mTOR auszuschalten, um das alles mal in diese Ruhephase zu bringen, ist schlicht und einfach nichts zu essen. Ja? Also so ein typisches Beispiel wäre Intermittent Fasten. mTOR hat dann lange Phasen, in denen es merkt, hier kommt keine Energie. Und es setzt die Phase, um aufzuräumen, um zu putzen, um irgendwie geschädigte Bestandteile aus der Zelle zu entfernen.
1: Aber Fasten ist auch nicht der ultimative Jungbrunnen. Im Alter oder bei bestimmten Erkrankungen kann zu wenig Nahrung und damit oft auch zu wenig Protein den Muskelabbau sogar fördern. Unser Körper braucht beides: ausreichend Nahrung und Essenspausen. Gesund altern ist deshalb keine Frage des Verzichts, sondern der Balance.
4: Nach so viel Innenleben zoomen wir einmal ganz weit raus. Mitte der 2080er Jahre könnten rund 10,3 Milliarden Menschen auf der Erde leben. 2 Milliarden mehr als heute. Und alle brauchen Protein. Wo soll das künftig herkommen? Ausgerechnet bei dieser Frage lohnt sich ein Blick zurück in die Raumfahrt der 60er Jahre. Die Forschenden hatten damals ein sehr handfestes Problem. Was essen Menschen, wenn sie lange durchs All fliegen? Einen Acker kann man schlecht mitnehmen und irgendwann ist auch der letzte Proviant aufgegessen. Also entstand eine ziemlich verrückte Idee. Warum nicht das nutzen, was die Astronauten ausatmen? Bakterien sollten das ausgeatmete CO2 aus der Kabine und Wasserstoff nutzen, um zu wachsen und so proteinreiche Nahrung zu liefern. Aus Atemluft sollte letztlich Essen werden. Heute wird diese Idee wieder aufgegriffen und das funktioniert tatsächlich.
1: Ein Labor in Tübingen. Hier wollen Forschende Proteine herstellen. Ohne Acker, Tier oder Pflanze als Ausgangsstoff. Stattdessen CO2, Wasserstoff, Bakterien, Hefe. Klingt nach Science Fiction.
5: Aber es ist nicht. Wir können das jetzt schon machen.
6: Das Coole an dem ganzen Projekt ist, dass man eben für uns Müll nimmt und daraus doch wiederum was Wertvolles herauszieht.
1: Dazu benötigen die Forschenden den Kohlenstoff aus dem CO2 und Wasserstoff als Energiequelle. Die eigentliche Arbeit machen dann aber Mikroorganismen. Aber wie die passenden finden?
6: Es gibt so viele Mikroben, es ist krass, es ist viel mehr als wir Menschen auf der Welt. Also nur der Bereich der Bakterien und Hefen ist deutlich größer.
1: Die Suche nach der Nadel im Heuhaufen. Aber sie wurden fündig. Ein Bakterium, das auf CO2 wachsen kann. Und auch die passende Hefe für die Proteinherstellung. Phase 2 konnte nun starten, die Produktion.
6: Hier drin kultivieren wir ein

0: Zu den Bakterien im Bioreaktor geben sie Kohlenstoffdioxid und Wasserstoff. Zusammen mit Ammonium und ein paar Salzen ernähren sich die Bakterien davon. Als Stoffwechselprodukt entsteht Essigsäure. Die kommt dann zusammen mit Sauerstoff und weiteren Nährstoffen in Reaktor 2 als Futter für die Hefe. Sie wächst und bildet dabei eine proteinreiche Biomasse.
1: 40% von der Biomasse von der Hefe ist dann Protein oder Eiweiß.
0: Der Vorteil? Schon nach wenigen Tagen können die Forschenden ernten. Getreide oder Soja hingegen brauchen Felder und Monate bis zur Ernte. Tiere brauchen zusätzlich noch Futter und Fläche. Die Hefeproteine brauchen also nicht nur weniger Zeit, sondern auch weniger Land. Eine Modellrechnung zeigt, ein Hektar mit Sojapflanzen kann im Schnitt 40 Menschen ein Jahr lang mit Proteinen versorgen. Die gleiche Fläche für die Proteinproduktion mit Mikroorganismen einschließlich aller technischer Anlagen reicht für 520 Menschen. 13 mal so viele.
1: Wir haben berechnet, dass wenn man eine große Fermentation baut, so groß wie jetzt vor Alkoholproduktion gebaut schon ist, dass mit 10.000 von diesen großen Fermenten die ganze Weltbevölkerung füttern kann mit Protein.
0: Nach der Produktion im Bioreaktor folgt der dritte Schritt, die Aufreinigung. Denn die Hefebiomasse enthält zunächst noch relativ viele Nukleinsäuren. In hoher Konzentration ist das nicht gut für die Gelenke und kann Gicht begünstigen.
1: Und das will man nicht haben.
0: Das Endprodukt enthält dann keine schädlichen Stoffe mehr, dafür aber wichtige Aminosäuren und Folat. In 100 Gramm stecken rund 40 Gramm Protein, ähnlich viel wie in Sojamehl. Mit ihrem Protein wollen die Forschenden künftig nicht nur viele Menschen versorgen, sondern auch Umweltbelastungen senken. Bis dahin gibt es allerdings noch zwei Herausforderungen. Bisher müssen sie CO2 noch aus Biogasanlagen zukaufen. Ihr Ziel ist aber, es direkt aus der Luft oder aus Industrieabgasen zu gewinnen. Entscheidend ist aber nicht nur, welches CO2 sie nutzen, sondern wie emissionsarm sie das Protein herstellen.
1: Wenn man kalkuliert für Ernährung, Produktion jetzt in die Welt, 26%

0: unser Essen produziert.
1: Die andere Herausforderung? Für eine Produktion im großen Maßstab fehlt noch ausreichend grüner Wasserstoff. Bis das Tübinger Protein etwa in Shakes oder Fleischersatz landet, können noch einige Jahre vergehen. Denn dafür braucht es zunächst eine Zulassung als neuartiges Lebensmittel in der EU. Außerhalb Europas ist man schon weiter. Die finnische Firma Solar Foods produziert ein Protein mit Bakterien, CO2 und Wasserstoff. In Singapur ist es bereits zugelassen und kam unter anderem in veganem Eis auf den Markt. Auch in den USA sind erste Produkte erhältlich.
0: Wir brauchen viele Systeme. Wenn wir 10 Milliarden Leuten zu essen geben wollen, dann brauchen wir natürlich viel. Die Marke ist ganz groß.
1: Proteine aus Bakterien, Hefen und CO2. Das klingt nach Science Fiction. Aber nicht nur hier in diesem Tübinger Labor ist das bereits Realität.
2: Protein hat seinen guten Ruf verdient, aber dafür brauchen die meisten von uns keine High-Protein-Produkte. Ganz normale Lebensmittel liefern genug davon, tierische wie gut ausgewählte pflanzliche. Wie viel wir brauchen, ist allerdings individuell. Wer sehr viel trainiert oder älter ist, kann

0: Sonst stimmt das was mit der Demokratie nicht. Und deswegen zeige ich den Kindern eben, dass es gut so ist, wie sie sind und dass Vielfalt die Normalität ist.
1: Darf ich jetzt den Trick erklärt bekommen?
0: Nein.
1: Ich dachte, ich nehme was mit heute.
2: Im Kindergarten ist die Welt anders.

0: Walzer wichtig.
1: Ich gucke immer, dass das im Rahmen bleibt. Aber ich finde es auch wichtig, dass die Kinder. Stopp! Vincent! Simon sagt Stopp. Stopp heißt nicht weiter. Okay, wunderbar.
2: Oh ja.
1: Ganz wichtig.
0: Zusammengefasst, Demokratie lernen heißt hier also, dass man nett miteinander umgeht, dass man respektvoll miteinander umgeht, dass man solidarisch ist, dass auch mal irgendwas schiefgehen kann, dass man sich gegenseitig auch hilft.

und mit Frustrationen umzugehen. Auch wichtig, Verständnis entwickeln für andere Menschen und erfahren, wie es ist, mit anderen zusammenzuarbeiten. In der Kita lernen Kinder, gemeinsame Regeln zu beachten und die Meinung anderer zu respektieren. Und dass jeder Mensch die gleichen Rechte und auch Pflichten hat. Hier lernen Kinder, sich in die Gemeinschaft einzubringen und Verantwortung zu übernehmen, etwa durch eine Patenschaft. Demokratie als Staatsform wird erstmalig in der Grundschule vermittelt. Einfache Beispiele zeigen, wie

0: Erleben sollen Kinder auch bei der Wahl der Klassensprecher und im Klassenrat. Was in der Grundschule auch beginnt? Diskussionen im Unterricht über aktuelle politische Entscheidungen. Und die Vermittlung unterschiedlicher Perspektiven und Interessen. In weiterführenden Schulen kommen Fächer dazu wie Sozialkunde, Ethik oder Geschichte. Hier soll tiefergehendes Wissen über Demokratie vermittelt werden. Seit Jahren allerdings wird kritisiert, dass diese Fächer im Lehrplan viel zu kurz kommen. Arbeiten an der Schule engagierte Lehrkräfte, können Schülerinnen und Schüler auch außerhalb des Unterrichts politisch aktiv werden, indem sie Schulaktivitäten selbst organisieren, beispielsweise als Konfliktlotsen, im Klassenrat, in der Schülermitverantwortung, der SMV oder in Schülerparlamenten. All dies ist jedoch meist nicht Bestandteil des Unterrichts und schon gar nicht Teil des Lehrplans.
1: Und weiter geht die Reise. Ich will noch mehr.

0: Ah, ich habe meinen Platz gefunden und, wie man sehen kann, fahre ich heute nicht allein. Ich habe sogar noch zwei weitere Tickets. Es fahren nämlich Experten mit nach Fürstenfeldbruck.
1: Sabine Kehr und Dr. Frank Schiefer lernen Didaktik der Sozialkunde an der Uni Würzburg. Sie hat in Fürstenfeldbruck ein Schülerparlament ins Leben gerufen und untersucht, welchen Einfluss das Schülerparlament auf die Demokratiefähigkeit der Schüler hat. Frank Schiefer begleitet das Projekt.
2: Morgen. Hallo, ich bin Sabine.
3: Morgen. Hallo.
0: Ich habe schon so ein Gefühl, Sabine.

0: SMV, in der nicht jede Jahrgangsstufe vertreten ist.
1: Also kann man in der Phase überhaupt Demokratie lernen? Also kann man da eine Leidenschaft in Jugendlichen überhaupt entfachen?
2: Ja gut, das kommt darauf an, wer diese Leidenschaft entfachen soll. Ist es die Familie, in der man vielleicht Demokratie erfahren darf? Man kann nicht per se sagen, dass bildungsferne Familien per se antidemokratisch sind. Es können auch wirklich bildungsnahe Familien sein, die einen sehr autoritären Erziehungsstil abpflegen.
0: Wir wollen Demokratie lernen. Oft ist die Familie allerdings nicht der richtige Platz dafür. Da hat der Staat ja eine irre Verantwortung. Anscheinend ist da die Schule gefragt. Ich werde schon vom Schülerparlament erwartet. Vizepräsident Finn, Präsidentin Hanna und Stella sind ein bisschen aufgeregt. Und schnell

0: allgemein, aber also theoretisch und nicht wirklich angewandt.
1: Das ist echt cool, dass du vielleicht Meinungen vertreten kannst oder Jahrgangsstufen, deine eigene Jahrgangsstufe vertreten kannst und immer irgendwie Fragen beantworten kannst von anderen. Das macht mich halt einfach glücklich. Und dass ich selber dann was erreichen kann, das, ja.
2: Bist du stolz drauf?
1: Auf jeden Fall.
2: Hä? Natürlich. Okay, ja. Also was ist hier das Problem?
0: Wir haben halt auch kein Klopapier in den Kabinen jetzt. Also keinen Spender in den Kabinen.
2: Warum ist hier kein Klopapier?
0: Ja, genau, weil das hängt nämlich hier. Und hier muss man sich das dann vorher mitnehmen und bedarfsgerecht möglich dann mit in die Kabine nehmen.
2: Okay, und was ist jetzt euer Anliegen als Schülerparlament? Was wollt ihr verändern?
0: Wir als Schülerparlament wollen wirklich also den Klopapierspender jetzt in den Kabinen haben. An die Stadt haben wir einen Brief geschrieben, dass wir da eben was ändern wollen.
2: Und wie haben die da reagiert?
1: Sie haben zugewilligt und haben uns verstanden, dass es sehr umständlich ist, Klopapier mitzunehmen.
2: Und habt ihr irgend schon mal was, was man angucken kann, so ein Modell oder sowas?
3: Auf jeden Fall. Hier ist unsere Klopapierspender und ja.
0: So einer kommt ab jetzt in jede Kabine dann. Genau.
2: Ich finde, es ist wirklich ein atemberaubend schöner Klopapierspender. Und viel schöner als der alte.
0: Ja, das ist auf jeden Fall so.
2: Also auf jeden Fall Props und Daumen hoch für euch.
0: Ja, es ist auf jeden Fall eine Sache, die ein Erfolg ist für unser Parlament, wo wir wirklich was erreichen konnten dann.
2: Ja, herzlichen Glückwunsch und jetzt muss ich aufs Klo.
0: Okay,
2: dann muss ich wirklich aus die Toilette gehen. Schön. Darf ich das jetzt mitnehmen?
4: Ja.
2: Und hier geht Witz raus, bitte. Da raus, es ist immer noch eine Damentoilette. Und ihr dürft bleiben.
0: Okay.
2: Du nicht. Man merkt ja schon total krass, also wie viel Lust die haben, oder? Die haben total Bock mitzugestalten. Warum gibt es denn so ein Schülerparlament nicht überall?
5: Generell kann man sagen, dass natürlich die Voraussetzungen nicht in allen Schularten gleichermaßen gut vorhanden sind. Also nehmen wir mal auch das Bayerische Gymnasium. In der Grundschule in der 4. Klasse gibt es einen politischen Inhalt, die Gemeinde. Und dann passiert eigentlich bis zur 10. Klasse nichts mehr. Und dann ist ein einstündiges Fach, außer im sozialwissenschaftlichen Gymnasium, aber in den übrigen Fachrichtungen im Gymnasium ist erst ab der 10. Klasse wieder Sozialkunde.
2: Wie viel würden denn die Schüler jetzt von hier eigentlich über Demokratie wissen, wenn es das nicht gibt?

0: antidemokratischen Einstellungen. Die Ergebnisse der Mitte-Studie 2019 sind ermutigend und alarmierend zugleich. Einerseits gibt es eine hohe Zustimmung zur Demokratie. 86% der Befragten halten es für unerlässlich, dass Deutschland demokratisch regiert wird. 65% finden, dass die deutsche Demokratie im Großen und Ganzen ganz gut funktioniert. Und 60% sind der Meinung, dass Rechtspopulismus die Demokratie bedroht. Was alarmierend ist, etwa ein Drittel der Befragten fühlt sich von der Politik nicht vertreten und fühlt sich politisch machtlos. Fast 30% meinen, die Demokratie führe eher zu faulen Kompromissen als zu sachgerechten Entscheidungen. Das aber stellt die Demokratie als Ganzes in Frage. Denn genau das ist ein zentrales Element: Kompromisse. Gemeinsamkeiten suchen, trotz unterschiedlicher Positionen. Zusammenhalt, Meinungsvielfalt, Pluralismus. Merkmale von Demokratie. Das findet auch die Mehrheit der Befragten, nämlich 84%. In einer Demokratie geht es darum, die Interessen unterschiedlicher Gruppen zu berücksichtigen. Das Fazit des Forscherteams: Vordergründig findet sich eine hohe Zustimmung zur Demokratie. Aber gleichzeitig nimmt die Ablehnung zu gegen Demokratie, gegen Pluralismus, gegen Vielfalt. Auch bei Menschen, die sich selbst als Demokraten sehen, nehmen rechtspopulistische Einstellungen zu. So neigen 21% der Befragten, mehr als jeder und jede Fünfte, zu rechtspopulistischen und eindeutig antidemokratischem Denken. Dazu gehören Ablehnung von Gleichwertigkeit, Abwertung von vermeintlich Fremden, Forderung nach harter Law-and-Order-Politik, also drastisches Durchgreifen, auch bei nur geringen Verfehlungen. Fazit: Der antidemokratische Rechtspopulismus breitet sich aus.
1: Demokratische Werte müssen natürlich auch in der Ausbildung vermittelt werden. Und deswegen haben wir für heute Azubis ausgesucht, die so als ultimative Repräsentanten und Wahrer von Rechtsstaat und Demokratie gelten, nämlich Polizeischüler. Da darf ich heute mit in den Unterricht, deswegen verhalte ich mich jetzt schon mal ganz korrekt hier beim Autofahren, und zwar bei der Bereitschaftspolizei hier in Würzburg.
2: Kaum bin ich drin, muss ich auch schon wieder raus. Es fühlt sich kurz mal ein bisschen ernst an, aber die Verkehrskontrolle ist ein sogenanntes polizeiliches Einsatztraining und damit Teil der Ausbildung. Immer wenn Polizisten eingreifen, dann werden wir Bürger ja in unseren Grundrechten eingeschränkt. Klar, das muss man als Polizist lernen und üben.
1: Ich habe mich ja gefragt, ob ich das auch mal üben dürfte. Darf ich das mal? Oder ist das schon Amtsanmaßung?
3: Können Sie ja, klar, können Sie gerne machen.
1: Ich möchte auf jeden Fall ultra streng ausgucken. Jetzt, oder?
3: Perfekt.
1: Cool. Ich bin Schülerlotse. Das ist wirklich. Ah. Ja. Schönen guten Morgen.
3: Morgen.
1: Stopp. Okay. Ah. Jetzt sage ich Führerschein, Fahrzeugschein, bitte. Führerschein, Fahrzeugschein, bitte.
3: Habe ich jetzt nicht dabei.
2: Jetzt probiere ich mich mal als Polizistin demokratisch zu verhalten.
3: Habe ich daheim vergessen.
2: Gar nicht so einfach.
1: Ich finde es, glaube ich, also ich kann es jetzt nicht so ernst nehmen, natürlich, weil ich ja weiß, dass ich ausschaue wie eine Witzfigur. Aber ist es schwierig, tatsächlich?
3: Ja, in manchen Situationen ist es schon schwierig, aber wir werden ja dafür auch ausgebildet, hier genau auch solche schwierigeren Situationen dann zu meistern und sind dann eigentlich immer ganz gut gerüstet.
1: Ja?
3: Auch mit Kommunikation viel zu lösen.
2: Neben Polizeirecht, Berufsethik, Kriminalistik, Waffen- und Schießausbildung beinhaltet die 2,5-jährige Ausbildung auch 123 Unterrichtseinheiten, politische Bildung und Zeitgeschehen.
4: Einen wunderschönen guten Morgen. Bitte nehmen Sie reichlich Platz.
2: Los geht's mit einer Filmsequenz aus einer Polizeiübung. Demonstranten machen eine Sitzblockade und Polizisten müssen diese Blockade auflösen. Nur, wie macht man das? Vor allem in einer Demokratie.
4: Wenn Sie als Polizeibeamtinnen und Beamte dahin kommen, ist Ihre erste Pflicht, zu ermöglichen, dass diese Leute demonstrieren können. Das heißt, Ihre Aufgabe ist,

0: Damit sind auch, wie alle Jugendlichen, die Schülerinnen und Schüler der Mittelschule in Neuenburg vom Wald in der Oberpfalz konfrontiert. Und sie wollten was dagegen machen.
1: Hier haben eine 8. Klasse und eine Deutschklasse überhaupt als erste bayerische Schule mitgemacht bei dem bundesweiten Projekt Hashtag Netzrevolte. Da geht es darum, Schülerinnen und Schülern demokratische Kompetenzen beizubringen. Und das vor allem da, wo man die braucht, nämlich auf Social Media generell im Internet. Kommt mit. Servus.
2: Hallo.
1: Hi.
2: Grüß dich.
1: Christina, servus. Hallo.
2: Hallo.
1: Hallo. Hi.
3: Hallo.
1: Hallo.
0: Zusammen mit Klassenleiter Christian Schießel haben sie einen Demokratie-Rap getextet und im Studio aufgenommen.
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0: Nachdem der Song online war, kam die böse Überraschung.
2: Und wir haben nicht damit gerechnet, dass wir diese Hasstiraden mit diesem Thema bekommen.
1: Echt
2: haben wir nicht?
1: Nee.
2: Also ich habe nicht damit gerechnet.
1: Das hätte ich davor sagen können.
2: Nee. Okay, also ich habe damit nicht gerechnet. Ich mache jetzt mal die linke Seite zu, ob das dann diese verfassungswidrigen Sachen sind oder also sowas, da hätte ich nie gerechnet, dass sowas kommt. Ne? Die Arier sind die Besten. Und das war der erste Kommentar, den wir geerntet haben.
1: Wenn ich was mache, wo ich mir voll Mühe gebe und dann schreibt jemand drunter, richtig scheiße geworden, ist mein erster Impuls zurückzuschreiben, du kannst.
5: Das ist das, was wir vermeiden wollen, dass wieder zurückgestochen wird. Und dann schreiben wir zum Beispiel als Mittelschule in Nürnberg vom Wald darunter, hast du Verbesserungsvorschläge? Das soll bewirken, dass wir den Wind aus den Segeln nehmen und dass keine weiteren Hasskommentare mehr zu uns gelangen.
1: Er schreibt jetzt selber, ihm fällt jetzt dann nichts mehr ein, oder? Wenn du sagst, hättest du einen Verbesserungsvorschlag.
0: Den Bayerischen Ehrenamtspreis haben die Schülerinnen und Schüler von Innenminister Joachim Herrmann persönlich überreicht bekommen. Und mit dem Preisgeld von 5.000 Euro können weitere Demokratieprojekte folgen.
6: Ja, also es ist halt auch an sich für einen Schüler oder ich denke mal für unsere ganze Gruppe ziemlich spannend, dass wir halt auf einmal das halt gewonnen haben und jetzt halt einfach so einen Rap haben und wir da teilweise auch Auftritte haben und das halt auch performen dürfen und den Leuten es einfach zeigen können, was sind Menschenrechte, wie haben wir uns damit befasst und was ist daraus entstanden.
1: Hallo, ja, ihr dürft. Yeah.

0: alle Menschen.
1: Erstmal nochmal Applaus. Demokratie-Rap, das Schülerparlament oder auch das Revolutionslied. Ich habe diese Woche mega coole Demokratieprojekte kennengelernt. Aber wie geht das eigentlich? Was ist Demokratie? Was ist Vielfalt? Wie gehen wir respektvoll miteinander um? Meinungsfreiheit? All diese Dinge kommen viel zu wenig im Lehrplan vor. Das ist mega schade, weil alle Schülerinnen und Schüler, die ich diese Woche kennengelernt habe, die haben da mega Bock drauf. Das muss aufhören, die Ausnahme zu sein. Das sollte die Regel werden. Oder? Stimmt's?
2: Ja! Yeah.

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0: Dieser Sommer war ein Sommer der Extreme in Europa. Hitzerekorde, dramatische Waldbrände in Frankreich, Spanien oder Griechenland. Und wegen historisch niedriger Pegelstände konnten Schiffe nicht mehr fahren und mussten Atomkraftwerke vom Netz genommen werden, weil das Kühlwasser fehlte. Herzlich willkommen zum Europamagazin aus Brüssel. Bevor wir gleich auf die Wahlen in Schweden schauen, wo die rechten Schwedendemokraten an die Regierung kommen könnten, bleiben wir bei diesem extremen Sommer. Gerade hat das EU-Erdbeobachtungsprogramm Copernicus bekannt gegeben, der August war der heißeste Monat seit Beginn der Wetteraufzeichnungen. Und auch die Wetterextreme werden immer dramatischer. Neben enormer Hitze kommt es auch immer häufiger zu Starkregen und Sturzfluten. Mein Kollege Sven Plöger ist für eine große ARD-Doku rund ums Mittelmeer gereist und hat sich angesehen, welche Folgen der Klimawandel hat. Eine Station seiner Reise, Valencia, wo es vor knapp 2 Jahren eine Überschwemmung gab, die viele an die Flut im Ahrtal vor gut 5 Jahren erinnert hat.
1: Valencia im Oktober 2024. Sintflutartige Regenfälle überziehen die Ostküste Spaniens. An einem einzigen Tag stürzt in manchen Orten so viel Wasser vom Himmel, wie sonst übers ganze Jahr verteilt. Flussläufe treten über die Ufer, Schlammlawinen verschütten Straßen und Ortschaften. Tausende Menschen werden in ihren Wohnungen eingeschlossen, mehr als 200 kommen zu Tode. Die Schäden gehen in den Milliardenbereich. Valencia, ein Jahr später. In der Stadt sind kaum noch Spuren der Katastrophe zu sehen. Die Metropole gilt eigentlich schon seit Jahren als Vorbild für eine klimagerechte Stadtplanung in der Mittelmeerregion. Weite Teile der Innenstadt sind für Autos gesperrt. Per Fahrrad entdecke ich ihre Gassen gemeinsam mit dem spanischen Klimaforscher César Azorín Molina. Der 43-Jährige lebt in Valencia und hat die Unwetter hautnah mitbekommen. Wie hat sich dieser Tag im Oktober 2024 mit dem Sturzregen für dich angefühlt?
2: Die Situation war absolut außergewöhnlich. Wir haben auf den Wetterkarten schon 3 Tage vorher gesehen, dass sich etwas zusammenbraut. Und ich erinnere mich, dass ich beschlossen habe, zu Hause zu bleiben. Ich sagte zu meiner Frau, bitte bleib auch zu Hause. Wir arbeiten morgen im Homeoffice, das ist sicherer. Ich war schockiert, weil die Situation so extrem war. Es gab überall Überschwemmungen. Es war unglaublich. Ich habe noch nie zuvor so viel Regen auf einmal gesehen.
1: Schuld am Desaster war eine Wetterlage, für die der westliche Mittelmeerraum ganz besonders anfällig ist. Manchmal löst sich aus einem Tiefdruckgebiet im Norden Europas in großer Höhe ein kleiner Teil ab und zieht eigenständig nach Süden. Er wird dann Kaltlufttropfen genannt, im Spanischen Gota Fria. Wenn diese kalte Luft aus der Höhe auf warme Luft über dem Mittelmeer trifft, kommt es zu heftigen Sturmböen, Starkregen und Gewitter.
3: Und so einen Gota Fria vorherzusagen ist unglaublich schwierig, weil man gar nicht genau weiß, wo er hinwandert. Das ist so ein bisschen ähnlich wie das berühmte Fettauge auf der Suppe. Und zu diesem Zweck habe ich jetzt hier ein bisschen Suppe und auch ein wenig Öl. Und jetzt bringe ich mit aller Vorsicht hier ein bisschen Öl in die Suppe. Und schlagartig, hier sieht man, da entsteht das Fettauge. Jetzt mache ich mal ein bisschen Wind, ein bisschen Bewegung. Und man sieht, das zieht alles in unterschiedliche Richtungen. Aber da, wo der Gota Fria am Ende ist, da kommt es dann wirklich zu schweren Unwettern.
1: Besonders oft bleiben Regenwolken des Gota Fria in der Region von Valencia hängen.

0: globalen Wetterextreme nun mit dem Klimawandel verändern. Um ihre Entwicklung zu messen, die oft von Tal zu Tal variiert, vertraut er auf einen neuen Unwetterspäher. Auf eine Drohne. Cäsars Meteodrohne kann flexibel an kritischen Orten eingesetzt werden und für die sekundengenaue Messung von Wetterdaten bis zu 6000 Meter hoch aufsteigen.
1: In einer Studie haben wir zeigen können, dass die globale Erwärmung das Gotha-Fria-Ereignis 2024 deutlich intensiviert hat. Die Niederschlagsmengen pro Stunde haben Rekordwerte erreicht. Auch das räumliche Ausmaß der Katastrophe hat sich durch den Klimawandel verstärkt. Es war riesig.
0: Können uns Meteodrohnen helfen, mit solchen Unwettern in der Zukunft besser zurechtzukommen? Was erhoffst du dir von der Entwicklung dieser Technologie?
1: Mein Traum für die Zukunft wäre, ein Netz solcher Drohnen über das Land zu verteilen. Dann können wir genauere Daten von einzelnen Orten sammeln. Und damit können wir schneller und gezielter dann auch direkt Katastrophenwarnungen ausrufen.
2: Kurz vor der Sendung haben wir Sven Plöger in Ulm gesprochen. Er ist nämlich schon wieder auf Drehreise für eine weitere Doku. Umso schöner, Sven, dass du kurz Zeit für uns hast. Wir haben es gehört, in Valencia herrschen sehr besondere Bedingungen. Aber könnten so schreckliche Katastrophen auch sich überall in Europa ereignen?

Totaleinschnitte existieren, kann man sich sofort ja auch vorstellen, dass es dann natürlich besonders heftig wird. Die Wolken werden gegen die Berge gedrückt und dann anschließend, wenn Flutwellen in so einem engen Tal sind, dann kriegen die natürlich eine besondere Dramatik, weil die Wassermassen dann eben besonders schnell durch dieses Tal sausen. Und der andere Punkt am Mittelmeer ist natürlich, das ist aus globaler Sicht ja eher eine kleine Badewanne, also ein kleines Meer, was sich unfassbar aufheizt. Und das liefert

Ja, für uns, wir kennen das alle aus dem Urlaub, es ist ja ein Sehnsuchtsort und wir wollen ja irgendwie nicht, dass es zum Schicksalsort wird und deswegen ist es so wichtig, drauf zu gucken. Wir wollen ja in der Doku auch die Schönheit dieser Region zeigen, nochmal den Leuten klar machen, was das für eine wertvolle Region ist. Dann zeigen wir natürlich die Gefahren, wir haben das ja auch gesehen mit den Waldbränden, gerade jetzt in diesem Jahr 2026 war das extrem heftig. Wir haben Dürre, wir haben Starkregenfälle, das einzuordnen auf der einen Seite und dann aber auf der anderen Seite eben auch zu zeigen, welche Möglichkeiten und Chancen man hat, eben Dinge zu verändern, sodass das keine dystopisch-apokalyptische Erzählung, sondern eine quasi konstruktive Erzählung wird. Und am Ende muss man natürlich noch einen Punkt

0: Temperatur in diesem Sommer um 2,8 Grad über dem langjährigen Durchschnitt. Erste Schätzungen europäischer Institutionen gehen von mehr als 30.000 Hitzetoten in Europa aus. Dann das andere Extrem. Starkregen und Hochwasser. Keller, Wohnungen, Straßen. Schäden können schnell teuer werden. Unsere Infrastruktur kann diese Extreme oft nicht aushalten. Schäden in Milliardenhöhe haben sich laut der Europäischen Umweltagentur seit 1980 durch Wetter- und Klimaextreme angesammelt. Allein in den Jahren 2021 bis 2024 lagen die Kosten für verwüstete Innenstädte und zerstörte Gebäude bei mehr als 200 Milliarden Euro. Solche Ereignisse belasten auch die Landwirtschaft. Die EZB schätzt, allein die Hitzewelle im Sommer vergangenes Jahr könnte die Preise für unverarbeitete Lebensmittel wie Getreide, Fleisch und Obst um 0,4 bis 0,7 Prozentpunkte erhöht haben. Und Hitze kostet Arbeitszeit. In besonders betroffenen Berufen, zum Beispiel bei Handwerkern, gingen in Europa zuletzt schätzungsweise rund 17 Arbeitsstunden pro Beschäftigten und Jahr verloren. Es geht um diese Debatte. Wollen wir mit dem Klimawandel leben und uns den häufigeren Wetterextremen anpassen? Oder wollen wir sie langfristig verhindern und das Klima schützen? Die EU-Kommission schätzt, bis 2050 braucht Europa rund 70 Milliarden Euro Investitionen jedes Jahr, um die Wetterextreme zu bewältigen. Klingt teuer. Klimaschutz kostet Geld, aber er könnte langfristig viel sparen.
1: Ja, Sven, ich gebe die Frage direkt weiter aus dem Stück. Wollen wir das Geld in Klimaanpassung stecken oder das Klima schützen?
2: Also ich glaube, an der Stelle in der Frage ist das Wort oder eigentlich falsch, ne? Also wir müssen und machen. Wir müssen Klimaschutz betreiben. Wir müssen die Emissionen runterbekommen. Wir sagen uns derzeit seit 30 Jahren in großen Klimakonferenzen oder sogar noch länger, seit 1992 im Prinzip, dass wir die Emissionen senken müssen und sie steigen und steigen. Das ist, wenn man es mal hart übersetzt, kognitiv dissonant und dann wird man natürlich am Ende keinen Erfolg haben. Logischerweise ist Anpassung etwas ganz Wichtiges. Wenn wir aber an den Ursachen nicht versuchen, wirklich zu drehen und die Emissionen runterzubekommen, dann werden die Anpassungskosten alles irgendwann übersteigen. Dann werden in einigen Jahrzehnten selbst alle Volkswirtschaften der Welt zusammen das nicht mehr hinbekommen. Die Ökonomen sagen, 2 bis 11 Euro müssen wir letztendlich investieren für jeden jetzt nicht schlau in den Klimaschutz investierten Euro. Und das ist eine Hausnummer. Trotzdem muss man sich natürlich Anpassungsmaßnahmen angucken. Das ist ein wichtiger Bestandteil, aber eben nicht alleine.
1: Ja, das ist gut, dass du das nochmal so auf den Punkt gebracht hast. Du hast aber vorhin schon gesagt, du wolltest auch positive Dinge mitbringen von deiner Reise, damit das nicht alles dystopisch wird. Was wären denn so konkrete Dinge, die du mitnimmst und die man anwenden könnte?
2: Also gerade dieses Erhaltenswerte, das führt dann am Ende dazu, dass man sich natürlich jetzt vor Ort ein bisschen Anpassungsmaßnahmen angucken muss. Zum Beispiel, was der Cäsar gemacht hat in Valencia, sich wirklich zu überlegen, wie können wir die Wettervorhersage so verbessern, dass wir bessere Warnungen an die Bevölkerung und natürlich auch an uns, wenn wir Urlauber sind, dann geben können. Gleiches gilt für die Waldbrände. Für mich hochspannend, wie diese Firefighter mit viel Klugheit und schneller Entscheidungsfähigkeit Schneisen in den Wald geschlagen haben, um Feuerschutz aufzubauen. Wie kann man da auch die Warnungen verbessern? Und vielleicht das noch als Zusatzerkenntnis von mir. Ich habe, weil in das östliche Mittelmeer im Moment der Rotfeuerfisch sich dort immer mehr hineinbegibt und ein Problem ist für die Fauna, habe ich auch ein bisschen gegessen für den Artenschutz, um es mal humorvoll zu machen. Der Rotfeuerfisch, der hat kaum Feinde in dieser Region und man kann ihn harponieren, man kann ihn essen, wenn man den Giftstachel entfernt. Er schmeckt gut und damit bin ich ein bisschen für den Artenschutz der anderen Tiere unter Wasser vorangegangen. Und wie gesagt, es hat gut geschmeckt, Tina.
1: Danke, Sven, für diese sehr plastischen, konkreten Maßnahmen. Und viel Erfolg, denn du reist ja jetzt direkt weiter.
2: Ganz vielen Dank. Tschüss.
1: Die ganze Doku mit dem Titel Klima-Hotspot Mittelmeer können Sie morgen um 20.15 Uhr in der ARD sehen oder natürlich schon jetzt in der Mediathek. Es geht um viel heute bei der Wahl in Schweden. Erstmals könnten bei unserem EU- und NATO-Partner die rechten Schwedendemokraten an die Regierung kommen. die ursprünglich einmal von rechtsextremen Kreisen

0: gegründete Partei toleriert schon jetzt die konservative Regierung von Premier Kristersson. Mit viel Einfluss auf die Regierungspolitik, aber ohne dafür Verantwortung übernehmen zu müssen, sind die Schwedendemokraten weiter erstarkt. Die Sozialdemokraten wollen eine Regierungsbeteiligung der Rechten unbedingt verhindern. Doch viele Schweden beschäftigt vor allem, dass das Leben immer teurer wird, zeigt Christian Stichler.
1: Wahlkampf ist woanders. Bei Svanhild müssen erst einmal die Kühe von der Weide. Sie lebt mit ihrer Familie im Süden von Värmland. Das Leben hier ist hart, das Geld immer knapp, die Wege weit. So wie fast überall in Schweden, auf dem Land.
2: Alles hier ist so viel teurer geworden. Treibstoff, Lebensmittel. Die Impfung hat beim Tierarzt vor kurzem noch 500 Kronen gekostet. Jetzt sind es 1000.
1: Värmland liegt im Westen von Schweden. Die Gegend ist von ihren Wäldern geprägt. Bei den vergangenen Wahlen haben hier mehr als 30% für die rechten Schwedendemokraten gestimmt. Trotz der scheinbaren Idylle.
3: Es ist schwierig, Ärzte und gutes Personal in einen Ort wie diesen zu bekommen. Obwohl wir diese schöne Natur haben, die wir nicht mit noch mehr Windkraft zerstören sollten.
4: Wir sollten vor allem dafür sorgen, dass es Schweden gut geht, damit auch die Kleinsten eine Chance bekommen.
3: Ich denke hauptsächlich an mein eigenes Portemonnaie und stimme für das ab, was das Beste für Schweden ist und damit auch für meinen eigenen Geldbeutel. So sehe ich das.
1: Jimmie Åkesson ist der starke Mann der Schwedendemokraten. Seit mehr als 20 Jahren Parteivorsitzender, volksnah und Social Media erprobt. Sein Wahlkampfslogan: Wir machen Schweden wieder zu Schweden. Weniger Klimaschutz, härtere Strafen für Kriminelle. Åkesson ist in Schweden längst ein politisches Schwergewicht.
3: Ich bin stolz, dass wir nicht nur die Diskussion über Einwanderung drehen konnten, sondern auch die konkrete Politik verändert haben. Und zwar in unsere Richtung. Schweden hat heute die härteste Asylpolitik Europas.
1: Ulf Kristersson, Schwedens Regierungschef, hat sich und seine Dreierkoalition bisher von den Schwedendemokraten unterstützen lassen. Nun will er die Rechtsnationalen mit auf die Regierungsbank lassen. Statt Brandmauer herrscht in Schweden Pragmatismus.
3: Keine Partei im Parlament hat eine eigene Mehrheit. Nur wenn man für gemeinsame Ziele zusammenarbeiten kann, kriegt man etwas hin. Wir haben jahrelang über die großen Probleme in Schweden geredet und geredet. Wir lösen sie.
1: Jimmie Åkesson neben weiteren rechten Ministern im Zentrum der Macht, es wäre eine Zäsur. Genau das will sie verhindern, Oppositionsführerin Magdalena Andersson von den Schwedendemokraten. Die Warnung vor einer Mitte-Rechts-Koalition, eines ihrer wichtigsten Wahlkampfthemen.
4: Es geht darum, was für ein Land Schweden sein soll. Alles wäre anders mit einer Regierung, in der die Schwedendemokraten dominieren. Eine Partei sehr weit rechts außen.
1: Der nächste Morgen bei den Emilssons in Värmland. Mehr Geld für

0: fast wert. Es gäbe auch bezahlbare Preise.
1: Die Schwedendemokraten wollen weiter daran festhalten, dass Strom, Benzin und Diesel bezahlbar bleiben. Deshalb neigen hier viele Leute dazu, sie auch zu wählen. Am Ende kommt es eben doch auf den Geldbeutel an.
2: Ihnen geht es vor allem um die Zukunft ihrer Kinder und das Leben auf dem Land. Deshalb werden sie in jedem Fall wählen gehen. Für wen? Das lassen sie offen.
3: Diese Wahl ist vielleicht die wichtigste Wahl in meinem Leben. Die Welt ist so unruhig geworden. Es gibt viele Konflikte um uns herum. Deshalb ist es für mich wirklich wichtig,

0: Christian Stichler in Stockholm. Christian, wie ist die Stimmung am Wahltag? Wie polarisiert ist das Land?
1: Naja, also im Vergleich zu Deutschland geht es in Schweden immer noch etwas entspannter und relaxter zu, auch im politischen Umfeld. Etwas mehr Lagom, wie man hier sagt. Allerdings, das war schon ein ziemlich polarisierender Wahlkampf in diesem Jahr und in diesem Sommer. Denn es geht tatsächlich um so etwas wie eine Richtungswahl. Auf der einen Seite Ulf Kristersson, der Ministerpräsident, der könnte mit den Liberalen und Christdemokraten

0: Das haben bisher 3,6 Millionen Menschen gemacht. Das sind fast die Hälfte aller Wahlberechtigten.
1: Was würde denn passieren im Falle eines Rechtsrucks? Denn Christa schon hat den Rechten ja Ministerposten angeboten.
0: Genau, also Jimmie Åkesson hat schon angekündigt, dass die Vergünstigung, die es derzeit gibt in Schweden für Benzin, Diesel, Lebensmittel und auch den öffentlichen Nahverkehr, dass er die weiterführen will. Das lockt natürlich das Wahlvolk. Klimaschutz wird es nicht mehr in so starkem Umfang geben. Aber vor allem das große Thema ist die Migrationspolitik. Da hat Schweden in den vergangenen 4 Jahren schon einen wirklichen Kurswechsel eingeschlagen zu einer sehr harten, restriktiven Migrationspolitik. Jimmie Åkesson will eigentlich eine Null-Migration. Er spricht eher davon von Rückwanderung. Und in Schweden gibt es seit Anfang des Jahres eine Regelung, dass zum Beispiel Menschen mit Migrations- oder Aufenthaltsstatus hier in Schweden 30.000 Euro umgerechnet bekommen können, wenn sie das Land freiwillig verlassen. Hier wurden zum Teil 18-jährige Schüler abgeschoben, weil ihr Aufenthaltstitel endete. Das wurde mittlerweile auf 21 erhöht. Also es gibt sehr harte Maßnahmen. Und das sorgt natürlich auch für Stimmung bei den Menschen, die hier leben, die aus dem Ausland kommen. Die machen sich Sorgen. Zur Wahrheit gehört aber auch dazu, dass Jimmie Åkesson von vielen Leuten mit Migrationshintergrund auch gewählt wird. Er selbst hat gestern seine Stimme in Rinkeby abgegeben, im nördlichen Stockholm. Und das ist ein Stadtteil, wo fast 80% der Menschen Migrationshintergrund haben.
1: Noch ganz kurz, was würde ein solcher Rechtsruck für Europa bedeuten?
0: Also was die Außenpolitik angeht, da muss man sagen, da stehen die Schwedendemokraten anders da als zum Beispiel die AfD in Deutschland. Sie stehen ganz klar hinter den Ukraine-Hilfen. Sie sind auch mit der NATO und der EU-Mitgliedschaft des Landes einverstanden. Also außenpolitisch wird Schweden seinen Kurs weiterfahren können. Da wird auch eine Beteiligung der Schwedendemokraten erstmal wohl nichts ändern.
1: Danke, Christian. Und du wirst ja den ganzen Tag über diese spannende Wahl weiter berichten. Nach dem versuchten Drohnenanschlag auf den Flughafen Leipzig kommen immer mehr Details ans Licht. Nach neuesten Ermittlungen soll ein Mitarbeiter des russischen Geheimdienstes der Drahtzieher sein. Russland bedroht nicht nur Deutschland. Von Polen über Rumänien bis Dänemark häufen sich die Vorfälle, hinter denen die Behörden Moskau vermuten. Kommissionspräsidentin Ursula von der Leyen spricht von einer neuen Normalität. Wie stellt sich Europa darauf ein? Militärisch, politisch und beim Schutz der Zivilbevölkerung. Olga Chladkova.
2: Polen. Ende August. Brand in einer Drohnenfabrik. Der Verdacht: russische Sabotage. Dänemark. Hauptnachrichtensendung Anfang September. Der inländische Geheimdienst.

0: fliegt ein Alliiertenverband dicht an die russische Enklave Kaliningrad. Mit dabei eine neue amerikanische Maschine für elektronische Kampfführung. Gebaut, um Radar und Funk zu stören. Offiziell nur Routine. Doch das Signal an Moskau ist klar. Bis hierhin und nicht weiter. Und Europa investiert in den sogenannten Drohnenwall. Ein flächendeckendes Überwachungsnetz. Ab 2027 soll es kritische Infrastruktur vor Drohnen schützen. Die ehemalige Chefstrategin der NATO, Stefanie Babst, geht über militärische Maßnahmen hinaus, fordert auch mehr zivile Krisenvorsorge.
1: Wir haben in der NATO einen sehr etablierten Verteidigungsstreitkräfteplanungsprozess. Den gibt es seit über 50, 60 Jahren. Wir brauchen ein Pendant für diese zivile Resilienz und Krisenbewältigung.
0: Was das heißt, zeigt sich in Finnland. In der Stadt Kuopio fand vor wenigen Tagen die größte Zivilschutzübung seit dem Zweiten Weltkrieg statt. Über 2000 Menschen proben den Ernstfall. Was ist zu tun, wenn durch einen Cyberangriff die Strom- und Wasserversorgung lahmgelegt wird und zudem ein Raketenangriff droht? Europa lernt gerade mit einer Bedrohung zu leben, die es lange verdrängt hat.
2: Sie ist ein Popstar, bislang aber erst in einer Hälfte ihres Landes. Das schreibt die New York Times über Pommelien Thijs und widmet der Sängerin aus Belgien einen langen Artikel. Und da ist was dran. An der steilen Karriere der 25-Jährigen sieht man gut, dass es in Belgien spürbare Sprachgrenzen zwischen den Landesteilen gibt. Flämisch, Französisch, Deutsch. Pommelien Thijs ist in Flandern super erfolgreich. Die französischsprachige Wallonie muss sie aber erst noch erobern. Doch das ist in Arbeit, wie Christian Feld und Lea Hillebrand zeigen.
3: Es ist ein Heimspiel für Pommelien Thijs. 15.000 Fans und sie ist der Top-Act, auf den sie hier beim Lokasse-Festen warten. Ein Festival im flämischsprachigen Teil von Belgien.
4: Alle lassen sich von ihrer Musik mitreißen, alle im gleichen Rhythmus. Alle schwenken ihre Lichter und singen mit. Ihre Songtexte sind einzigartig und wunderschön. Sie berühren das Herz.
3: Sie schreibt Lieder über das Erwachsenwerden, über die Liebe, über soziale Ungerechtigkeit.
5: Sie ist einfach großartig. Sie hat tolle Texte und meine Tochter ist völlig verrückt nach ihr.
3: Die 25-Jährige gehört zu den erfolgreichsten Popstars in Belgien.
6: Ich habe auf sehr kleinen Bühnen gespielt. Dann wurde es immer größer, was schön ist. Aber ich habe immer versucht, dieses Gefühl der kleinen Konzerte zu bewahren und auf die größeren Festivals zu bringen. Wenn du diese Magie erhalten kannst, dann macht es noch mal so viel Spaß.
3: Pommelien Thijs, Sängerin und Schauspielerin. In Knockoff spielt sie die Hauptrolle Luise. Die Netflix-Serie zeigt das Leben von reichen Jugendlichen an der belgischen Küste. Abgründe und Dramen inklusive. Ihre Lieder erklimmen die Charts in Flandern. Nebenbei gestaltet sie schon lange viele ihrer Outfits selbst.

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3: Guten Abend, ich begrüße Sie zur Tagesschau. Mit dem Abflug zu einem Arktis-Gipfel in Finnland ist für den Kanzler heute eine schwierige Woche zu Ende gegangen. Denn das Wahldebakel von Sachsen-Anhalt wirkt noch immer nach. In der Koalition gibt es neuen Streit und parteiintern steht Merz in der Kritik. Und die kommende Woche dürfte nicht einfacher werden. Kurz vor den anstehenden Landtagswahlen müssen Spekulationen über einen möglichen Sturz des Kanzlers dementiert werden.
4: In der Union ist zur Debatte um den Kanzler eine Debatte um die eigene Ausrichtung hinzugekommen.

0: Recht, schreibt Tech-Unternehmer Elon Musk auf X. Und OpenAI-Chef Sam Altman kündigt an, in diesem Jahr nicht mehr an die Börse gehen zu wollen, wegen der laufenden Debatte. Die wird auch durch einen ehemaligen Mitarbeiter von Anthropic befeuert, der das Unternehmen aus Sorge um die Gefahren von KI verlassen hat. Die Mitarbeiter dieser Unternehmen meinen es absolut ernst, wenn sie sich für Regulierung aussprechen, denn sie fühlen sich in einen Wettlauf hineingezogen und haben Angst vor den Folgen dieses Wettlaufs. Aus Irland meldet sich US-Präsident Trump zu Wort und erteilt Forderungen nach umfangreicher staatlicher Regulierung eine Absage. Wir sind gegenüber China führend im Bereich der KI. Ich möchte, dass das so bleibt. Denn wer die KI beherrscht, hat die Oberhand. In einem ersten Schritt will Anthropic nun externen Gutachtern Zugriff auf seine Systeme geben, um deren Sicherheitsmaßnahmen zu überprüfen und Verstöße zu melden. Dabei soll es aber nicht bleiben.
1: Torben Mörgers in Washington. Die großen KI-Konzerne warnen nun also vor ihrer eigenen Technologie. Wie ernst muss man das nehmen?
2: Ich glaube, das muss man sehr ernst nehmen. Wann sind sich schon mal drei Tech-Giganten einig, die eigentlich Konkurrenten sind? Die anfängliche Euphorie bei der Entwicklung von KI, die scheint einer gewissen Angst gewichen zu sein, nämlich der Angst, die Kontrolle über diese Technologie zu verlieren. Und Kritiker, die sagen, diese Warnungen, die spielen KI-Unternehmen aber auch in die Karten, denn die zeugen ja von einer gewissen Leistungsfähigkeit dieser Technologie und das bringt Aufmerksamkeit und Aufmerksamkeit bringt im Falle von einem Börsengang auch bares Geld.
1: US-Präsident Trump hat heute wenig Interesse an mehr staatlicher Regulierung gezeigt. Ist damit schon das letzte Wort gesprochen?
2: Im Moment glaube ich schon, zumindest was eine umfängliche Regulierung angeht. Donald Trump sprach heute lediglich von Leitplanken, die man einziehen könnte. Und dazu passt auch, was Mike Johnson gesagt hat, der republikanische Sprecher des Repräsentantenhauses. Er sagte, es brauche Ausgewogenheit und eine Politik der ruhigen Hand. Die beiden Supermächte, USA und China, die können das bald persönlich miteinander diskutieren, denn Ende des Monats wird Staatspräsident Xi hier in Washington erwartet und dann dürfte das Thema KI oben auf der Agenda stehen.
1: Danke, Torben Mörgers in Washington. Schweden hat heute ein neues Parlament gewählt. Um 20 Uhr schlossen die Wahllokale. Erste Ergebnisse werden im Laufe des Abends erwartet. Umfragen zeigten zuletzt ein Kopf-an-Kopf-Rennen zwischen dem linken Lager und dem regierenden Mitte-Rechts-Bündnis. Das stützt sich schon seit der vergangenen Wahl auf die rechtspopulistischen Schweden-Demokraten. Die fordern nun auch Ministerposten für sich. Es wäre das erste Mal in dem skandinavischen Land.
3: Er lässt sich schon vor dem Wahlabend feiern. Jimmy Åkesson, der Chef der rechtsnationalen Schwedendemokraten. Harte Strafen für Kriminelle, günstiger Sprit, weniger Klimaschutz und null Migration. Er will Schweden wieder zu Schweden machen, so der Wahlslogan der Partei. Unsere Strategie war es immer, so groß zu werden, dass uns die anderen Parteien nicht

0: Dazu zählt er unter anderem die gesunkene Kriminalität und die strikte Migrationspolitik. Prominente Unterstützung von einem Ex-Abba für Magdalena Andersson von den Sozialdemokraten. Sie hofft auf ein Comeback als Regierungschefin. Allerdings fehlen ihr dafür derzeit im Parlament noch die Partner. Der Wahlausgang in Schweden, laut Wahlforschern, völlig offen.
1: Christian Stichler in Stockholm. Vor wenigen Minuten haben die Wahllokale geschlossen. Gibt es schon eine Prognose?
2: Ja, zum ersten Mal gibt es in Schweden so etwas wie bei uns, nämlich eine Prognose direkt nach Schließung der Wahllokale. Und hier bei den Sozialdemokraten, da war zunächst mal gute Stimmung, obwohl das Ergebnis der Sozialdemokraten noch mal zurückgegangen ist. Denn insgesamt nach dieser Prognose liegt derzeit der linke Block vorne. Und die amtierende Regierung von Ulf Kristersson mit den Schwedendemokraten zusammen kommt nach dieser Prognose nur auf knapp 47%. Das linke Lager liegt bei über 51% und könnte damit eine Mehrheit im Parlament bekommen. Allerdings wäre dann eine Regierungsbildung im linken Lager sehr schwierig, weil das linke Lager sich noch nicht einig ist, wie eine Regierung gebildet werden kann. Man muss allerdings dazu sagen, das ist die erste Prognose an einem frühen Wahlabend. Das wird noch lange dauern. Möglicherweise kann sich da noch mal was ändern. Aber die Richtung ist klar. Derzeit führt der linke Block hier in Schweden bei den Parlamentswahlen.
1: Danke, Christian Stichler nach Stockholm. Im Inselstaat Indonesien gibt es immer wieder tragische Schiffsunglücke. Nun ist wieder eine Fähre gekentert, dieses Mal während eines Unwetters zwischen Java und Borneo. Das Schiff hatte mehr als 240 Menschen an Bord. Knapp über 100 konnten gerettet werden, 6 wurden totgeborgen. Aber fast 130 Passagiere und Besatzungsmitglieder werden noch vermisst.
3: Den ganzen Tag haben sie gesucht, trotz rauer See. Rettungskräfte in Indonesien hoffen weiter, Überlebende des Fährunglücks zu finden.

0: aus der Luft. Am frühen Sonntagmorgen war die Funkverbindung zu dem Schiff bei schlechtem Wetter abgebrochen. Daraufhin wurde es als vermisst gemeldet. Bis zum Mittag seien einige Passagiere gerettet worden, heißt es von den Behörden. An der Suche nach Überlebenden haben sich auch andere Schiffe in der Javasee beteiligt. An Bord der Fähre waren 243 Menschen. Sie wollten von der Hauptinsel Java auf die rund 500 Kilometer entfernte Insel Borneo. Nun warten Angehörige und Freunde der Passagiere auf Nachricht. Indonesiens 280 Millionen Einwohner sind auf oft überfüllte Fähren angewiesen. Das Land besteht aus rund 17.000 Inseln.
1: Mal einen Wasserturm besteigen, einen Blick in ein Schiffshebewerk werfen oder in einen stillgelegten Straßenbahntunnel. Am heutigen Tag des offenen Denkmals war das möglich. Mehr als 7.000 ungewöhnliche Orte öffneten ihre Türen, so wie dieser Stasi-Bunker in der Nähe von Leipzig. Dort sind Nachrichtentechnik, Arbeits- und Schlafräume nahezu original erhalten. Mehrere Millionen Besucherinnen und Besucher haben laut Deutscher Stiftung Denkmalschutz auch dieses Jahr wieder das Angebot genutzt. Und nun zum Sport und zur Fußball-Bundesliga. Der SV Elversberg hat am Abend gegen Bayern München 1:2 verloren. Kane erzielte in der 72. Minute das entscheidende Tor. Zuvor hatte RB Leipzig den Hamburger SV klar mit 5:0 besiegt.
2: Nach zwei Niederlagen in Champions League und Bundesliga begeistert RB Leipzig gegen den Hamburger SV.

Eugen Polanski getrennt. Nach der 0:5-Niederlage gegen Freiburg gestern zog der Klub die Konsequenzen aus dem schlechtesten Saisonstart der Vereinsgeschichte. Polanski hatte vor einem Jahr das Team übernommen. Co-Trainer Jan-Moritz Lichte löste ihn zunächst übergangsweise ab. Für eine Bronzemedaille hat es zum Schluss...

0: den 14. September.
1: In der neuen Woche steigt der Luftdruck wieder und damit auch Temperatur und Sonnenstunden. Heute Nacht regnet es in der Südhälfte noch verbreitet. Im Osten sind einige Schauer unterwegs, sonst meist trocken und von Nordwesten lockert es auf. Regional bildet sich Nebel. Morgen Richtung Südosten zunächst noch Schauer, vor allem im Westen auch neblig trüb. Sonst gibt's teils dichtere Wolken, teils längere Zeit Sonnenschein. Im Osten und Westen heute Nacht um 15 Grad, im Norden teilweise nur einstellige Werte. An der See und in einigen Berglagen morgen wieder unter 20 Grad, im Südwesten nochmal sommerlich warm. Dienstag scheint nach Nebelauflösung oft die Sonne, später im Nordwesten wolkiger mit Schauern und Gewittern. Ab Mittwoch wird es dann wieder wechselhaft und auch deutlich kühler.

0: Verzeihen Sie, Hoheit. Verzeihen mir, Mimi. Verzeihen Sie mir, meine Freunde. Verzeihen auch Sie mir, verehrter Mestrow. Ich wurde im Ministerium aufgehalten. Auf Bismarcks Drängen hat Kaiser Wilhelm nun doch den Befehl gegeben, Paris zusammenkartätschen zu lassen. Dieses Blut wird an uns allen kleben bleiben.
1: Blut und Eisen, das war von Anfang an sein Leitsatz.
0: Das wird Deutschland und Frankreich für immer entzweien.
2: Ist es angesichts der Stärke unserer Artillerie, vor allem der neuen Krupp-Kanonen, doch ein Witz, dass wir die Zitadelle von Witsch nicht einnehmen können?
3: Majestät, Paris hat soeben kapituliert.
4: Das nenne ich eine

0: Herr Bebel, Sie wurden in den Reichstag gewählt.
1: Liebknecht ist mein Name.
0: Entschuldigung.
1: Aber die Zeitung können Sie ruhig da lassen.
0: Hol ich mir aber wieder?
1: Natürlich. August! Gratuliere! Du bist im Reichstag! Und du, Wilhelm? Knapp verfehlt!
2: Kommt schon noch. Eines Tages haben wir die Mehrheit. Wirst sehen.
1: Dein Wort in Gottes Ohr!

0: ein Mann für ihre Freilassung eingesetzt. Sogar Kanzler Bismarck hat dies getan.
1: Ja, er soll gesagt haben, ihr könnt doch den alten dürren Juden nicht so lange einsperren. Ja? Wie redet er wohl über Sie, Herr Lasker?
2: Ernenne ich Sie hiermit zum ersten Kanzler des neuen Deutschen Reiches und gratuliere Ihnen ganz herzlich.
3: Der ehrenvolle Beruf des Deutschen Reichstags wird es zunächst sein, die Wunden nach Möglichkeit zu heilen, welche der Krieg geschlagen hat, und den Dank des Vaterlandes jenen zu erweisen, die diesen Sieg mit ihrem Blut und Leben bezahlt haben. Gleichzeitig werden Sie, werte Herren, mit den Arbeiten beginnen, durch welche die Organe des Deutschen Reiches zur Erfüllung der Aufgaben zusammenwirken, die die Verfassung Ihnen stellt. Zum Schutz des in Deutschland gültigen Rechtes und zur Pflege der Wohlfahrt des deutschen Volkes.
4: Nach dieser Rede bin ich fest davon überzeugt, wir sehen einer glorreichen Zukunft entgegen.
5: Glückwunsch zum Reichstagsmandat, Herr Generalstaatsanwalt.
4: Danke, Herr Reichskanzler.
5: Weniger glücklich ist, dass es mit dem Prozess gegen Bebel und Liebknecht nicht vorangeht. Was wird nun daraus?
4: Gar nichts, Herr Reichskanzler, weil wir nichts in der Hand haben.
5: Dann hätte man diese Leute auch nicht einstecken sollen.
4: Wenn ich erinnern darf, ging die Anregung zur Verhaftung der beiden von Ihrem Hauptquartier in Versailles aus.
6: Herr Stieber, wir haben Sie erst morgen erwartet.
7: Ich hatte gekabelt, dass ich mich bemühen würde, extra...
6: Der Herr Reichskanzler werden mehr als erfreut sein, dem Sozialistengesindel einen Tag früher als geplant ans Leder zu können.
5: Also dann, Herr Stieber, ans Werk. Ich will alles wissen, was in Deutschland passiert. Und wenn ich sage alles, meine ich

0: Nicht, das ist die reine Willkür.
1: Dieser Verbrecher.
2: Bismarck ist ein reaktionärer Junker, ich bitte Sie, aus dem finstersten Pommern.
0: Aber sein Tag wird kommen.
1: Das sagt mein Mann auch immer.
3: Aber die Frage ist, wann?
4: Wilhelm! Du wirst es nicht glauben, in Paris hat sich ein revolutionärer Stadtrat gebildet und die von Bismarck geduldete konservative französische Zentralregierung zum Teufel gejagt. Damit hat der Sozialismus seinen Siegeszug begonnen.
5: Hoffentlich halten die sich auch. Wie nennen die sich denn?
4: La Commune de Paris.
5: Ich denke, ich sollte dir doch ein paar Französischstunden geben. La Commune de Paris. Die Pariser Kommune.
6: Die französische Regierung bittet uns um Hilfe gegen die Kommune-Banditen, die Paris besetzt halten. Diese Verbrecher haben sich erdreistet, Geiseln aus dem Bürgertum zu nehmen.
7: Frankreich soll den Friedensvertrag unterschreiben, dann sind wir weiter.
6: Sie wollen doch dem Franzmann nicht wirklich helfen.
7: Wenn es gegen Sozialisten geht, immer, Moltke. Sobald der Friede besiegelt ist, lassen Sie die französischen Kriegsgefangenen frei, die für eine Niederwerfung der Kommunaten geeignet erscheinen. Und der französischen Armee lassen Sie dann freie Hand.
6: Aber
7: und wenn die nicht in der Lage ist, die Kommunaden niederzukartätschen, dann helfen Sie eben mit.
6: Gemeinsame Sache mit den Franzosen.
7: Not kennt kein Gebot, Herr Feldmarschall.
8: Der Generalstaatsanwalt persönlich. Was verschafft mir die Ehre?
9: Wenn Sie und Liebknecht mir Ihr Ehrenwort geben, Leipzig nicht zu verlassen, kommen Sie bis zur Verhandlung frei.
8: Und wann?
9: Noch heute.
8: Deswegen. Sieht nach Begleitschutz aus, Wilhelm.
10: Wir treffen uns auf der Versammlung. Du rechts, ich links?
8: Ja.

0: Brötchen. Sie haben uns laufen lassen, aber ich muss unbedingt auf unsere Versammlung, Leute. Ich gehe hinten raus.
1: Wann kommst du nach Hause?
0: Nach der Versammlung.
2: Was, 30 Groschen, 12 Pfennige? Das ist viel zu billig. Ich hab doch 15 Pfennige gesagt. So wird auf unserer Fabrik nie was werden.
1: Ganz der Alte.
3: Kann ich helfen, Meister?
4: Genossen, ich grüße euch zur ordentlichen Vollversammlung der Leipziger Sozialdemokratischen Arbeiterpartei, SDAP. Und ich grüße auch den Mann, der wie meine Wenigkeit die Ehre hatte, soeben aus dem Zuchthaus entlassen worden zu sein. Ich begrüße August Bebel.
0: Freunde, Genossen, ich danke für den herzlichen Empfang. Ich grüße euch auch alle ganz herzlich und ganz besonders den Vertreter der Bismarckschen Geheimpolizei.

0: Arbeit wieder haben. Ich habe schon mit denen geredet, die brauchen jetzt jeden Mann. Sogar uns Sozialisten.
1: Für einen Hungerlohn.
0: Deshalb will ich ja lernen, damit wir irgendwann wie Menschen leben können. Also, was ist Krieg, Hanno?
2: Ein Verbrechen.
3: Erhebe ich Sie, Otto Eduard Leopold Graf Bismarck, in den Fürstenstand. Und erlaube mir Ihnen, in Anerkennung Ihrer Verdienste um das deutsche Vaterland, den Sachsenwald im Herzogtum Lauenburg zuzuerkennen. Ein mehr als fürstliches Geschenk, Fürst. Meinen Glückwunsch.
4: Meine Herren, mögen die Bestrebungen der Kommunen in Ihren Augen noch so verwerfliche oder verrückte sein. Seien Sie fest überzeugt, das ganze europäische Proletariat und alles, was noch ein Gefühl für Freiheit und Unabhängigkeit in der Brust trägt, schaut auf Paris. Und ehe wenige Jahrzehnte vergehen, wird der Schlachtenruf des Pariser Proletariats, Krieg den Palästen, Friede den Hütten, Tod der Not und dem Müßiggange, der Schlachtruf des ganzen europäischen Proletariats werden. Ich für meinen Teil protestiere entschieden gegen eine Annexion von Elsass und Lothringen, weil sie ein Verbrechen gegen das Völkerrecht ist. Genau wie die Annexion Hannovers durch Preußen ein Verbrechen war. Und ich hoffe, dass die elsässische Bevölkerung den freiheitlichen Kampf mit Deutschland aufnehmen werde, damit endlich die Zeit komme, wo die europäischen Bevölkerungen ihr volles Selbstbestimmungsrecht

0: Gesund und munter wurde dir heute ein zweiter Sohn geboren. In Liebe, Nathalie.
1: Und ihr Mann nicht da?
2: Das sind wir doch gewohnt.
1: Ja, allerdings. Und wie soll der Kleine heißen?
2: Karl.
1: Karl Liebknecht. Ein schöner Name.
3: Das musst du mir wirklich glauben, Franz. Ich habe 1866 acht Tage im Gebet mit mir gerungen, ob ich, befreundet wie wir sind und waren, Österreich den Krieg erklären soll oder nicht.
4: Vergeben und vergessen, Wilhelm. Bitte. Die Sissi allerdings wird euch das nie verzeihen.
3: Ja. Meine Frau Gemahlin ebenso wenig. Also, wie gesagt, wenn ihr Schwierigkeiten mit den Russen auf dem Balkan habt, kann das Haus Habsburg voll auf mich zählen.
4: Habt ihr mit Frankreich nicht genug am Hals?
3: Solange es keine Bundesgenossen gegen uns findet, ist Frankreich in den nächsten Jahren für uns nicht gefährlich.
4: Wenn doch, kann das Haus Hohenzollern auf Österreich zählen. Aber wir sollten jetzt leise sein.

0: musst dich wenigstens waschen, Junge.
1: Ich will nur noch schlafen.
2: Der stinkt vielleicht.
0: Statt er dir leid tut.
3: Also, Genossen, das ist euer Lohn. Der reicht gerade dazu aus, dass ihr mehr schlecht als recht davon leben könnt. Erarbeitet habt ihr aber das. Alles, was da drüber ist, das Rote, das nimmt sich der Kapitalist. Das ist der Mehrwert, wie Marx sagte, den ihr aber nicht bezahlt bekommt.
4: Und den Mehrwert behält er für sich?
5: Ja, davon kauft er sich dann seine goldene Badewanne.
3: Nur zum Teil. Einen Teil des Arbeitsertrags, wie es LaSalle nannte, investiert er auch wieder. Aber ohne euch zu fragen, wohin. Und je geringer er euren Lohn hält oder umso länger er euch arbeiten lässt, desto kleiner wird euer Anteil und umso mehr Wert scheffelt er.
6: Es handelt sich nicht um den Kampf einer evangelischen Dynastie gegen die katholische Kirche. Es handelt sich nicht um den Kampf zwischen Glauben und Unglauben. Es handelt sich um den uralten Machtstreit zwischen Priestertum und Königtum. Und ich werde diesen Kampf, Kraft meines Amtes, mit allen mir zur Verfügung stehenden Mitteln führen.
7: Ihr Kampf gegen die römische Kirche nimmt mit jedem Tag mehr und mehr.

0: tatsächlich geschrieben. Aber das liegt Jahre zurück und wurde damals juristisch nicht verfolgt.
1: Nun, der eine oder andere Artikel für sich betrachtet ist nicht strafbar. Doch die Anklage geht durch die Verbindung aller dieser Artikel hervor.
2: Das bedeutet also, ein Artikel ist straflos. 10 Artikel aber, von denen jeder einzelne straflos ist, ergeben ein Verbrechen. Jawohl, wir bekennen uns zur Lösung der sozialen Frage mit radikalen Mitteln, zur Revolution. Doch ich sage Ihnen hier auch, ein Staat wie das Bismarck-Preußen-Deutschland ist durch seinen Ursprung mit fatalistischer Notwendigkeit dem gewaltsamen Untergang geweiht. Auf dem Schlachtfeld geboren, das Kind des Krieges und der Revolution von oben, muss es ruhelos von Krieg zu Krieg eilen und entweder auf dem Schlachtfeld zerbröckeln oder der Revolution von unten erliegen. Das ist ein Naturgesetz.
1: Im Namen des Königs und deutschen Kaisers ergeht folgendes Urteil. Der Angeklagte Heppner wird freigesprochen. Die Angeklagten Liebknecht und Bebel werden zu je 2 Jahren Festungshaft verurteilt.
3: Genossen, Arbeiter, wir kommen eben vom Notar und ich darf euch verkündigen, dass die Tür- und Fenstergrifffabrik August Bebel zu existieren aufgehört hat. Und wie Phönix aus der Asche steigt die Tür- und Fenstergrifffabrik Julie Bebel. Der neue Chef steht vor euch.
4: Liebe Freunde, ich hoffe, ich bin euch ein guter Chef. Und meinem Mann verspreche ich hiermit feierlich, unsere Tür- und Fenstergriffe zu den von ihm festgesetzten Preisen zu verkaufen.
3: Ich persönlich erlaube mir übrigens ab 8. Juli einen kleinen Urlaub auf Schloss Hubertusburg zu nehmen. Und damit mir nichts zustößt, haben meine Gastgeber sogar die Fenster vergittern lassen.
5: Der Herr Reichskanzler will per Gesetz den Jesuiten Ordensniederlassungen verbieten, ihnen Aufenthaltsverbote erteilen, sie nach Willkür ausweisen lassen. Es ist schwer einzusehen, meine Herren, was diese Regierung, der alle militärischen, polizeilichen und bürokratischen Mittel zu Gebote stehen, von der Societas Jesu zu befürchten hat. Ich bin gegen die Annahme dieses Gesetzes.
6: Wer ist für die Annahme dieses Gesetzes?

0: Sie wünschen?
1: Drechslermeister August Bebel meldet sich zum Haftantritt.
0: Na, dann kommen Sie mal mit.
1: Darf ich meinen Freund Diebknecht begrüßen?
0: Zu gütig.
2: August! Herzlich willkommen. Schön, dass du da bist.
1: Schön? Ich weiß nicht, Wilhelm.
2: Ja, für mich schon. Da bin ich nicht mehr so allein. Du, das Essen ist übrigens vorzüglich. Komm vom Gasthaus nebenan. Kein Vergleich mit dem Fraß im Zuchthaus. Und unter uns gesagt, viel besser als daheim.
3: Und so hoffen wir, dass dieses unser Treffen als Symbol des Friedens erscheinen mag und dazu beitragen wird, eine russisch-österreichische Verständigung herbeizuführen und die Freundschaft unserer Häuser vertiefen wird. Auf meine lieben Brüder, Zar Alexander und seine apostolische Majestät, Kaiser Franz Josef.
4: Ich komme mir in dieser preußischen Uniform vor, als zöge ich gegen mich selber ins Feld.
5: Ja, geht's es in dieser ungarischen ganz genauso.
3: Dann können sich Ihre Majestäten wohl denken, wie ich mich in dieser österreichischen Gardeuniform fühle. Auf in den Kampf! Lasst es euch schmecken.
6: Seine Exzellenz, der Minister des Äußeren Russlands, Fürst Gortschakow, und seine Exzellenz, der Minister des Äußeren von Österreich-Ungarn, Graf Gyula Andrassy.
7: Fürst Gortschakow, Graf Andrassy, bitte Platz zu nehmen.

0: Gefahren, die in Russland von den Sozialrevolutionären, den Narodniki, und bei uns und in Österreich von den Sozialisten ausgehen. Bitte zuzugreifen.
1: Als Mitglied der Nationalliberalen fällt es mir besonders schwer, Ihnen davon zu berichten, dass im Handelsministerium schwere Fehler begangen wurden. Man hat Konzessionen zum Bau von Eisenbahnen nach Gunst und Ungunst verteilt. Und einer der Günstlinge war zum Beispiel der Eisenbahnmagnat Strausberg. An diesem Betrug haben sich zahllose, hochgestellte Persönlichkeiten beteiligt. Darunter auch Berater des Herrn Reichskanzlers.
2: Namen nennen. Waren Sie es nicht gewesen, Herr Lasker, der größere Freiheiten für das Aktienwesen eingeführt hat?
3: So, mein Artikel für den Volksstaat ist fertig.
4: Und die Briefe für Marx und Engels auch.
3: Die Angriffe der neuen ADAV-Führung bedürfen einer harschen Erwiderung. Das mache ich morgen.
5: Meine Herren, es ist 22 Uhr. Ich muss Sie in Ihre Zelle bitten und das Licht löschen.
3: 5 Minuten noch, Merker, bitte!
5: Dann ist aber Schluss.
3: Und solange die Lassalianer nicht auf uns zugehen, können wir nicht...
6: Sie haben noch mal Glück gehabt, Herr Bebel.
4: Was habe ich, Doktor? Seien Sie ehrlich.
6: Sie arbeiten zu viel. Ich empfehle Ihnen, nutzen Sie Ihre Haft und ruhen Sie sich aus. Dann ist es geradezu ein Glück, dass man Sie eingesperrt hat.

0: Und was ist das variable Kapital? Franz?
1: Das Kapital des Variables.
2: Hanne?
3: Das variable Kapital sind die Arbeiter.
0: Und was ist das konstante Kapital, Franz?
1: Das Kapital des Konstantes?
3: Das sind die Maschinen.
0: Und damit kann man Mehrwert.

0: Heute ist Tanz in den Mai am Wannsee. Kommst du mit?
1: Keine Zeit. Ich muss an den Herd. Na, tanzen kannst du ja wenigstens.
2: Na klar.
0: Schau mal die Sterne. So eine schöne Nacht. Fast so schön wie du.
1: Und was arbeitest du?
2: In der Lokomotivenfabrik. Bei Borsig.
0: Und du?
1: Na, ich sitze am Herd.
0: Und sonst?
1: Weißmärchen.
0: Praktisch kannst du dein Hochzeitskleid selber nehmen.
1: Ich heirate nicht.
0: Doch, mich?
1: Quatschkopf.
3: Ihr müsst erzählen, Prinz. Wie war's? Mein Mann wollte ja partout nicht zu dieser Weltausstellung nach Wien. So sehr hasst er die Österreicher.
4: Pompös. Ein Aufwand direkt empörend. Wenn die Österreicher im Feld so geglänzt hätten, dann wäre Preußen 1866 bei König Graetz untergegangen.
3: Und Kaiserin Elisabeth, ist sie wirklich so eine glänzende Schönheit, wie die ganze Welt behauptet?
1: Das müssen Sie meinen Mann fragen. Sonst könnte man meinen, ich sei eifersüchtig.
5: Ich bitte höflichst, die Störung verzeihen zu wollen. Graf Henkel von Donnersmarck, der Schwerindustrielle, Sie wissen, erzählt mir gerade, die Wiener Börse ist zusammengebrochen.
4: Recht geschieht Ihnen nach diesem Weltausstellungsgeprotze.
5: Das wird sich leider auch auf unsere Wirtschaft auswirken, kaiserliche Hoheit. Und so wird es auch bei uns bald eine Reihe von Selbstmorden geben.
1: Wieso? Wer hat suizidiert?
5: Generalfeldmarschall Gablenz, der Sieger der Schlacht bei den Düpplerschanzen, hat total verliert und sich auf der Stelle erschossen.
6: Wenn die Finanz- und Wirtschaftspolitik des neuen Deutschen Reiches auf unbefangene Beurteiler beständig den Eindruck reiner Bankierspolitik macht, so macht sie zugleich immer mehr den Eindruck von Judenpolitik. Der intellektuelle Urheber ist der Bankier Bleichröder, die Herren Lasker und Oppenheim die Führer der Nationalliberalen, und sie alle drei sind Juden. Wir werden zurzeit von den Juden regiert.
7: Sind wir froh, dass wir Männer wie Bleichröder haben? Und was diesen Lasker angeht.
8: Lasker, Sie und Ihre Partei haben mich doch immer gestützt.
9: Das wird auch weiterhin der Fall sein, Durchlauf.
8: Warum denn dieser Frontalangriff?
9: Nun, ich bin ein ehrlicher Mensch und Schweinereien mit dem Geld kleiner Leute.
8: Ich musste meinen Handelsminister entlassen. Mein engster Berater hat vermutlich vor Gericht zu erscheinen.
9: Beide Herren haben sich ungebührlich bereichert.
8: Es wird einen Untersuchungsausschuss geben. Ich werde die beteiligten Eisenbahn verstaatlichen müssen, um das alles aufzufangen. Aktienkurse fallen, Banken kollabieren und das habe ich alles Ihnen zu verdanken.
9: Wenn ich euer Durchlaucht erklären darf, ich bin nicht die Ursache der Krise, sondern ich habe sie nur gebührend gekennzeichnet.
8: Und da wundern Sie sich noch, Lasker, dass es antisemitische Angriffe gegen Sie gibt.
9: Das alte Lied. Der Jude ist selber schuld am Antisemitismus.
8: Lasker. Dann muss ich Sie in Zukunft als meinen politischen Gegner betrachten.
7: Und jetzt möchte ich dir, Sie entschuldigen, Falk, meinen fähigsten Mann vorstellen. Adalbert Falk, Minister der geistlichen Unterrichts- und Medizinalangelegenheiten. Mein Sohn Herbert. Er wird mich ab sofort als mein Privatsekretär unterstützen.
10: Sehr erfreut. Meinerseits, Graf Bismarck. Ich habe Ihren Entwurf zum Schulaufsichtsgesetz mit

0: Sie sind Reichstag gewählt. Bismarcks Konservative haben stark verloren. Unsere Partei dagegen hat die Anzahl ihrer Mandate verdreifacht.
1: Von 2 auf 6. Nicht doch ein Gläschen?
2: Überredet.
0: Auf den Sozialismus.
2: Darauf darf ich nicht trinken. Ist mir dienstlich verboten. Aber auf Sie darf ich anstoßen. Ich habe Sie nämlich auch gewählt.
1: Prost.
3: Was wir in einem halben Jahr mit den Waffen errungen, das müssen wir ein halbes Jahrhundert mit Waffen schützen, damit es uns nicht wieder entrissen wird. Eine Verkürzung der Dienstzeit und eine Herabsetzung der Heeresstärke würde uns wehrlos machen. Ich bitte Sie daher, dem Internat zuzustimmen.
4: Internat! Meine Herren, heißt nichts anderes, als dass wir auf ewig dem Militäretat zustimmen sollen. Wir vom Zentrum lehnen das ab.
5: Für mich als Nationalliberaler kommt nur eine jährliche Etatbewilligung in Frage.
6: Die Abgeordneten Liebknecht und Bebel sind leider durch Festungshaft verhindert. Jedoch kann ich in ihren Namen sagen, die SDAP ist strikt gegen jede Heeresvorlage. Zumal der Wehretat 75% des Staatshaushaltes auffrisst.
7: Spucken mir die schon wieder in die Suppe, diese Parlamentaristen.

0: Zwickauer Stadtrat. Man fasst es nicht.
1: Ich gehöre zu dem WLAN Ihres Mannes, Ignaz Eslaib. Wenn ich Ihnen irgendwie behilflich sein kann.
0: Herr Eslaib überlegt, ob er in unseren Betrieb ansteigt.
2: Das Reich befindet sich durch die Schuld seines Kanzlers und die Schuld des kulturlosen Kultusministers im Kriegszustand mit der

0: Freunde. Eleonora, was bist du für eine schöne Frau geworden?
1: Kommen wir zur Sache. Sie wollen also mit den Lassalianern vom ADAV gemeinsame Sache machen.
0: Die Vereinigung ist ausgemacht und wird eine starke sozialistische Partei hervorbringen.
1: Ich habe mir Ihr Programm durchgelesen. Es belegt, dass die sozialistischen Ideen bei Ihnen nicht einmal hauttief verankert sind. Engels und ich haben damit nichts zu tun.
0: Aber
1: Lassalle ist 10 Jahre tot und das ganze Programm ist, als wäre es von ihm geschrieben.
0: Es ist ein Kompromiss beider Parteien?
1: Sie leben in einem Staat, der nichts anderes ist als ein parlamentarisch verbrämter, mit feudalem Besitz vermischter, durch die Bourgeoisie gleichzeitig beeinflusster, bürokratisch gezimmerter, polizeilich gehüteter Militärdespotismus. Und Sie haben nicht einmal den Mut, die demokratische Republik zu fordern? Sie fordern völlig konfus einen freien Staat. In der kommunistischen Gesellschaft wird der Staat untergehen. Und zwischen der kapitalistischen und der kommunistischen Gesellschaft liegt die Periode der revolutionären Umwandlung.

0: Ihnen zum Dank für Ihre großzügigen Spenden über 300.000 Taler, die den Bau des Bayreuther Festspielhauses, das heute in Mimis und des Kaisers Anwesenheit mit Wagners Götterdämmerung eröffnet wird, verschlungen hat, folgendes Gedicht des Meisters vorzutragen. In Dämmerung singt mir wohl die Welt, allein die Götter seh ich nicht. Mir fehlt der gottgezeugte Held, dem ich mich böte zum Gericht. Dass ich ans Licht mich nun getrau, wähl ich mir eine edle Frau, die hohen Sinns der Mitweltzins dem Götterdämmerer gewann. Hier ist das Buch, Freifrau von Schleinitz, ich nehme es an. Aber wenn Sie noch mehr lachen wollen, meine Herren, ich kann Ihnen gerne aus der ersten Ausgabe des Vorwärts, dem Zentralorgan der Sozialistischen Arbeiterpartei Deutschlands, vortragen.
1: Es ist nichts.
2: Schnell in die Charité, Herr Stirn! Ja.
3: Herbert, mein lieber Junge, wie schön, dass du zu deiner alten Mutter findest.
4: Mama, auf Kaiser Wilhelm wurde geschossen.
3: Oh Gott.
4: Keine Angst erlebt.
1: Dann kann der Kronprinz schon mal regieren üben.
3: Weiß man, wer es war?
1: Natürlich die Sozialisten.
4: Das ist noch nicht bewiesen.
1: Jetzt führe ich einen Vernichtungskrieg gegen die Sozialdemokratie.
4: Und was, wenn der Reichstag da nicht mitmacht?
1: Dann staatsstreichere ich, mein Sohn.
5: Kennst du einen Dr. Nobeling?
4: Nein, warum?
5: Der hat auf den Kaiser geschossen.
4: Was, schon wieder ein Attentat? Das wird man uns in die Schuhe schieben. Jetzt kriegt Bismarck sein Gesetz gegen uns durch.

0: Schönen Gruß von Kapuste. Bei Bossi stellen sie wieder ein. Du sollst dich melden.
1: Ist nicht wahr.
0: Wenn ich sage.
1: Küss mich.
2: Da bin ich voll und ganz Ihrer Meinung, Hoheit.
3: Lange 4 Wochen eine Konferenz nach der anderen mit den Vertretern der Länder Europas. Und was ist rausgekommen dabei? Ein Fürstentum Bulgarien, Ostrumelien, Bessarabien fällt an Russland, Piro und Vranje werden serbisch.
2: Wo liegt denn das überhaupt?
3: Eben. Die Türken verlieren Thessalien an Griechenland. Die Franzosen dürfen Tunis und die Österreicher Bosnien-Herzegowina annektieren. Das wird die Russen über kurz oder lang dazu zwingen, sich mit den Franzosen zu verbünden. Und dann stehen wir allein gegen die halbe Welt. Das nennt der Kanzler dann einen Erfolg.
2: Ich rate seiner Majestät schon seit langem, einen Dreibund mit der Donaumonarchie und England zu schließen, Hoheit.
3: Ich doch auch.
2: Ihr seid zurzeit der Regent?
3: Was wollen Sie mir damit raten? Bismarck zu entlassen

0: sehe ich dich doch noch.
1: Ja, bin spät dran.
0: Schönen Tag.
1: Schlaf schön.
0: Vielleicht bis heute Abend. Geht's besser, Mutter?
2: Wird schon.
0: Soll ich nicht doch einen Doktor rufen?
2: So weit kommt's noch.
3: Fürst Bismarck wünscht, seine Hoheit zu sprechen.
4: Ich lasse bitten.
5: Guten Morgen, Hoheit. Wollte nur vermelden, der Zweibund-Vertrag mit Wien wurde ratifiziert.
4: Das heißt, wir haben Petersburg gegen uns. Wir brauchen noch einen Bündnisgenossen. Ich habe mit der englischen...
5: Mit der englischen Botschaft gesprochen, weiß ich, Hoheit. Aber ich habe meinerseits mit Rom Kontakt aufgenommen.
4: Woher wissen Sie?
5: Es gibt Fragen, auf die gibt es keine Antworten, Hoheit. Aber ein Dreibund mit Italien würde den restlichen

0: Stimmen gegen 149 Stimmen angenommen. Das Gesetz tritt übermorgen in Kraft.
1: So was jetzt nicht einhalten. Das ist doch unglaublich, dass so etwas durchkommt.
2: Es tut mir sehr leid, meine Herren. Erst waren wir es, die Katholiken, jetzt sind Sie es, die Sozialdemokraten.
3: Gibt das Standesamt Berlin-Wedding bekannt, dass Welke Franz, geboren 14. Juni 1845, und Weinand Hannen, geboren 2. März 1854, am 11. Mai 1879 den Bund der Ehe schließen werden?
4: Volkszeitung, Extrablatt, sozialistische Zeitungen verboten! Extrablatt, 45 von 47 Sozi-Zeitungen verboten!
5: Statt dass sie endlich die Kreuzzeitung verbieten!
4: Kreuzzeitung!
3: Also nochmal. Profitrate ist gleich Gewinn durch eingesetztes Kapital. Marx fasst mit dieser Formel den Kapitalbegriff etwas weiter als...
6: Franz, Polizei! Niemand bewegt sich! Ausweiskontrolle!
7: Marx? Interessant. Ist aber in Preußen verboten. Ausweis.
8: Sie kommen mit.
3: Warum?
8: Das Volk aufwiegeln, aber keine Gesetze lesen. Sie sind Mitglied der SAP und seit gestern ist staatsfeindliche Agitation verboten.
3: Du Drecksau.
9: Spinn den um! Männer!
10: Ja! Hier, alle
11: aufstehen! Sehen Sie nicht, dass die Frau Mutter krank ist?
12: Ich habe gesagt, aufstehen! Also los!
13: Männer! Abmarsch, Männer!
11: Ist Ihnen jetzt leichter?
14: Das ist alles die Schuld Ihres Mannes. Was Sie hier kaputt gemacht haben, das ziehe ich Ihnen von Ihrem Gewinn ab.
11: Sie sollten in der nächsten Wahl die Konservativen wählen. Die schieben die Schuld auch immer auf die anderen.
15: Und? Verurteilt. 8 Monate.
16: Noch immer an der Arbeit, mein Sohn?
17: Wieso hast du nicht gekabelt?
16: Weil ich dich überraschen wollte.
17: Schön, dich wieder bei Kräften zu sehen.

0: Großer Historiker Treitschke im Reichstag. Ungestraft. Die Juden sind unser Unglück. Ein Fremdkörper in der Gesellschaft. Eine Sekte, deren Tempel die Börse ist. Und das soll ich mich nicht aufregen.
1: Ich will nicht schlafen, Vater.
0: Ich auch nicht, Karl. Ich auch nicht.
2: Hast du eigentlich endlich Bebels Buch Die Frau und der Sozialismus gelesen? Er hat mich gebeten, es für ihn ins Englische zu übersetzen. Und ich muss wissen, was du davon hältst, wo du doch gegen das Frauenwahlrecht bist.

0: Ich muss diesen aufsässigen linken Flügel der Nationalliberalen, diesen Juden Lasker und seine Leute endlich abspringen.
1: Wie Exzellenz das erreichen wollen, würde mich brennend interessieren.
2: Der Herr Reichskanzler zeichnet sich durch extreme Scheinheiligkeit aus. Er gibt sich als Vertreter des Ganzen und beschwört die Gemeinsamkeit. Der Regierungsentwurf zum Zoll- und Schutzgesetz entspricht aber in erster Linie den wirtschaftlichen Interessen der ostelbischen Großagrarier und höchstens in einigen Bereichen denen der Schwerindustrie. Alles andere ist bewusste Irreführung.
3: Ja, ich kann den Herrn

0: wollten sagen, von Bismarcks Gnaden. Aber wir könnten doch zusammen eine neue Partei aufmachen. Meine Leute und ihre von der Fortschrittspartei.
1: In ein paar Jahren vielleicht, Herr Lasker.
2: Haben Sie schon gehört? Kultusminister Falk ist zurückgetreten.
1: Das lässt doch Sie und den Katholizismus hoffen.

0: dass mir der Kronprinz mit seiner von mir vergötterten Gemahlin Victoria die Ehre gibt, jetzt auch noch Prinz Wilhelm und ich kann es kaum glauben, Graf Bismarck, willkommen. Ich hoffe, Sie werden nicht enthauptet, Bismarck, wenn Ihr Vater von diesem Besuch erfährt.
1: Wenn es so sein sollte, werden Sie es in der Kreuzzeitung lesen.

0: Polizei! Alle rauf!
1: Stehen bleiben!
2: Meine Sorge, Schleinitz, ist, dass wir nicht jemals an die Regierung kommen sollten und Bismarck Initiative und Selbstständigkeit der höheren Beamten weiter zerstört, ich keine zuverlässigen Helfer mehr finden werde.
3: Verzeihen Sie, meine Damen und Herren. Verzeiht, liebe Freunde. Fürstin Carolat Beuthen hat uns eine erfreuliche Mitteilung zu machen.
4: Eine Mitteilung, die sie neu gar nicht ist. Ich liebe diesen Mann. Neu ist, dass ich ihn nicht nur liebe, sondern mich scheiden lassen und ihn heiraten werde.
5: Aber die Fürstin liebt ihren Sohn durchlaut.
6: Und was ist Ihr Kuppelpelz, Graf Eulenburg? Oder glauben Sie, ich wüsste nicht, wo diese berechnende Katholikin, die ihre Mitgift in einer einzigen Nacht in Biarritz verspielt hat, meinem Sohn die Leidenschaft gelehrt hat?
5: Euer Sohn liebt sie.
6: Das glaubt er. Aber der Tag wird kommen, an dem er wird einsehen müssen, dass diese Frau nicht nur zu alt für ihn ist, sondern mit ihren liberalen Ideen seine ihm von mir eingebläuten Grundsätze unterminieren wird. Außerdem ist

0: positiven Maßregeln die Sozialdemokratie zu bekämpfen. Meine Herren, das freut uns ganz außerordentlich. Denn damit ist bewiesen, dass wir eigentlich die Urheber des Gesetzentwurfs sind.
1: Sehr richtig.
2: Bravo, Bucher. Unser Plan funktioniert.

0: Schön, dass du dich auch mal um deinen todkranken Vater kümmerst.
1: Das ist nicht der Grund meines Kommens, Papa. Die Scheidung von Fürstin Carolath Beuthen ist ausgesprochen. Ich werde morgen Berlin verlassen und mit Elisabeth in Italien zusammenleben. Sie erwartet mich bereits in Messina.
0: Dann enterbe ich dich.
1: Damit habe ich gerechnet.
0: Wenn diese Fürstin meinen Namen trüge, bliebe mir nur noch der Freitod.
1: Was ausschließlich deine Sache wäre.
0: Du bist entlassen.
1: Danke, so kann ich endlich mein Leben leben.
0: Wenn du wirklich zu ihr nach Messina fährst, werde ich dir nachreisen, um dich zurückzuholen und mich so vor der ganzen Welt lächerlich machen. Willst du das? Willst du, dass die Welt über deinen Vater, Deutschlands Reichsschmied,

0: Ich wünschte, ich könnte dir helfen.
1: Jetzt weiß ich, wie Menschen zumute war, die von 4 Pferden zerrissen wurden. Ich werde mein Leben lang unglücklich sein.
2: Majestät, es ist erreicht. Nach langem Sträuben seiner Majestät Franz Josef ist es mir gelungen, das Drei-Kaiser-Bündnis zu erneuern. Österreich, Russland und das Deutsche Reich stehen zueinander. Frankreich bleibt isoliert und kann uns nicht mehr bedrohen. Und mit Italien, da werden wir uns auch einig.
3: Sie lassen sich ja ungern von mir loben, Bismarck. Aber vielleicht vom Ausland. Unlängst rief mir

0: Weiter! Weiter! Weiter! Noch weiter!
1: Einen großen Kolonialroman sollten Sie schreiben, verehrter Herr Fontane.
2: Wenn ihr euch an die Größe unserer Kolonien denkend einen großen Roman wünscht, verehrte Gräfin, wird es eher eine kleine Novelle werden.
3: Gräfin.
1: Und?
3: So sehr es mir widerstrebt, Fürst Bismarck zu bewundern, aber das von ihm geschmiedete Kartell der Mitte-Rechtsparteien hat einen triumphalen Wahlsieg errungen. 220 von 397 Sitzen.
2: Einen großen Bismarck-Roman sollte man schreiben.
1: Nicht, wenn Sie Gast in meinem Salon bleiben wollen.
4: Ich darf die Herren Abgeordneten bitten, sich zu erheben. Mir liegt die traurige Pflicht ob, Ihnen die amtliche Mitteilung davon zu machen, dass Seine Majestät Kaiser Wilhelm heute Morgen um 8:30 Uhr zu seinen Vätern entschlafen ist. Infolge dieses Ereignisses

0: Fürst Bismarck, Majestät.
1: Ehrwürdige Majestät, ließen mich rufen.
2: Bismarck, Sie haben mir hier einen verschärften Entwurf des Sozialistengesetzes vorgelegt.
1: Sehr wohl, Majestät. Das alte Gesetz läuft im Herbst dieses Jahres aus.
2: Bei aller Abneigung gegen die Sozialdemokratie, die ich mit Ihnen zu teilen beliebe, erscheint mir dieses neue Gesetz doch etwas zu forsch.
1: Weshalb, Majestät, wenn ich fragen darf?
2: Der Paragraph, der es der Landespolitik

Anfrage wurde vom neuen Reichskanzler abgelehnt. Vor wenigen Wochen hat sich die Sozialistische Arbeiterpartei Deutschlands umbenannt in Sozialdemokratische Partei Deutschlands, kurz SPD. Als solche hat sie bei der letzten Reichstagswahl 1,4 Millionen Stimmen erhalten und wurde somit zur stärksten Partei des Deutschen Reiches. Und ich prophezeie euch, hier und heute und als erster Parteivorsitzender dieser Partei, wenn in 10 Jahren ein neues Jahrhundert eingeleitet wird, so wird dies als Jahrhundert des Proletariats in die Geschichte eingehen. Ja!

0: sie leider nicht kennengelernt. Ich kann quasi nur aus dem, was wir von ihr quasi überliefert haben, kann ich Rückschlüsse ziehen. Und danach muss sie ein unglaublich umarmender, warmer Mensch gewesen sein, der viel in ihren Bann gezogen hat.
1: Ich habe so etwas in einem Museum noch nie gesehen.
0: Der Sinn dieser Installation, dieser Rauminstallation ist tatsächlich, dem künstlerischen Prozess nachzuspüren, nachspüren zu können. Wie arbeitet eine Bildhauerin? Wir haben den Drehbock mit der letzten Arbeit an der Jacqueline Diffring, die sie geschaffen hat.
1: Ich habe das Gefühl, ich stehe in ihrem Atelier. Sie kommt gleich wieder rein, weil sie ist ja noch nicht fertig. Ist das etwas, was Kunst auch ganz anders nahbar machen kann?
0: Man ist selten dabei, wie ein solches Kunstwerk entsteht und was es dazu braucht. Und besonders schön ist hier bei uns, bei dem Atelier, dass man mit solchen Details wie zum Beispiel dem Telefon wirklich Jacqueline Diffring so persönlich auf die Spur kommt. Also wenn man sich zum Beispiel den Hörer ihres Telefons beschaut, dann sieht man, dass sie quasi manchmal direkt aus dem aktiven Arbeiten, also aus dem Modellieren des feuchten Tons zum Hörer gegriffen hat. Und unsere Aufgabe ist es nun, Jacqueline Diffring noch mal viel, viel bekannter zu machen.
2: Für uns geht's direkt weiter, ins Depot. Hier liegt ihr gesamter künstlerischer und persönlicher Nachlass.
0: Wir können gerne mal reinschauen.
1: Okay, wow.
0: Ja, ganz wunderbare Kleider zu finden sind, die nach dem

0: Kunst- und Kunstgewerbe. Bälle, kulturelle Vielfalt. Ilse ist wie befreit. Immer an ihrer Seite Bruder Anton. Gerade noch rechtzeitig fliehen sie 1939 vor den Nazis nach London. Ilse wird Schülerin des weltberühmten Bildhauers Henry Moore. Er prägt sie künstlerisch. Jetzt nennt sie sich zum ersten Mal Jacqueline Diffring. Diffring, der Mädchenname ihrer Mutter. Auf deren Wunsch kommt sie 1954 zurück nach Koblenz. Überall noch alte Nazis. Es ist provinziell. Sie ist todunglücklich.
1: Ja, wir sehen hier eines der beiden Gemälde, das in ihrer Koblenzer Zeit entstanden ist.

0: Und auf dem Weg haben sich die Ehepaare kennengelernt.
1: Sie haben viele gemeinsame Urlaube gemacht. Erst mit der ganzen Familie, aber der junge Götz besucht die kinderlose Jacqueline als Teenager auch öfters alleine.
0: So haben wir uns trotz des Altersunterschieds von 37 Jahren sehr angefreundet. Und das ist dann auch erhalten geblieben bis zu ihrem Tod.
2: Was hat für dich die Freundschaft ausgemacht?
0: Ach du lieber Gott, das ist eine schwierige Frage. Sie war schon eine sehr interessante, charismatische Persönlichkeit, die sehr meinungsstark war, aber auch sehr liberal. Wir hatten einfach einen Draht miteinander, ja, einen rein freundschaftlichen natürlich. Und es hat mir sehr viel gebracht. Ja, und eines Tages, das war ja so um die Jahrtausendwende, kam sie zu mir und sagte, ich verkaufe mein Haus. Die Skulpturen sind meine Kinder, ich habe keine eigenen Kinder. Das Haus ist mir, auf Deutsch gesagt, egal, wenn ich nicht mehr lebe. Also versilbere ich das Haus, um große Skulpturen machen zu können.
1: Götz war das Haus aber nicht egal. Deshalb hat er es ihr abgekauft. Nach ihrem Tod 2020 hat er es dann renoviert und umgebaut.
0: Ja, komm rein.

0: wie sie sich das gewünscht hat.
1: Warum war ihr das wichtig?
0: Ja, das ist ja so ein bisschen das Thema ihres Lebens gewesen. Freiheit, nicht eingeschlossen sein, Internationalität, all diese Themen. Und die Vorstellung, egal ob in einer Urne oder in einem Sarg, unter der Erde verbuddelt zu sein, die war eher geradezu absurd. Und deswegen war die Möglichkeit, weil das eben in Frankreich auch relativ problemlos geht, die Möglichkeit zu nutzen, die Urne ins Meer zu lassen, das hat ihr gefallen.
2: In Cannes treffe ich jetzt einen weiteren wichtigen Wegbegleiter Jacquelines, Joachim Becker. Er war ihr Galerist und hatte 20 Jahre lang diese Galerie.
3: Hier, das ist der Ursprung von allem.
1: Und hier hast du auch Jacqueline Diffring ausgestellt?
3: Hier habe ich Jacqueline Diffring ausgestellt. Und zwar schon kurz nachdem ich sie kennenlernte, 83, war die erste Ausstellung von Jacqueline Diffring hier in dieser Galerie.
1: Und wie hast du sie damals entdeckt?
3: Ja, das war auch eigentlich ein Zufall. Dann lief ich durch die Straßen und sah plötzlich ein Plakat und da stand drauf Diffring und eine Skulptur abgebildet. Ja, da bin ich rein, dass der Name ist ja nicht so gewöhnlich. Ich kenne einen Anthony Diffring, vielleicht sind die verwandt. Da gehe ich da mal rein und da sitzt so eine kleine Dame mit grauen Haaren.

0: zu erkennen. Insofern ist es was ganz Neues und jetzt wohnt hier jemand anders, aber hier hat Jacqueline eben sehr lange gelebt und hat hier sich enorm wohlgefühlt und sehr befreit gefühlt, jetzt hierher zu kommen und sich zum ersten Mal ein Atelier einzurichten. Das war natürlich ein ganz großer Moment. Und dann in dieser Landschaft und diese Weite zu spüren und damit auch die geistige Weite. Ja. Sie hat ja eine Skulptur auch gemacht mit dem Thema statische Gedanken abstoßen. Und das lag ihr sehr, was sie verdrängt hatte jahrelang und was statisch im Kopf ist, loslassen, um sich zu befreien, um die Kunst wirklich völlig freie Kunst zu machen. Ja, und hier habe ich 2 Jahre lang gewohnt. Und bevor ich umgezogen bin, und das war eine sehr schöne Zeit, mit Jacqueline hier zu leben. Und die Türen waren immer offen. Ich konnte ins Atelier gehen. Es war sehr, sehr dicht halt, eine ganz intensive Zeit.
1: Eher Familie als Nachbarn, oder?
0: Ja, natürlich. Das war also eins, zwischen uns gab keinen, das war so eine enge Freundschaft. Das war wie zu Hause sein. Und da gab es auch nichts dazwischen.
1: Wie war sie denn als Mensch? War sie lustig? War sie eher ernst?
0: Sie war beides. Also sie liebte natürlich die Rheinländerin. Was erzähle ich dir? Sie hat gerne getanzt, sie liebte Musik. Wenn man hier ins Haus kam, es war immer Musik. Ob es Gershwin war oder ob es Opern waren, vor allen Dingen Opern. Sie war ja eine Opernfanatikerin, kann man sagen. Sie hat Konzerte hier gegeben, große Sommerfeste, war gerne eingeladen bei Freunden ringsrum. Und gleichzeitig hatte sie eine große Ernsthaftigkeit und vor allen Dingen sehr entschieden hat sie für alles, was unwahr war. Dagegen hat sie sich sehr stark gewehrt.
1: Hier hat sie ja unglaublich viele Skulpturen gemacht, ihr ganzes Werk quasi.
0: Ja,
1: sie hat keine Kinder. Was sollte denn dann danach damit passieren mit ihrem Erbe?
0: Tja, gute Frage. Genau, sie sagte immer auch wörtlich, was mache ich denn mit meinen Kindern? Das waren natürlich ihre Skulpturen. Und eines Tages eben hat sie mich angesprochen, wie wäre das denn, wäre es die Möglichkeit vielleicht, dass wir eine Stiftung gründen? Und wärst du bereit, Treuhänder für diese Stiftung zu sein, das zu verwalten? Und das habe ich natürlich gern gemacht. Ich konnte mir nicht vorstellen, wie viel Arbeit das macht, aber wir haben noch vor Jacquelines Tod das Atelier von hier nach Koblenz transportieren lassen und es dort so original wie möglich, diesen Charme von hier dort einzufangen. Und es ist quasi das Schaufenster des Museums. Und ich hoffe, dass es ewig dort existieren kann.
2: Jacqueline Diffring wollte nie wieder nach Rheinland-Pfalz. Warum hat sie ihre Kunst doch wieder dort ausgestellt? Um das herauszufinden, geht's für mich nach Tiefenthal zu Galerist Wolfgang Tomacek.
3: Hallo. Hallo, Tag. Schön, dass Sie uns besuchen.
1: Ja, dass
3: schön.
1: Wir da sein dürfen, das ist Danke. Ja schon was Besonderes. Ja. Ich bin sehr gespannt, was Sie zu erzählen haben über Jacqueline Diffring. Da bin ich.
3: Also die Begeisterung war eben nach diesem Sehen der großen Figur das innere Auge in Berlin. Und so ging ich auch dann auf eine Art Spurensuche und da bin ich mit meiner Frau, sind wir hingefahren, wurden am Flughafen abgeholt und haben dann eine Dame kennengelernt. Toll. Also eine richtige, wache Frau in einer Jugend von 94 Jahren. Toll. Man war richtig begeistert und wir haben uns eine ganze Zeit und lange unterhalten über Kunst, über Musik, über Architektur und natürlich, was bei Jacqueline ganz wichtig war, mit einem Glas Champagner.
1: Das haben wir auch das schon gemerkt.
2: Er besucht sie in ihrem Atelier in Frankreich, möchte sie unbedingt überreden, bei ihm in der Pfalz auszustellen. Und seine Hartnäckigkeit wird belohnt. Bei einem gemeinsamen Besuch im Jazzclub sagt sie zu. Zur Eröffnung möchte sie auf gar keinen Fall kommen. Aber sie kommt und mit ihr viele andere. Es gibt Jazzmusik. Vielleicht war das ja auch das entscheidende Argument.
3: Na, die Jazzmusik gespielt, dann sagt die Jacqueline zu mir: Mensch, Wolfgang, warum tanzen denn die Deutschen nicht? Es ist doch eine schöne Musik, eine Freude. Und da sage ich, du, Jacqueline, der Joachim ist ein Bombentänzer. Ich muss gar nicht tanzen können. Das hat sie dann, hol ich mal den mal gerade. Und dann hat sie eben den Joachim geholt und hat dann mit ihm getanzt. Und die Leute haben applaudiert. Die haben, glaube ich, die Welt gar nicht mehr verstanden. Eine Frau mit 94 zeigt den Deutschen oder den

0: den ganzen Gästen da, wie schön es sein kann, wenn man tanzt mit 94.
1: Ist Ihnen das bewusst gewesen, dass Sie damit eigentlich eine Künstlerin, die mit Deutschland, vor allen Dingen mit Rheinland-Pfalz, mit Koblenz, mit allem abgeschlossen hatte, den Weg zurück erleichtert haben?
0: Mich natürlich gefreut, etwas bewegen zu können. Und das hat mich schon sehr gefreut.
2: Und dieser Kunstbegeisterte hat am Ende den entscheidenden Schritt möglich gemacht. Manfred Geiß. Zurück im Mittelrhein-Museum Koblenz schließt sich der Kreis.
1: Hallo, Herr Geiß.
3: Hallo, guten Tag.
1: Ich habe gehört, Sie haben es geschafft und Jacqueline Diffring hier nach Koblenz zurückgebracht.
3: Nein, das ist übertrieben. Aber ich habe die Verbindung hergestellt. Es ist eine Ausstellung bei meinem Freund Wolfgang Tomicek gewesen. Mir ist aufgefallen, bei der Künstlerin steht Geburtsort Koblenz. Und da dachte ich, bei dieser Geschichte muss die Stadt Koblenz davon Bescheid wissen. Und habe einen Kommunalpolitiker, den ich kannte, angesprochen und habe zu ihm gesagt, du musst zu dieser Eröffnung kommen. Und die Stadt Koblenz hat diese junge Frau vertrieben aus der Stadt. Und jetzt ist eine Weltbürgerin zu einer Ausstellung nach Deutschland zurückgekommen, eine international renommierte Künstlerin. Und die Stadt Koblenz wird wissen, was sie ihr schuldig ist.
1: Wie wichtig war das vielleicht auch dann, dass die Stadt der Künstlerin den Kulturpreis verleiht?
3: Fand ich grandios, dass das so schnell ging und dass das so ein gutes Zeichen auch war. Und dass es dieser Ort war und dass sie dabei war. Und das war gut gemacht. Und ich glaube, ja, daraus ist ja dann auch noch viel mehr entstanden. Und ohne diesen guten Beginn hätte man das vielleicht auch nicht so weiterführen können.
2: Eine ihrer letzten Arbeiten, die Confluencia, so hieß Koblenz früher. Am Ende hat Jacqueline ihrer Geburtsstadt sogar noch ein Kunstwerk gewidmet. Und was macht Koblenz jetzt mit ihrem Atelier?
1: Fühlt sich ein bisschen nach Jacqueline an.
4: Ja, ja, klar. Also es ist natürlich alles sehr vertraut, bis hin zur leeren Champagnerflasche.
1: Herr Geiß, wie finden Sie denn diesen Ort?
3: Faszinierend. Ich finde es wunderbar, dass man die Idee hat, ein Atelier so wieder ins Bewusstsein zu rücken und es auch so zu zeigen, dass das jeder, der draußen vorbeikommt, es auch sehen kann. Das finde ich ganz prima und das offenbar auch weitgehend authentisch ist. Toll, wunderbar.
1: Wie soll es denn weitergehen mit dem Atelier jetzt hier von Jacqueline Diffring?
5: Es haben sich verschiedene Entwicklungen ergeben, weshalb es notwendig wird, dass die Räume dem Stadtarchiv zur Verfügung gestellt werden müssen. Das heißt, dass all die Objekte, Kunstwerke, die wir hier sehen, zunächst in den Depots verschwinden.
2: Wie bitte? Das fühlt sich fast so an, als würde sie ein zweites Mal aus Koblenz vertrieben.
4: Ich finde es schade für das Museum. Ich finde es schade für Jacqueline Diffrings Werke. Ich finde es schade für Koblenz. Ich finde, bei dieser Entscheidung, weil das eben die billigste Lösung war fürs Landes-, fürs Stadtarchiv, gibt es nur Verlierer.
1: Was meinen Sie denn? Gibt es da noch eine Chance, dass sich was ändert?
3: Also es gibt keinen Beschluss, den man nicht auch ändern könnte, denke ich. Und ich halte das Stadtarchiv für ganz wichtig, aber vielleicht kann man das auch woanders machen. Also mich hat es nicht wirklich überzeugt, dass das der Grund sein müsste, diesen wunderschönen Ort aufzugeben.
1: Was passiert denn jetzt mit all dem, was da ist?
5: Ja, wir haben also einerseits die Möglichkeit, Jacqueline Diffring ganz speziell als Künstlerin in Ausstellungen, sowohl in der Dauer- als auch in Sonderausstellungen, vorzustellen, noch weiter zu erforschen und die Ergebnisse zu präsentieren. Und unser Anliegen ist ja, Jacqueline Diffring über die Grenzen von Koblenz hinaus bekannt zu machen.
2: Und sie hat es so verdient. Was für eine großartige Frau. Was für ein kraftvolles Werk. Jacqueline Diffring und ihr Leben haben mich sehr berührt. Sie hier in Koblenz sichtbar zu machen, war ein langer Weg. Ich würde mir wünschen, dass Jacquelines Atelier erhalten bleibt. Dieser ganz besondere Ort, an dem wir sie noch spüren können.

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5: Sie geht gerade durch die Hölle. Keine Privatsphäre. Public Shaming.
6: What happened to your clothes?
5: Ein Sorgerechtsstreit.
7: Are the allegations of drug use enough to have the children taken away from Britney Spears?
5: Aber das hier sind die Nullerjahre und statt Verständnis gibt es für Britney Spears nur Häme. Bis zum vermeintlichen Breakdown. Niemand versteht sie. Da ist nur dieser Mann, der ist gerade ständig an ihrer Seite. Merkt euch den. Dann kommt Britneys Vater. Jetzt bestimmt er über ihr Geld und ihr Leben. Dreizehn Jahre lang kämpft Britney, bis das Internet ihr hilft, sich zu befreien. Doch jetzt stellen viele wieder Britneys Mündigkeit in Frage. Wie sind wir hier gelandet? Das ist Pop Secret.
8: Stories. It's Britney, bitch.
5: Britneys Karriere umfasst inzwischen 30 Jahre. Kommentiert mal euren Lieblings-Britney-Moment. Jedenfalls kann ich gar nicht auf alles eingehen. Hier geht's jetzt also nicht um ihre Anfänge oder um Justin oder irgendwelche miesen Exes, sondern mir ist eine ganz bestimmte Sache aufgefallen. Weil ich sag mal so, ja, ich war ein ziemlich großer Britney-Fan. Jedenfalls habe ich gemerkt, mit vielen Britney-Momenten von damals stimmt was nicht. Wie hier.
6: What happened to your clothes?
8: Well, I have on clothes now.
6: I know. But what's this about? No kidding. What is it about?
8: What is it about?
6: Yeah.
8: It's about doing a beautiful picture.
5: Und auch dieser Moment. Genau wie dieser hier von der aktuellen Britney. Drei Bilder, die zeigen sollen, Britney ist zu sexy, Britney dreht durch, irgendwas stimmt mit Britney nicht. Aber vielleicht erzählen diese Bilder weniger über sie und mehr über uns? Über mich als Fan? Also, was ist das für eine Entwicklung, die da seit der Jahrtausendwende ihren Lauf genommen hat? Einerseits wollen alle ein Stück von Britney abhaben, wie MTV mit seinen Shows. Das hat sich einfach eingebrannt in die Geschichte. Ich wollte erst Popgeschichte sagen, aber nein, in die Geschichte. Aber auf der anderen Seite reicht Britneys Musik irgendwie nicht. Eins scheint spannender zu sein.
9: Everyone's talking about it.
8: Why?
9: Well, your breasts.
8: My breasts.
5: Solche Narrative begleiten Britney von Anfang an.
10: At the tender age of 10, Britney was already using her budding sexuality to attract an audience.
5: Es geht hier, by the way, um eine Zehnjährige. Britneys Musik wird überschattet von Berichten über ihren Körper und ihr Privatleben. Vor allem in den Nullern. Dank ihnen, Paparazzi. Was ihr verstehen müsst, das ist noch bevor Stars ihr Privatleben auf Instagram selbst darstellen.
11: What do you think it'll take to get the paparazzi to leave you alone?
8: I don't know. I don't know.
11: Is that one of your biggest wishes?
8: Yeah.
12: Britney, Britney, Britney, come on, please.
5: Ihr Wunsch juckt die Paparazzi null. Denn solche Fotos sollen zu der Zeit bis zu 500.000 US-Dollar wert sein. Also checkt ihr, jede private Eskalation macht diese Maschinerie noch profitabler. Und während der Druck immer größer wird, fühlt Britney sich zunehmend allein. Sie leidet unter postpartaler Depression, lässt sich scheiden und kämpft um das Sorgerecht für ihre Söhne. Anfang 2007 dann das. Britney rasiert sich die Haare ab. In ihrem Buch schreibt sie später:
13: Shaving my head was a way of saying to the world, fuck you. I smiled politely while TV show hosts leered at my breasts, while American parents said I was destroying their children. I was tired of it.
5: Ich finde, sie hat damit ein Zeichen gesetzt. Aber das Narrativ damals, die Alte dreht durch. Was dadurch völlig untergeht, ihr bestes Album kommt raus. Also, der Vorwurf, Britney ist zu sexy, geht nicht mehr auf. Also heißt das neue Narrativ, Britney hat die Kontrolle verloren. Dann wird es schwammig, selbst in Britneys Biografie. Erinnert ihr euch noch an den Mann aus dem Intro? Den trifft sie jetzt öfters, Sam Lutfi. Wie genau die beiden abhängen, keine Ahnung. Fakt ist, Britneys Eltern behaupten später, er habe einen schlechten Einfluss auf sie gehabt und sie unter Drogen gesetzt. Sie selbst sagt, er war damals der Einzige, der ihr zugehört hat. Was da genau läuft, werden wir vielleicht nie erfahren. Aber Sam Lutfi wird nun Teil der Erzählung, mit der man Britney die Kontrolle entzieht. Anfang 2008 erlebt sie einen Meltdown und wird eingewiesen. Dann zieht ihr Vater einen radikalen Folgeschluss. Ab jetzt übernimmt er. Britneys Vater und ein Anwalt entscheiden nun für sie. Über ihr Vermögen, aber auch über ihre Person. Medizinische Entscheidungen, wo sie sich aufhält oder sogar, ob sie Auto fahren darf. Vielleicht braucht Britney Hilfe in diesem Moment. Wir wissen das nicht. Doch jetzt kommt etwas, was überhaupt nicht dazu passt, dass jemand gerade Hilfe braucht. Nur ein halbes Jahr nach der Vormundschaft kommt die Lead-Single eines neuen Albums raus. Und dann eine Welttournee. Es ist schon interessant. Auto zu fahren, das traut man Britney gerade nicht mehr zu. Eine Welttournee hingegen schon. Und dann passiert etwas, das hat sich in meinem Fanhirn eingebrannt. MTV darf Britney für eine Doku begleiten. Es sind die ehrlichsten Einblicke während der Vormundschaft. Ob sie hier wohl über Sam Lutfi spricht?
14: I had like certain people in my life that were just bad people, and I was very guarded at first, but then I went to a point where I ended up letting them in because I was lonely or whatever the fact, and I really paid the consequences for that, and big time. But I just feel like, you know, you do something wrong and you learn from it, you move on, but it's like I'm having to pay for it for a really long time now.
5: Und zwar mit der Vormundschaft, unter der sie ganz offensichtlich leidet.
14: If I wasn't under the restraints that I'm under right now, you know, with all the lawyers and doctors and people analyzing me every day and all that kind of stuff, like if that wasn't there, I'd feel so liberated and feel like myself. But I'm sad.
5: Es folgt ein jahrelanger Marathon. Album, Tournee, Album und komm, noch eins. Britney darf nicht selbst entscheiden, während das Geschäft immer größer wird. Sie soll ihrem Vater und seinen Anwälten in der Zeit Millionen gemacht haben. Das reicht ihnen aber offenbar noch nicht.
15: You think you'll be spending a lot of time in Vegas? 50 shows, it's a lot.
16: That is a lot of shows. We'll see.
5: Ja, we'll see. Ihre Las Vegas-Show wird 4 Jahre gehen. Und 2017 folgt eine Welttour. Fühlt sich jetzt nicht mehr so gut an, dabei gewesen zu sein. Denn heute weiß ich, Britney will das nicht mehr. Die will eine Pause. Aber durch die Vormundschaft wird sie zum Weiterarbeiten gezwungen. 11 Jahre funktioniert dieses System. Doch dann traut Britney sich etwas. Eine scheinbare Kleinigkeit, die zum Wendepunkt wird.
17: What is your announcement?
16: My announcement is actually that I have an announcement.
17: All right.
5: Das Announcement, eine neue Las Vegas Show. Britney soll die bei einem Event in Las Vegas verkünden. ReporterInnen warten, dass sie zu ihnen spricht. Aber irgendwas stimmt nicht, merkt auch er hier. Britney läuft einfach weiter und steigt ins Auto. Denn das ist der Start ihrer Rebellion. Sie hat keinen Bock auf die neue Show. Und sie will eigentlich eine Pause und nochmal Mama werden. Aber in der Vormundschaft darf sie ihre Spirale nicht rausnehmen lassen. What in the Handmaid's Tale? Britney reicht.

0: Klinik, aber jetzt droht auch ihr Vater. Also packt sie und verschwindet. Für 4 volle Monate.
1: We've been freaking out because she's been gone and
2: we all have the whole community, all of us. Where is she?
0: Ich habe euch ja gesagt, ausgerechnet eine Bewegung online bemerkt zuerst, dass etwas nicht stimmt. Und Britneys Abwesenheit aus der Öffentlichkeit fällt jetzt 2 PodcasterInnen auf.
1: What the fuck is actually happening then? They're just doing this to control her, to keep controlling her money?
2: Or did she finally fucking snap?

0: die Bewegung größer und zum ersten Mal wechseln die Medien ihre Perspektive. 2021 traut sich Britney Spears zum ersten Mal öffentlich auszusagen, nach 13 Jahren Schweigen.
1: I've never said it openly. And mainly I didn't want to say it openly because I honestly didn't think anyone would believe me.
0: Von zu Hause zugeschaltet erklärt sie vor Gericht, was passiert, nachdem sie die neue Vegas-Show nicht mehr machen will. Das ist übrigens die Originalaufzeichnung.
1: He immediately the next day put me on lithium out of nowhere. He took me off my normal meds I'd been on for 5 years. And lithium is a very, very strong and completely different medication compared to what I was used to. He put me on that and I felt drunk. I cried on the phone for an hour and he loved every minute of it.
0: Britney erzählt von Missbrauch in dem Rehab Center und vergleicht die Situation mit Menschenhandel.
1: I've been in shock. I am traumatized. I'm not happy. I can't sleep. I'm so angry, it's insane, and I'm depressed. I cry every day, and the reason I'm telling you this is because I don't think how the state of California can have all this written in the court documents from the time I showed up and do absolutely nothing. They should be in jail.
0: Ihre Stimme ist stark, hat sie erklärt.
1: I just want my life back, and it's been 13 years, and it's enough.
0: Es ist der Durchbruch. Doch was passiert mit jemandem, der nach 13 Jahren Fremdbestimmung plötzlich wieder selbst entscheiden darf? Erstmal macht sie die schönen Dinge, die sie 13 Jahre lang nicht tun konnte. Urlauben, wie sie will, heiraten.
2: I'm just grateful, honestly, for each day and being able to have the keys to my car and being able to be independent and feel like a woman and owning an ATM card, seeing cash for the first time, being able to buy candles. It's the little things for us women, but it makes a huge difference.
0: Britney wirkt eine Zeit lang glücklich. Doch dann stoßen immer mehr Fans und NutzerInnen ihre Videos negativ auf. Immer diese Tänze, die finden viele merkwürdig. Und dann wird sie von der Polizei wegen Alkoholverdachts am Steuer kontrolliert. Die Stimmung wendet sich online langsam wieder gegen Britney. Jetzt heißt es erneut, Britney ist außer Kontrolle. Und klar, auch ich checke, dass ihr Instagram verdammt weird ist. Und als Superfan habe ich ewig auf ein Comeback gewartet. Leute, Charlie XCX hat bereits neue Songs für Britney geschrieben. Und Oprah wollte nach der Anhörung ein Interview mit Britney. Heißt, dieses Comeback wäre vermutlich richtig fett geworden. Aber Britney macht lieber das. Und vielleicht ist das auch okay. Falls Britney

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0: Ganze 3 Tage. Wie Kanzler Bismarck sagte, ein Volk von Kaffern ohne Wert. Ich bin froh, Ihrem Rat gefolgt zu sein.
1: Majestät, ich bedanke mich untertänigst. Ich bleibe dabei, Armee schießt nicht auf Zivilisten. Aushungern wäre menschlicher gewesen.
0: Nun wären wir womöglich nächstes Jahr noch hier und ich will wirklich langsam nach Hause.
2: Herr Bebel, Sie wurden in den Reichstag gewählt.
3: Liebknecht ist mein Name.
2: Entschuldigung.
3: Aber die Zeitung können Sie ruhig da lassen.
2: Hol ich mir aber wieder.
3: Natürlich. August! Gratuliere! Du bist im Reichstag! Und du, Wilhelm? Knapp verfehlt!
4: Kommt schon noch. Eines Tages haben wir die Mehrheit. Wirst sehen.
3: Dein Wort in Gottes Ohr!
5: Glückwunsch, Herr Lasker.
6: Na, meine Herren, was sagen Sie? 30,6%. Besser kann Bismarcks und unsere Politik nicht bestätigt werden.
7: Ach, Herr Lasker, dass Ihr nationalliberale Kräfte die Stimmen bekommt, war doch zu erwarten. Aber 18,6% für uns, das katholische Zentrum, damit hat wohl keiner gerechnet.
8: Freuen Sie sich nicht zu früh, Herr Windhorst. Für Katholiken ist Berlin Feindesland. Und Bismarck wird sie bekämpfen bis aufs Blut.
9: An mir wird sich sowohl der Liberalismus wie auch der Protestantismus die Zähne ausbeißen, so wahr mir Gott helfe.
8: Ah, da kommt Jacobi. Eine Schweinerei, so einen alten Mann wegen einer Rede ganze 3 Monate einzusperren.
6: Der Herr Abgeordnete Jacobi hat gegen das Reich gesprochen, Herr Dr. Virchow.
8: Nein, gegen die Annexion von Elsass.

0: Glückwunsch zum Reichstagsmandat, Herr Generalstaatsanwalt.
1: Danke, Herr Reichskanzler.
0: Weniger glücklich ist, dass es mit dem Prozess gegen Bebel und Liebknecht nicht vorangeht. Was wird nun daraus?
1: Gar nichts, Herr Reichskanzler, weil wir nichts in der Hand haben.
0: Dann hätte man diese Leute auch nicht einstecken sollen.
1: Wenn ich erinnern darf, ging die Anregung zur Verhaftung der beiden von ihrem Hauptquartier in Versailles aus.
2: Herr Stieber, wir haben Sie erst morgen erwartet.
3: Ich hatte gekabelt, dass ich mich bemühen würde, extra...
2: Der Herr Reichskanzler werden mehr als erfreut sein, dem Sozialistengesindel einen Tag früher als geplant ans Leder zu können.
0: Also dann, Herr Stieber, ans Werk. Ich will alles wissen, was in Deutschland passiert. Und wenn ich sage alles, meine ich alles. Stellen Sie Ihr zentrales Nachrichtenbüro auf solide Füße. Heuern Sie so viele Agenten, wie Sie brauchen. Und spionieren Sie mir alles aus, was ich gegen dieses sozialdemokratische Pakt verwenden könnte. Jedes Mittel erlaubt. Und Geld spielt, wie gesagt, keine Rolle.
3: Ich bedanke mich für Ihr Vertrauen, Durchlaucht.
0: Und ich bedanke mich bei Ihnen, Bucher. Ich bin ganz Ihrer Meinung. Einen besseren Mann als Herrn Stieber hätten wir für dieses Unterfangen nicht finden können.
2: Durchlaucht.
4: Ja, ich komme ja schon.
5: Herr Johann Jacobi?
6: Der bin ich, ja. Was wollen Sie?
5: Ihre Wohnung besuchen.
7: Was suchen Sie denn? Sonst finden Sie nichts.
5: Das sagen alle, Frau Liebknecht.
7: Reicht es nicht, dass mein Mann schuldlos im Gefängnis sitzt?
5: Das sagen auch alle, Frau Liebknecht.

0: Diese Vandalen!
1: Frau Liebknecht, was ist?
0: Haben Sie Ihre Wohnung auch durchsucht, Frau Bebel?
1: Ja, Frau Liebknecht, das ist die reine Willkür.
0: Dieser Verbrecher.
2: Bismarck ist ein reaktionärer Junker, ich bitte Sie, aus dem finstersten Pommern.
1: Aber sein Tag wird kommen.
0: Das sagt mein Mann auch immer. Aber die Frage ist, wann?
3: Wilhelm! Du wirst es nicht glauben, in Paris hat sich ein revolutionärer Stadtrat gebildet und die von Bismarck geduldete konservative französische Zentralregierung zum Teufel gejagt. Damit hat der Sozialismus seinen Siegeszug begonnen.
4: Hoffentlich halten die sich auch. Wie nennen die sich denn?
3: La Commune de Paris.
4: Ich denke, ich sollte dir doch ein paar Französischstunden geben. La Commune de Paris. Die Pariser Kommune.
5: Die französische Regierung bittet uns um Hilfe gegen die Kommune-Banditen, die Paris besetzt halten. Diese Verbrecher haben sich erdreistet, Geiseln aus dem Bürgertum zu nehmen.
6: Frankreich soll den Friedensvertrag unterschreiben, dann sind wir weiter.
5: Sie wollen doch dem Franzmann nicht wirklich helfen.
6: Wenn es gegen Sozialisten geht, immer, Moltke. Sobald der Friede besiegelt ist, lassen Sie die französischen Kriegsgefangenen frei, die für eine Niederwerfung der Kommunaten geeignet erscheinen. Und der französischen Armee lassen Sie dann freie Hand.
5: Aber
6: und wenn die nicht in der Lage ist, die Kommunaden niederzukartätschen, dann helfen Sie eben mit.
5: Gemeinsame Sache mit den Franzosen.
6: Not kennt kein Gebot, Herr Feldmarschall.
7: Der Generalstaatsanwalt persönlich. Was verschafft mir die Ehre?
8: Wenn Sie und Liebknecht mir Ihr Ehrenwort geben, Leipzig nicht zu verlassen, kommen Sie bis zur Verhandlung frei.
7: Und wann?
8: Noch heute.
7: Deswegen. Sieht nach Begleitschutz aus, Wilhelm.
9: Wir treffen uns auf der Versammlung. Du rechts, ich links?
7: Ja.

0: rein.
1: Nein, Julchen, Sie haben uns laufen lassen, aber ich muss unbedingt auf unsere Versammlung, Leute. Ich gehe hinten raus.
2: Wann kommst du nach Hause?
1: Nach der Versammlung.
3: Was, 30 Groschen, 12 Pfennige? Das ist viel zu billig. Ich habe doch 15 Pfennige gesagt.
1: So wird auf unserer Fabrik nie was werden.
2: Ganz der Alte.
4: Kann ich helfen, Meister?

0: Genossen, ich grüße euch zur ordentlichen Vollversammlung der Leipziger Sozialdemokratischen Arbeiterpartei SDAP. Und ich grüße auch den Mann, der wie meine Wenigkeit die Ehre hatte, soeben aus dem Zuchthaus entlassen worden zu sein. Ich begrüße August Bebel.
1: Freunde, Genossen, ich danke für den herzlichen Empfang. Ich grüße euch auch alle ganz herzlich und ganz besonders den Vertreter der Bismarckschen Geheimpolizei, der unseren Genossen Liebknecht bis hierher verfolgt hat und der sich meiner Ansicht nach ein Bier und eine Fettbämme auf unsere Kosten redlich verdient hat, damit er diesem Herrn Stieber auch kräftig berichten kann.
2: Auch seine Majestät der Kaiser will nicht einsehen, dass mit diesem Frankfurter Frieden das Band endgültig zerschnitten ist. 5 Millionen Frauen Kriegsentschädigung für Frankreich. Und Elsaß-Lothringen, einschließlich Metz, endgültig dem Reich zugeschlagen. Ich sehe den nächsten Krieg schon kommen.
3: Seit es der Kaiser abtackt und sein Sohn Friedrich Wilhelm ans Ruder lässt.
2: Das habe ich als ein Hofminister jetzt aber nicht gehört, Herr Virchow.
3: Sie wären Ihren Intimfeind Bismarck damit allerdings los.
4: Es darf wieder lauter gesprochen werden, meine Herren.
5: Stimmt es, dass Ihre verehrte Gemahlin schon 200.000 Taler für Richard Wagner gesammelt hat?
4: Für sein Festspielhaus in Bayreuth, ja. Und sie wird weiter sammeln.
6: Verehrter, über alles geliebter Meister, wie kann ich mich, wie können wir uns bei Ihnen für diesen beglückenden Abend bedanken?
4: Sie wissen es alle. Und ich bewundere jeden von Ihnen, der trotz der Sammelwut meiner geliebten Gemahlin den Mut hat, diesem Salon noch immer die Ehre zu geben. Und darf Sie hiermit in Ihrem und des Meisters Namen zur Kasse bitten.
6: Mein lieber Herr Gemahl ist wieder einmal unmöglich.

0: Und Sedan, warst du da auch dabei?
1: Sedan. Und wenn du jetzt nicht aufhörst mit deiner Fragerei, dann fängst du dir eine. Krieg ist nichts Schönes, Hanno. Krieg ist grauenvoll, Krieg ist ein Verbrechen.
0: Aber in der Schule?
1: Hört ihr von den Heldentaten, ich weiß. Aber erzählen sie euch auch von den Toten, Hanno? Von den Schreien, wenn sie verrecken? Von den Verletzten, denen die Gedärme raushängen? Von den Armen und Beinen, die sie absägen? Von dem Gestank, von dem Alter? Vom Kaiser erzählen sie euch und von Bismarck und von gewonnenen Schlachten. Aber von denen, die sie geschlagen haben, erfahrt ihr nichts.
2: Deine Suppe wird kalt.
1: Ich habe im Lazarett einen kennengelernt, den Kalle Lisowski. Der ist der Chef vom Arbeiterfortbildungsverein. Da werde ich hingehen.
2: Gibt er dir Arbeit?
1: Nein, aber da werde ich endlich richtig schreiben lernen und rechnen und vor allen Dingen Geschichte und Politik.
2: Und wovon willst du leben, Franz? Ich kann bald nicht mehr. Ich bin eine alte...
1: Keine Angst, Mutter. Ich kann bei Borsig in der Eisenbahnfabrik meine alte Arbeit wieder haben. Ich habe schon mit denen geredet. Die brauchen jetzt jeden Mann. Sogar uns Sozialisten.
2: Für einen Hungerlohn.
1: Deshalb will ich ja lernen. Damit wir irgendwann wie Menschen leben können. Also, was ist Krieg, Hanno?
0: Ein Verbrechen.
3: Erhebe ich Sie, Otto Eduard Leopold Graf Bismarck, in den Fürstenstand. Und erlaube mir Ihnen, in Anerkennung Ihrer Verdienste um das deutsche Vaterland, den Sachsenwald im Herzogtum Lauenburg zuzuerkennen. Ein mehr als fürstliches Geschenk, Fürst, meinen Glückwunsch.
4: Meine Herren, mögen die Bestrebungen der Kommune in Ihren Augen noch so verwerflich oder verrückte sein. Seien Sie fest überzeugt, das ganze europäische Proletariat und alles, was noch ein Gefühl für Freiheit und Unabhängigkeit in der Brust trägt, schaut auf Paris. Und ehe wenige Jahrzehnte vergehen, wird der Schlachtenruf des Pariser Proletariats, Krieg den Palästen, Friede den Hütten, Tod der Not und dem Müßiggange, der Schlachtruf des ganzen europäischen Proletariats werden. Ich für meinen Teil protestiere entschieden gegen eine Annexion von Elsass und Lothringen, weil sie ein Verbrechen gegen das Völkerrecht ist. Genau wie die Annexion Hannovers durch Preußen ein Verbrechen war. Und ich hoffe, dass die elsassische Bevölkerung den freiheitlichen Kampf mit Deutschland aufnehmen werde, damit endlich die Zeit komme, wo die europäischen Bevölkerungen ihr volles Selbstbestimmungsrecht erlangen können.
5: Besser als dieser Bebel kann niemand dem Kaiser demonstrieren, wie gemeingefährlich der Sozialismus ist.
6: Dauert es noch lang?
5: Eine Stunde bestimmt.
6: So lange?
5: Sind ja auch 280.000 Morden, mein Herz.
6: Das ist ja ein halbes Land.
5: Ich habe ja auch ein Reich gegründet.
7: Durchlauchtigster Fürst, verehrte Fürstin, willkommen in Friedrichsruh.

0: So groß.
1: Fürst wollte ich zwar nie werden, aber wenn schon, denn schon.
2: Das ist ja ein Tanzsaal.
1: Darf ich bitten?
2: Otto, was ist dir?
3: Kann ich helfen?
2: Eine Arztstrafe, schnell! Otto!
4: Auch wenn das Graf Bismarck nicht hören möchte.
5: Fürst, Herr Doktor.
4: Verzeihen Sie, Fürstin, das wusste ich nicht. Was allerdings nichts daran ändert, dass Ihr werter Gatte in Zukunft etwas gesünder wird leben müssen. Sonst dauert seine Zukunft nicht mehr allzu lange.
6: Was sagt er da?
4: Die Fürstin hat gefragt, ich habe geantwortet, Exzellenz.
5: Meine Worte, Otto. Essen, trinken, schuften. Du machst alles im Übermaß.
6: Unverschämter Landquacksalber.
7: Die französischen Truppen warteten geradezu im Blut der Pariser Kommune. Und die noch vor der Stadt stehenden deutschen Truppen haben jeden möglichen Vorschub geleistet, ohne direkt aktiv in die Operation einzugreifen.
8: Wirklich wieder köstlich, Nathalie. Ja.
7: 30.000 Kommunarden wurden sofort erschossen. Es war ein riesiges Massaker.
9: Bitte, Wilhelm, nicht bei Tisch und vor den Kindern.
7: Aber die Niederlage der Pariser Kommune ist eine weltgeschichtliche Katastrophe.

0: Begreifst du das nicht? Und ich soll schweigen?
1: Na, das hast du ja wieder tollen bekommen. Geh und entschuldige dich.
2: Ernenne ich Sie, Helmut Karl Bernhard von Moltke, zum Generalfeldmarschall und darf Ihnen zum Dank für Ihre heldenhaften Verdienste um das Deutsche Reich eine Dotation von 300.000 Talern anweisen lassen.
3: Meinen untertänigsten Dank, Majestät. Es wird mir Freude und Ehre sein, für Euer Majestät als Generalfeldmarschall den nächsten Krieg führen zu dürfen.
4: Wenn durchlauchtigste Majestät erlauben, aber das Deutsche Reich ist saturiert und hätte bei einem neuen Krieg nichts dazu zu gewinnen, Herr Generalfeldmarschall. Das Gebot der Stunde lautet Frieden, Frieden und nochmals Frieden.
5: 300.000 Taler. Dafür, dass Tausende und Abertausende sterben mussten. Ich habe in drei Kriegen meinen Kopf hingehalten. Und was habe ich davon? Da müsste ich mehr als 4.000 Jahre schuften, um so viel Geld zu verdienen.
6: Genossen, nachdem wir die Geheimverbindung von Herrn Schweizer zur Regierung Bismarck aufgedeckt haben, musste dieser seinen Vorsitz beim Allgemeinen Deutschen Arbeiterverein niederlegen. Der neue Vorsitzende heißt Hasenkleber. Ich hoffe, er ist kein Preußenfreund wie sein Vorgänger und nimmt Verbindung zu uns auf, um endlich eine Annäherung der beiden sozialistischen Parteien herbeizuführen.
7: Gesund und munter wurde dir heute ein zweiter Sohn geboren. In Liebe, Nathalie.
8: Und ihr Mann nicht da.
9: Das sind wir doch gewohnt.
8: Ja, allerdings. Und wie soll der Kleine heißen?
9: Karl.
8: Karl Liebknecht. Ein schöner Name.
10: Das musst du mir wirklich glauben, Franz. Ich habe 1866 acht Tage im Gebet mit mir gerungen, ob ich, befreundet wie wir sind und waren, Österreich den Krieg erklären soll oder nicht.
11: Vergeben und vergessen, Wilhelm. Bitte. Die Sissi allerdings wird euch das nie verzeihen.
10: Ja. Meine Frau Gemahlin ebenso wenig. Also, wie gesagt, wenn ihr Schwierigkeiten mit den Russen auf dem Balkan habt, kann das Haus Habsburg voll auf mich zählen.
11: Habt ihr mit Frankreich nicht genug am Hals? Hm.
10: Solange es keine Bundesgenossen gegen uns findet, ist Frankreich in den nächsten Jahren für uns nicht gefährlich.
11: Wenn doch, kann das Haus Hohenzollern auf Österreich zählen. Aber wir sollten jetzt leise sein.

0: musst dich wenigstens waschen, Junge.
1: Ich will nur noch schlafen.
2: Der stinkt vielleicht.
0: Statt er dir leid tut.
3: Also, Genossen, das ist euer Lohn. Der reicht gerade dazu aus, dass ihr mehr schlecht als recht davon leben könnt. Erarbeitet habt ihr aber das. Alles, was da drüber ist, das Rote, das nimmt sich der Kapitalist. Das ist der Mehrwert, wie Marx sagte, den ihr aber nicht bezahlt bekommt.
4: Und den Mehrwert behält er für sich?
5: Ja, davon kauft er sich dann seine goldene Badewanne.
3: Nur zum Teil. Einen Teil des Arbeitsertrags, wie es Lassalle nannte, investiert er auch wieder. Aber ohne euch zu fragen, wohin. Und je geringer er euren Lohn hält oder umso länger er euch arbeiten lässt, desto kleiner wird euer Anteil und umso mehr Mehrwert scheffelt er.
6: Es handelt sich nicht um den Kampf einer evangelischen Dynastie gegen die katholische Kirche. Es handelt sich nicht um den Kampf zwischen Glauben und Unglauben. Es handelt sich um den uralten Machtstreit zwischen Priestertum und Königtum. Und ich werde diesen Kampf, Kraft meines Amtes, mit allen mir zur Verfügung stehenden Mitteln führen.
7: Ihr Kampf gegen die römische Kirche nimmt mit jedem Tag mehr und mehr den Charakter eines Kulturkampfes der Menschheit an, Fürst Bismarck.
8: Bismarck will die Macht, Majestät, und zwar die ganze.
9: Der Kaiser bin ich, Schleinitz. Bismarck ist Kanzler von meinen Gnaden.
8: Trotzdem hört auf mich, Majestät. Ihr müsst diesem Kulturkampf ein Ende setzen.
10: Mein lieber Falk, schön, Sie als Kultusminister an meiner Seite zu wissen. Jetzt können wir den katholischen Reichsfeinden endlich den Kampf ansagen.
11: Was schlagen Sie als Maßnahmen vor?
10: Trennung von Kirche und Staat. Ausmerzung des katholischen Einflusses in der Schule. Wir machen dazu entsprechende Gesetze. Ausweisung der Jesuiten. Und die Polacken in Schlesien und Westpreußen müssen deutsch unterrichtet werden und nicht polnisch.
11: Das alles wird den heftigsten Widerspruch des katholischen Zentrums hervorrufen.
10: Erstens bin ich die Regierung und dem Kaiser verantwortlich. Und zweitens haben wir mit den Nationalliberalen die Mehrheit im Reichstag.
11: Also dann auf zum Kulturkampf.
7: Die Angeklagten Bebel, Liebknecht und Heppner hatten die Absicht, einen gewaltsamen Angriff auf die Verfassung des Deutschen Reiches zu unternehmen. Dies erfüllt den Tatbestand der Vorbereitung zum Hochverrat. Liebknecht wird außerdem Majestätsbeleidigung zur Last gelegt, da er seine Majestät als Kartätschenprinz bezeichnete.
12: Hohes Gericht! Der Ausdruck Kartätschenprinz stammt nicht aus meiner Feder, sondern wurde dem damaligen Thronfolger, da er beabsichtigte, auf die Revolutionäre ohne Warnung schießen zu lassen, vom Volksmund verliehen. Als dies seinerzeit nicht gelang, zog er es vor, unter dem Namen Lehmann nach London zu fliehen. Wie kann ich aber eine Majestät, die sich freiwillig den bürgerlichen Namen Lehmann gibt, noch als Majestät beleidigen?
13: Ruhe im Saal!
14: Und während du und dein Kanzler, dieser ewige Junker, der Kirche, den Sozialisten und jeder Art von Arbeiterbewegung ans Leder geht, habe ich beschlossen, etwas zu tun, was dem Namen dieses Hauses ausnahmsweise zur Ehre gereicht und eine Stiftung gegründet.
15: Was soll dieser ironische Ton, Augusta?
14: Eine Stiftung, die sich um die Töchter der von dir in den Tod geschickten Offiziere und Soldaten kümmern wird.

0: Durch die Benutzung der Begriffe Revolution und freier Volksstaat vertreten Sie eindeutig republikanische Tendenzen.
1: Die uns zur Last gelegten Artikel in unserer Zeitung Der Volksstaat haben wir tatsächlich geschrieben. Aber das liegt Jahre zurück und wurde damals juristisch nicht verfolgt.
2: Nun, der eine oder andere Artikel für sich betrachtet ist nicht strafbar. Doch die Anklage geht durch die Verbindung aller dieser Artikel hervor.
3: Das bedeutet also, ein Artikel ist straflos. 10 Artikel aber, von denen jeder einzelne straflos ist, ergeben ein Verbrechen. Jawohl, wir bekennen uns zur Lösung der sozialen Frage mit radikalen Mitteln zur Revolution. Doch ich sage Ihnen hier auch, ein Staat wie das Bismarck-Preußen-Deutschland ist durch seinen Ursprung mit fatalistischer Notwendigkeit dem gewaltsamen Untergang geweiht. Auf dem Schlachtfeld geboren, das Kind des Krieges und der Revolution von oben, muss es ruhelos von Krieg zu Krieg eilen und entweder auf dem Schlachtfeld zerbröckeln oder der Revolution von unten erliegen. Das ist ein Naturgesetz.
4: Im Namen des Königs und deutschen Kaisers ergeht folgendes Urteil. Der Angeklagte Heppner wird freigesprochen. Die Angeklagten Liebknecht und Bebel werden zu je 2 Jahren Festungshaft verurteilt.
5: Genossen, Arbeiter, wir kommen eben vom Notar und ich darf euch verkündigen, dass die Tür- und Fenstergrifffabrik August Bebel zu existieren aufgehört hat. Und wie Phönix aus der Asche steigt die Tür- und Fenstergrifffabrik Julie Bebel. Der neue Chef steht vor euch.
6: Liebe Freunde, ich hoffe, ich bin euch ein guter Chef. Und meinem Mann verspreche ich hiermit feierlich, unsere Tür- und Fenstergriffe zu den von ihm festgesetzten Preisen zu verkaufen.
5: Ich persönlich erlaube mir übrigens ab 8. Juli einen kleinen Urlaub auf Schloss Hubertusburg zu nehmen. Und damit mir nichts zustößt, haben meine Gastgeber sogar die Fenster vergittern lassen.
7: Der Herr Reichskanzler will per Gesetz den Jesuiten Ordensniederlassungen verbieten, ihnen Aufenthaltsverbote erteilen, sie nach Willkür ausweisen lassen. Es ist schwer einzusehen, meine Herren, was diese Regierung, der alle militärischen, polizeilichen und bürokratischen Mittel zu Gebote stehen, von der Societas Jesu zu befürchten hat. Ich bin gegen die Annahme dieses Gesetzes.
8: Wer ist für die Annahme dieses Gesetzes?

0: Sie wünschen?
1: Drechslermeister August Bebel meldet sich zum Haftantritt.
0: Na, dann kommen Sie mal mit.
1: Darf ich meinen Freund Liebknecht begrüßen?
0: Zu gütig.
2: August! Herzlich willkommen. Schön, dass du da bist.
1: Schön? Ich weiß nicht, Wilhelm.
2: Ja, für mich schon. Da bin ich nicht mehr so allein. Du, das Essen ist übrigens vorzüglich. Komm vom Gasthaus nebenan. Kein Vergleich mit dem Fraß im Zuchthaus. Und bei uns gesagt, viel besser als daheim.
3: Und so hoffen wir, dass dieses unser Treffen als Symbol des Friedens erscheinen mag und dazu beitragen wird, eine russisch-österreichische Verständigung herbeizuführen und die Freundschaft unserer Häuser vertiefen wird. Auf meine lieben Brüder, Zar Alexander und seine apostolische Majestät, Kaiser Franz Josef.
4: Ich komme mir in dieser preußischen Uniform vor, als zöge ich gegen mich selber ins Feld.
5: Ja, geht's es in dieser ungarischen ganz genauso.
3: Dann können sich Ihre Majestäten wohl denken, wie ich mich in dieser österreichischen Gardeuniform fühle. Auf in den Kampf! Lasst es euch schmecken.
6: Seine Exzellenz, der Minister des Äußeren Russlands, Fürst Gortschakow, und seine Exzellenz, der Minister des Äußeren von Österreich-Ungarn, Graf Gila Antoschi.
7: Fürst Gortschakow, Graf Andraschi, bitte Platz zu nehmen. Endlich ist es Zeit, die Gunst der Stunde zu nutzen und uns Gedanken über die Gefahren zu machen, die unsere Länder bedrohen. Gefahren, die in Russland von den Sozialrevolutionären, den Narodniki, und bei uns und in Österreich von den Sozialisten ausgehen. Bitte zuzugreifen.
8: Als Mitglied der Nationalliberalen fällt es mir besonders schwer, Ihnen davon zu berichten, dass im Handelsministerium schwere Fehler begangen wurden. Man hat Konzessionen zum Bau von Eisenbahnen nach Gunst und Ungunst verteilt. Und einer der Günstlinge war zum Beispiel der Eisenbahnmagnat Strausberg. An diesem Betrug haben sich zahllose, hochgestellte Persönlichkeiten beteiligt, darunter auch Berater des Herrn Reichskanzlers.
9: Namen nennen! Waren Sie es nicht gewesen, Herr Lasker, der größere Freiheiten für das Aktienwesen eingeführt hat?
1: So, mein Artikel für den Volksstaat ist fertig.
10: Und die Briefe für Marx und Engels auch.
1: Die Angriffe der neuen ADAV-Führung bedürfen einer harschen Erwiderung. Das mache ich morgen.
11: Meine Herren, es ist 22 Uhr. Ich muss Sie in Ihre Zelle bitten und das Licht löschen.
1: 5 Minuten noch, Merker, bitte!
11: Dann ist aber Schluss.
1: Und solange die Lassalianer nicht auf uns zugehen, können wir nicht...
12: August! Sie haben noch mal Glück gehabt, Herr Bebel.
1: Was habe ich, Doktor? Seien Sie ehrlich.
12: Sie arbeiten zu viel. Ich empfehle Ihnen, nutzen Sie Ihre Haft und ruhen Sie sich aus. Dann ist es geradezu ein Glück, dass man Sie eingesperrt hat.
1: Das kann ich nicht.
12: Dann sterben Sie.
13: Die Ausbeutungsrate oder Mehrwertrate ist Mehrwert geteilt durch variables Kapital. Und was ist das variable Kapital? Franz?
14: Das Kapital des Variables.
15: Hanne?
16: Das variable Kapital sind die Arbeiter.
13: Und was ist das konstante Kapital, Franz?
14: Das Kapital des Konstantes?
16: Das sind die Maschinen.
13: Und damit kann man Mehrwert produzieren?
14: Na klar.
16: Nein, natürlich nicht. Maschinen geben nur Wert ab.
14: Sag mal, machst du das immer Genossen bloßstellen?
16: Klar.
14: Was hast du hier überhaupt zu suchen? Weiber gehören doch an den Herrn.
16: Klar.
14: Und kannst du auch noch ein anderes Wort?
16: Klar.
14: Heute ist Tanz in den Mai am Wannsee. Kommst du mit?
16: Keine Zeit. Ich muss an den Herd.
17: Ernst?
15: Na ja, klar.
14: Schau mal die Sterne. So eine schöne Nacht. Fast so schön wie du.
16: Und was arbeitest du?
14: In der Lokomotivenfabrik. Labor sich. Und du?
16: Na, ich sitze am Herd.
14: Und sonst?
16: Weißmäherin.
14: Wie praktisch, kannst du dein Hochzeitskleid selber nehmen.
16: Ich heirate nicht.
14: Doch, nicht?
16: Quatschkopf.
17: Ihr müsst erzählen, Prinz. Wie war's? Mein Mann wollte ja partout nicht zu dieser Weltausstellung nach Wien. So sehr hasst er die Österreicher.
18: Pompös. Ein Aufwand direkt empörend. Wenn die Österreicher im Feld so geglänzt hätten, dann wäre Preußen 1866 bei König Graetz untergegangen.

0: Wenn die Finanz- und Wirtschaftspolitik des neuen Deutschen Reiches auf unbefangene Beurteiler beständig den Eindruck reiner Bankierspolitik macht, so macht sie zugleich immer mehr den Eindruck von Judenpolitik. Der intellektuelle Urheber ist der Bankier Bleichröder, die Herren Lasker und Oppenheim, die Führer der Nationalliberalen, und sie alle drei sind Juden. Wir werden zurzeit von den Juden regiert.
1: Sind wir froh, dass wir Männer wie Bleichröder haben?

0: Der Frontalangriff.
1: Nun, ich bin ein ehrlicher Mensch und Schweinereien mit dem Geld kleiner Leute.
0: Ich musste meinen Handelsminister entlassen. Mein engster Berater hat vermutlich vor Gericht zu erscheinen.
1: Beide Herren haben sich ungebührlich bereichert.
0: Es wird einen Untersuchungsausschuss geben. Ich werde die beteiligten Eisenbahn verstaatlichen müssen, um das alles aufzufangen. Aktienkurse fallen, Banken kollabieren und das habe ich alles eh zu verdanken.
1: Wenn ich euer Durchlauf erklären darf. Ich bin nicht die Ursache der Krise, sondern ich habe sie nur gebührend gekennzeichnet.
0: Und da wundern Sie sich noch, Lasker, dass es antisemitische Angriffe gegen Sie gibt.
1: Das alte Lied. Der Jude ist selber schuld am Antisemitismus.
0: Lasker. Dann muss ich Sie in Zukunft als meinen politischen Gegner betrachten.

0: Und jetzt möchte ich dir, Sie entschuldigen, Falk, meinen fähigsten Mann vorstellen. Adalbert Falk, Minister der geistlichen Unterrichts- und Medizinalangelegenheiten. Mein Sohn Herbert. Er wird mich ab sofort als mein Privatsekretär unterstützen.
1: Sehr erfreut. Meinerseits, Graf Bismarck. Ich habe Ihren Entwurf zum Schulaufsichtsgesetz mit großer Begeisterung gelesen. Sie werden in mir einen entschlossenen Mitstreiter im Kampf gegen die katholische Kirche finden.
2: Das freut mich zu hören.
3: Mit dem heutigen Tag ist der Finanzfluss von insgesamt 5 Millionen Mark aus dem von uns nach der Annexion von Hannover beschlagnahmten Welfenfonds über Schweizer Banken an die Hofkasse seiner bayerischen Majestät König Ludwig in Gang gesetzt.
0: Hat ja auch brav der Reichseinheit zugestimmt, unser feinsinniger bajuwarischer Schlösserbaukönig.
3: König Ludwigs Löcher in der königlich-bayerischen Kasse wird es trotzdem nicht stopfen. Er möchte, so sagt uns unser Nachricht,

0: Bis gleich 22 Uhr, meine Herren.
1: Merker, geben Sie sich einen Ruck und trinken Sie einen Schluck mit uns.
0: Ich bin leider im Dienst.
2: Umso besser.
0: Was gibt's denn zu feiern?
2: Liebknecht und ich sind in den Reichstag gewählt. Bismarcks Konservative haben stark verloren. Unsere Partei dagegen hat die Anzahl ihrer Mandate verdreifacht.
3: Von 2 auf 6. Nicht doch ein Gläschen?
0: Überredet.
2: Auf den Sozialismus.
0: Darauf darf ich nicht trinken. Ist mir dienstlich verboten. Aber auf Sie darf ich anstoßen. Ich habe Sie nämlich auch gewählt.
3: Prost.
4: Was wir in einem halben Jahr mit den Waffen errungen, das müssen wir ein halbes Jahrhundert mit Waffen schützen, damit es uns nicht wieder entrissen wird. Eine Verkürzung der Dienstzeit und eine Herabsetzung der Heeresstärke würde uns wehrlos machen. Ich bitte Sie daher, dem Internat zuzustimmen.
5: Internat!
6: Meine Herren, heißt nichts anderes, als dass wir auf ewig dem Militäretat zustimmen sollen. Wir vom Zentrum lehnen das ab.
7: Für mich als Nationalliberaler kommt nur eine jährliche Etatbewilligung in Frage.
8: Die Abgeordneten Liebknecht und Bebel sind leider durch Festungshaft verhindert. Jedoch kann ich in Ihren Namen sagen, die SDAP ist strikt gegen jede Heeresvorlage. Zumal der Wehretat 75% des Staatshaushaltes auffrisst.
9: Spucken mir die schon wieder in die Suppe, diese Parlamentaristen.
10: Wir sollten die Reptilien von der Presse schmieren und eine Kampagne gegen sie entfachen. Wozu haben wir unseren Welfenfonds?
9: Reptilien? Welfenfonds? Das ist wieder einmal geniale Spuk. Ab heute heißt der Fonds Reptilienfonds.

0: dass du da bist.
1: Bist du groß geworden?
0: Und wann kommt dein Freund Baby raus?
1: Am 14. Mai.
0: Arme Jule. Ihre Manufaktur steht kurz vor der Pleite.

0: Rabatt, Rabatt, Rabatt. Lauter Rabatte. Da müsste sich nicht wundern, Frau Bebel.
1: Die musste ich geben, sonst hätte ich doch nichts verkauft. Vor der Finanzkrise hat unsere Klitsche noch prosperiert, aber jetzt... Frau Liebknecht, um Himmels Willen! Was ist denn passiert?
2: Ich kann nicht mehr. Gestern Abend ist mein Mann nach Hause gekommen. Und heute Morgen haben sie ihn schon wieder abgeholt.
1: Und mit welcher Begründung?
2: Wegen angeblicher Beleidigung eines Zwickauer Stadtrats.
1: Man fasst es nicht.
0: Ich gehöre zu dem WLAN Ihres Mannes, Ignaz Isleib. Wenn ich Ihnen irgendwie behilflich sein kann.
1: Herr Isleib überlegt, ob er in unseren Betrieb einsteigt.
3: Das Reich befindet sich durch die Schuld seines Kanzlers und die Schuld des kulturlosen Kultusministers im Kriegszustand mit dem Vatikan. Also auch mit uns, der Zentrumspartei. Und wenn Sie uns in der Art brüsker Weise den Krieg erklären, wohlan, dann sollen Sie ihn haben.
4: Lange macht das ja zum Glück nicht mehr.
5: Mein Leben erhalten und verschönern zwei Dinge. Die Liebe meiner Frau und mein Hass auf Windhorst.
0: Ja, und dann muss ich auf 50% bestehen.
6: Du hast 40 gesagt.
1: Das war's auch.
0: Vor 4 Wochen und die Krise.
6: Dann wird das mit uns nichts werden, Herr Isleib.
0: Gut.
1: Denk nach, August. Wir sind pleite.
0: Ich habe nicht ewig Zeit, Herr Bebel. Und morgen treten Sie doch die Haft in Zwickau an.
1: Gut, 50%.
0: Bist du verrückt geworden?
1: Die Fabrikation läuft auf meinen Namen, also entscheide ich auch. Und Herr Isleib ist ab heute mein Partner.
0: Und ich hoffe, dass Sie im Gefängnis gut behandelt werden.
7: Für Ihre Anti-

0: Klerikalengesetze! Zur Hölle mit ihnen!
1: Sind Sie verletzt?
2: Du ein Kreuzer!
1: Weg, weg! Was hab ich dir getan, junger Mann?
0: Ich bin gläubiger Katholik.
1: Und wie heißt das fünfte Gebot? Bei uns wie bei euch Katholen, du sollst nicht töten!
3: Können Sie den Mann verstoßen, so oft Sie wollen? Er wird sich doch an Ihre Rockschöße hängen, beide Herren vom Zentrum. Der Prozess, der diesen Mörder gemacht werden wird, wird ein Prozess gegen Ihre Partei sein.
4: Welcher Mörder? Sie leben doch noch.
5: Du bist raus.
0: Warum?
5: Wirtschaftskrise. Wir müssen Hunderte entlassen, die Geschäfte laufen schlecht.
0: Aber warum denn ausgerechnet mich?
5: Sozialdemokraten fliegen als erstes raus, ganz einfach.
6: Du bist schon da. Oh. Was ist denn mit dir los?
0: Ich bin rausgeflogen.
6: Nee, ich eben für zwei. Beziehungsweise für drei.
0: Was?

0: Herr Marx, schön, dass Sie es einrichten konnten, herzukommen.
1: Ich bin auf dem Rückweg von Karlsbad nach London.
0: Oh, Eleonora, was bist du für eine schöne Frau geworden?
2: Kommen wir zur Sache. Sie wollen also mit den Lassalianern vom ADAV gemeinsame Sache machen.
0: Die Vereinigung ist ausgemacht und wird eine starke sozialistische Partei hervorbringen.
2: Ich habe mir Ihr Programm durchgelesen. Es belegt, dass die sozialistischen Ideen bei Ihnen nicht einmal hauttief verankert sind. Engels und ich haben damit nichts zu tun.
0: Aber
2: LaSalle ist 10 Jahre tot und das ganze Programm ist, als wäre es von ihm geschrieben.
0: Es ist ein Kompromiss beider Parteien?
2: Sie leben in einem Staat, der nichts anderes ist als ein parlamentarisch verbrämter, mit feudalem Besitz vermischter, durch die Bourgeoisie gleichzeitig beeinflusster, bürokratisch gezimmerter, polizeilich gehüteter Militärdespotismus. Und Sie haben nicht einmal den Mut, die demokratische Republik zu fordern? Sie fordern völlig konfus einen freien Staat. In der kommunistischen Gesellschaft wird der Staat untergehen. Und zwischen der kapitalistischen und der kommunistischen Gesellschaft

0: revolutionäre Diktatur des Proletariats, wie bei der Pariser Kommune. Ihr Programm hat nichts mit ihm zu tun.
1: Marx hat vollkommen recht. Das Programm ist hinten und vorne Lassalle. Von Revolution keine Spur.
2: Aber seinerzeit in Eisenach hattest du nichts gegen ein ganz ähnliches Programm.
1: In Eisenach, das ist lange her.
2: Ja, und wenn? Ich bleibe bei meinen Prinzipien.
1: Meine Haft schamlos ausnutzen. Na, wartet. Ich schreibe ein revolutionäres Gegenprogramm.
2: Bitte! Aber ich und der Parteiausschuss werden es ablehnen.
1: Meiner Freund bist du.
2: Und du erst! Ja.
3: Wir sind ja nicht in der Jugendschule.
4: Was haben Sie gesagt?
3: Besuchszeit zu Ende.
5: Sämtliche katholische Orden zu verbieten. Du bist nicht Gott, Wilhelm. Und Bismarck erst recht nicht. Du bist der Kaiser aller Deutschen. Auch derjenigen, die du nicht gefragt hast, ob sie dich auch zum Kaiser wollen. Aber wenn du auch die Kranken und alten pflegenden Orden verbietest, rede ich bis ans Ende meiner Tage. Kein Wort mehr mit dir.
6: Ich kann diesen Falk sowieso nicht leiden und würde ungern auf deinen Rat verzichten.
7: Delegierte Genossen, mit Stolz erfüllt mich die Tatsache, dass beide Arbeiterparteien,

Tag in der Arbeiterbewegung. Von hier aus wird der Weg der Vereinigten Deutschen Sozialdemokratie und der Weg der Welt in den Sozialismus führen. Proletarier aller Länder, vereinigt euch!

0: Genossen, wir sollten in unserem Programm das Wahlrecht für Staatsangehörige beiderlei Geschlechts beantragen.
1: Wahlrecht für Frauen?
2: Warum nicht? Frauen sind nicht gebildet genug.
0: Ich bitte um Abstimmung. Wer ist dafür? Wer dagegen? Damit ist der Antrag abgelehnt. Ich beginne mit der Verlesung des Parteiprogramms.
3: Die SAP erstrebt mit allen gesetzlichen Mitteln die sozialistische Gesellschaft, Abschaffung der Lohnarbeit, Aufhebung der Ausbeutung in jeder Gestalt, Beseitigung aller sozialen und politischen Ungleichheit, internationalen Charakter der Arbeiterbewegung, Verbrüderung aller Menschen, Produktionsgenossenschaften für Industrie und Ackerbau, sozialistische Organisation der Gesamtarbeit. Das sind Kommunisten!
4: Als ehemaliger Revolutionär muss ich durchlaucht widersprechen. Das Programm atmet den Geist unseres alten, gemeinsam leider verstorbenen Freundes LaSalle. Der Staat, auch wenn's ein neuer ist, soll's machen. Das Programm ist preußisch.
3: Ganz egal. Diese Partei bedroht mich, meine Regierung und das Deutsche Reich. Diese Partei muss weg!
5: Sie sagen es. Manchmal macht Bismarck auch Sachen in unserem Sinne. Auch ich finde es richtig, die Volksschule dem Einfluss der Kirche zu entziehen.
6: Darf ich einen Augenblick um Ihre Aufmerksamkeit bitten, meine Herren? Ich musste meiner werten Gattin versprechen, Ihnen zum Dank für Ihre großzügigen Spenden über 300.000 Taler, die den Bau des Bayreuther Festspielhauses, das heute in Mimis und des Kaisers Anwesenheit mit Wagners Götterdämmerung eröffnet wird, verschlungen hat, folgendes Gedicht des Meisters vorzutragen. In Dämmerung singt mir wohl die Welt, allein die Götter seh ich nicht. Mir fehlt der gottgezeugte Held, dem ich mich böte zum Gericht. Dass ich ans Licht mich nun getrau, wähl ich mir eine edle Frau, die hohen Sinns der Mitweltzins dem Götterdämmerer gewann. Hier ist das Buch, Freifrau von Schleinitz, ich nehme es an. Aber wenn Sie noch mehr lachen wollen, meine Herren, ich kann Ihnen gerne aus der ersten Ausgabe des Vorwärts, dem Zentralorgan der Sozialistischen Arbeiterpartei Deutschlands, vortragen.
7: Das ist nichts.
8: Schnell in die Charité, Herr Stirb! Hör!
9: Dort oben, am Fenster!
10: Herbert, mein lieber Junge. Wie schön, dass du zu deiner alten Mutter findest.
11: Mama, auf Kaiser Wilhelm wurde geschossen.
10: Oh Gott.
11: Keine Angst, er lebt.
7: Dann kann der Kronprinz schon mal regieren üben.
10: Weiß man, wer es war?
7: Natürlich die Sozialisten.
11: Das ist noch nicht bewiesen.
7: Jetzt führe ich einen Vernichtungskrieg gegen die Sozialdemokratie.
11: Und was, wenn der Reichstag da nicht mitmacht?
7: Dann staatsstreichere ich, mein Sohn.
12: Kennst du an den Dr. Nobeling?
13: Nein, warum?
12: Der hat auf den Kaiser geschossen.
13: Was, schon wieder ein Attentat? Das wird man uns in die Schuhe schieben. Jetzt kriegt Bismarck sein Gesetz gegen uns durch.
14: Du zitterst ja förmlich.
15: Ich muss beim Eisernen Kanzler um die Hand seiner einzigen Tochter anhalten.
14: Er wird dich lieben. Mich wollte bis jetzt ja keiner.
7: Ich hab schon gedacht, ich werde mein Mienchen überhaupt nie mehr los. Brust!
10: Du bist entsetzlich, Otto.
7: Na, ist doch wahr. Also Botschaftssekretär waren Sie?
15: Jawohl, in London 4 Jahre.
7: Und vorher Kavallerie. Ich würde sagen, gespuckt, Marie. Suche ohnehin einen Mann für außen. Sprachen?
15: Englisch und

0: Französisch.
1: Legationsrat im Äußeren. Wäre das etwas? Ich würde sagen, ja. Da habe ich Sie zumindest unter Kontrolle. Auf viele Enkelkinder.
2: Das macht uns glücklich, Papa.
1: Uns doch auch. Oder, Johanna?
2: Was hast du, Mama?
3: Dass ich dich schon so früh hergeben muss. Du bist doch noch so jung.
2: Ich bin schon 30, Mama. In meinem Alter hattest du uns alle drei schon geboren.
1: Eben. Wann wollt ihr Verlobung feiern?
4: Schläfst du? Schönen Gruß von Kapuste. Bei Borsi stellen sie wieder ein.

0: Konferenz nach der anderen mit den Vertretern der Länder Europas. Und was ist rausgekommen dabei? Ein Fürstentum Bulgarien, Ostrumelien, Bessarabien fällt an Russland, Piro und Vranje werden serbisch.
1: Wo liegt denn das überhaupt?
0: Eben. Die Türken verlieren Thessalien an Griechenland. Die Franzosen dürfen Tunis und die Österreicher Bosnien-Herzegowina annektieren. Das wird die Russen über kurz oder lang dazu zwingen, sich mit den Franzosen zu verbünden. Und dann stehen wir allein gegen die halbe Welt. Das nennt der Kanzler dann einen Erfolg.
1: Ich rate seiner Majestät schon seit langem, einen Dreibund mit der Donaumonarchie und England zu schließen, Hoheit.
0: Ich doch auch.
1: Ihr seid zurzeit der Regent?
0: Was wollen Sie mir damit raten? Bismarck zu entlassen?

0: Wollte nur vermelden, der Zweibundvertrag mit Wien wurde ratifiziert.
1: Das heißt, wir haben Petersburg gegen uns. Wir brauchen noch einen Bündnisgenossen. Ich habe mit der englischen...
0: Mit der englischen Botschaft gesprochen, weiß ich, Hoheit. Aber ich habe meinerseits mit Rom Kontakt aufgenommen.
1: Woher wissen Sie?
0: Es gibt Fragen, auf die gibt es keine Antworten, Hoheit. Aber ein Dreibund mit Italien würde die restlichen Kräfte binden.
2: Damit ist das Gesetz.

0: Jetzt sind Sie es, die Sozialdemokraten.
1: Gibt das Standesamt Berlin-Wedding bekannt, dass Welke Franz, geboren 14. Juni 1845, und Weinand Hanne, geboren 2. März 1854, am 11. Mai 1879 den Bund der Ehe schließen werden?
2: Statt dass sie endlich die Kreuzzeitung verbieten.
3: Kreuzzeitung!
1: Also nochmal. Profitrate ist gleich Gewinn durch eingesetztes Kapital. Marx fasst mit dieser Formel den Kapitalbegriff etwas weiter als...
4: Franz, Polizei! Niemand bewegt sich! Ausweiskontrolle!
5: Marx? Interessant. Ist aber in Preußen verboten. Ausweis.
4: Sie kommen mit.
1: Warum?

0: verurteilt. 8 Monate.
1: Noch immer an der Arbeit, mein Sohn?
2: Wieso hast du nicht gekabelt?
1: Weil ich dich überraschen wollte.
2: Schön, dich wieder bei Kräften zu sehen.
1: Und? Wie war das Regieren?
2: Wie hast du schon vor Jahren gesagt? Es ist nicht leicht, unter Bismarck Regent zu sein.

0: liberalen Spalten. Und dann bin ich Lasker und seine Leute los. Und der Reichstag hat noch weniger Macht über mich.
1: Nehmen Sie es nicht so schwer, Herr Lasker.
2: Das mache ich aber, Herr Virchow. Ich werde mich über kurz oder lang von den Nationalliberalen verabschieden und eine neue Partei gründen. Habe auch schon einen Namen. Liberale Vereinigung.
1: Das ist doch genau das, was Bismarck will. Er geht auf Distanz zum gesamten Liberalismus. Und mit den Resten Ihrer alten Partei und seinen Konservativen lässt sich's trefflich regieren. Damit werden gleichzeitig unsere Ansätze zu einer fortschrittlichen Auslegung der Verfassung im Keim erstickt. Es bleibt also bei einer Regierung von Kaisers Gnaden.
2: Wir wollten sagen, von Bismarcks Gnaden. Aber wir könnten doch zusammen eine neue Partei aufmachen. Meine Leute und Ihre von der Fortschrittspartei.
1: In ein paar Jahren vielleicht, Herr Lasker.
3: Haben Sie schon gehört? Kultusminister Falk ist zurückgetreten.
1: Das lässt doch Sie und den Katholizismus hoffen.
4: Wir müssen das Unterstützungskomitee für die ausgewiesenen oder geflohenen Genossen zur illegalen Parteileitung ausbauen. Und Rundschreiben verschicken an Sympathisanten, damit Geld gesammelt werden kann.
5: Das Drucken unserer Parteizeitungen in der Schweiz und in England erweist sich als schwieriger als gedacht. Es braucht auf jeden Fall Zeit.
4: Wir müssen Tarnorganisationen gründen. Naturfreunde, Gruppen, Freidenkerbünde.
5: Arbeiter, Sportvereine. Wie in alten Zeiten?
4: Du links, ich rechts.

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Und mit goldener Schrift in den Marmorstein schreibt die Stadt ihren Dankspruch ein. Hier ruht John Maynard. In Qualm und Brand hielt er das Steuer fest in der Hand. Er hat uns gerettet. Er trägt die Krone. Er starb für uns. Unsere Liebe, sein Lohn.

0: Wenn Herbert diese Frau aber liebt,
1: breche ich ihn trotzdem sämtliche Knochen. Die Frau ist verheiratet, noch dazu katholisch.
2: Mädel?
3: Junge.
2: Und wieder ledig geboren. Und Muttern?
3: Vor 3 Wochen.
4: Die Lage ist äußerst kritisch. Immer noch sind unzählige Genossen verhaftet, ins Ausland geflohen oder wurden ausgewiesen. Das Sozialistengesetz, verschärft durch den Belagerungszustand, knechtet uns weiter. Pressefreiheit, Versammlungsfreiheit und Wahlfreiheit sind mit Füßen getreten. Wir haben nur noch 3 Grundrechte. Soldat werden, Steuern zahlen und den Mund halten.
5: Ich bin dafür, dass wir uns endlich wehren. Wir sollten Attentate machen, wie die Sozialrevolutionäre in Russland.
4: Ich bin strikt dagegen. Wir sind keine Anarchisten und keine Terroristen. Wenn wir so handeln, vernichten sie uns.
5: Man kann dem Terroristen Bismarck nur mit Terror begegnen.
4: Nie und nimmer. Haltet durch. Wir haben den längeren Atem.
5: Polizei, alle rauf!
6: Stehen bleiben!
7: Meine Sorge, Schleinitz, ist, dass wenn ich jemals an die Regierung kommen sollte und Bismarck Initiative und Selbstständigkeit der höheren Beamten weiter zerstört, ich keine zuverlässigen Helfer mehr finden werde.
8: Verzeihen Sie, meine Damen und Herren. Verzeiht, liebe Freunde. Fürstin Karolath Beuthen hat uns eine erfreuliche Mitteilung zu machen.
9: Eine Mitteilung, die sie neu gar nicht ist. Ich liebe diesen Mann. Neu ist, dass ich ihn nicht nur liebe, sondern mich scheiden lassen und ihn heiraten werde.
10: Aber die Fürstin liebt ihren Sohn durchlaucht.
11: Und was ist Ihr Kuppelpelz, Graf Eulenburg? Oder glauben Sie, ich wüsste nicht, wo diese berechnende Katholikin, die ihre Mitgift in einer einzigen Nacht im Biarritz verspielt hat, meinem Sohn die Leidenschaft gelehrt hat?
10: Euer Sohn liebt sie.
11: Das glaubt er. Aber der Tag wird kommen, an dem er wird einsehen müssen, dass diese Frau nicht nur zu alt für ihn ist, sondern mit ihren liberalen Ideen seine ihm von mir eingebläuten Grundsätze unterminieren wird. Außerdem ist sie mit meinem Intimfreund Schleinitz über 3 Ecken verwandt und mit seiner Frau, dieser Saloniere, in deren Salon ich jede Woche einmal gehängt, enthauptet und erschossen werde, befreundet. Nur über meine Leiche, Eulenburg. Mein Sohn ist Diener dieses Staates und als solcher meinem Befehl unterworfen.
12: Verzeihung.
11: Was willst du?
12: Abgesehen davon, dass mein Privatleben deine Speichelecker in diesem Amt nichts angeht.
11: Was untersteht er sich?
12: Hab ich gerade aus St. Petersburg Meldung erhalten, dass die Sozialrevolutionäre Zar Alexander ermordet haben.
11: Ich verbitte mir. Komm sofort zurück!
9: Ich werde in Messina auf Sie warten, mein Liebster.
10: In einer Woche bin ich bei Ihnen.

0: Bucher, Sie haben recht behalten. Trotz aller Pression lässt sich die Sozialdemokratie nicht auslöschen. Wir müssen diesen sozialistischen Bacillus noch von einer anderen Seite aus bekämpfen.
1: Der Arbeiter im Land arbeitet unter, gelinde gesagt, schwierigen Bedingungen. Er ist 12 bis 14 Stunden tätig, Licht und Luft dringen kaum in unsere Fabriken. Ungeschützt und umgeben von Schmutz muss er sein Tagwerk verrichten.
0: Bucher, das sind nicht unsere Fabriken, das sind die Fabriken der Fabrikanten. Sie sind privat. Und in Privatangelegenheiten mische ich mich nicht ein. Aber man könnte die Folgen lindern, indem man ein System von Versicherungen aufbaut und somit der Sozialdemokratie den Wind aus den Segeln nimmt. Und wir so aus dem Millionenheer von Arbeitern eine Schicht abhängiger Staatsrentner machen werden.
1: Almosen-Sozialismus. Durchlauchtet.

0: ein genialer Schachzug.
1: Es wird lange dauern. Sehr lange. Aber schließlich wird er die Sozialdemokratie überflüssig machen.
2: Dass die Sozialdemokratie im Wesen nach revolutionär ist, das haben wir niemals bestritten.
3: Hört, hört!
2: In diesem Sinne glaube ich sogar, dass das Unfallversicherungsgesetz von Herrn Bismarck den ersten, freilich sehr schwachen Versuch bildet, eine Revolution zu machen. Denn dieser Gesetzentwurf verdankt seine Existenz dem Umstand, dass Sie damals bei der Beratung des Sozialistengesetzes versprochen haben, mit positiven Maßregeln die Sozialdemokratie zu bekämpfen. Meine Herren, das freut uns ganz außerordentlich. Denn damit ist bewiesen, dass wir eigentlich die Urheber des Gesetzentwurfs sind.
4: Sehr richtig.
1: Bravo, Bucher, unser Plan funktioniert.

0: Schön, dass du dich auch mal um deinen todkranken Vater kümmerst.
1: Das ist nicht der Grund meines Kommens, Papa. Die Scheidung von Fürstin Carolath Beuthen ist ausgesprochen. Ich werde morgen Berlin verlassen und mit Elisabeth in Italien zusammenleben. Sie erwartet mich bereits in Messina.
0: Dann enterbe ich dich.
1: Damit habe ich gerechnet.
0: Wenn diese Fürstin meinen Namen trüge, bliebe mir nur noch der Freitod.
1: Was ausschließlich deine Sache wäre.
0: Du bist entlassen.
1: Danke, so kann ich endlich mein Leben leben.
0: Wenn du wirklich zu ihr nach Messina fährst, werde ich dir nachreisen, um dich zurückzuholen und mich so vor der ganzen Welt lächerlich machen. Willst du das? Willst du, dass die Welt über deinen Vater, Deutschlands Reichsschmied,

0: Ich wünschte, ich könnte dir helfen.
1: Jetzt weiß ich, wie Menschen zumute war, die von 4 Pferden zerrissen wurden. Ich werde mein Leben lang unglücklich sein.
2: Majestät, es ist erreicht. Nach langem Sträuben seiner Majestät Franz Josef ist es mir gelungen, das Dreikaiserreich

0: Da werden wir uns auch einig.
1: Sie lassen sich ja ungern von mir loben, Bismarck. Aber vielleicht vom Ausland. Unlängst rief mir der englische Botschafter zu, in St. Petersburg ist Bismarcks Wort Evangelium. Ebenso in Rom und in Paris, wo seine Worte Achtung einflößen und sein Schweigen Besorgnis. Was wollen Sie mehr?
2: Achtung, einsteigen, der Zug fährt ab.
3: Nathalie, es ist doch nicht das erste Mal, dass ich ausgewiesen werde.
4: Für mich schon.
3: Und Borsdorf ist doch nur ein paar Kilometer entfernt.
5: Wir holen euch alle nach. Alle.
6: Dr. Schwenninger.
7: Christin.
6: Wie schön, dass Sie kommen konnten. Sie sind meine letzte Hoffnung.
8: Ich brauche keinen Doktor. Und einen Diätkurpfuscher schon gar nicht. Ich bin gesund.
7: Das sehe ich.
8: Er soll gehen.
6: Nein, das wird er nicht.
7: Wo haben Durchlaucht den Schmerzen?
8: Dumme Frage, überall. Mein Öl ist verbraucht.
7: Ich fürchte, Durchlaucht fressen einfach zu viel.
8: Und frech ist er auch noch.
7: Ich sag nur eins. Bomben.
9: Und leicht und reich und erfüllt war dieses Leben an deiner Seite. Alexander von Schleinitz, du wirst uns fehlen. Maestro, bitte.

0: Hör dir das an. Nach der Schaffung des Krankenversicherungsgesetzes 1883 und des Unfallversicherungsgesetzes 1884 hat unser Reichskanzler Fürst Bismarck die Schaffung einer Invaliditäts- und Altersversicherung in Angriff genommen. Damit hat er dem Volk endgültig Sand in die Augen gestreut.
1: Also dann, Glückwunsch zu deiner Ernennung zum Staatssekretär.
2: Als ob mich dieser Titel trösten könnte. Mein Vater wird mich trotzdem weiter kujonieren und ich werde nach seiner Pfeife tanzen.
1: Wie wir alle, Herbert. Wie wir alle. Auf dein Wohl.
3: Weiter! Mach weiter, weiter! Weiter! Weiter! Weiter!
4: Einen großen Kolonialroman sollten Sie schreiben, verehrter Herr Fontane.
5: Wenn ihr euch an die Größe unserer Kolonien denkend einen großen Roman wünscht, verehrte Gräfin, wird es eher eine kleine Novelle werden.
1: Gräfin.
4: Und?
1: So sehr es mir widerstrebt, Fürst Bismarck zu bewundern, aber das von ihm geschmiedete Kartell der Mitte-Rechtsparteien hat einen triumphalen Wahlsieg errungen. 220 von 397 Sitzen.
5: Einen großen Bismarck-Roman sollte man schreiben.
4: Nicht, wenn Sie Gast in meinem Salon bleiben wollen.
6: Ich darf die Herren Abgeordneten bitten, sich zu erheben. Mir liegt die traurige Pflicht ob, Ihnen die amtliche Mitteilung davon zu machen, dass Seine Majestät Kaiser Wilhelm heute Morgen um 8:30 Uhr zu seinen Vätern entschlafen ist. Infolge dieses Ereignisses ist, nach Artikel 11 der Reichsverfassung, die deutsche Kaiserwürde auf Seine Majestät Friedrich III. Von Preußen übergegangen.
7: Und was hat der neue Kaiser, Herr Vater?
0: Kehlkopfkrebs, heißt es.
8: Mit ihm wird sich sicher bald einiges ändern.
0: Das glaubst du doch selber nicht. Gar nichts wird sich ändern. Schön hier, Kinder, oder? Nein, mag Kaiser Friedrich auch liberaler sein als sein Vater. Sein Kanzler ist immer noch Bismarck und solange der nicht weg ist, bleibt es bei Eisen und Blut. So, aber jetzt wird gegessen, ha?
7: So viele gute Sachen.
0: Ja, dafür schuftet eure Mutter auch Tag und Nacht. Sagt Dankeschön, Kinder.
7: Danke, Mutter.
9: Ihr müsst mir helfen, verehrte Gräfin. Als die Frau von Geist dieser Stadt, der einzigen, außer meiner geliebten Mutter, mit der man über etwas anderes als Parfums und Ermutigung

0: diesem Bewusstsein der Gegenseitigkeit der Liebe, welche mich mit meinem Volk verbindet, entnehme ich die Zuversicht, dass Gott mir Kraft und Weisheit verleihen werde, meines Amtes zum Heil des Vaterlandes zu walten.
1: Kaiser Wilhelm II. Erlebe hoch! Hoch! Hoch!
2: Ich halte den neuen Kaiser für einen Modernisierer. Wie schätzen Sie ihn ein?
3: Vordergründig zielstrebig, aber in Wahrheit ein schwankendes Rohr.
2: Seit wir in einer Partei sind, Herr Lasker, sind wir nie mehr einer Meinung.
4: Darf man? Oh.
5: Herr Windhorst.
4: Sie werden es nicht glauben, meine Herren. Mein Intimfeind hat mir das Angebot einer Koalition gemacht. Auf konservativ-katholischer Grundlage.
6: Bismarck?
2: Sie scherzen.
4: Keine

0: hinne mit allen ihm zu Gebote stehenden Mitteln, um mit seiner ganzen Liebe emporzuheben und der Armee ebenbürtig an die Seite zu stellen. Bravo. Jetzt kann das Proletariat neben der Armee auch noch die Marine bezahlen.
1: Wilhelm, du könntest mich auch mal wieder mit deiner ganzen Liebe emporheben.

0: Mit mir Humanitätsduselei? Habe ich das richtig gehört?
1: Wenn Majestät in so wichtigen Fragen anderer Meinung sind, dann...
0: Dann?
1: Dann bin ich wohl nicht mehr recht an meinem Platze.
0: Nicht einmal die Nationalliberalen werden diesem Gesetz im Reichstag zustimmen. Was machen Sie, wenn es durchfällt?
1: Dann muss man sich ohne Reichstag behelfen und die Wogen höher gehen lassen. Dann möge es zum Zusammenstoß kommen.
0: Nein, Bismarck. Ich werde mir meine ersten Regierungsjahre nicht mit dem Blut meiner Untertanen färben.
1: Ich bin hier nicht gewillt, seiner Majestät entgegenzukommen.
0: Was sagt er da, der freche Kerl?
2: Durchlauft.
3: Was gibt es denn nicht für Schlafen, verdammt nochmal?
2: Durchlauft sind in einer halben Stunde zum Kaiser befohlen.
0: Weil Sie Ihren Monarchen im Dunkeln halten. Weil Sie ohne mein Wissen und ohne meine Zustimmung eingeholt zu haben, mit dem Zentrum über eine parlamentarische Zusammenarbeit verhandelt haben. Ich erwarte noch heute Ihr Rücktrittsgesuch.
4: General von Hanke, Exzellenz.

0: Über wen werden wir uns jetzt wohl den Mund zerreißen?
1: Wenn ich meinen Sohn, den Kaiser, richtig einschätze, wird er uns reichlich Anlass geben.
2: Genossen, Freunde, vor wenigen Monaten ist das Sozialistengesetz gefallen. Eine Neuvorlage wurde vom neuen Reichskanzler abgelehnt. Vor wenigen Wochen hat sich die Sozialistische Arbeiterpartei Deutschlands umbenannt in Sozialdemokratische Partei Deutschlands, kurz SPD. Als solche hat sie bei der letzten Reichstagswahl 1,4 Millionen Stimmen erhalten und wurde somit zur stärksten Partei des Deutschen Reiches. Und ich prophezeie euch, hier und heute und als erster Parteivorsitzender dieser Partei, wenn in 10 Jahren ein neues Jahrhundert eingeleitet wird, so wird dies als Jahrhundert des Proletariats in die Geschichte eingehen. Ja!

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